0: 27 Grad. Es ist gleich 2:03 Uhr.
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2: Mit Sven Knapper am Mikrofon. Herzlich willkommen. Bis zu den 4 Uhr Nachrichten erwarten uns Paul Hinde mit einem Konzert für Fagott und Trompete, Georg Friedrich Händel mit einer Arie, Theodor Döhler mit einem Klavierkonzert, Franz Schubert mit einem Streichquartett und zu Beginn der reisefreudige Felix Mendelssohn-Bartholdy mit seiner Sinfonie Nummer 4 der italienischen. Kurt Masur dirigiert das Gewandhausorchester Leipzig.

Felix Mendelssohn Bartholdy und seine Sinfonie Nummer 4 in A-Dur, auch die italienische genannt, in einer Aufnahme aus dem Jahr 1987 mit dem Gewandhausorchester Leipzig unter Kurt Masur. Mit Kammermusik von Franz Schubert geht's im ARD-Nachtkonzert weiter. Das Streichquartett in S-Dur, Deutsch Verzeichnis 87, serviert das Quatuor Mosaik.

Das 1985 gegründete Quatuor Mosaik interpretierte das Streichquartett in S-Dur von Franz Schubert, Deutschverzeichnis 87. Und nun Musik von Theodor Döhler hier im AAD-Nachtkonzert, einem deutschen Pianisten und Komponisten, der 1814 in Neapel geboren wurde, denn sein Vater war dort Regimentskapellmeister. Döhler gab bereits mit 13 Jahren öffentliche Konzerte in Neapel, studierte später in Wien. Das Klavierkonzert in A-Dur, Opus 7, intonieren Howard Shelley und das Tasmanische Sinfonieorchester.

Theodor Döhler schrieb dieses Klavierkonzert in A-Dur, sein Opus 7, vorgestellt vom Pianisten Howard Shelley und dem Tasmanischen Sinfonieorchester. Hier ist das ARD-Nachtkonzert, präsentiert von BR Klassik mit einer Gesangseinlage aus der Feder von Georg Friedrich Händel. Die Arie der Kleopatra aus dem zweiten Akt der Oper Julius Caesar in Ägypten bietet die Sopranistin Simone Kermes, begleitet von der Lautenkompanie Berlin unter Wolfgang Katschner.

Das war die Arie der Kleopatra aus dem zweiten Akt der Oper Julius Cäsar in Ägypten, komponiert von Georg Friedrich Händel. Die Sopranistin Simone Kermes wurde umrahmt von der Lautenkompanie Berlin unter Wolfgang Katschner. Bis zu den 4 Uhr Nachrichten bleibt noch Zeit für ein kurzes Konzert von Paul Hindemith, komponiert für Trompete, Fagott und Streicher. Es spielen Reinhold Friedrich, Carsten Wilkening und das Sinfonieorchester des Hessischen Rundfunks.

Wir hörten das Konzert für Trompete, Fagott und Streicher von Paul Hinde mit Reinhold Friedrich, Carsten Wilkening und dem Sinfonieorchester des Hessischen Rundfunks, geleitet von Werner Andreas Albert. Nach den 4 Uhr Nachrichten sind wir vom ARD-Nachtkonzert wieder für Sie da, mit Musik von Gustav Mahler, Ludwig van Beethoven und Georges Bizet.

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1: Um 4 Uhr mit Olaf Knapp. Die sogenannte Koalition der Willigen berät heute über die weitere Unterstützung der Ukraine. Ausgerichtet wird das virtuelle Treffen von Deutschland, Großbritannien und Frankreich. Aus Brüssel Sabrina Fritz.
2: Die Not der Ukraine ist groß. Präsident Zelensky erwartet von den EU-Staaten weitere 30 Milliarden Euro. Das Geld werde für die Gehälter der Soldaten, für die Unterstützung von Familien und anderen Ausgaben gebraucht, erklärt er anlässlich des Unabhängigkeitstages seines Landes. Hinzu komme das Geld für die Drohnenproduktion und dringend benötigte Patriot-Abwehrraketen. Wie diese Hilfe geleistet und koordiniert werden kann, darüber berät heute die sogenannte Koalition der Willigen. Dazu gehören unter anderem Vertreter der NATO sowie die Regierungschefs von Großbritannien, Frankreich und Deutschland.
1: Bei einem russischen Angriff am Stadtrand von Kharkiv sind nach ukrainischen Angaben 3 Menschen getötet worden. Einige weitere wurden verletzt. Das teilte der zuständige Regionalgouverneur über den Kurznachrichtendienst Telegram mit. Bei einem ukrainischen Drohnenangriff in der südrussischen Stadt Krasnodar wurden laut einem russischen Gouverneur 2 Kinder getötet und 7 weitere verletzt. Demnach waren Drohnentrümmer auf eine private Betreuungseinrichtung gestürzt. Laut einer Berechnung von Greenpeace hat der Hitzesommer 2026 volkswirtschaftliche Schäden in Höhe von mindestens 36 Milliarden Euro verursacht. Grund sind der Umweltschutzorganisation zufolge unter anderem Ernteausfälle, Waldbrände, Gesundheitskosten und verminderte Produktivität in der Wirtschaft. Die geschätzten Schäden entsprechen demnach knapp 1% des Bruttoinlandsprodukts. Greenpeace fordert die Bundesregierung auf, der Klimakrise etwas entgegenzusetzen. Ein Weiter-so könne man sich nicht mehr leisten. Im DFB-Pokal haben sich die Bundesliga-Vereine bisher souverän schlagen können. In der ersten Runde sind bisher alle Erstligisten weitergekommen. Aus der Sportredaktion Mats Nicholsen.
3: Den höchsten Sieg des Sonntags holte sich Mainz. 9:0 beim Amateurclub Krischow. Freiburg, Union Berlin, Gladbach und Paderborn haben ihre Spiele ebenfalls gewonnen. Auch die Zweitligisten Dresden, Magdeburg, Darmstadt und Bochum stehen in der nächsten Runde. Für die große Sensation sorgte ein Regionalligist aus dem Dorf Jeddelo 2. Das Team aus Niedersachsen konnte unglaubliche 5 Tore gegen Bundesliga-Absteiger Heidenheim erzielen. Am Ende stand es 5:2. Zweitligist St. Pauli ist früh ausgeschieden, nach einer 0:2-Niederlage beim Drittligisten Essen.
1: Das Wetter in Deutschland. Am Tage heiter und trocken, im Norden und im Osten nur vereinzelt kurze Schauer. An der Elbe 20 Grad, 28 Grad am Oberrhein. Und ein Blick zur Uhr, es ist gleich 4:03 Uhr.
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4: Und dazu begrüßt Sie Sven Knappe. Herzlich willkommen. Gegensätzlicher könnte eine Stunde Nachtkonzert nicht zusammengestellt sein. Wir beginnen mit den an die Substanz gehenden Kindertotenliedern von Gustav Mahler nach Texten von Friedrich Rückert. 5 Lieder sind es, die Titel lauten: Nun will die Sonne so hell aufgehen, nun sehe ich wohl, warum so dunkle Flammen, wenn dein Mütterlein, oft denke ich, sie sind nur ausgegangen, und in diesem Wetter, in diesem Braus. Das Deutsche Symphonieorchester Berlin begleitet die Mezzosopranistin Brigitte Fassbender. Die Leitung hat Ricardo Chailly.

Wir hörten Gustav Mahlers Kindertotenlieder in einer Aufnahme aus dem Jahr 1989 mit der herausragenden Brigitte Fassbender und dem Deutschen Symphonieorchester Berlin unter Ricardo Chailly. Passend zur Uhrzeit steuert Ludwig van Beethoven seine Mondscheinsonate zum ARD-Nachtkonzert bei. In die Tasten greift Nikolai Luganski.

Der 1972 in Moskau geborene Nikolai Luganski interpretierte die Mondscheinsonate von Ludwig van Beethoven, die Nummer 2 aus dem Opus 27. Für Temperament und Leidenschaft sorgt jetzt noch Georges Bizet mit seiner Carmen-Suite Nummer 1, gefeiert vom Scottish Chamber Orchestra.

Das war die Carmen Suite Nummer 1 von Georges Bizet, zum Besten gegeben vom Scottish Chamber Orchestra unter der Leitung von François Leleu. Bis zu den 5 Uhr Nachrichten gibt's noch einen deutschen Reigen von Moritz Moszkowski, gespielt vom Klavierduo Köller-Wiss.

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1: Um 5 Uhr mit Olaf Knapp. Die sogenannte Koalition der Willigen berät heute über die weitere Unterstützung der Ukraine. Ausgerichtet wird das virtuelle Treffen von Deutschland, Großbritannien und Frankreich. Aus Brüssel, Sabrina Fritz.
2: Die Not der Ukraine ist groß. Präsident Zelensky erwartet von den EU-Staaten weitere 30 Milliarden Euro. Das Geld werde für die Gehälter der Soldaten, für die Unterstützung von Familien und andere Ausgaben gebraucht, erklärt er anlässlich des Unabhängigkeitstages seines Landes. Hinzu komme das Geld für die Drohnenproduktion und dringend benötigte Patriot-Abwehrraketen. Wie diese Hilfe geleistet und koordiniert werden kann, darüber berät heute die sogenannte Koalition der Willigen. Dazu gehören unter anderem Vertreter der NATO sowie die Regierungschefs von Großbritannien, Frankreich und Deutschland.
1: Bei einem russischen Angriff am Stadtrand von Kharkiv sind nach ukrainischen Angaben 3 Menschen getötet worden, einige weitere wurden verletzt. Das teilte der zuständige Regionalgouverneur über den Kurznachrichtendienst Telegram mit. Bei einem ukrainischen Drohnenangriff in der südrussischen Stadt Krasnodar wurden laut einem russischen Gouverneur 2 Kinder getötet und 7 weitere verletzt. Demnach waren Drohnentrümmer auf eine private Betreuungseinrichtung gestürzt. Laut einer Berechnung von Greenpeace hat der Hitzesommer 2026 volkswirtschaftliche Schäden in Höhe von mindestens 36 Milliarden Euro verursacht. Grund sind der Umweltschutzorganisation zufolge unter anderem Ernteausfälle, Waldbrände, Gesundheitskosten und verminderte Produktivität in der Wirtschaft. Die geschätzten Schäden entsprechen demnach knapp 1% des Bruttoinlandsprodukts. Greenpeace fordert die Bundesregierung auf, der Klimakrise etwas entgegenzusetzen. Im DFB-Pokal haben sich die Bundesliga-Vereine bisher souverän gezeigt. In der ersten Runde sind bisher alle Erstligisten weitergekommen. Aus der Sportredaktion Mats Nicholson.
3: Den höchsten Sieg des Sonntags holte sich Mainz. 9:0 beim Amateurclub Krischow. Freiburg, Union Berlin, Gladbach und Paderborn haben ihre Spiele ebenfalls gewonnen. Auch die Zweitligisten Dresden, Magdeburg, Darmstadt und Bochum stehen in der nächsten Runde. Für die große Sensation sorgte ein Regionalligist aus dem Dorf Jeddelow 2. Das Team aus Niedersachsen konnte unglaubliche 5 Tore gegen Bundesliga-Absteiger Heidenheim erzielen. Am Ende stand es 5:2. Zweitligist St. Pauli ist früh ausgeschieden, nach einer 0:2-Niederlage beim Drittligisten Essen.
1: Das Wetter in Deutschland. Am Tage heiter und trocken, im Norden und Osten vereinzelt kurze Schauer. Höchstwerte 20 bis 28 Grad. Dienstag dann im Nordosten sonnig. Im Südwesten zeitweise Schauer und Gewitter 20 bis maximal 27 Grad. Es ist 5:03 Uhr.
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4: Einen guten Montagmorgen. Am Mikrofon begrüßt Sie noch einmal Sven Knappe. Der Vater eines Genies eröffnet die letzte Runde Nachtkonzert. Leopold Mozart, 1719 in Augsburg geboren, der es bis zum Vizekapellmeister in der Salzburger Hofmusik brachte. Aus dem Posaunenkonzert in D-Dur hören wir den ersten Satz mit Jörgen van Rijn und dem Combattimento Consort Amsterdam.

Allegro, der erste Satz des Posaunenkonzerts in D-Dur von Leopold Mozart. Der Niederländer Jürgen van Rijn wurde vom Combattimento-Konsort Amsterdam begleitet. Zu den Wegbereitern der Wiener Klassik zählt Joseph Haydn, über den der deutsche Aphoristiker Ulrich Erkenbrecht einmal scherzhaft sagte: Haydn klingt wie Mozart, nur eben ungenial. Haydns sehr wohl geniale Klaviersonate in G-Moll bietet der Pianist Jewgeni Koroljow.

Der 1949 in Moskau geborene Pianist Jewgeni Koroljow interpretierte die Klaviersonate in G-Moll von Joseph Haydn im ARD-Nachtkonzert. Hamburg, 1713. Johann Christian Schieferdecker veröffentlicht, Zitat, 12 musikalische Konzerte, bestehend in auserlesenen Ouvertüren, nebst einigen schönen Sonaten. Die Nummer 8 in F-Dur spielt das Elbipolis Barockorchester Hamburg.

Konzert für drei Oboen, drei Violinen und Basso Continuo in F-Dur von Johann Christian Schieferdecker. Vorgestellt vom Elbipolis Barockorchester Hamburg. Hier ist das ARD-Nachtkonzert, präsentiert von BR Classic, mit Orchesterklängen von Louise Ferranc, Jahrgang 1804, Professorin für Klavier am Pariser Konservatorium. Aus ihrer Sinfonie Nummer 2 in D-Dur gibt's den ersten Satz. Johannes Goritzky dirigiert die NDR-Radiophilharmonie.

Andante Allegro. Der erste Satz der zweiten Sinfonie von Luis Farranc aus Paris. Die NDR-Radiophilharmonie wurde von Johannes Koritzki geleitet. Und nun Musik von Johann Wilhelm Wilms, der es als Komponist, Organist und Flötenspieler in Amsterdam zu Ansehen brachte. 2 Jahre jünger als Beethoven war er ein treuer Verehrer von Joseph Haydn. Aus Wilms Klarinettenkonzert in B-Dur hören wir den langsamen zweiten Satz mit Ernst Schlader und dem Orchester Harmonie Universelle.

Ernst Schlader und das Orchester Harmonie Universelle unter Andreas Spring waren das mit dem zweiten Satz aus dem Klarinettenkonzert in B-Dur Opus 40 von Johann Wilhelm Willems. Den Schlusspunkt im ARD-Nachtkonzert setzt der seinerzeit, Mitte des 18. Jahrhunderts, berühmte Gampensolist und Komponist Karl Friedrich Abel mit dem Rondosatz aus seinem Cellokonzert Nummer 2 in C-Dur. Bruno de Le Peller musiziert gemeinsam mit den Berliner Barocksolisten.

Rondo Tempo di Minuetto, der dritte Satz des Cellokonzerts Nummer 2 in C-Dur von Carl Friedrich Abel, serviert von Bruno de Le Peler und den Berliner Barocksolisten. Das waren 6 Stunden AAD-Nachtkonzert, präsentiert von BR Classic, dem Klassikprogramm des Bayerischen Rundfunks. Sven Knappe war für Sie am Mikrofon. Herzlichen Dank fürs Einschalten. Ich wünsche einen ausgeglichenen Start in die neue Woche.

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1: Schönen guten Morgen. Heute ist Montag, der 24. August, 6 Uhr und wir starten hier mit den Nachrichten.
2: Mit Ralf Hecht, guten Morgen. Die Ukraine feiert ihren 35. Unabhängigkeitstag im Zeichen fehlender Luftabwehr. Wir werden die Regierung in Sachsen-Anhalt stellen, sagen die AfD-Chefs Chrupalla und Weidel in den Fernseh-Sommer-Interviews. Und der Hitzesommer kostet Deutschland mindestens 36 Milliarden Euro, so die Rechnung von Greenpeace. Das Wetter in Baden-Württemberg und Rheinland-Pfalz, Sonne und hohe Wolken, erst frisch, später 20 bis 28 Grad. In der Ukraine feiert man heute den 35. Unabhängigkeitstag. Bundesaußenminister Wadefuhl, der zu diesem Anlass in der Ukraine ist, vertrat in den Tagesthemen die Ansicht, dass die Ukraine mehr Luftabwehrsysteme bekommen sollte.
3: Es gibt ständig Luftalarm, man muss sich ständig in Shelter bewegen, man muss sich ständig schützen. Es ist ein wahnsinniger Raketenkrieg, ein Drohnenkrieg, den Putin gegen die Bevölkerung führt. Und da braucht die Ukraine Schutz. Und da ist jedes System, was wir aus unseren Beständen entnehmen und hier zur Verfügung stellen, einfach ein System, was Menschenleben schützt und was einen Dienst für unsere Freiheit leistet.
2: Da die Bestände an Luftabwehrraketen mittlerweile ja sehr geschrumpft sind, wird es in der Ukraine heute auch keine Großveranstaltungen geben. Aus Angst vor Luftangriffen wurde selbst die traditionelle Parade abgesagt. Aus Kiew, Florian Kellermann.
4: Das bedeutendste Ereignis in der Hauptstadt Kiew wird ein Galakonzert in der Oper sein. Überall im Land gibt es, wo dies einigermaßen sicher möglich ist, kleinere Veranstaltungen, Ausstellungen, Handwerkermärkte, Marathonläufe für alle. Auch wo Präsident Volodymyr Zelensky seine Rede halten wird, ist unklar. Am Nachmittag findet ein Treffen der Unterstützerländer der Ukraine statt, der sogenannten Koalition der Willigen. Einige Staats- und Regierungschefs sind dafür nach Kiew gekommen, so der litauische Präsident Nausäda. Andere werden online zugeschaltet. Die Ukraine hofft vor allem auf mehr Unterstützung bei der Flugabwehr vor dem Winter. Sie geht davon aus, dass Russland wieder versuchen wird, die Strom- und Wärmeversorgung der Menschen zu zerstören. Auch am Unabhängigkeitstag müssen indes viele Ukrainerinnen und Ukrainer arbeiten. Alle gesetzlichen, arbeitsfreien Feiertage wurden für die Zeit des Kriegs gestrichen.
2: Der Mittelstandsverband fordert die Bundesregierung zu einer verlässlichen Innovationsführung auf. Die Neue Osnabrücker Zeitung berichtet über einen Brandbrief an Finanzminister Klingbeil und Wirtschaftsministerin Reiche. Darin stehe, dass der Antragsstopp beim zentralen Innovationsprogramm Mittelstand schnellstmöglich aufgehoben werden müsse. Eines der erfolgreichsten Förderinstrumente werde ausgebremst, während Deutschland dringend mehr Investitionen benötige. Laut Verband müssen Unternehmen Projekte jetzt verschieben oder aufgeben. Auch nach mehreren Hitzewellen, Dürre, Niedrigwasser, Waldbränden und geschätzt etwa 14.000 Hitzetoten in diesem Jahr, für AfD-Chef Chrupalla bleibt der Klimawandel eher ein Nebenthema. Das sagte er im ARD-Sommer-Interview. Benjamin Großkopf.
5: Für ihn sei es ein ganz normaler Sommer gewesen, sagte Chrupalla und warf der Bundesregierung einen Zitat Klimahype vor, mit dem Ziel, den Menschen das Geld aus der Tasche zu ziehen. Chrupalla setzt nach eigener Aussage auf Anpassung, also zum Beispiel Klimaanlagen, vor allem für Seniorenheime und Krankenhäuser oder auf Kühlzonen in Städten. Die Frage sei aus seiner Sicht, so der AfD-Chef, ob sich die Menschen den Strom für Klimageräte überhaupt noch leisten könnten. Zwei Wochen vor der Landtagswahl in Sachsen-Anhalt wollte sich Chrupalla nicht auf mögliche Bündnisse nach der Wahl festlegen und bekräftigte das Ziel der AfD, in dem Bundesland alleine zu regieren. Laut Umfragen liegt die AfD weit vor allen anderen. Klare Mehrheitsverhältnisse für eine Regierung zeichnen sich allerdings noch nicht ab. CDU, Linke, SPD und Grüne haben ausgeschlossen, mit der in Sachsen-Anhalt als gesichert rechtsextrem eingestuften AfD zusammenzuarbeiten. Chrupallas Co-Chefin Alice Weidel zeigte sich im ZDF überzeugt, dort die Regierung zu stellen und auch in weiteren Bundesländern.
2: Nach Angaben der Umweltschutzorganisation Greenpeace hat der Hitzesommer in Deutschland bisher Schäden von mindestens 36 Milliarden Euro verursacht. Aus der ARD-Klimaredaktion Katharina Wilhelm.
6: Die meisten Kosten seien in der Arbeitswelt durch Produktivitätsverlust und Ausfälle entstanden, so Greenpeace. Konkret heißt das, Arbeitnehmer hätten durch die Hitze langsamer gearbeitet und mehr Fehler gemacht oder sich krank gemeldet. Allein das seien 11 Milliarden Euro gewesen. Hinzu kommen Waldschäden durch Trockenheit und Brände sowie Kosten für das Gesundheitssystem, weil beispielsweise mehr Menschen ambulant und stationär behandelt werden mussten. Dazu gezählt werden auch Kosten durch Ernteausfälle und dass Güter nicht per Schiff transportiert werden konnten. Greenpeace summiert den Schaden auf rund 36 Milliarden Euro. Das entspricht knapp 1% der jährlichen deutschen Wirtschaftsleistung. Dies sei noch konservativ gerechnet, so die Umweltschutzorganisation. Die tatsächlichen Kosten könnten noch deutlich höher liegen. Nicht berücksichtigt seien unter anderem Auswirkungen auf die Energieversorgung, zusätzliche Gesundheitsbelastungen durch Ozon und Feinstaub sowie langfristige ökologische Schäden.
2: Die Behörden im US-Bundesstaat Nevada haben wegen anhaltender Vegetationsbrände 42.000 Menschen dazu aufgefordert, ihre Häuser und Wohnungen zu verlassen. Weitere 45.000 sollen sich darauf vorbereiten. Die Flammen in einer hügeligen Region am Rande der Großstadt Reno haben sich auf einer Fläche von mehr als 6.000 Hektar ausgebreitet. Rund 800 Feuerwehrleute sind im Einsatz. Ab heute enthält ChatGPT in Europa Werbung. In 31 Ländern, darunter auch Deutschland, wird es nun Anzeigen in den Chatverläufen geben. Laut Betreiber OpenAI werden keine Informationen aus den Unterhaltungen weitergegeben und die Privatsphäre geschützt. Die Anzeigen sollen demnach auch klar von den Unterhaltungen getrennt werden, durch eine graue Linie unterhalb der eigentlichen Antwort. Das waren die Nachrichten. Das Wetter in Baden-Württemberg und Rheinland-Pfalz. Am Morgen ist es zunächst frisch. Im Tagesverlauf wird es aber rasch wärmer und zum Nachmittag werden dann sommerliche 20 Grad in der Hohen Eifel und bis zu 28 Grad im Breisgau erreicht. Dazu scheint häufig die Sonne. Phasenweise ziehen hohe Wolkenfelder durch. Es weht ein schwacher bis mäßiger Ostwind. Am Dienstag mehr Wolken, von Südwesten her zeitweise Regen und Gewitter bis 27 Grad. Am Mittwoch und Donnerstag teils Schauer und Gewitter, aber schwülwarm bei maximal 30 Grad. 6.07 Uhr.
1: Die Nachrichten mit Ralf Hecht waren das. Vielen Dank. Ich bin Doris Maul. Schönen guten Morgen. Geballte AfD-Präsenz zur besten Sendezeit. Das gab es gestern Abend in ARD und ZDF. Gleich beide Co-Vorsitzende der AfD waren im Sommerinterview der beiden Sendeanstalten zu Gast. Offenbar lag es an Terminproblemen, dass AfD-Chefin Alice Weidel und Tino Chrupalla nahezu zeitgleich ihre politischen Positionen im öffentlich-rechtlichen Fernsehen darlegen konnten. Die Auftritte der beiden beschäftigen uns hier auch gleich als erstes in SWR Kultur am Morgen nach Musik von Robert Fuchs.

0: In der SWR Kultur am Morgen war das Kölner Kammerorchester mit dem Finale aus der Serenade Nummer 2 C-Dur von Robert Fuchs. 6:12 Uhr. Kurz vor Ende der parlamentarischen Sommerpause und 2 Wochen vor der Landtagswahl in Sachsen-Anhalt waren die AfD-Co-Chefs Tino Chrupalla und Alice Weidel gestern in den Sommerinterviews von ARD und ZDF zu Gast. Unser Berlin-Korrespondent Benjamin Großkopf hat sich für SWR Kultur am Morgen beide Interviews angeschaut. Seine Analyse beginnt mit dem Chrupalla-Interview und dessen Position zum Klimawandel, den Chrupalla ein Zitat Klimahype nennt.
1: Sommer 2026. Ganz Deutschland erlebt eine Hitzewelle. Dürre, Niedrigwasser, Brände, Hitze, Tote. Geschätzt etwa 14.000 bereits in diesem Jahr. Ganz Deutschland leidet unter einer Hitzewelle.
2: Für mich war das ein ganz normaler Sommer.
1: Verneint AfD-Chef Tino Chrupalla im ARD-Sommerinterview.
2: Also ich sehe da auch viel Panikmache. Und vor allen Dingen am Ende geht es doch darum, der Bundesregierung und auch der regierenden Politik, dass man mit diesem Klimahype, so will ich es wirklich bezeichnen, den Leuten das Geld aus der Tasche ziehen will, um sozusagen in CO2-Abgabe zu investieren, um den Strom, um das Benzin teuer zu machen.
1: Die Argumentation der AfD umreißt Chrupalla sinngemäß so. Klimawandel ja, menschengemacht nein. Naja, Einfluss gering, viel wichtiger als Maßnahmen gegen den Wandel, Maßnahmen für eine Anpassung.
2: Ja, Menschen fragen sich vor allen Dingen, weil sie gerade von Klimaanlagen sprechen, die wir natürlich brauchen, gerade in Altenheimen, auch in Krankenhäusern, auch in Schulen. Darüber muss man sehr wohl diskutieren. Das ist die Klimaanpassung, die wir natürlich forcieren und die auch finanziert werden muss. Aber die Menschen fragen sich, können sie sich eigentlich den Strom für die Klimageräte überhaupt noch leisten?
1: Energiekosten, Krieg und Frieden, Rente, das sind laut Chrupalla die zentralen politischen Fragen. Bei eher kritischen zur AfD. Mit Blick auf die Landtagswahl in Sachsen-Anhalt bemüht er sich zu beschwichtigen. Mitarbeiter des Spitzenkandidaten Ulrich Siegmund, ehemalige Neonazis, Jugendsünden, eine neue freiwillige Bürgerwacht, die von 3 Polizeigewerkschaften abgelehnt wird. Im Prinzip Nothilfe für eben jene Polizei, die kaputt gespart sei. Auch in der Frage zu möglichen Bündnissen nach der Landtagswahl gibt sich Chrupalla verbindlich.
2: Gleichwohl wird man auch nach der Wahl sehen, wie die Mehrheitsverhältnisse überhaupt sind, wer überhaupt gesprächsbereit ist. Wir werden allen Parteien die Hand ausreichen und auch strecken. Wir werden auch mit und wollen auch mit allen reden. Für uns ist das Ziel die absolute Mehrheit.
1: Ein doppelter Widerspruch. Einmal zum eigenen Spitzenkandidaten Ulrich Siegmund, der betont hat, alleine regieren oder gar nicht regieren. Und Chrupalla weiß natürlich, dass zumindest CDU, Linke, SPD und Grüne sagen, mit dieser in Sachsen-Anhalt als gesichert rechtsextrem eingestuften AfD sprechen wir nicht über ihre mögliche erstmalige Regierung.
2: Wir sagen erstmal den Bär erlegen, bevor wir über die Aufteilung des Felds sprechen. Das muss man nicht vor einem Wahltermin machen.
1: Machen andere aber, zum Beispiel Chrupallas Co-Chefin Alice Weidel, die Bärenjagd bereits erledigt zu haben scheint. Im ZDF-Sommerinterview klingt das dann so.
3: Wir werden regieren, wir werden in den ersten Bundesländern regieren. Nicht nur in Sachsen-Anhalt, Mecklenburg-Vorpommern und Berlin. Und wir werden auch im Bund regieren.
1: Raus aus dem Schengen-Raum, zu unsicher. Raus aus dem Euro, einer Zitat Weichwährung. Weidel steigert sich im Kontrast zum deutlich geschmeidiger wirkenden Chrupalla in eine wahre Schimpfkanonade hinein.
3: Und ich muss Ihnen auch ganz ehrlich sagen, auch ich habe die Nase voll. Ich will nicht mehr angelogen werden von irgendwelchen Flachzangen, die da oben sitzen und irgendwas versprechen, genau das Gegenteil von dem tun. Hat das unser Land verdient? Unser Land wird kaputt gemacht. Die Arbeitsplätze werden kaputt gemacht.
1: Mit den Flachzangen sind die Spitzen von Union und SPD gemeint, womit auch klar ist, von der Mäßigung, die sich zumindest die AfD auf Bundesebene immer mal wieder verschrieben hatte, ist 2 Wochen vor der Wahl in Sachsen-Anhalt keine Spur.
0: Polemik statt Mäßigung. Benjamin Großkopf mit einer Analyse der Sommerinterviews der Co-Vorsitzenden Alice Weidel und Tino Chrupalla gestern Abend in ARD und ZDF. Sie hören SWR Kultur am Montagmorgen. Und jetzt hier eine Komposition des österreichischen Saxophonisten und Komponisten Gerald Preinfalk. Geogema 08 heißt der Titel.

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0: Alle reden über die Gasversorgung und halbvolle Gasspeicher. Wir blicken hier jetzt auf die Windkraft. Die ist nämlich aus unserem Energiemix in Deutschland mittlerweile nicht mehr wegzudenken. Ein Drittel der inländischen Stromerzeugung ungefähr stammte im letzten Jahr aus Windenergie. Und damit liegt diese Form der Stromproduktion noch vor Photovoltaik und den konventionellen Energieträgern wie Kohle und Gas und ist eben dementsprechend der wichtigste Stromlieferant, den wir haben. Dabei wird diese Form der Energieerzeugung noch gar nicht so lange genutzt. Am 24. August 1987, also heute vor 39 Jahren, ging im Kaiser Wilhelm Kog in Schleswig-Holstein mit dem Windpark Westküste der erste konventionelle Windpark ans Netz.
2: Dieses Mal hatte es geklappt. Erst 4 Jahre zuvor war nur wenige Kilometer entfernt im Kaiser-Wilhelm-Kog die Versuchsanlage Grovian, ein mit 100 Metern Höhe für damalige Verhältnisse Windrad-Gigant, an technischen Problemen gescheitert. Doch jetzt drehten sich die Rotoren zuverlässig und lieferten Strom. Und der damalige schleswig-holsteinische Ministerpräsident Uwe Barschel wünschte:
3: Ständigen, kräftigen Wind von vorn.
2: 30 kleine Windkraftanlagen unterschiedlicher Bauart mit einer Größe von nur rund 20 Metern, verteilt auf einer Fläche so groß wie 14 Fußballfelder. 1 Megawatt Leistung gab es, 400 Haushalte konnten damit versorgt werden. Nach heutigen Maßstäben kaum der Rede wert, aber damals war das etwas Besonderes. Der Windpark Westküste gilt als die erste deutsche Versuchsplattform zur kommerziellen Windenergieerzeugung im Betrieb. Doch die Erwartungen, so Uwe Barschel, waren nicht allzu hoch.
4: Bis zum Jahre 2000 sollte die Windenergie zum Stromverbrauch bei uns in Schleswig-Holstein einen Beitrag von rund 2,5% leisten.
2: Die Eröffnung des Windparks am 24. August 1987 war eine der letzten Amtshandlungen von Uwe Barschel. Rund 2 Wochen später wurden die ersten Vorwürfe gegen ihn laut. Seinen Kontrahenten Björn Engholm von der SPD vor der Landtagswahl in Schleswig-Holstein skrupellos bespitzelt und denunziert zu haben. Wenige Wochen später endete seine politische Karriere. Kurz darauf nahm Uwe Barschel sich in einem Genfer Hotel das Leben. Doch seine Annahmen zur Leistungskraft der Windenergie erwiesen sich als zu pessimistisch. Im Jahr 2000 lag der Anteil der Windkraft am Bruttostromverbrauch in Schleswig-Holstein nicht bei 2, sondern bei rund 15%. Aber das kostete und veranlasste Barschels Nachfolgerin als Ministerpräsidentin Heide Simonis 1997 zu dieser Bitte.
5: Wir hätten es am allerliebsten, es würde die ganze deutsche Bevölkerung sich mit dran beteiligen, so wie wir uns an der Kohlesubvention mit beteiligt haben oder wie wir uns an den Subventionen von Atomenergie beteiligen mussten, notgedrungen.
2: Die Bitte wurde erhört. Am 1. Januar 2000 wurde mit dem Erneuerbare-Energien-Gesetz die EEG-Umlage eingeführt. Damit zahlten alle Endverbraucher einen Zuschlag auf den Strompreis, um so die feste Einspeisevergütung für Ökostromanlagenbetreiber zu finanzieren. Geld, das nach Meinung der Energieexpertin Claudia Kempfert, so sagte sie 2009, sinnvoll eingesetzt wurde, denn
6: wir haben bestimmte Klimaziele zu erfüllen. Also insofern ist es sehr gut, dass wir die Windenergie fördern. Die ist CO2-frei, sie reduziert auch die Importabhängigkeit und ist deshalb sehr wichtig und ist auch bezahlbar.
2: Vor 4 Jahren wurde die Umlage wieder abgeschafft. Und der Windpark Westküste? Den gibt es noch, doch statt der 30 kleinen stehen dort nur noch 4 moderne, leistungsstarke Windkraftanlagen. Sie haben sehr viele Mitstreiter bekommen, sowohl an Land als auch offshore auf hoher See. Windenergie deckt momentan 28% des deutschen Strombedarfs, Tendenz steigend. Aber die Geschwindigkeit des Ausbaus reicht nicht, um das Ziel zu erreichen, Deutschland bis zum Jahr 2045 klimaneutral zu machen. Und die Windkraft bekommt seit einiger Zeit Gegenwind. Vor allem von der AfD, deren Co-Vorsitzende Alice Weidel im vergangenen Jahr ihren Abriss forderte.
7: Nieder! Nieder mit diesen Windmühlen der Schande!
2: Aber auch in der amtierenden schwarz-roten Regierung fehlt es der Energiewende an Rückenwind.
8: Der Erfolg der Energiewende bemisst sich daran, ob das Gesamtsystem aus erneuerbaren Energien, Speichern, Kraftwerken und Netzen bezahlbar bleibt und funktioniert. Hier braucht es Korrekturen, weil die Energiepreise in Deutschland nicht mehr wettbewerbsfähig sind.
2: Und diese Korrekturen bedeuten für Wirtschaftsministerin Katharina Reiche, die Förderung der erneuerbaren Energien wird bei negativen Strompreisen und Zwangstrennungen vom Netz bei Überangebot stark reduziert oder ganz gestrichen. Doch trotz dieser politisch erzeugten Hemmnisse, mit der Eröffnung des Windparks Westküste am 24. August 1987 begann eine Erfolgsgeschichte, die der Windkraft in Deutschland.
0: Am 24. August 1987 geht in Schleswig-Holstein der erste Windpark an den Start. Dazu war das das Zeitwort in SWR Kultur von Susanne Henn. 6:25 Uhr.

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1: Deutschlands Wohlstand hängt seit mehr als 100 Jahren stark am Export. Autos, Maschinen und Chemieprodukte gingen in alle Welt, lange ein Erfolgsmodell. 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
3: Heute mit Doris Maul. Guten Morgen. Um 6.30 Uhr ist es hier Zeit für die Nachrichten.
4: Mit Ralf Hecht. Guten Morgen. Die Ukraine feiert ihren 35. Unabhängigkeitstag im Zeichen fehlender Luftabwehr. Der Mittelstandsverband fordert eine verlässliche Innovationsförderung und die Schifffahrt auf dem Rhein bleibt auch nach dem Regen eingeschränkt. Das Wetter in Baden-Württemberg und Rheinland-Pfalz, Sonne und hohe Wolken, erst frisch, später 20 bis 28 Grad. In der Ukraine feiert man heute den 35. Unabhängigkeitstag. Bundesaußenminister Wadefuhl, der aus diesem Anlass in der Ukraine ist, vertrat in den Tagesthemen die Ansicht, dass die Ukraine mehr Luftabwehrsysteme aus Deutschland bekommen sollte.
5: Es gibt ständig Luftalarm, man muss sich ständig in Shelter bewegen, man muss sich ständig schützen. Es ist ein wahnsinniger Raketenkrieg, ein Drohnenkrieg, den Putin gegen die Bevölkerung führt. Und da braucht die Ukraine Schutz. Und da ist jedes System, was wir aus unseren Beständen entnehmen und hier zur Verfügung stellen, einfach ein System, was Menschenleben schützt und was einen Dienst für unsere Freiheit leistet.
4: Da in der Ukraine die Bestände an Luftabwehrraketen mittlerweile ja sehr geschrumpft sind, wird es heute auch keine Großveranstaltungen geben. Aus Angst vor Luftangriffen wurde selbst die traditionelle Parade abgesagt. Auch wo Präsident Selenskyj seine Rede zum Jubiläum halten wird, ist noch unklar. Der Mittelstandsverband fordert die Bundesregierung zu einer verlässlichen Innovationsförderung auf. Die Neue Osnabrücker Zeitung berichtet über einen Brandbrief an Finanzminister Klingbeil und Wirtschaftsministerin Reiche. Darin stehe, dass der Antragsstopp beim zentralen Innovationsprogramm Mittelstand schnellstmöglich aufgehoben werden müsse. Eines der erfolgreichsten Förderinstrumente werde ausgebremst, während Deutschland dringend mehr Investitionen benötige. Laut Verband müssen Unternehmen Projekte jetzt verschieben oder aufgeben. Die AfD-Chefs Weidel und Chrupalla haben in den Sommerinterviews von ARD und ZDF ihre Ziele im Fall einer Regierungsübernahme konkretisiert. Weidel machte im ZDF klar, sie wolle raus aus dem Euro und aus dem Schengen-Abkommen, also die Grenzen wieder schließen. Alle 1,3 Millionen in Deutschland lebenden Syrer, so Weidel, werden in ihre Heimat zurückgeführt. Die Hitzewelle ist für sie und ihren Co-Vorsitzenden Chrupalla kein Zeichen für einen menschgemachten Klimawandel. Chrupalla sagte, für ihn sei das ein ganz normaler Sommer. In Umfragen zur politischen Stimmung im Bund liegt die AfD derzeit deutlich vorne. Durch den Regen hat der Rhein im Moment zwar etwas mehr Wasser, für die Schifffahrt bleibt die Lage aber weiter angespannt. Nach Angaben des Wasserstraßen- und Schifffahrtsamtes bleibt der Pegel Kaub im Mittelrhein auch in den nächsten Wochen ein Nadelöhr für Frachtschiffe. Christian Giese-Kessler zu den aktuellen Wasserstandsprognosen.
6: Diese Prognosen werden immer für die nächsten maximal 14 Tage gemacht. Und da zeigt sich, dass der Pegelstand in Kaub auch dann noch wahrscheinlich unter 77 Zentimeter liegen wird. Und das ist wichtig, denn das ist die Grenze, unter der es offiziell immer noch Niedrigwasser ist. Das heißt, Frachtschiffe können zwar durchfahren, auch die großen, aber mit deutlich weniger Ladung. Eine Prognose über diese 14 Tage hinaus wird nicht abgegeben. Im September könnte sich die Lage wieder einigermaßen normalisieren. Dafür muss es aber viel und lang regnen.
4: Die Hitze der vergangenen Wochen hat deutliche Spuren in den Wäldern Baden-Württembergs hinterlassen. Dabei zeigen sich junge, klimaanpassungsfähige Baumarten laut ForstBW widerstandsfähiger. Das ganze Ausmaß der Schäden werde man wohl erst im Frühjahr sehen. Schon jetzt werfen viele Bäume Blätter ab. Äste sterben ab und brechen aus Baumkronen. Sind die Pflanzen geschwächt, haben es Insekten wie Borkenkäfer oder Eichenprozessionsspinner leichter. Das waren die Nachrichten. Das Wetter in Baden-Württemberg und Rheinland-Pfalz. Freundlich mit Sonne und zeitweise hohen Wolkenfeldern. Erst frisch, dann wird es sommerlich mit 20 bis 28 Grad. Es ist 6.34 Uhr.
3: Die Nachrichten in SWR Kultur am Morgen mit Ralf Hecht. Dankeschön. Und wir machen hier weiter mit einer kurzen Klaviermusik von Josef Haydn, gespielt von Stefan Flader am Klavier.

0: SWR-Kultur am Montagmorgen um gleich 6.37 Uhr. Schönen guten Morgen. Slumdog Millionaire, das ist ein britischer Kinofilm von Danny Boyle aus dem Jahr 2008, der gleich mit 8 Oscars ausgezeichnet wurde. Er handelt von einem Tag im Leben eines 18-Jährigen, an dem der den Hauptpreis, nämlich 20 Millionen indische Rupien, in der Fernsehsendung Who Wants to be a Millionaire gewinnt. In unserer Sommerserie Drehorte, Filmschauplätze als Reiseziele, begeben wir uns heute Morgen zusammen mit ARD-Korrespondentin Lena Bodewein nach Dharavi, einem Slum im indischen Mumbai, wo eben Slumdog Millionär gedreht wurde.
1: What can a Slumdog possibly know?
2: We went on the show because I thought she'd be watching. She's my destiny.
3: Dieser Film hat Millionen von Herzen gerührt. Ein Quizgewinner aus dem Slum. Slumdog Millionaire machte im Jahr 2008 nicht nur seinen Hauptdarsteller Dev Patel weltberühmt, sondern auch den Drehort Dharavi, der größte Slum Asiens, wo 1 Million Menschen auf knapp 2,5 Quadratkilometern lebt.
4: Talking about slum, slum is an English word.
5: Also reden wir über Slums. Slum ist ein englisches Wort. Es hat eine stark negative Konnotation. Wenn Menschen diesen Begriff hören, denken Sie als erstes an einen schmutzigen Ort, an dem Kriminelle leben und wo es unsicher ist, entlang zu gehen. Diese Definition stammt aus einer Zeit, als Indien noch nicht entwickelt war und es an angemessenem Wohnraum mangelte. Für diese armen Viertel gab es keine entsprechenden gesetzlichen Regelungen. Sie wurden stattdessen von Gangs und der Mafia kontrolliert.
4: And it's not accurate word to say.
3: Chaitan ist selbst in informellen Siedlungen aufgewachsen. Er führt Besucher durch Dharavi für Reality-Tours. Die Gründer dieser NGO sahen, dass viele Menschen nach Slumdog Millionär neugierig auf Dharavi waren, sich aber alleine nicht in die Siedlung trauten. Taxifahrer fuhren sie auf eine Brücke, von der sie hinunterschauten. Doch Chaitan und seine Kollegen führen die Menschen mitten hinein. Nach Dharavi. Durch enge Gassen, in die kaum Licht fällt, auf kleine Plätze, auf denen Ziegen zwischen Müll nach Essbarem suchen. Und vor allem vorbei an Werkstätten, Nähstuben, Mikrofabriken. So viel Geschäftigkeit auf kleinstem Raum.
4: But most people are poor here. Nobody sit empty. Everybody believe in work hard.
5: Niemand sitzt untätig herum. Alle glauben daran, durch harte Arbeit Geld zu verdienen.
3: Einer der wichtigsten Geschäftszweige ist Plastikrecycling, erzählt Chaitan. 10 Tonnen Plastik pro Tag. Sie liegen in Säcken hochgestapelt, machen die eh schon engen Gassen noch schmaler. In kleinsten Räumen wird nach Farben und Material sortiert, in anderen geschreddert, dann wieder gewaschen. Dass es hier Wasser und Elektrizität gibt, macht Dharavi in Chaitans Augen zu einem 5-Sterne-Slum. Obwohl,
5: weil die Leitungen nicht regelmäßig gewartet werden, können sie leicht undicht werden und durch Schmutzwasser verunreinigt werden. Dadurch verbreiten sich Krankheiten wie Cholera und Typhus. Das ist ein großes Problem und auch Durchfallerkrankungen.
3: Für die Wohnbereiche der Siedlung gibt es nur Gemeinschaftstoiletten. Hygiene kann also problematisch werden. In einer Färberei entstehen die Stoffe für Kollektionen, die ebenfalls in Dharavi genäht und lokal verkauft werden, auf Mumbais Straßenmärkten. Es riecht intensiv, die Luft ist dick und voller Chemikalien, ungesund.
5: Wer arm ist, kann sich nicht um seine Gesundheit sorgen. Er muss Geld verdienen, das ist wichtiger.
3: Es gibt Menschen, die möchten lieber eine moderne Wohnung, eine bessere Zukunft für ihre Kinder. Aber Imran Khan nicht.
6: Actually, the best thing is the Dharavi community.
7: Das Beste ist eigentlich, dass die Gemeinschaft in Dharavi zwar nicht besonders wohlhabend ist, aber die Menschen helfen einander. Der Zusammenhalt in der Gemeinschaft ist großartig. Manchmal bewirkt Geld nichts, aber die menschliche Natur schon.
6: Human nature is working.
0: In Dharavi, auf den Spuren des Films Slumdog Millionär. Für die SWR Kultur am Morgenserie Drehorte, Filmschauplätze als Reiseziele berichtete Lena Bodewein.

0: die Schreckliches an der Front erlebt haben. In Kiew gibt es eine Gruppe dichtender Soldaten, die versuchen, das Geschehene mit Hilfe von Lyrik zu verarbeiten. Unser Korrespondent Florian Kellermann war dabei, als sie einige ihrer Werke im Pen-Club in Kiew vorgestellt haben.
1: Der Poesieabend ist vorbei. Was jetzt kommt, ist nicht weniger wichtig. Die Besucherinnen und Besucher stellen Fragen, die wehtun. In den Räumen des Schriftstellerverbands PEN in Kiew haben sie drei Soldaten vor sich, die Gedichte schreiben, die den Krieg reflektieren, alle Anfang 20. Eine Besucherin fragt direkt, wie werden wir uns später einmal verständigen, diejenigen, die an der Front ihr Leben riskiert haben und diejenigen, die zu Hause geblieben sind. Ich denke, zwischen den Soldaten und den Zivilisten gibt es einen Abgrund. Man kann daran arbeiten, ihn zu verkleinern. Aber das Problem lässt sich nie ganz beseitigen, solange noch Kriegsteilnehmer leben. Sie sind ein Volk im Volk. Die Lebenswirklichkeit des Kriegs sei für Zivilisten einfach nicht zu begreifen, meint der Soldat. Sein Kamerad ist nur etwas optimistischer. 10 Jahre werde es nach Kriegsende wenigstens dauern, bis sich die beiden Gruppen wieder annäherten. Ausweichend antwortet dagegen der dritte Soldat. Er ist Alexander Menjailov, Künstlername Dante. Ich denke nicht, dass ich mich besonders von anderen Menschen unterscheide. Ich will mich nicht einer bestimmten Gruppe zurechnen. Ob es den Graben gebe, sei eine persönliche Entscheidung, meint er. Dante ist einer der Gründer der Dichtergruppe, die Metaromantiker, die im Krieg entstanden ist. Was ihre Vertreter an diesem Abend tun, ist zumindest ein Versuch, den Dialog herzustellen zwischen Soldaten und Gesellschaft mit den Mitteln der Poesie. Sie tragen ihre Verse vor, schroff, fremd, mitunter abstoßend. Wir haben den Himmel über uns verloren. Harter Grund ist uns unbekannt. Durch fremde Augen und Namen steigen wir hinab, woher wir kamen, vergessen, was noch gar nicht gefühlt ist, wandeln unter denen, die nicht leben. Alexander Menjailov war noch kaum erwachsen, als er begann zu kämpfen, im Donezbecken, gleich zu Beginn der russischen Vollinvasion vor 4,5 Jahren. Heute fühlt er sich, so klingt es, um seine Jugend betrogen. Die Ziele, die Ideen, die Werte, an die ich früher geglaubt habe, sie sind erschüttert worden und dann in sich zusammengebrochen. Ich muss mir ganz neu überlegen, ganz neu entdecken, was für mich heute wichtig ist, worauf ich meine Welt morgen bauen kann. Was genau ist da kaputt gegangen? Seine früheren romantischen Vorstellungen von der geeinten Nation, für die er kämpft, meint Dante. Irgendwann habe er festgestellt, dass diejenigen, die auf der anderen Seite der Front sterben, gar nicht so verschieden sind. Und mit dem Dichten schaffe er ja immerhin etwas, das größer sei als er. Das alles klingt im Namen Metaromantiker an. Die Gruppe hat bereits einen Gedichtband herausgegeben, mit Texten und Fotos. Der Vorsitzende des ukrainischen Pen-Clubs, Volodymyr Yermolenko, hört hier eine neue Tonlage, die von Menschen, die erst im Krieg zu schreiben begonnen haben. Das ist schwer zu beschreiben, aber das ist ein anderer Ausdruckstypus. Das ist eine Sprache, die häufig härter ist, manchmal eine Sprache der Vertikale. Das Thema Religion ist hier sehr wichtig. Das ist eine Sprache des Vitalismus, der Liebe zum Leben, trotz des allgegenwärtigen Tods. Ich spüre hier etwas Neues. Am Ende des Poesieabends gab es auch weniger verfängliche Fragen, etwa ob Soldaten an der Front auch Witze machten. Die Dichter reagierten heiter. Es schien, wenn sich diejenigen, die nicht so viel Grauen gesehen haben, für sie interessieren, kann das ein erster Schritt zur Versöhnung sein.
0: Florian Kellermann über die dichtenden Soldaten in Kiew, die sich Metaromantiker nennen und versuchen, mit ihrer Lyrik die Ereignisse des Krieges zu reflektieren und so zu verarbeiten. SWR Kultur am Morgen gleich 6:51 Uhr.

0: Anne-Sophie Versnayen und Ensemble mit dem Titel Chambre Margaux, den die Französin selber komponiert hat. Künstliche Intelligenz verspricht bekanntlich, unseren Alltag einfacher zu machen. Und auch in Sachen Recht greifen offenbar immer mehr Menschen auf KI zurück. Mit wenigen Klicks sind Klagen erstellt und auch juristische Schreiben verfasst, was ja sonst ziemlich kompliziert und aufwendig ist. Aber was aufs erste Hören nach Erleichterung klingt, stellt die Justiz vor ganz neue Herausforderungen, weiß Alexandra Tade aus der ARD-Rechtsredaktion.
1: KI-generierte Klagen fluten die Gerichte. Spürbar ist das vor allem vor den Gerichten, vor denen man keinen Anwalt braucht. Besonders betroffen sind die Sozialgerichte. Hier geht es zum Beispiel um Grundsicherungen für Menschen in Pflegesituationen, um Arbeitslosengeld oder auch um Leistungen für Asylbewerber. Fälle also, bei denen für die Betroffenen oft viel auf dem Spiel steht und zugleich häufig nur wenig Geld zur Verfügung ist.
2: Typischerweise beim Sozialgericht vertreten sich die Menschen selbst, das dürfen sie auch. Aber sie brauchen natürlich Beratung, gehen nicht so gerne zum Anwalt, weil das Geld kostet. Und deshalb lassen sie sich von der KI beraten.
1: Erklärt Bernd Mutschler, der Präsident des Landessozialgerichts Baden-Württemberg. In bestimmten Verfahrensarten haben sich die Zahlen der Anträge in den Sozialgerichten deutschlandweit im Vergleich zum Vorjahr fast verdoppelt. Dass viele Schriftsätze von der KI generiert werden, macht sich dabei oft schnell bemerkbar.
2: Ja, hier sieht man zum Beispiel sehr schön, dass der Schriftsatz KI generiert wurde, denn das heißt ja schon eingangs, herzlichen Dank für dein Vertrauen, gerne bereite ich alles individuell für dich auf.
1: Doch genau das scheint nicht immer gut zu funktionieren. Denn obwohl vor den Sozialgerichten auch früher kein Anwalt gebraucht wurde, verbessert sich durch die Nutzung der KI für Klagen die Situation an den Gerichten gerade nicht. Frank Seeberger ist Richter am Landessozialgericht und klärt auf.
3: Es ist nicht besser geworden als vorher, weil der KI, soweit wir es sehen können, schlichtweg die juristische Kompetenz fehlt. Die Beratung, die die Leute wollen und denken zu bekommen von ihr, fehlt.
1: Dennoch, die Menschen wiegen sich durch die Beratung schnell in Sicherheit. Auch wenn die Erfolgschancen in dem Verfahren rechtlich eher gering ausfallen.
3: Es ist eine Scheinsicherheit, die da gewonnen wird und die dann vielleicht die Hemmschwelle senkt, vor Gericht zu gehen.
1: Egal ob KI generiert oder nicht, gilt aber, sorgfältig durcharbeiten müssen die Richter jede Klage. Besonders knifflig ist hierbei, die halluzinierten Quellen der KI klingen im ersten Moment fachlich echt. Schauen die Richter dann aber genauer hin, stellen sie oft fest, die zitierten Quellen gibt es gar nicht. Eine weitere Folge der KI-Nutzung, die Schriftsätze werden immer länger. Ausführungen, für die 4 bis 5 Seiten reichen würden, breitet die KI auf über 50 Seiten aus. Auch das müssen die Gerichte alles sorgfältig lesen. Das kostet ihnen viel Zeit, berichtet Richter Seeberger. Und dem Bürger bringen so lange Klagen meist auch nichts.
3: Das hilft dann auch demjenigen, der das Schreiben gemacht hat, nicht unbedingt weiter, wenn die wesentlichen Sachen oder die, über die wir uns prompt dann auch kümmern müssen, versteckt sind. Man hilft weder sich, noch begünstigt man eine zielführende Arbeit des Gerichts.
1: Neben mehr Mitarbeitenden in der Justiz hat Landessozialgerichtspräsident Mutschler deswegen noch einen weiteren Vorschlag, um der Flut von KI-Schriftsätzen Herr zu werden. Er schlägt vor, die Seitenzahlen für Klagen und andere Schriftsätze an das Gericht zu begrenzen.
2: So würde dem Effekt Einhalt geboten, dass die sich zuschütten mit Texten. Da ist ja auch nichts gewonnen.
1: KI am Gericht einsetzen, um KI zu bekämpfen, möchte er allerdings möglichst vermeiden.
0: Alexandra Tade aus der ARD-Rechtsredaktion über den zunehmenden KI-Einsatz in Rechtsangelegenheiten und die negativen Seiten dieser Entwicklung. Und bis zu den 7 Uhr Nachrichten hören wir hier jetzt einen musikalischen Ruf nach Liebe. Baby, I need your lovin', heißt der nächste Titel von Brian Holland.

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1: Schönen guten Morgen. 7 Uhr ist es jetzt an diesem Montag, 24. August. Hier sind die Nachrichten.
2: Mit Ralf Hecht, guten Morgen. Die Ukraine feiert ihren 35. Unabhängigkeitstag im Zeichen fehlender Luftabwehr. Wir werden die Regierung in Sachsen-Anhalt stellen, sagen die AfD-Chefs Chrupalla und Weidel in den Fernseh-Sommer-Interviews. Und der Hitzesommer kostet Deutschland mindestens 36 Milliarden Euro, so die Rechnung von Greenpeace. Das Wetter in Baden-Württemberg und Rheinland-Pfalz, Sonne und hohe Wolken, erst frisch, später 20 bis 28 Grad. In der Ukraine feiert man heute den 35. Unabhängigkeitstag. Bundesaußenminister Wade Pfuhl, der aus diesem Anlass in der Ukraine ist, vertrat in den Tagesthemen die Ansicht, dass die Ukraine mehr Luftabwehrsysteme aus Deutschland bekommen sollte.
3: Es gibt ständig Luftalarm, man muss sich ständig in Shelter bewegen, man muss sich ständig schützen. Es ist ein wahnsinniger Raketenkrieg, ein Drohnenkrieg, den Putin gegen die Bevölkerung führt. Und da braucht die Ukraine Schutz. Und da ist jedes System, was wir aus unseren Beständen entnehmen und hier zur Verfügung stellen, einfach ein System, was Menschenleben schützt und was einen Dienst für unsere Freiheit leistet.
2: Da die Bestände an Luftabwehrraketen mittlerweile ja sehr geschrumpft sind, wird es in der Ukraine heute auch keine Großveranstaltungen geben. Aus Angst vor Luftangriffen wurde selbst die traditionelle Parade abgesagt. Aus Kiew, Florian Kellermann.
4: Das bedeutendste Ereignis in der Hauptstadt Kiew wird ein Galakonzert in der Oper sein. Überall im Land gibt es, wo dies einigermaßen sicher möglich ist, kleinere Veranstaltungen, Ausstellungen, Handwerkermärkte, Marathonläufe für alle. Auch wo Präsident Volodymyr Zelensky seine Rede halten wird, ist unklar. Am Nachmittag findet ein Treffen der Unterstützerländer der Ukraine statt, der sogenannten Koalition der Willigen. Einige Staats- und Regierungschefs sind dafür nach Kiew gekommen, so der litauische Präsident Nausėda. Andere werden online zugeschaltet. Die Ukraine hofft vor allem auf mehr Unterstützung bei der Flugabwehr vor dem Winter. Sie geht davon aus, dass Russland wieder versuchen wird, die Strom- und Wärmeversorgung der Menschen zu zerstören. Auch am Unabhängigkeitstag müssen indes viele Ukrainerinnen und Ukrainer arbeiten. Alle gesetzlichen, arbeitsfreien Feiertage wurden für die Zeit des Kriegs gestrichen.
2: Der Mittelstandsverband fordert die Bundesregierung zu einer verlässlichen Innovationsförderung auf. Die Neue Osnabrücker Zeitung berichtet über einen Brandbrief an Finanzminister Klingbeil und Wirtschaftsministerin Reiche. Darin stehe, dass der Antragsstopp beim zentralen Innovationsprogramm Mittelstand schnellstmöglich aufgehoben werden müsse. Eines der erfolgreichsten Förderinstrumente werde ausgebremst, während Deutschland dringend mehr Investitionen benötige. Laut Verband müssen Unternehmen Projekte jetzt verschieben oder aufgeben. Auch nach mehreren Hitzewellen, Dürre, Niedrigwasser, Waldbränden und geschätzten etwa 14.000 Hitzetoten in diesem Jahr, für AfD-Chef Chrupalla bleibt der Klimawandel eher ein Nebenthema. Das sagte er im ARD-Sommerinterview. Benjamin Großkopf.
5: Für ihn sei es ein ganz normaler Sommer gewesen, sagte Chrupalla und warf der Bundesregierung einen Zitat Klimahype vor, mit dem Ziel, den Menschen das Geld aus der Tasche zu ziehen. Chrupalla setzt nach eigener Aussage auf Anpassung, also zum Beispiel Klimaanlagen, vor allem für Seniorenheime und Krankenhäuser oder auf Kühlzonen in Städten. Die Frage sei aus seiner Sicht, so der AfD-Chef, ob sich die Menschen den Strom für Klimageräte überhaupt noch leisten könnten. Zwei Wochen vor der Landtagswahl in Sachsen-Anhalt wollte sich Chrupalla nicht auf mögliche Bündnisse nach der Wahl festlegen und bekräftigte das Ziel der AfD, in dem Bundesland alleine zu regieren. Chrupallas Co-Chefin Alice Weidel zeigte sich im ZDF überzeugt, dort die Regierung zu stellen und auch in weiteren Bundesländern.
2: Nach Berechnungen der Umweltschutzorganisation Greenpeace hat der Hitzesommer in Deutschland bisher Schäden von mindestens 36 Milliarden Euro verursacht. Aus der ARD-Klimaredaktion Katharina Wilhelm.
6: Die meisten Kosten seien in der Arbeitswelt durch Produktivitätsverlust und Ausfälle entstanden, so Greenpeace. Konkret heißt das, Arbeitnehmer hätten durch die Hitze langsamer gearbeitet und mehr Fehler gemacht oder sich krank gemeldet. Allein das seien 11 Milliarden Euro gewesen. Hinzu kommen Waldschäden durch Trockenheit und Brände sowie Kosten für das Gesundheitssystem, weil beispielsweise mehr Menschen ambulant und stationär behandelt werden mussten. Dazu gezählt werden auch Kosten durch Ernteausfälle und dass Güter nicht per Schiff transportiert werden konnten. Greenpeace Greenpeace summiert den Schaden auf rund 36 Milliarden Euro. Das entspricht knapp 1% der jährlichen deutschen Wirtschaftsleistung. Dies sei noch konservativ gerechnet, so die Umweltschutzorganisation. Die tatsächlichen Kosten könnten noch deutlich höher liegen. Nicht berücksichtigt seien unter anderem Auswirkungen auf die Energieversorgung, zusätzliche Gesundheitsbelastungen durch Ozon und Feinstaub sowie langfristige ökologische Schäden.
2: In Rheinland-Pfalz will die neue Landesregierung ihre 100-Tage-Bilanz vor allen anderen ziehen. Heute am Tag 98 der Koalition. Christian Buttgereit aus unserer Landespolitikredaktion zur Frage, was an Wahlversprechen denn schon umgesetzt wurde.
7: Nehmen wir das Stichwort Bürokratieabbau. Der Ministerrat hat vor 2 Wochen beschlossen, für Unternehmen fast alle Dokumentations- und Berichtspflichten zu streichen. Das ist so entschieden, aber noch nicht umgesetzt. Stichwort Bildungspolitik. Die Bildungsministerin von der CDU hat ein Handyverbot in Schulen bis zur 10. Klasse angekündigt. Allerdings hören wir vom Koalitionspartner SPD, dass da noch Redebedarf ist. Überhaupt gab es im Bereich Bildung viele Wahlversprechen, von denen aber manche schon wieder kassiert werden mussten. Im Falle eines verpflichtenden letzten Kita-Jahres, weil es rechtlich schwierig wäre, in anderen Fällen, weil schlicht das Geld fehlt. Deshalb kommt zum Beispiel die versprochene Grundschulgarantie von 8 bis 14 Uhr erstmals nur in einigen Modellschulen.
2: Durch den Regen hat der Rhein im Moment etwas mehr Wasser. Für die Schifffahrt bleibt die Lage aber weiter angespannt. Das Wasserstraßen- und Schifffahrtsamt geht davon aus, dass in Kaub am Mittelrhein noch gut 2 Wochen Frachtschiffe nur mit deutlich weniger Ladung fahren können. Im September könne sich die Situation wieder normalisieren, wenn es viel und lang regne. Das waren die Nachrichten. Das Wetter in Baden-Württemberg und Rheinland-Pfalz. Am Morgen ist es zunächst frisch. Im Tagesverlauf wird es aber rasch wärmer. Und zum Nachmittag werden dann sommerliche 20 Grad in der Hohen Eifel und bis zu 28 Grad im Breisgau erreicht. Dazu scheint häufig die Sonne. Phasenweise ziehen hohe Wolkenfelder durch. Es weht ein schwacher bis mäßiger Ostwind. Am Dienstag mehr Wolken, von Südwesten her zeitweise Regen und Gewitter bis 27 Grad. Am Mittwoch und Donnerstag teils Schauer und Gewitter, aber schwülwarm bei maximal 30 Grad. 7:07 Uhr.
1: Die 7 Uhr Nachrichten waren das mit Ralf Hecht. Vielen Dank. Mutter sein. Dazu gibt es tatsächlich ein breites Spektrum an Meinungen, von regretting motherhood, also Mutterschaft bereuen, bis hin zu den Tradwives, die ihr Hausfrauendasein selbstbewusst auf Instagram präsentieren. Warum die Autorin Marlen Hobrack stolz ist, Mutter zu sein, das erklärt sie in ihrem neuen Buch Stolz und Zweifel, eine Verteidigung der Mutterschaft, das morgen erscheint. Und darüber spreche ich hier auch gleich mit ihr in SWR Kultur am Morgen nach Musik von Peter Tschaikowski.

0: 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Kinderkriegen scheint in Deutschland schon seit längerem nicht wirklich angesagt. Mit 1,32 Kindern pro Frau war die Geburtenrate 2025 so niedrig wie seit fast 20 Jahren nicht mehr. Und irgendwie spiegelt sich das auch in den Titeln, die zum Thema Kinderkriegen und Muttersein in den Regalen der Buchhandlungen zu finden sind. Da geht es zum Beispiel um Regretting Motherhood, also Mutterschaft bereuen, um die Last der Care-Arbeit oder auch um das Mental Load, also um die mentale Last, die mit der Mutterschaft verbunden ist. Ganz anders dagegen das neue Buch der Autorin Marlen Hoprak, das morgen erscheint, Stolz und Zweifel, eine Verteidigung der Mutterschaft, so der Titel. Und darin widerspricht Hoprak dem vorherrschenden Narrativ des Mutterseins als eben Überforderung, Verlust oder Rückschritt. Warum sie das tut und wie sie Mutterschaft sieht, das möchte ich jetzt von ihr wissen. Hallo und guten Morgen, Marlen Hoprak.
1: Ja, guten Morgen.
0: Frau Hoprak, in Ihrem Buch Stolz und Zweifel, eine Verteidigung der Mutterschaft, rufen Sie dazu auf, Mutterschaft positiver zu betrachten, nämlich als Quelle von Stolz und Glück. Sie sind selber Mutter. Was macht Sie stolz, Mutter zu sein?
1: Ich glaube, meine Kinder vor allen Dingen heranwachsen zu sehen und die Idee, dass ich dadurch, wie ich meine Kinder erziehe und sie liebe, auf ein Leben vorbereite, das hoffentlich auch angefüllt ist mit der Sorge für andere. Und natürlich machen meine Kinder selbst mich auch glücklich, sie zu sehen, wie sie aufwachsen und sie als Menschen, als Persönlichkeit jeden Tag in meinem Leben zu haben. Das macht mich wahnsinnig glücklich und dafür liebe ich sie, genauso wie ich auch meinen Partner liebe, der natürlich auch mein Leben bereichert. Und ich glaube, diese Bereicherung, die können wir durchaus auch thematisieren im Diskurs über Mutterschaft.
0: Die Frauen, die normalerweise, sage ich jetzt mal, die Freuden des Mutterseins betonen, kommen ja häufig eher aus einer sehr konservativen Ecke. Sie dagegen argumentieren überraschenderweise eher von einer linken politischen Position. Also wie geht das zusammen? Was hindert Ihrer Ansicht nach die Frauen daran, zufriedene und stolze Mütter zu sein?
1: Feministischer Diskurs war ja ganz lange Zeit eine Reaktion auf dieses überidealisierte Mutterbild. Aber darüber ist uns als Feministinnen und als hoffentlich progressiven oder linken Denkern auch die Idee abhandengekommen, naja, man muss auch positiv über etwas sprechen, um sozialen Fortschritt zu bewirken. Davon bin ich überzeugt, dass man auch eine positive Vision erschaffen muss. Und ich glaube, dass diese Negativität im Feminismus, und ich bin selbst Feministin, darüber entstanden ist, weil es eben so viel soziale Ungleichheit für Mütter gibt und diese Idee da war, wenn man permanent über diese Ungleichheit spricht, dann wird das irgendwann besser. Aber ich sehe das bei ganz vielen jungen Frauen online, die dann plötzlich sagen, ja, weil so viel Ungleichheit existiert, will ich nicht Mutter werden. Das ist individuell eine völlig legitime Entscheidung, aber es ist natürlich keine politische Haltung, die etwas für die Mütter in diesem Land oder auch in der westlichen Welt verbessern würde.
0: Aber wenn sich doch über so lange Zeit nichts verbessert hat oder zu wenig verbessert hat für die Mütter, ist das nicht nachvollziehbar, dass da so viele eine solche Haltung einnehmen?
1: Ich glaube, dass sich sehr viel verbessert hat, aber sozusagen es nicht sichtbar ist. Also wenn wir die Situation, sagen wir mal, mit der Situation vor 50 Jahren oder vor 100 Jahren vergleichen, dann kann ja kein Zweifel daran bestehen, dass es Müttern heute besser geht. Aber gleichzeitig, während sozusagen die rechtliche Situation auch dank des feministischen Kampfes sich von Frauen und Müttern verbessert hat, also wir nicht mehr in einer so patriarchal geprägten Gesellschaft leben. Wir sind viel freier, wir haben viel mehr Rechte. Aber bestimmte sozioökonomische Ungleichheiten sind in den letzten Jahren angewachsen. Das hat aber eher sozusagen kapitalistische Ursachen. Die Tatsache, dass wir in einem kapitalistischen System leben, dass ganz viele Menschen, nicht nur Mütter, von ungünstigen ökonomischen Entwicklungen betroffen sind. Und deswegen plädiere ich im Buch ja auch darauf, den Fokus zu verschieben, also nicht mehr nur eine Patriarchatskritik zu üben, sondern tatsächlich die ökonomischen Verhältnisse in den Blick zu nehmen und ein bisschen detaillierter darauf zu schauen, was wirklich heute Ungerechtigkeit und Ungleichheit produziert.
0: Sie haben jetzt die kapitalistischen Entwicklungen erwähnt, die einer Verbesserung der Situation von Frauen und Müttern immer noch im Wege stehen. Aber spielt nicht auch die Retraditionalisierung, die wir gerade beobachten, durch rechte Kräfte eine enorme Rolle dabei?
1: Ja, ich glaube, dass diese Retraditionalisierung ganz genau in diesen kapitalistischen Verwerfungen steckt. Das sind natürlich rückwärtsgewandte Fantasien, die nicht viel mit der Realität zu tun haben. Aber ich glaube, vor dem Hintergrund der aktuellen ökonomischen Verwerfung ist das nachvollziehbar. Und das können dann natürlich rechte Kräfte ideologisch für sich beanspruchen und nutzen.
0: Ihnen geht es ja nicht nur um die Diagnose. Sie formulieren auch Forderungen. Sie betrachten Mutterschaft nämlich nicht nur als privates Ereignis, sondern verstehen das Muttersein auch in einem politischen Kontext als ein ethischeres Modell von Macht. Also da würden Ihnen vielleicht viele Menschen widersprechen, die ein schwieriges Verhältnis zu ihrer Mutter und der Art, wie sie Macht ausübt oder ausgeübt hat, haben. Also zum Schluss nochmal die Frage, warum braucht die Welt Ihrer Ansicht nach mehr mütterliche Formen von Macht?
1: Ja, es stimmt, dass Mütter ihre Macht missbrauchen können, aber die Realität ist auch, dass die allermeisten Mütter ihre beinahe grenzenlose Macht, jedenfalls zu Beginn des Lebens des Kindes, nicht ausnutzen. Wenn sie es täten, dann würden die meisten von uns nicht existieren. Also die allermeisten Mütter sind gut genug. Und wenn man diese fast grenzenlose Macht sieht, dann zeigt es auch, dass es Macht geben kann, die nicht von vornherein nur missbräuchlich ist, sondern sozusagen auch eine positive ethische Qualität haben kann, auch wenn außer Frage steht, dass nicht jede Mutter sozusagen in diesem positiven Sinne Macht vertritt.
0: Die Autorin Marlen Hobrack über ihren positiven Blick auf Mutterschaft und ihre Interpretation der gesellschaftlichen Bedeutung des Mutterseins. Ihr Buch Stolz und Vorurteil, eine Verteidigung der Mutterschaft, erscheint morgen im HarperCollins Verlag und kostet 24 €. Frau Hobrack, ich danke Ihnen sehr für das Gespräch.
1: Danke Ihnen, Dankeschön.

0: Die Ouvertüre aus der Ballettkomödie Les Paladins von Jean-Philippe Rameau war das hier mit dem Ensemble La Chapelle Harmonique.
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0: Eine kurze Lautenmusik von Filippo Dalla Casa in SWR Kultur am Montagmorgen, 7.22 Uhr. Schönen guten Morgen. Ein Junge, der bis zum 11. Lebensjahr stumm und bis zum 18. Lebensjahr Analphabet war, steigt zum jüngsten schwarzen Professor der Universität Cambridge auf. Das ist die Geschichte, die Jason R. Day über sein Leben erzählt hat. So steht es auch in seiner Autobiografie, die am Donnerstag dieser Woche in London erscheint und an deren Erzählungen seit R. Days tragischem Tod am 14. August in der Öffentlichkeit viele Zweifel entstanden sind. Mario Schmidt fasst die Debatte rund um Leben und Wirken des Cambridge-Professors zusammen.
1: Es ist ein britisches Drama, der tragische Tod eines ehemaligen Professors der Elite-Universität Cambridge. Jason R. Day, Sohn ghanaischer Einwanderer. Nach eigenen Angaben konnte er erst mit 11 Jahren sprechen, noch später schreiben. Er hatte eine Autismusdiagnose. Trotzdem gelingt ihm eine akademische Bilderbuchkarriere. Mit 37 Jahren wird der Bildungssoziologe zum jüngsten schwarzen Professor in der Geschichte von Cambridge. In einem Podcast sagt er zu seinem Werdegang:
2: I don't have any skill. But what I do have is an indomitable will.
1: Ich habe keinerlei Fähigkeiten, aber ich habe einen unbezwingbaren Willen. Vieles an dem Fall Jason R. Day bleibt rätselhaft. Rückblick: 2023 lobt die Universität Cambridge den frisch ernannten Professor auf der Homepage in den höchsten Tönen. Schwarze Professoren gibt es bis heute nur wenige in Cambridge. Doch das sollte sich mit Jason R. Day ändern. Chancen für alle, nicht mehr nur für die weiße Elite. Er erlebte damals schon viele Anfeindungen. Heute steht die Universität Cambridge vor allem bei Rechten und Konservativen in der Kritik, Jason R. Day nur für Diversitätsprogramme genutzt zu haben. Der konservative Spitzenpolitiker James Cleverly wirft der Universität vor, Jason R. Day in eine Position gebracht zu haben, für die er aus seiner Sicht ganz offensichtlich nicht qualifiziert gewesen sei.
3: It is a tragedy. It is
1: Es ist eine Tragödie. Es ist schrecklich für seine Angehörigen und ich denke, dass eine Reihe von Leuten, speziell in diesen akademischen Institutionen, sich selbst fragen sollten, ob sie in seinem oder in ihrem eigenen Interesse gehandelt haben. Die Bilderbuchkarriere zerbricht in diesem Sommer. Plagiatsvorwürfe, Ungereimtheiten im Lebenslauf. Die britischen Zeitungen stürzen sich auf den Fall des einstigen Vorzeigeprofessors. Mehr als 200 Artikel in wenigen Wochen. Die Plagiatsvorwürfe wurden erhoben von dem wegen rassistischer Äußerungen von der Universität Cambridge entlassenen amerikanischen Forschers Nathan Kofners. Bei der Überprüfung von R. Days Doktorarbeit stellte die Universität Liverpool zwar Fehler fest, jedoch keine Täuschung. Jason R. Day durfte seinen Titel behalten. Aber es gab weitere Zweifel an seinen Arbeiten. Jason R. Day wies vieles zurück, nicht alles konnte er erklären. Und viele Menschen fragen sich nun, ob ein weißer Professor auch so in den Fokus geraten wäre. Der Politikwissenschaftler Barney Chowdhury meint dazu:
4: I think as journalists we have the right.
1: Ich finde, als Journalisten haben wir nicht nur das Recht, sondern die Pflicht, bei Leuten genau hinzuschauen, die im Fokus des öffentlichen Interesses stehen. Das Problem in diesem Fall war aber, dass die Debatte rassistisch aufgeladen wurde. Jason war schwarz und die Leute haben seine Qualifikation nur deshalb angezweifelt, weil er schwarz war und an der Uni Cambridge. Da haben wir einen Fehler gemacht. Zu den Plagiatsvorwürfen kommen Unstimmigkeiten im Lebenslauf von Jason R. Day. Angeblich 30 Marathonläufe in wenigen Wochen. Millionen will Jason R. Day für Spenden eingesammelt haben. Einige Angaben korrigiert er, für andere fehlen Belege. Aber auch nicht jede seiner Behauptungen konnte von Journalisten widerlegt werden. Anfang der Woche kommen Tausende zu einer Gedenkveranstaltung in London zusammen. Viele sehen den 41-jährigen Vater von 2 Kindern als Opfer einer medialen und rassistischen Hetzjagd, der er nicht gewachsen war. Die schwarze Britin Shadé ist auch gekommen. Er wurde behandelt wie jemand, der keinen Respekt verdient. Wir sind hier, weil wir sagen, wir sind müde, wir haben genug. Wir machen trotzdem weiter. Und wir sagen der nächsten Generation, es ist ein unfaires System, aber wir können nicht aufgeben. Nächste Woche erscheint in Großbritannien Jason R. Days Buch über sein Leben. Dass es zur Klärung aller Ungereimtheiten beiträgt, gilt als unwahrscheinlich. Nathan Kofners, der umstrittene US-Forscher, der die Plagiatsvorwürfe erhoben hatte, wurde mittlerweile von der Universität Gent, seinem aktuellen Arbeitgeber, suspendiert. Mehr als 130.000 Menschen haben in Großbritannien eine Petition unterschrieben. Sie alle wollen, dass der Fall von Jason R. Day umfassend aufgearbeitet wird.
0: Mario Schmidt über die Debatte rund um den ersten schwarzen Professor der Uni Cambridge, Jason Arday, der am 14. August tot aufgefunden wurde und dessen Autobiografie Great and Unfortunate Things am kommenden Donnerstag in Großbritannien erscheint. 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
3: Guten Morgen um 7.30 Uhr hier jetzt alles, was heute wichtig ist in den Nachrichten.
4: Mit Ralf Hecht, guten Morgen. Am 35. Unabhängigkeitstag der Ukraine beraten deren Unterstützer über die fehlende Luftabwehr. Der Mittelstandsverband fordert eine verlässliche Innovationsförderung und die Schifffahrt auf dem Rhein bleibt auch nach dem Regen eingeschränkt. Das Wetter in Baden-Württemberg und Rheinland-Pfalz, Sonne und hohe Wolken, erst frisch, später 20 bis 28 Grad. Am 35. Unabhängigkeitstag der Ukraine findet heute in Kiew ein Treffen der sogenannten Koalition der Willigen statt. Dabei erhofft sich die Ukraine von ihren Unterstützerländern mehr Hilfen bei der Luftabwehr. Bundesaußenminister Wadephul hat gestern am Rande eines Besuches in Charkiw unterstrichen, dass die Ukraine noch Abwehrsysteme fehlten. Im ZDF sagte er, Russlands Präsident Putin führe einen Drohnenkrieg gegen die Bevölkerung. Dagegen brauche die Ukraine Schutz. Der CDU-Politiker hat dem Land außerdem weitere Hilfen in Höhe von 50 Millionen Euro zugesagt. Das Geld sei unter anderem für den Wiederaufbau von zerstörten Wohnungen gedacht. Auch nach mehreren Hitzewellen, Dürre, Niedrigwasser, Waldbränden und geschätzt etwa 14.000 Hitzetoten in diesem Jahr, für AfD-Chef Chrupalla bleibt der Klimawandel eher ein Nebenthema. Das sagte er im ARD-Sommerinterview. Benjamin Großkopf.
5: Für ihn sei es ein ganz normaler Sommer gewesen, sagte Chrupalla und warf der Bundesregierung einen Zitat Klimahype vor, mit dem Ziel, den Menschen das Geld aus der Tasche zu ziehen. Chrupalla setzt nach eigener Aussage auf Anpassung, also zum Beispiel Klimaanlagen, vor allem für Seniorenheime und Krankenhäuser oder auf Kühlzonen in Städten. Die Frage sei aus seiner Sicht, so der AfD-Chef, ob sich die Menschen den Strom für Klimageräte überhaupt noch leisten könnten. Zwei Wochen vor der Landtagswahl in Sachsen-Anhalt wollte sich Chrupalla nicht auf mögliche Bündnisse nach der Wahl festlegen und bekräftigte das Ziel der AfD, in dem Bundesland alleine zu regieren. Chrupallas Co-Chefin Alice Weidel zeigte sich im ZDF überzeugt, dort die Regierung zu stellen und auch in weiteren Bundesländern.
4: Der Mittelstandsverband fordert die Bundesregierung zu einer verlässlichen Innovationsförderung auf. Die Neue Osnabrücker Zeitung berichtet über einen Brandbrief an Finanzminister Klingbeil und Wirtschaftsministerin Reiche. Darin stehe, dass der Antragsstopp beim zentralen Innovationsprogramm Mittelstand schnellstmöglich aufgehoben werden müsse. Eines der erfolgreichsten Förderinstrumente werde ausgebremst, während Deutschland dringend mehr Investitionen benötige. Durch den Regen hat der Rhein im Moment zwar etwas mehr Wasser, für die Schifffahrt bleibt die Lage aber weiter angespannt. Nach Angaben des Wasserstraßen- und Schifffahrtsamtes bleibt Kaub im Mittelrheintal auch in den nächsten Wochen ein Nadelöhr für Frachtschiffe. Christian Giese-Kessler zu den aktuellen Wasserstandsprognosen.
6: Diese Prognosen werden immer für die nächsten maximal 14 Tage gemacht und da zeigt sich, dass der Pegelstand in Kaub auch dann noch wahrscheinlich unter 77 Zentimeter liegen wird und das ist wichtig, denn das ist die Grenze, unter der es offiziell immer noch Niedrigwasser ist. Das heißt, Frachtschiffe können zwar durchfahren, auch die großen, aber mit deutlich weniger Ladung. Eine Prognose über diese 14 Tage hinaus wird nicht abgegeben. Im September könnte sich die Lage wieder einigermaßen normalisieren, dafür muss es aber viel und lang regnen.
4: Die Hitze der vergangenen Wochen hat deutliche Spuren in den Wäldern hinterlassen. Rheinland-Pfalz hat zumeist Mischwälder, dürfte deshalb weniger betroffen sein als Baden-Württemberg. Das ganze Ausmaß der Schäden werde man aber wohl erst im Frühjahr sehen, so Forst BW. Und junge Bäume, klimaanpassungsfähige Arten seien widerstandsfähiger. Schon jetzt werfen viele Bäume Blätter ab. Äste sterben ab und brechen aus den Baumkronen. Sind die Pflanzen geschwächt, haben es Insekten wie Borkenkäfer und Eichenprozessionsspinner leichter. Das waren die Nachrichten. Das Wetter in Baden-Württemberg und Rheinland-Pfalz: freundlich mit Sonne und zeitweise hohen Wolkenfeldern. Erst frisch, dann wird es sommerlich mit 20 bis 28 Grad. 7.34 Uhr.
3: Danke an Ralf Hecht für die Nachrichten.
7: Das ist Klimawandel. Und ich will allen Leugnern des Klimawandels sagen: Schauen Sie sich das genau an, was hier passiert ist. Das ist der Klimawandel.
3: Bundeskanzler Friedrich Merz bei seinem Besuch im Hürtgenwald, also an dem Ort, wo es bis vor wenigen Tagen so schlimm gebrannt hat wie noch nie in der bisherigen Geschichte Nordrhein-Westfalens. Während der Brand dort mittlerweile gelöscht ist, ist die Gefahr an anderen Orten Europas, wie zum Beispiel in Spanien oder Griechenland, noch immer nicht komplett gebannt. Wie geht es nach den Bränden mit den Wäldern weiter? Darüber spreche ich hier gleich mit meiner Kollegin Susanne Henn aus der SWR-Umweltredaktion nach Ballettmusik von Dmitri Schostakowitsch.

0: Jede Menge schwarze Baumstämme, verbrannte Erde und ein ziemlich verkohlter Gestank in der Luft. So sieht es oft dort aus, wo Waldbrände gewütet haben. Was ja, muss man sagen, in diesem Sommer leider an vielen Orten der Fall war. In Frankreich, in Spanien, aber auch im deutsch-belgischen Grenzgebiet Hohesfenn. Wie regeneriert sich ein Wald nach solchen Bränden? Kann er sich überhaupt regenerieren? Darüber spreche ich hier in SWR Kultur am Morgen mit Susanne Henn aus der SWR Umweltredaktion. Guten Morgen, Susanne.
1: Guten Morgen, Doris.
0: Susanne, vielleicht zunächst mal, kann man sagen, wie lange es dauert, bis sich der Wald nach einem Brand wieder erholt?
1: Also dabei kommt es ganz darauf an, wie schwer der Brand war. Gab es nur so einen kleinen Brand, der eher oberflächlich war, wo nur Gestrüpp und Bäume so ein bisschen abgebrannt sind, dann erholt sich der Wald schon innerhalb weniger Wochen sichtbar. Bei intensiveren, schweren Bränden, die wir in den letzten Wochen haben, das sagt die Forstliche Versuchs- und Forschungsanstalt Baden-Württemberg, da können auch die tieferen Bodenschichten betroffen sein. Möglicherweise sind dann auch Samen zerstört, die es eben für neue Bäume braucht, und dann kann es Jahre dauern. Aber auch wenn der Wald dann irgendwann zurückkommt, muss er sich an einem Klima behaupten, das immer heißer und trockener wird und damit auch per se eine größere Waldbrandgefahr birgt.
0: Stichwort zurückkommen. Was siedelt sich dort wieder an? Also welche Pflanzen und Tiere kommen tatsächlich zurück?
1: Also zunächst kommen Käfer und dann kommen Pilze und die zersetzen das tote Holz. Und wenn die da ein bisschen vorangemacht haben, dann kommen bodennahe Pflanzen wie Moose und Farne und die besiedeln das Totholz und auch den Boden. Und die sorgen dann wieder für so ein erstes zartes Grün. Und dann machen sich auch schon wieder die ersten schnell keimenden und auch schnell wachsenden Bäume breit, etwa die Birke oder auch Weiden. Und die fangen dann an, wieder Besitz von der Fläche zu ergreifen. Und so nach und nach regenerieren sich auch die anderen Bäume, deren Wurzeln im Boden überleben. Haben, Buchen etwa oder Nadelbäume, die wachsen danach. Und bestenfalls gibt es dann einen guten Mischwald mit einem festen Blätterdach oder einem wenig durchlässigen Blätterdach. Durch dieses Blätterdach bleibt es kühler und feuchter, Laub und Äste trocknen nicht so schnell aus und das ist dann auch ein sehr wirksamer Brandschutz.
0: Also heißt das dann, dass sich Arten durchsetzen, die besonders klimawandelresistent sind?
1: Nee, das nicht. Also das hat dann eher damit zu tun, was später im Wald überlebt. Nach einem Brand wachsen vor allem die Arten, die als sogenannte Pionierpflanzen gelten, die sind schnell, die keimen schnell aus, die wachsen schnell, sind nicht so anspruchsvoll, eben zum Beispiel die Birke. Sollten wir in Zukunft mehr dieser sehr heißen, sehr trockenen Sommer haben, und danach sieht es ja aus, dann haben natürlich die Bäume Vorteile, die besser mit dem Klimawandel zurechtkommen. Das sind etablierte Bäume wie verschiedene Eichenarten oder die Silberlinde, aber auch invasive Arten wie die Robinie, die aus Nordamerika eingewandert ist. Aber direkt nach dem Brand spielt das nicht die große Rolle. Da zählt tatsächlich Schnelligkeit.
0: Zum Schluss noch, wie ich finde, eine wichtige Frage. Also danach, ob der Mensch eingreifen sollte oder ob er lieber sozusagen der Natur ihren Lauf lassen sollte.
1: Zweiteres. Also auf vielen Waldflächen ist es tatsächlich sinnvoll, Doris, erst einmal die natürliche Bewaldung abzuwarten. Denn Studien zeigen, dass sich ein Wald besser und schneller erholt und auch deutlich resilienter ist, wenn man ihn einfach erst mal machen lässt. Wenn der Mensch da mit seinen auf dem Reißbrett entworfenen Plänen herkommt, dann funktioniert es meistens weniger gut. Natürlich müssen wir dafür sorgen, dass die Wirtschaftswege und auch die Spazierwege von morschem und verbranntem Holz befreit werden, dass nichts runterfallen kann und dass diese Wege auch in so einem guten Zustand sind, dass Löschfahrzeuge im Falle eines neuen Brandes durchkommen. Und vor allem in der Nähe bewohnter Gebiete ist es sinnvoll, bei größeren Wäldern auch sogenannte Waldbrandriegel anzulegen. Das sind brandhemmende Sträucher, Bäume und Pflanzen, die sich nicht so leicht entzünden. Der Feldahorn etwa oder die Schlehe und dahinter am besten eine kleinere Brachfläche. Aber ansonsten halten die Menschen sich da besser raus.
0: Meine Kollegin Susanne Henn aus der SWR Umweltredaktion zu den, wie ich finde, erstaunlichen Regenerationskräften des Waldes nach schwerwiegenden Waldbränden, wie wir sie eben in diesem Sommer an vielen Orten in Europa und auch im deutsch-belgischen Grenzgebiet erlebt haben. Danke für die Informationen, Susanne.
1: Sehr gerne.
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Gleich zweimal Lileka. Das war die Band Lileka, ukrainisch für Storch, die in diesem Jahr ihr 10-jähriges Bestehen feiert. Und gegründet wurde sie von der in Deutschland lebenden ukrainischen Jazzmusikerin und Sängerin Lileka, die wir eben mit dem Titel Ruscha gehört haben. Das ist ukrainisch und heißt Rose. 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

0: In Essener Kultur am Morgen war das Filmmusik mit Doris Day und Ensemble aus dem Film Peter Pan, erschienen 1953. Und um 7 Uhr und gleich 51 Minuten bleiben wir beim Film, springen aber in die Jetztzeit. In unserer Kulturmedienschau dreht sich nämlich heute alles um das Thema Kino. Dabei geht es ausnahmsweise einmal nicht um die üblichen Verdächtigen sozusagen, also um Superhelden oder irrende Seefahrer. Die heutigen Feuilletons richten ihren Blick nämlich gen Osten in Richtung chinesischer Filmmarkt. Tobias Stosiek hat dazu in den Feuilletons geblättert.
1: Zwei Filme dominieren diesen Sommer. Das einmal Christopher Nolan mit seiner Odyssey und zum anderen ist da der neue Spider-Man, der, wie die dpa meldet, sogar in russischen Kinos der absolute Renner ist. Wollen wir hier nicht vertiefen, wäre ein Thema für sich. Noch interessanter ist nämlich, was in China los ist. Dort sorgt ein ganz anderer Film aktuell dafür, dass die Menschen die Kinos stürmen und der könnte vom Hollywood-Hochglanz nicht weiter entfernt sein. Immerhin kommt der

0: In einer vergrisselten Optik daher, die stark an Computerspiele aus den frühen 2000ern erinnert und die Regeln des Storytellings ignoriert er geflissentlich. Es geht in New Lie um eine Babykuh, die gerade geboren in einen tiefen Schlaf fällt und dann von allerlei Gefahren träumt. Knapp 90 Minuten setzen sich die Menschen in Peking, Shanghai oder Chengdu ins Kino, um dieser Nicht-Geschichte zu folgen und das ausgesprochen gut gelaunt, wie der Spiegel berichtet. Ausnahmsweise wird Kino hier mal wieder zum Gemeinschaftserlebnis, fast wie eine Theateraufführung. Zitat Ende. 170 Euro soll die Produktion des Films gekostet haben. Umgesetzt hat ihn ein 34-Jähriger mit Unterstützung seiner Mutter. Der Abstand zur professionellen Filmwelt ist also nachgerade galaktisch. Trailer gibt es nicht, Kinoplakate auch nicht, aber was es gibt, das ist Social Media und dort entwickelte sich der Film zu einem Hype, der jedes Filmplakat überflüssig macht. Man fragt sich nur, warum? Der Spiegel findet darauf eine recht simple Antwort. Zitat, weil es endlich mal wieder menschelt. Und weiter, der Film ist sowas wie der Gegenbeweis zur polierten Unterhaltungswelt, zur von künstlicher Intelligenz überbügelten Realität, zu den 10-Sekunden-Clips, zu den Hooks und den Blinks, die den Leuten aus den Smartphones entgegenschallen. Und hier kommt ein Viech, das von vorn bis hinten keinen Sinn ergibt, 86 Minuten Langeweile in nostalgisch unperfekter Einfachheit. Aufregend. Zitat Ende. Gerade die mangelnde Perfektion kommt in China gut an, meint der Spiegel. Und zwar, weil dort der Leistungsdruck so hoch sei. New Lai ist sozusagen der gemeinschaftliche Beweis, dass auch ein Nichts oder ein Irgendwas liebenswert sein kann. Nun ist das aber nicht der einzige Film, der in China gerade Karriere macht. Auch die FAZ berichtet heute über einen chinesischen Kino-Hype. Allerdings geht es dabei um einen ganz anderen Film mit dem sprechenden Titel »Willkommen im Drachenrestaurant«. Im Gegensatz zu New Lai handelt es sich hier um ein Hochglanzprodukt der chinesischen Filmindustrie. Beliebt ist es beim Publikum trotzdem. Das Drama erzählt die Geschichte eines chinesischen Kochs, der in den 2000ern in einem Land im Nahen Osten ein Restaurant aufmacht, bis die USA dieses Land besetzen und das Lokal zu einem Zufluchtsort für Waisenkinder wird. Die politische Botschaft hinter dieser Geschichte ist nicht allzu schwer zu entschlüsseln. Es ist unverkennbar, schreibt die FAZ, dass die Story des Films dem offiziellen Bild entspricht, das die chinesische Außenpolitik momentan von sich verbreitet. Dem Bild einer neutralen Macht, die in den globalen Konflikten vermitteln will und im Übrigen einen anti-ideologischen Standpunkt vertritt, dem Gegenbild zu den ebenso ideologiegesteuerten wie unberechenbaren USA also. Zitat Ende. Fragt sich nur, welche Rolle das Essen bzw. die chinesische Küche hier spielt. Am plausibelsten scheint die Deutung, dass es eine Art privatistisches Utopia darstellen soll. Nicht groß einmischen, sondern Kopf einziehen und Suppe löffeln. Man könnte es auch so sagen, während die Botschaft der Babykuh lautet, du bist gut genug, raunt das Drachenrestaurant, es gibt sie noch, die guten Dinge.
1: Die Kulturmedienschau war das von und mit Tobias Stosiek. Und bis zum Wort zum Tag hier jetzt Matthias Kirschnerreiter am Klavier mit dem Scherzo B-Dur von Franz Schubert.

0: Das Wort zum Tag mit Johanna Fehring, Katholische Kirche.
1: Tochter Zion, freue dich. Das Adventslied funktioniert auch im Hochsommer. Bei uns im Dorf wird Großschützenfest gefeiert und das natürlich im Sommer. Am Schützenfestsonntag wird dann ein Festgottesdienst gefeiert mit allem Drum und Dran und vor allem mit unserer Blaskapelle. Und die spielen dann mitten im Sommer Tochter Zion, freue dich. Und alle singen lauthals mit. Das Tochter Zion ist eigentlich der Höhepunkt des Festmarsches. Der baut sich langsam auf und zum Höhepunkt erklingt dann Tochter Zion mit Pauken und Trompeten, im wahrsten Sinne des Wortes. Gänsehaut pur. Es gibt Leute bei uns im Dorf, die kommen nur wegen Tochter Zion und dem Festmarsch in den Gottesdienst. Und das gibt es eben zweimal im Jahr, an Weihnachten und zum Schützenfest im Sommer. Für mich passt dieser Festmarsch und alles so gut zum Inhalt des Liedes. Der Text stammt aus dem Alten Testament. Das Volk Israel hat die Erfahrung im Nacken, dass es Jahrzehnte von zu Hause weg war. Knapp 50 Jahre hat es im babylonischen Exil gelebt. Ein riesiger Teil der Bevölkerung ist nach einem verlorenen Krieg verschleppt worden. Sie mussten dann in einem fremden Land unter widrigen Umständen leben. Und immer, immer hat sich die Frage gestellt, kommen wir je wieder heim? Wie können wir das schaffen? Hat unser Gott uns vergessen? Und dann kommt der Prophet Zacharja und sagt, Tochter Zion, also Tochter Jerusalems, Volk Israel, freue dich, dein König kommt. Das bedeutet, die Rettung ist nahe. Ihr werdet heimkommen. Es wird anstrengend, aber dass ihr ausgehalten habt, hat sich gelohnt. Und Gott ist dabei. Er hat euch weder vergessen noch im Stich gelassen. Er hält sein Versprechen und geht mit. Wenn das kein Zuspruch ist. Ein Zuspruch, der belastbar war, denn das Volk Israel konnte tatsächlich wieder nach Hause zurückkehren. Zuspruch finde ich ganz wichtig. Sich etwas Gutes zu sagen, sich Vertrauen aussprechen, sich Kompetenz zusprechen, sich bestärken. Ohne Menschen, die mich unterstützen, wäre in meinem Leben vieles nicht möglich. Ich genieße es sehr, dass ich Leute um mich habe, die bei einer kniffligen Aufgabe sagen, das schaffst du, denk noch mal hier und danach, aber das wird. Und so komme ich dann meistens weiter. Zuspruch hat für mich wesentlich etwas mit meinem Glauben zu tun. Ich glaube wirklich, dass Gott jedem einzelnen Menschen sagt, du bist gewollt und geliebt und gut. Und jetzt mach was draus. Auch deshalb feiere ich diesen Zuspruch mitten im Sommer so. Tochter Zion mit Pauken und Trompeten. Das geht zu jeder Jahreszeit. Johanna Fehring von der Katholischen Kirche.
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3: Ich wünsche Ihnen einen schönen guten Morgen an diesem Montag, dem 24. August um 8 Uhr hier die Nachrichten.
4: Mit Ralf Hecht, guten Morgen. Am 35. Unabhängigkeitstag der Ukraine beraten deren Unterstützer über die fehlende Luftabwehr. Wir werden die Regierung in Sachsen-Anhalt stellen, sagen die AfD-Chefs Chrupalla und Weidel in den Fernseh-Sommer-Interviews. Und der Hitzesommer kostet Deutschland mindestens 36 Milliarden Euro, so die Rechnung von Greenpeace. Das Wetter in Baden-Württemberg und Rheinland-Pfalz, Sonne und hohe Wolken, erst frisch, später 20 bis 28 Grad. Aus Sorge vor russischen Angriffen wird es heute in der Ukraine keine Großveranstaltungen zum 35. Unabhängigkeitstag geben. Auch die traditionelle Parade fällt aus. Mehrere Staats- und Regierungschefs aus NATO- und EU-Staaten beraten in Kiew, teils virtuell, über die weitere Unterstützung der Ukraine. Dabei soll es auch um finanzielle Hilfen gehen. Aus Brüssel, Sabrina Fritz.
5: Die Not der Ukraine ist groß. Präsident Zelensky erwartet von den EU-Staaten weitere 30 Milliarden Euro. Das Geld werde für die Gehälter der Soldaten, für die Unterstützung von Familien und anderen Ausgaben gebraucht, erklärte er anlässlich des Unabhängigkeitstages seines Landes. Hinzu komme das Geld für die Drohnenproduktion und dringend benötigte Patriot-Abwehrraketen. Wie diese Hilfe geleistet und koordiniert werden kann, darüber berät heute die sogenannte Koalition der Willigen. Dazu gehören unter anderem Vertreter der NATO sowie die Regierungschefs von Großbritannien, Frankreich und Deutschland. Deutschland gehört zu den größten Unterstützern des Landes. Auch der Sprecher der EU-Länder, Antonio Costa, wird an der virtuellen Konferenz teilnehmen. Er ist zum Unabhängigkeitstag nach Kiew gereist. Eigentlich hatten sich die Staaten zu dieser Koalition zusammengeschlossen, um einen möglichen Frieden in der Ukraine zu sichern, falls dort irgendwann die Waffen schweigen. Doch davon ist man im fünften Kriegsjahr weit entfernt.
4: Die USA wollen heute neue Sanktionen gegen Iran verkünden. Finanzminister Bessent sprach von der Endphase des Krieges, einem wirtschaftlichen D-Day und der größten finanziellen Offensive, die jemals gegen einen Gegner mobilisiert wurde. US-Präsident Trump habe die militärischen Fähigkeiten des Irans zerschlagen. Ziel sei es jetzt, jede wirtschaftliche Lebensader zu durchtrennen, bis Teheran auf sich allein gestellt sei, so Bessent. Der Mittelstandsverband fordert die Bundesregierung zu einer verlässlichen Innovationsförderung auf. Die Neue Osnabrücker Zeitung berichtet über einen Brandbrief an Finanzminister Klingbeil und Wirtschaftsministerin Reiche. Darin stehe, dass der Antragsstopp beim zentralen Innovationsprogramm Mittelstand schnellstmöglich aufgehoben werden müsse. Eines der erfolgreichsten Förderinstrumente werde ausgebremst, während Deutschland dringend mehr Investitionen benötige. Laut Verband müssen Unternehmen Projekte jetzt verschieben oder aufgeben. Auch nach mehreren Hitzewellen, Dürre, Niedrigwasser, Waldbränden und geschätzt etwa 14.000 Hitzetoten in diesem Jahr, für AfD-Chef Chrupalla bleibt der Klimawandel eher ein Nebenthema. Das sagte er im ARD-Sommerinterview. Benjamin Großkopf.
6: Für ihn sei es ein ganz normaler Sommer gewesen, sagte Chrupalla und warf der Bundesregierung einen Zitat Klimahype vor, mit dem Ziel, den Menschen das Geld aus der Tasche zu ziehen. Chrupalla setzt nach eigener Aussage auf Anpassung, also zum Beispiel Klimaanlagen vor allem für Seniorenheime und Krankenhäuser oder auf Kühlzonen in Städten. Die Frage sei aus seiner Sicht, so der AfD-Chef, ob sich die Menschen den Strom für Klimageräte überhaupt noch leisten könnten. Zwei Wochen vor der Landtagswahl in Sachsen-Anhalt wollte sich Chrupalla nicht auf mögliche Bündnisse nach der Wahl festlegen und bekräftigte das Ziel der AfD, in dem Bundesland alleine zu regieren. Chrupallas Co-Chefin Alice Weidel zeigte sich im ZDF überzeugt, dort die Regierung zu stellen und auch in weiteren Bundesländern.
4: Der diesjährige Hitzesommer hat nach Berechnungen von Greenpeace Schäden von mindestens 36 Milliarden Euro verursacht. Der volkswirtschaftliche Schaden, unter anderem durch Ernteausfälle, Waldbrände und Gesundheitskosten, entspreche fast 1% des deutschen Bruttoinlandsproduktes. Die Umweltorganisation fordert die Bundesregierung zum Handeln auf. Ein Weiter-so könnte man sich schlicht nicht mehr leisten, sagte ein Greenpeace-Finanzexperte in Hamburg. Die Verbraucherzentralen kritisieren die Trinkgeldoptionen bei der Kartenzahlung. Die Chefin des Bundesverbandes POP sagte der dpa, es müsse auf den ersten Blick erkennbar sein, wie man ein Trinkgeld ablehnen oder dessen Höhe selbst festlegen kann. Sie setzte sich daher für ein Verbot manipulativer Designtricks auf europäischer Ebene ein. Auf dem Display von Kartenterminals bekommen Kunden oft Vorschläge für ein Trinkgeld von zum Beispiel 10% oder 20%. Manchmal sind diese Felder größer oder farblich auffälliger als das Feld für kein Trinkgeld. In Rheinland-Pfalz will die neue Landesregierung ihre 100-Tage-Bilanz vor allen anderen ziehen, heute am Tag 98 der Koalition. Christian Buttgereit aus unserer Landespolitik-Redaktion zur Frage, was an Wahlversprechen denn bisher schon umgesetzt wurde.
7: Nehmen wir das Stichwort Bürokratieabbau. Der Ministerrat hat vor zwei Wochen beschlossen, für Unternehmen fast alle Dokumentations- und Berichtspflichten zu streichen. Das ist so entschieden, aber noch nicht umgesetzt. Stichwort Bildungspolitik. Die Bildungsministerin von der CDU hat ein Handyverbot in Schulen bis zur 10. Klasse angekündigt. Allerdings hören wir vom Koalitionspartner SPD, dass da noch Redebedarf ist. Überhaupt gab es im Bereich Bildung viele Wahlversprechen, von denen aber manche schon wieder kassiert werden mussten. Im Falle eines verpflichtenden letzten Kita-Jahres, weil es rechtlich schwierig wäre, in anderen Fällen, weil schlicht das Geld fehlt. Deshalb kommt zum Beispiel die versprochene Grundschulgarantie von 8 bis 14 Uhr erstmals nur in einigen Modellschulen.
4: Durch den Regen hat der Rhein im Moment zwar etwas mehr Wasser, für die Schifffahrt bleibt die Lage aber weiter angespannt. Das Wasserstraßen- und Schifffahrtsamt geht davon aus, dass in Kaub am Mittelrhein noch gut zwei Wochen Frachtschiffe nur mit deutlich weniger Ladung fahren können. Im September könne sich die Situation wieder normalisieren, wenn es viel und lange regne. Das waren die Nachrichten. Das Wetter in Baden-Württemberg und Rheinland-Pfalz. Am Morgen ist es zunächst frisch, im Tagesverlauf wird es aber rasch wärmer. Zum Nachmittag werden dann sommerliche 20 Grad in der Hohen Eifel und bis zu 28 Grad im Breisgau erreicht. Dazu scheint häufig die Sonne, phasenweise ziehen hohe Wolkenfelder durch. Am Dienstag mehr Wolken, von Südwesten her zeitweise Regen und Gewitter, bis zu 27 Grad. Am Mittwoch und Donnerstag teils Schauer und Gewitter, aber schwülwarm bei maximal 30 Grad. 8.07 Uhr.
3: Die Nachrichten mit Ralf Hecht. Keine Förderung mehr für sogenannte antideutsche Kunst. Damit droht die AfD in Sachsen-Anhalt, falls sie bei der Wahl in zwei Wochen gewinnen und danach die Regierung bilden sollte. Wie die Kulturschaffenden in dem Bundesland in die Zukunft blicken, darüber spreche ich hier gleich mit der Direktorin des Kunstmuseums Magdeburg, Annegret Labs, nach Musik von José María de Abreu.

0: Es war Kultur am Montagmorgen um 8.11 Uhr. Noch knapp 2 Wochen sind es bis zur Landtagswahl in Sachsen-Anhalt. Eine Wahl, die bundesweit für Aufmerksamkeit sorgt. Der Grund: in diesem Bundesland könnte zum ersten Mal ein Politiker der AfD Ministerpräsident werden. Die Meinungsumfragen sagen der Partei bislang mehr als 40% der Stimmen voraus. Besonders beunruhigt sind die Kulturschaffenden in Sachsen-Anhalt. Und ein Blick in das Wahlprogramm der AfD erklärt auch, warum. Da kündigt die Partei nämlich eine neue patriotische Kulturpolitik an. Öffentliche Fördermittel sollten künftig nur für solche Kunst und Kultur eingesetzt werden, die zur, Zitat, deutschen Identitätsfindung beitrage. Über die Stimmung in der Kulturszene Sachsen-Anhalts angesichts derartiger Aktionen des Kunstmuseums Magdeburg. Guten Morgen, ich grüße Sie, Frau Labs.
1: Guten Morgen.
0: Frau Labs, zunächst mal, mit welchen Gefühlen, mit welchen Ängsten blicken Regisseure, Künstlerinnen oder auch Orchestermusiker auf das, was die AfD in ihrem Regierungsprogramm in Sachsen-Anhalt in Sachen Kultur angedroht hat?
1: Es ist natürlich ein großer Schock für uns alle. Das heißt, wir kennen natürlich seit langem die AfD und ihre Anfragen in den Landesparlamenten. Das geht ja schon lange in die Richtung, die Identitätsstörung der Kunst und Kultur, wie wir sie derzeit haben, so ist der Ausdruck, den wir dort finden, zu beseitigen. Und das würde für uns alle ja bedeuten, dass wir nicht mehr die Kultur und Kunst bieten können, wie wir sie derzeit anbieten. Mhm. Also die Theater könnten ihre Spielpläne vergessen. Wir würden im Kunstmuseum nicht mehr das an freiheitlicher Kunst zeigen, was wir im Moment zeigen. Die Internationalität würde komplett wegfallen. Also das ist natürlich etwas, wo wir alle sehr hellwach wurden,
0: ja,
1: ganz schnell.
0: Wenn wir versuchen, das nochmal konkret zu machen, angesichts Ihres Hauses, Sie haben das ja eben auch schon kurz umrissen, also was würde diese patriotische, nationalistische Wende, die die AfD davor hat, konkret für ihr Haus, das Kunstmuseum Magdeburg, bedeuten?
1: Naja, wir sind ja ein kommunales Museum. Insofern kann uns die Landesregierung da im Moment gar nicht reinregieren. Aber sie können natürlich die Fördergelder streichen. Wir sind als kommunales Haus natürlich auf Fördergelder angewiesen. Und alles, was wir machen, ist internationale Kunst. Wir werden zum Beispiel im Herbst eine ganz große Ausstellung mit Malereien von John Scully zeigen. Ein Künstler, der in Amerika lebt, aus Schottland kommt. Also das ist natürlich genau das, was die AfD verhindern möchte, dass internationale Kunst gezeigt wird, dass zeitgenössische Kunst gezeigt wird, dass politische Kunst gezeigt wird. Da sagen sie ganz klar nein. Wir denken deutsch. Dieses Deutschdenken ist ja wirklich auch durch die Presse gegangen. Das ist ja so ein zentraler Bestandteil.
0: Also das droht da sozusagen am Horizont. Wie bereiten sich denn also Schauspielkollegen und Künstlerinnen schon jetzt auf das vor, was da kommen könnte?
1: Na, im Moment haben wir erstmal gesagt, wir wollen zeigen, was alles in diesem Wahlprogramm steht, wollen aufmerksam machen, machen eine ganze Menge Veranstaltungen auch mit Künstlerinnen und Künstlern, Schauspielerinnen und Schauspielern, gehen auf die Straße, machen bunte Programme, um auch die Menschen davon zu unterrichten, was ist das, was dort in dem Programm steht, was würde euch verloren gehen. Also wir sind immer noch so im Tun, noch nicht in diesem Was-wenn-dann. Mhm. Was wenn dann, ist uns natürlich allen klar, wir werden weiter gesellschaftliche Kraft der Zivilcourage entfalten und werden uns wehren, weil keiner von uns kann sich vorstellen, dass Kunst und Kultur so eindimensional gesehen werden und angeboten werden, wie es die AfD von uns verlangen würde.
0: Nun haben ja auch, glaube ich, 27 Kulturinstitutionen schon mit einer öffentlichen Erklärung gegen die Ankündigung der AfD reagiert. Vergangene Woche haben dann unter anderem der Deutsche Kulturrat, die Deutsche UNESCO-Kommission, die Akademie der Künste, die Kirchen in Deutschland und sogar der Zentralverband des Deutschen Handwerks ein sogenanntes Bauhaus-Manifest veröffentlicht, nachdem ja auch das Bauhaus massiv unter AfD-Beschuss ist. Was können solche öffentlichen Erklärungen bewirken? Was meinen Sie?
1: Naja, mit dem Bauhaus-Manifest ist das nochmal was anderes, weil da ist es ja wirklich auch eine sehr überregionale, von oben aus der Kultur-Agenda passierende Statement. Ich weiß nicht, da ist so eine Selbstvergewisserung eigentlich das, was dahinter steht. Was wir machen, ist ja mit unserem Netzwerk Kulturvielfalt Heimat etwas ganz anderes. Wir versuchen, alle einzubeziehen. Uns ist ganz wichtig, dass nicht nur die großen Theater und die großen Museen im Land, sondern dass die ganzen kleinen, die Vereine, die einzelnen Heimatmuseen, der Landesheimatbund, die Künstlerinnen und Künstler des Landes sich zusammenschließen und auch wirklich aufgeweckt werden und in ihren Bereichen aktiv werden. Das ist sozusagen dieses Aufklären von unten, was wir machen. Und Sie sagten es schon, es sind sehr, sehr viele, die mitmachen. Also wir sind inzwischen an einem Punkt, wo wir sagen, es ist die gesamte

0: Kultur im Land Sachsen-Anhalt, die mitmacht. Also wenn man auf die Seite sieht, geht, kann man sehen, dass das wirklich auch alle betrifft. Da ist jedes kleine Museum im Land dabei, da ist jeder Künstler und jede Künstlerin dabei und sagt, ja, wir wollen einfach zeigen, was in der Kunst und Kultur passieren würde, wenn die AfD dieses Programm umsetzt. Das ist ja ein Kulturkampf.
1: Und zum Schluss vielleicht noch die Frage, auf welche Resonanz stoßen Sie mit Ihren Aktionen in der Öffentlichkeit? Also erfahren Sie da auch viel Unterstützung?
0: Es ist so, dass wir erst einmal auch die Gespräche zu den Menschen suchen und die große Verwunderung bei den Menschen auch da ist, ach, das habe ich gar nicht gewusst, da muss ich doch noch mal nachdenken. Selbst solche Sätze haben wir gehört, weil wir müssen ja auch ganz ehrlich sagen, wer von uns liest alle Wahlprogramme? Jeder kann ja überlegen, hat sie wirklich in der Gegenwart alle Wahlprogramme der Parteien gelesen, die sie später irgendwann einmal wählt? Ich glaube nicht, ne? Also wir sind wirklich da jetzt auch sehr positiv unterwegs, weil wir merken, die Menschen sagen dann, ach, das steht da wirklich drin. Na, dann muss ich vielleicht doch noch mal nachdenken oder noch mal gucken. Und das gibt einen großen Zusammenhalt in der Kultur, weil wir merken, wir werden sicher nicht viele überzeugen, aber wir sind natürlich auch zusammen. Wir sind gemeinsam. Und das ist etwas ganz Großartiges, Positives, wenn man das in der Kultur haben kann.
1: Annegret Labs, Sprecherin der Initiative Kultur ist Vielfalt und Heimat und gleichzeitig Direktorin des Kunstmuseums Magdeburg, über die Situation und die Stimmung in Sachsen-Anhalt, wo die AfD im Falle ihres Wahlsiegs einen nationalistischen Rollback der Kulturpolitik androht. Danke für die Informationen und für Ihre Zeit, Frau Labs.
0: Dankeschön.
1: SWR Kultur am Morgen, 8 Uhr und gleich 19 Minuten.

0: In der SWR-Kultur am Morgen war das das SWR-Rundfunkorchester Kaiserslautern mit der Ouvertüre zu Mozarts Oper Figaros Hochzeit. Die Natur, die leidet in diesem Sommer extrem unter den hohen Temperaturen und der Dürre, die dadurch entstanden ist, auch wenn es jetzt gelegentlich wieder regnet. Wir haben ja vorhin hier in SWR Kultur am Morgen schon über die Brandschäden in den Wäldern gesprochen. Und auch viele Glanzstücke europäischer Gartenkunst werden in Zukunft wahrscheinlich ganz anders aussehen als heute. Wie sich die Folgen der Dürre noch abmildern lassen können, darüber macht sich im Stuttgarter Süden, und zwar in den Hohenheimer Gärten, macht man sich Gedanken. Diese Gärten gehören zur Universität Hohenheim und feiern in diesem Jahr ihr 250-jähriges Jubiläum. Also die Uni erforscht zurzeit mit einem landesweit einmaligen Pilotprojekt, wie man die Bäume in Gärten eventuell noch retten kann. Ein Projekt, das auch beispielgebend für ganz Deutschland werden könnte. Meine Kollegin Karin Gramling war in Hohenheim.
1: Mit einer circa 80 cm großen Drohne in der Hand steht Christian Trautmann neben einer uralten Platane in den Hohenheimer Gärten. Zuerst programmiert er die Drohne und läuft ein Stück vom Baum weg.
2: Dann setzen wir die Drohne auf den Boden, öffnen unseren Kartierungsmodus, exotischer Garten, hier sind wir. So, und wenn wir jetzt eben auf Play drücken, dann
1: hebt die Drohne ab und steigt schnell nach oben. Sie fliegt über ein genau festgelegtes Gebiet im exotischen Garten, immer auf derselben Route, immer über dieselben Bäume und sammelt mit einer Spezialkamera Daten, aus denen sich Informationen über die Photosynthese sammeln lassen. Daraus lassen sich bestimmte Strukturen für diesen biochemischen Prozess erkennen, und zwar für jede einzelne Pflanze.
2: Wenn die in Stress kommt, Hitze, Trockenheit, dann ändert sich diese Struktur, weil durch den Stress kann die Pflanze unter anderem die Photosynthese nicht mehr so effizient betreiben, wie sie es vielleicht ohne Einflussfaktor könnte.
1: Seit 1,5 Jahren erheben und sammeln die Hohenheimer Wissenschaftler mit Drohnen für einzelne Baumarten solche spezifischen Daten. Um diese zu überprüfen, haben Baumkletterer an den einzelnen Bäumen zusätzlich Sensoren angebracht, mit denen ebenfalls beurteilt werden kann, wie der Baum mit Wasser versorgt ist. Robert Linjas, der Kustos der Hohenheimer Gärten, zum Ziel des Projekts.
3: In Zukunft bräuchte man eigentlich nur einen Überflug machen über den Park und wüsste dann genau, da und da ist jetzt Wasser dringend nötig und an der Stelle können wir vielleicht noch ein bisschen warten oder da sind Bäume, die sich vielleicht auch besser mit der Trockenheit abgeben als jetzt andere Baumarten.
1: Kommt ein Baum in extremen Trockenstress, bewässern die Hohenheimer ihn. Anhand der Daten, die die Drohne liefert, lässt sich gut analysieren, was dann passiert. Christian Trautmann.
2: Wenn das Laub nicht so weit geschädigt ist, dass es natürlich schon nekrotisch wird, also braun, den Schaden kann man durch Gießen nicht mehr rückgängig machen. Aber natürlich in dem Bereich, ab dem der Baum in Wasserstress kommt, bevor es eben dann irreversibel wird, ist es eben so, dass sich diese photosynthetische Aktivität, die reduziert sich eben. Und wenn er dann genügend Wasser wieder bekommt, dann geht es plötzlich wieder nach oben. Das können wir sehen.
1: Dem Baum geht es dann wieder besser. Die Hohenheimer Wissenschaftler versuchen mit ihrem Pilotprojekt, möglichst viele Bäume zu retten und wollen dabei aber auch verantwortungsvoll mit Wasser umgehen. Denn am Ende des Projekts soll eine optimierte, datengestützte Wasserversorgung stehen. Eines ist jedoch klar. Angesichts der viel zu trockenen Sommer der letzten Jahre und der derzeitigen Dürre besteht für einige Arten wenig Hoffnung, erklärt Robert Klinjas.
3: Da blutet einem das Herz als Botaniker oder als Gärtner. Wir haben ganz klar bestimmte Baumarten, die kaum zu halten sind, selbst mit Bewässerung, die einfach unter der Hitze so extrem leiden. Birken oder auch Buchen bei uns oder auch Bergahorne haben massiv zu kämpfen aktuell mit diesen unerträglichen Bedingungen, eigentlich, die gerade herrschen.
1: Man versucht auf möglichst klimaresistente Bäume umzuschwenken, wie etwa auf die Libanon-Eiche, die schon seit langer Zeit im exotischen Garten in Hohenheim wächst und gedeiht. Auch mit den Stecklingen von besonders widerstandsfähigen einheimischen alten Bäumen experimentieren die Wissenschaftler. Damit versuchen sie auch der Aufgabe eines botanischen Gartens gerecht zu werden, Genmaterial der Bäume für die Zukunft zu erhalten. Dennoch werden sich viele denkmalgeschützte Gärten und Parks aufgrund des Klimawandels künftig verändern Robert Glinjas.
3: Ich meine, Park oder Natur ist immer im Wandel und es wird auch hier nicht ausbleiben. Vielleicht wird es halt zu ein paar mehr Härtefällen kommen, als wir uns das wünschen würden. Ja.
0: Drohnen im Dienste der Natur. Karin Gramling über ein interessantes Pilotprojekt, das zurzeit in den Hohenheimer Gärten stattfindet, die Teil der Universität Hohenheim sind. Das Projekt läuft noch bis Ende 2027. Ja, und das war's von uns. Das war SWR Kultur am Montagmorgen. Die Musik hat mein Kollege Ernst Seitz zusammengestellt. Sämtliche Titel gibt's bei uns im Internet unter swrkultur.de. Deutschland galt lange als Exportweltmeister, aber das Exportmodell wackelt. Wo stehen wir damit heute? Das fragen die Kollegen von Das Wissen hier gleich im Anschluss. Made in Germany, Exportweltmeister unter Druck, so der Titel der Sendung. Mein Name ist Doris Maul und ich wünsche Ihnen einen guten Wochenstart mit SWR Kultur.

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1: Es sind schwere Zeiten für die deutsche Exportwirtschaft. Die Diskussionen um Grönland haben das einmal mehr klargemacht. Nachdem US-Präsident Trump auch Deutschland mit Strafzöllen gedroht hatte, um den Verkauf der Insel an die USA zu erpressen, nimmt Bundeskanzler Friedrich Merz im Januar 2026 Stellung.
2: Im Kreis der Europäer besteht große Einigkeit, dass weitere Zollandrohungen die transatlantischen Beziehungen nicht stärken, sondern schwächen.
1: Bereits im vorausgegangenen Quartal waren die deutschen Exporte in die USA um 10% eingebrochen. Der Export hat uns großen Wohlstand beschert. Deutsche Firmen wie Siemens, Mercedes und BASF sind weltberühmt. Aber er macht uns auch politisch erpressbar. Selbst uns freundlich gesonnene Partner wie der Internationale Währungsfonds fordern ein Umlenken. Wie sind wir in diese wirtschaftliche Abhängigkeit geraten? Und warum halten wir so strikt am Exportmodell fest?
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1: Thank you. Oktober 2025.
4: Thank you for allowing me and the IMF.
1: Der Internationale Währungsfonds und die Weltbank haben zum Jahrestreffen eingeladen. Die beiden Organisationen sind globale Schwergewichte. Mit ihren Krediten und Programmen können sie über das Schicksal von Staaten entscheiden und haben es vielfach getan. Umso alarmierender ist es, dass während des Vortrags von IWF-Direktorin Kristalina Georgieva plötzlich das Wort Germany auf der Leinwand erscheint. Das verheißt nichts Gutes.
4: Let me now turn to the third task, reducing resurgent current account imbalances.
1: Die Kritik von IWF-Chefin Kristalina Georgieva richtet sich gegen die deutschen Handelsüberschüsse. Seit Jahren sind wir nach China das Land mit den meisten Exporten. 1986 exportierten wir sogar so viele Waren wie keine andere Nation, weshalb wir uns freudig zum Exportweltmeister kürten. Ein Wort, das es in keiner anderen Sprache gibt. Nun scheint der Internationale Währungsfonds die Geduld mit uns verloren zu haben. Die IWF-Chefin wirft Deutschland und China vor, mit übermäßigen Exporten andere Länder in die Verschuldung zu treiben und den freien Handel zu behindern, weil sich Länder wie die USA mit hohen Schutzzöllen gegen die deutschen Exportprodukte wehren. Außerdem fließe Kapital ab. Alles zusammen, sagt Kristina Georgieva, destabilisiere das weltweite Finanzsystem.
4: As we have seen, these imbalances can trigger a protectionist backlash and being mirrored by net capital flows, they can fuel financial stability risks.
1: Die prominente Ökonomin ist nicht die einzige, die die deutschen Handelsbilanzüberschüsse kritisiert. Auch die USA und etliche EU-Staaten mahnen einen ausgeglicheneren Außenhandel an. Tatsächlich gibt es gute Gründe, die deutschen Handelsbilanzüberschüsse von jährlich mehr als 200 Milliarden Euro endlich zu reduzieren. Auch Deutschland selbst wäre damit gedient. Die Exporte müssen mit Währungstransfers unterstützt werden, was für die Volkswirtschaft teuer werden kann. Und eine erneute Finanzkrise würde auch uns treffen. Warum also halten wir trotzdem so verbissen am Exportmodell fest? Und warum verfallen wir selbst bei einem minimalen Rückgang der Ausfuhren gleich in Weltuntergangsstimmung, wie es gerade der Fall ist? Der Sozial- und Wirtschaftshistoriker Jan-Ottmar Hesse von der Universität Bayreuth ist diesen Fragen in seinem Buch Exportweltmeister – Geschichte einer deutschen Obsession nachgegangen. Auf das Narrativ, dass Deutschland exportieren muss, um als Land zu überleben, stieß er zum ersten Mal im Deutschen Kaiserreich.
5: Im Kaiserreich wurde darüber diskutiert, dass man mehr exportieren musste. Damals ist eine ökonomische Situation gewesen, wo viele Leute Deutschland verlassen haben. Und der Reichskanzler Caprivi damals hat versucht, über den Aufbau von einer Exportindustrie Arbeitsplätze zu schaffen, damit die Leute in Deutschland bleiben, um 1890.
1: Ende des 19. Jahrhunderts steckte das Deutsche Kaiserreich in einer schweren Krise. Nach dem Aufschwung der Gründerjahre hatte der Börsencrash von 1873 viele Unternehmen in die Insolvenz getrieben und massenhaft Arbeitsplätze vernichtet. Zwischen 1880 und 1893 verließen 1,7 Millionen Menschen das Land, weil sie nicht wussten, wovon sie leben sollten. Der damalige Reichskanzler Leo von Caprivi, Nachfolger von Bismarck, glaubte, dass der Export ein Ausweg sein könnte. Am 10. Dezember 1891 hielt er im Reichstag eine flammende Rede.
3: Entweder wir exportieren Waren oder wir exportieren Menschen. Mit dieser steigenden Bevölkerung, ohne eine gleichmäßig zunehmende Industrie, sind wir nicht in der Lage, weiter zu leben.
1: Die Rede von Leo von Caprivi ist als die Wir-müssen-exportieren-Rede in die deutsche Wirtschaftsgeschichte eingegangen. Hier liegt der Ursprung des Narrativs vom überlebenswichtigen Export. Auch die bis heute große Nähe zwischen Exportwirtschaft und Politik geht auf das Deutsche Kaiserreich zurück.
5: Es war die ganze Zeit Lobbyarbeit. Die Vertreter der Industrie haben in den Ministerien Einfluss genommen. Und das war auch durchaus so gewollt und da hat auch keiner Anstoß dran genommen, weil es sozusagen als eine zusätzliche Fachkompetenz wahrgenommen worden ist. Die Politiker, der Kaiser, der Reichskanzler, die hatten die Expertise nicht.
1: In dieser Zeit werden nicht nur mentale Weichen gestellt. Auch strukturell geht es Richtung Exportnation. Auf Geheiß des Bunds der Industriellen fördert der Staat sogenannte Mustermessen und richtet Informationsstellen und Außenhandelskammern ein, die erste 1894 in Brüssel. Auch die Hermes-Bürgschaft, mit der Exportunternehmen Geschäfte im Ausland absichern können, entsteht in dieser Zeit. Dabei treibt die Exportbefürworter keineswegs nur der Wunsch an, die soziale Lage im Deutschen Reich zu verbessern. Sie wollen auch dem britischen Empire Konkurrenz machen, das damals am meisten exportiert. Auch die USA haben sie im Blick.
5: In dieser Berliner Elite, da war das ein sehr, sehr wichtiges Argument. Also da findet man wirklich, wir sind die zweitgrößte Exportnation, wir sind fast so groß wie die Engländer. Da wurden Listen erstellt, Rankings erstellt, da wurde sehr genau beobachtet, wie viel denn die Amerikaner exportieren. Da spielte das auf jeden Fall eine Rolle.
1: Wie entschlossen die Deutschen bei ihrer Aufholjagd vorgingen, zeigen nicht nur deutsche Akten. Auch in britischen Akten ist die Ausbreitung der deutschen Produkte dokumentiert. Fabian Hungerland vom Institut für Wirtschaftsgeschichte an der Berliner Humboldt-Universität hat über die Wirtschaftsgeschichte im Deutschen Kaiserreich promoviert und britische Konsularberichte gelesen.
6: Und dann schrieb ein britischer Konsul aus Thailand, damals Siam, er staune über die deutsche Exportwirtschaft, weil er dort vor Ort sah, wie man Zinnsoldaten kaufen konnte, die Fähnchen trugen vom thailändischen Königshaus. Warum kriegt es die britische Wirtschaft nicht hin?
1: Auch der britische Journalist Ernest Edwin Williams hat über den Exporteifer der Deutschen geschrieben. In seinem Buch Made in Germany von 1896 heißt es:
3: Agenten und Reisende schwärmen durch Russland und überall sonst, wo es eine Chance auf Handel zu beliebigen Bedingungen gibt. Sie beliefern die Ausländer sogar mit deutschen Waren zu Verlustpreisen, um letztendlich ihr Ziel zu erreichen.
1: Auf diese Weise verfeinern viele Unternehmen ihre Produkte und erreichen so eine Qualität, die sie in einer Massenproduktion nicht erreicht hätten. Auch hier hilft der Staat, zumindest indirekt. Zum Beispiel mussten alle Kinder eine Schule besuchen.
6: Das heißt, die Leute konnten lesen, rechnen und schreiben, was einfach ein sehr wichtiger Skill ist bei der Adaption von neuen Technologien. Gleichzeitig wurde massiv gefördert, dass man quasi wissenschaftliche, angewandte Forschung in konkrete Produktinnovationen umsetzte, die dann wiederum auch im Ausland vermarktet wurden. Und das hat dann tatsächlich dazu geführt, dass die deutsche Volkswirtschaft sich weg von typischen einfachen Produkten und landwirtschaftlichen Produkten hin zu den sogenannten Gütern der zweiten Industrialisierung Deutschlands, eben Chemikalien, Maschinen und elektrische Geräte, mauserte.
1: Die großen Namen von damals sind auch heute noch bekannt. Siemens, Krupp, Thyssen, Bayer, die BASF. Wer auch immer an der Macht war, sie sprachen im Land mit und lieferten über alle Staatsformen hinweg mit ihrem Export eine Konstante. 1953 sagt Bundeswirtschaftsminister Ludwig Erhard:
3: Allein die Leistungsfähigkeit unserer Kaufleute und die Wirksamkeit einer Handelspolitik, die gegen Diskriminierung schützt, sichern unseren Außenhandel und unsere Existenz.
1: Die Nachkriegszeit in den Westzonen und der späteren BRD ist die zweite bedeutende Phase, in der sich das Narrativ vom überlebenswichtigen Export festigt. Wie in den 1890er Jahren im Kaiserreich herrscht in Deutschland Not. Diesmal sind es die Briten, die den Export wesentlich mit ankurbeln. Sie regen 1947 in ihrer Besatzungszone eine Exportmesse an. Die Redaktion von Welt im Film hat unter dem Titel »Das Schaufenster Westdeutschlands« darüber berichtet.
7: Hannover führt zum ersten Mal eine Exportmesse durch, die für die Gesamtwirtschaft der Westzonen von überragender Bedeutung ist. Ein ehemaliger Rüstungsbetrieb in dem Vorort Laatzen wurde in das Ausstellungsgelände verwandelt.
1: Die Hannover Messe soll Deutschland wieder zurück in die Weltwirtschaft führen. Die in der britischen Besatzungszone eingesetzten deutschen Verantwortlichen sträuben sich anfangs dagegen. Als sie erkennen, dass sie die Demontage der Fabrikhallen in Laatzen verhindern können, willigen sie ein. Mit mehr als 736.000 Besuchern aus 53 Ländern und fast 1.300 Ausstellern wird die Messe ein voller Erfolg. Fast 2.000 Abschlüsse kommen zustande. Ihr Wert liegt bei 3,75 Millionen US-Dollar, damals eine gigantische Summe. Besonders gefragt sind Maschinen und Geräte für den Aufbau der stark zerstörten europäischen Infrastruktur sowie Elektronik. Letzteres haben die Wilhelm Harting Mechanische Werkstätten im Angebot. Der damals 7-jährige Sohn von Wilhelm und Marie Harting, Dietmar Harting, hat seine Eltern auf der Hannover Messe begleitet.
8: Das war für mich überwältigend, nach diesem Krieg, dann dort diese vielen Menschen zu sehen, die dort miteinander sprachen, Geschäfte machten und so weiter. Das war schon wirklich schön. Und dadurch sind wir natürlich auch an Aufgaben herangekommen, die wir sonst nicht hätten machen können, weil wir keinen eigenen Außendienst hatten.
1: Die Wilhelm Harting Mechanische Werkstätten stehen stellvertretend für viele deutsche Unternehmen der Nachkriegszeit. Nach einer anfangs noch überwiegend bundesdeutschen Kundschaft beliefert der Betrieb nur wenige Jahre nach der ersten Hannover Messe zahlreiche Kunden im Ausland. Dabei orientieren sich die Hartings, wie im deutschen Export üblich, an den Bedürfnissen der Kunden. Anfang der 50er Jahre sind bei Harting, wie sich das Unternehmen inzwischen nennt, Lichtmaschinenregler und Benzinpumpen für Autos angesagt.
8: Das Exportgeschäft mit den Autoersatzteilen, das war ein Hauptteil. Dazu gehörten teilweise auch Steckverbinder, die wir für die britische Armee gemacht haben. Und das hat sich aber dann nicht mehr weiterentwickelt. Und wir haben aber über die Steckverbinder, die ja erst ab 62 so richtig losliefen, davor das Musikboxgeschäft gehabt. Und das war eigentlich ein wertvoller Umsatz in Bezug auf die Entwicklung des Unternehmens, weil das durchaus sehr lukrativ war.
1: Während Deutschland im Kaiserreich trotz der großen Exporterfolge durchgehend ein Handelsbilanzdefizit hat, also mehr importiert als exportiert, stellen sich dank Harting und vieler anderer exportierender Unternehmen in der Bundesrepublik nun erstmals Handelsüberschüsse ein. Ab 1952 treten sie regelmäßig auf. Für viele Menschen im Nachkriegsdeutschland ist das eine beruhigende Nachricht. Allerdings sei der Exporterfolg nicht allein auf die Qualität zurückzuführen, sagt Wirtschaftshistoriker Fabian Hungerland.
6: Wenn wir stolz sind auf unsere Exportwirtschaft, dann meinen wir eben oft, wir sind sparsamer, wir sind effizienter als ausländische Konkurrenten. Wir machen die Sachen, kurz gesagt, besser. Und das ist vielleicht auch in vielen Sektoren so. Aber ein wichtiger Aspekt, den man da gerne unter den Tisch fallen lässt, gerade in der Debatte hier, ist, dass man eben immer darauf geachtet hat, dass der deutsche Wechselkurs auch im Interesse der deutschen Exporte liegt.
1: Die bewusst unterbewertete D-Mark der Nachkriegszeit macht die bundesdeutschen Exportprodukte im Ausland billig, was die Nachfrage hochhält und den Handelsbilanzüberschuss von 1952 weiter verstetigt. Ein Referent im von Ludwig Erhard geführten Wirtschaftsministerium konstatiert 1957, dass 2/3 des damaligen deutschen Exporterfolgs auf die verzerrten Wechselkurse zurückgehen, lediglich 1/3 sei der technologischen Wettbewerbsfähigkeit zu verdanken. Das widerspricht der mehr vom besseren deutschen Produkt. Der Preis macht den Unterschied. Umgekehrt sind Produkte aus dem Ausland für die Deutschen wegen der schwachen D-Mark oft zu teuer. 1961 wertet die Bundesregierung die D-Mark deshalb leicht auf. Die Exportwirtschaft macht Stimmung dagegen und bedient sich des bewährten Narrativs. Im Nachrichtenmagazin Der Spiegel findet sich ein Artikel über den Konflikt.
3: Niemals zuvor hatte der sauerländische Bettenbauer und Präsident des Bundesverbandes der Industrie, Fritz Berg, derart massiv gegen die Bundesregierung gewütet wie in der vergangenen Woche.
1: BDI-Präsident Berg spricht von Vertrauensbruch und einer, Zitat, Katastrophe für die gesamte Wirtschaft. 11 Branchen schließen sich der Kampagne an, darunter auch der Maschinenbau und die Elektro- und Kraftfahrzeugwirtschaft. Viele Bundesbürger wollen die teurere D-Mark trotzdem, weil sie die Importe billiger macht und auch den Urlaub im Ausland. Es gibt aber auch Bürger, bei denen die Schwarzmalerei der Unternehmen verfängt. Der Bayerische Rundfunk hat im März 1961 eine Straßenumfrage zur Aufwertung der D-Mark gemacht.
9: Lehne die deshalb auf, weil ja die D-Mark-Aufwertung uns in der Konjunktur jetzt hindern wird. Denn das Ausland wird jetzt wahrscheinlich den ganzen Handel einschränken. Und auch selbst die Großindustrie wird wahrscheinlich jetzt bange zusehen müssen, wie die Kunden langsam nach Japan oder sonst wo abspringen, weil sie wesentlich billiger dann sind als wir.
1: Vor allem aber hinterlässt die Kampagne Spuren in der Politik und den Ministerien. Allein im Wirtschaftsministerium treffen mehr als 130 Briefe von deutschen Industriemanagern ein. In den Jahren danach wird die Exportwirtschaft mit Samthandschuhen angefasst. Der Export wird zur Quelle des bundesdeutschen Wohlstands erklärt. Er sei, so formuliert es ein Ministerialbeamter, kein Übel, sondern Schicksal. Damit hat die selbstbewusste Exportindustrie freie Bahn. Denn gegen ein Schicksal kann man bekanntlich nichts machen. Andererseits ist an der Schicksalsmetapher durchaus etwas Wahres dran. Mit der deutsch-deutschen Teilung hat die Zahl der Exportunternehmen in der BRD ungeplant zugenommen, weil große Betriebe aus Sachsen, Thüringen und Berlin in den Westen gehen. Und es gibt noch

0: um vor Ort zu sein. Auch die Harting Group expandiert. Nachdem sie das Sortiment auf Steckverbinder für die Industrie umgestellt hat, ist sie weltweit gefragt. Philipp Harting ist Dietmar Hartings Sohn und seit 2015 Vorstandsvorsitzender.
1: Dann war das so, dass mein Vater immer den Weg gegangen ist, dass der Markenname da zunächst einmal bekannt werden musste in dem Land. Und ab einer gewissen Größe wurden dann ja auch Produktionsgesellschaften nachgezogen, sukzessive, dass wir vor Ort gefertigt dann haben, wenn der Marktanteil groß genug war.
0: Frankreich ist das erste Land, in dem die Harting Group eine Niederlassung eröffnet. Dann folgen die anderen europäischen Länder. Spanien kommt am Schluss. Danach geht die Firma nach Japan. Vielfach folgt Harting aber auch den großen Konzernen. Das Unternehmen liefert dem Maschinenbau und der Autoindustrie zu.
1: Und wenn sie dort Bedarf hatten für Ersatzteile, also Wartung, Ersatz oder Reparaturteile, dann müssen natürlich diese Zubehörteile auch in dem Land, wo dann die Maschinen, Autos und so weiter exportiert worden, auch verfügbar sein, damit halt weiter produziert werden kann.
0: Diese Logik bestimmt die Exportindustrie in den Jahrzehnten nach dem Wirtschaftswunder. Die Großen gehen vor, die Kleineren folgen. Auch diese Strategie ist erfolgreich. 1986 exportiert die Bundesrepublik einen größeren Warenwert als jedes andere Land und krönt sich zum Exportweltmeister. Die führenden Exportbranchen sind die Auto- und Elektroindustrie sowie Chemie- und Maschinenbau. Im Glückstaumel gehen schließlich die letzten Zweifel am Exportmodell verloren. Kritik von außen wird kategorisch abgewehrt. Im Inland ist das Interesse an der Handelspolitik ohnehin weitgehend eingeschlafen. Es läuft ja. Dabei engt sich der politische Spielraum immer mehr ein. Ein großes Problem sind die Arbeitsplätze. Je stärker die Exportunternehmen sind, umso mehr Arbeitsplätze hängen von ihnen ab. Umzusteuern wird so immer schwerer. 1985 sagt Ex-Bundeskanzler Helmut Schmidt:
2: Deutschland exportiert sich krank.
0: Nach der Wende 1989 fallen die Probleme noch nicht so auf. Die Wiedervereinigung mit der DDR bringt neue Handelskontakte. Deutsche Firmen expandieren erfolgreich in den früheren Ostblock. Wieder wirkt der Export als perfekte Lösung in einer schwierigen Lage. Die Wiedervereinigung kostet. Trotzdem lassen sich die Probleme nicht mehr ignorieren. Der Export hat die deutsche Wirtschaft von anderen Staaten abhängig gemacht. Und die bestehen auf dem sogenannten Local Content, erzählt Unternehmer Philipp Harting.
1: Zum Teil ist die Anforderung gestiegen, dass sie sagen, wenn Regierungen Investitionen in Infrastrukturprojekte freigeben, beispielsweise Eisenbahn bauen, dass dort ein gewisser Anteil der Wertschöpfung lokal hergestellt wird, dass lokal eingekauft wird, dass lokal entwickelt wird, dass lokal vertrieben wird.
0: Ein besonders schwieriger Kandidat ist die Volksrepublik China. Sie ist einerseits ein gigantischer Absatzmarkt, andererseits ein gefährlicher Konkurrent. China nutzt die Zusammenarbeit mit den deutschen Firmen, um von ihnen zu lernen. Dieser Prozess ist inzwischen weit fortgeschritten, sagt Philipp Harting, der seine Karriere im familieneigenen Unternehmen 2005 in der chinesischen Niederlassung begonnen hat.
1: Damals war das so, dass Deutschland Autos exportiert hat, Eisenbahnen exportiert hat, Windräder exportiert hat. Aber da hat ein Technologiesprung stattgefunden, ein Strukturwandel. China setzt ganz klar auf Elektromobilität und da sind sie führend in der Herstellung, in der Produktion. Da sind sie wettbewerbsfähig und wir nicht mehr.
0: Die Steckverbinder der Harting Group, die heute in China verbaut werden, werden in China produziert. Und sie landen in chinesischen Autos und nicht nur in deutschen, mit denen sie nach China gekommen waren. Die Wissenschaft nennt das Phänomen den zweiten China-Schock. Auch andere Staaten, die lange deutsche Waren importiert haben und damit dazu beitrugen, dass Deutschland Exportweltmeister wurde, produzieren stärker im eigenen Land, mit eigenem, oft in deutschen Firmen gelerntem Know-how. Die Exportindustrie fordert deshalb immer wieder staatliche Unterstützung. Wirtschaftshistoriker Fabian Hungerland fürchtet, dass das in manchen Branchen nur noch bedingt hilft.
3: Wenn es einen großen technologischen Schock gibt, eine Disruption, dann kann es sein, dass die Technologie, auf der all diese Kapitalgüter beruhten, nicht mehr gefragt ist und dann plötzlich ein über Jahrzehnte gewachsener Industriestrang seine Kundschaft verliert. Ein Beispiel ist die Automobilwirtschaft. Da trifft diese Disruptionsthese massiv zu, weil Deutschland sehr gut darin ist, Verbrennerautos zu bauen und selbst Dieselmotoren auf Effizienzlevels

0: zu bringen, die undenkbar waren. Aber es ist einfach so, dass die neue Technologie, Elektromobilität, schnell dafür sorgt, dass die Leute das Interesse daran verlieren, deutsche Verbrennerautos zu kaufen.
1: Wenn das Interesse an der Grundtechnologie versiegt, nützt auch die beste Qualität nichts. Dazu stellt sich die Frage, ob der Export wirklich so sehr den Wohlstand in Deutschland vermehrt, wie wir glauben. Der Ökonom Heribert Dieter von der Stiftung Wissenschaft und Politik bezweifelt das, weil mit den Waren der Exportunternehmen immer auch Kapital aus der Volkswirtschaft abfließt. Auch IWF-Chefin Kristalina Georgieva hat in ihrer Rede 2025 auf diesen Effekt hingewiesen. Die Zusammenhänge sind komplex und am besten an einem Beispiel zu erklären. Ein deutsches Unternehmen liefert eine Maschine an ein brasilianisches Unternehmen. Damit das brasilianische Unternehmen die Maschine in Euro bezahlen kann, müssen Euro nach Brasilien kommen. Das passiert, sehr vereinfacht gesagt, indem deutsche Banken brasilianische Wertpapiere und Staatsanleihen bei brasilianischen Banken kaufen und mit Euro bezahlen. Diese Euro leiht sich das brasilianische Unternehmen und überweist sie dem deutschen Unternehmen. Je mehr Waren deutsche Unternehmen exportieren, umso mehr Euro fließen also aus der Volkswirtschaft ab, um dann bei privaten Unternehmen zu landen. Die Volkswirtschaft erhält im Gegenzug die Wertpapiere. Das birgt Risiken. Heribert Dieter formuliert es, angelehnt an einen bekannten Ausspruch des Ökonomen Hans-Werner Sinn, so:
2: Wir exportieren hochwertige deutsche Produkte und bekommen dafür griechische Staatsanleihen und wertlose amerikanische Subprime-Anleihen. Und die blenden wir häufig aus. Wir schauen nur auf den Warenexport. Wir schauen aber nicht auf den damit unmittelbar in Verbindung stehenden Kapitalfluss.
1: Die deutsche Volkswirtschaft zahlt bei einem Überschuss also tendenziell drauf, zugunsten privater Unternehmen. Und auch die Importländer deutscher Waren haben durch unseren Überschuss Nachteile, sagt Heribert Dieter, denn sie rutschen ins Defizit.
2: Das hat zwei Effekte. Erstens werden in den Ländern, die diese Importe aufgenommen haben, tatsächlich Arbeitsplätze vernichtet. Und das kann man relativ gut nachweisen. Das ist die eine Seite der Medaille. Also es geht tatsächlich etwas verloren. Und das Zweite ist, dass die wachsende Außenverschuldung in eine Verschuldungskrise münden kann. Und insofern haben wir ein Interesse daran, dass das nicht passiert.
1: Die letzte Verschuldungskrise haben wir 2008 erlebt. Damals hatten deutsche Banken Euros gegen wertlose Hypothekenpapiere aus den USA getauscht, auch um Exportgeschäfte zu ermöglichen. Die sogenannte Subprime-Krise, die schließlich in der Euro-Krise mündete, kostete die Steuerzahler viel Geld. Die deutsche Exportstärke hat also auch eine Kehrseite. Aber was kann man tun, um die Exportüberschüsse zu senken und den im Deutschen Kaiserreich eingeschlagenen Pfad zu verlassen? 2025 sagt Bundesaußenminister Johann Wadephul:
3: Es muss Kernaufgabe unserer Diplomatie sein, der deutschen Wirtschaft im Ausland den Weg zu ebnen.
1: Eine Lösung für die deutschen Exportüberschüsse zu finden, ist schwierig. Fast 135 Jahre Exportorientierung lassen sich nicht von heute auf morgen ungeschehen machen. Im Jahr 2026 fährt die Bundesregierung zweigleisig. Auf der einen Seite verfolgt sie weiterhin eine starke Außenhandelsdiplomatie. Gleichzeitig soll der 500 Milliarden Euro Investitionsfonds die Nachfrage nach deutschen Produkten im Inland stärken und dafür sorgen, dass deutsche Standorte erhalten oder sogar ausgebaut werden. Denn auch das ist ein Problem. Ihre Gewinne aus den Exportgeschäften legen Unternehmen oft im Ausland an. Ob das, auch vom IWF begrüßte Investitionspaket, die Exportüberschüsse tatsächlich reduzieren wird, ist allerdings noch offen. Es kann auch sein, dass die Unternehmen bei ihren angestammten Exportgeschäften bleiben. Für Heribert Dieter von der Stiftung Wissenschaft und Politik wäre das ein Fehler.
2: In einer Weltwirtschaft wechselseitiger Abhängigkeiten ist es angemessen, auch von den Überschussländern zu erwarten, dass sie etwas tun, um ihre Überschüsse abzubauen. Es geht jetzt nicht um monatliche Überschüsse, es geht auch nicht um jährliche Überschüsse. Aber wenn eine Volkswirtschaft über längere Zeit große Überschüsse erwirtschaftet, dann hat sie eigentlich die Verantwortung, dem Rest der Welt gegenüber diese Überschüsse zu reduzieren. Und deshalb sollte sich da etwas ändern.
1: Verantwortung nicht nur Deutschland gegenüber, sondern auch gegenüber dem Rest der Welt. Das klingt, als müssten wir uns von der liebgewonnenen Idee verabschieden, dass Deutschland exportieren muss, um als Land wirtschaftlich stabil zu bleiben. Auf lange Sicht fährt die Wirtschaft vermutlich besser mit einer ausgeglichenen Handelsbilanz. Die zu erreichen wird schwer. Aber vielleicht kann man auch darin Weltmeister werden. Das Wissen. 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Von Beate Krohl. Sprecherin Isabella Wartdorf. Redaktion Lukas Meyer-Blankenburg. Regie Andrea Leclerc.
4: Ein Beitrag von Februar 2026.
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8: Um 9 Uhr mit Marc Wengschick. Guten Morgen. Staats- und Regierungschefs der sogenannten Koalition der Willigen beraten heute über die weitere Unterstützung der Ukraine. Das Treffen am 35. Unabhängigkeitstag der Ukraine findet in Kiew statt. Die meisten Teilnehmer werden allerdings online zugeschaltet. Aus Brüssel berichtet Sabrina Fritz.
9: Präsident Zelensky erwartet von den EU-Staaten weitere 30 Milliarden Euro. Das Geld werde für die Gehälter der Soldaten, für die Unterstützung von Familien und anderen Ausgaben gebraucht, erklärt er anlässlich des Unabhängigkeitstages seines Landes. Hinzu komme das Geld für die Drohnenproduktion und dringend benötigte Patriot-Abwehrraketen. Wie diese Hilfe geleistet und koordiniert werden kann, darüber berät heute die sogenannte Koalition der Willigen. Dazu gehören unter anderem Vertreter der NATO sowie die Regierungschefs von Großbritannien, Frankreich und Deutschland. Deutschland gehört zu den größten Unterstützern des Landes.
8: Bundesaußenminister Wadephul will heute mit seinem US-Kollegen Rubio telefonieren und ihm Eindrücke seiner jüngsten Reise in die Ukraine schildern. Er wolle Rubio bitten, im Sinne der Ukraine persönlich aktiv zu werden, sagte der CDU-Politiker im Deutschlandfunk. Deutschland werde auch versuchen, auf anderen Wegen Gespräche anzustoßen. Es gäbe eine Reihe von Ländern wie die Türkei, Ägypten oder viele Golfstaaten, die einen engeren Kontakt zu Russland hätten als praktisch alle Europäer, so Wadephul. Mit diesen Ländern spreche die Bundesregierung. Es sei an der Zeit, parallel zur anhaltenden Unterstützung der Ukraine auch diplomatisch einen neuen Anlauf zu nehmen. Die AfD-Chefs Weidel und Chrupalla haben in den Sommerinterviews von ARD und ZDF ihre Ziele im Fall einer Regierungsübernahme konkretisiert. Weidel machte im ZDF klar, sie wolle raus aus dem Euro und aus dem Schengen-Abkommen, also die Grenzen wieder schließen. Alle 1,3 Millionen in Deutschland lebenden Syrer, so Weidel, würden in ihre Heimat zurückgeführt. Die Hitzewelle sei für sie und ihren Co-Vorsitzenden Chrupalla kein Zeichen für einen menschengemachten Klimawandel. Chrupalla sagte, für ihn sei das ein ganz normaler Sommer. Die AOK kritisiert die geplante Abschaffung der telefonischen Krankschreibung. Vorstandschefin Reimann sagte den Funke-Medien, gerade in Zeiten von Infektionswellen sei dies ein gutes Mittel, um Ansteckungen zu vermeiden und medizinisches Personal zu schützen. Einen Missbrauch habe die Krankenkasse bisher nicht feststellen können. Bundeskanzler Merz begründet die Pläne mit der hohen Zahl an Krankheitstagen. Die Verbraucherzentralen kritisieren die Trinkgeldoption bei der Kartenzahlung. Die Chefin des Bundesverbandes spricht von einer unterschwelligen Beeinflussung. Die Einzelheiten hat Stefanie Geisler aus der SWR-Wirtschaftsredaktion.
1: Das Feld Trinkgeld müsse deutlich zu sehen sein und nicht irgendwo versteckt oder kleiner gedruckt. Denn immer wieder würden zum Beispiel die Felder mit den voreingestellten Prozentvorschlägen größer oder farblich auffälliger dargestellt, als eben die Möglichkeit, kein Trinkgeld zu geben oder es manuell selbst einzutippen. Viele Menschen geben gerne und freiwillig Trinkgeld, um guten Service wertzuschätzen, heißt es von der Verbraucherzentrale. Es werde aber problematisch, wenn Gäste gedrängt oder sogar manipuliert würden.
8: Der Intendant des Festivals des deutschen Films in Ludwigshafen, Kötz, zeigt sich mit dem bisherigen Verlauf des Festivals zufrieden. In den ersten Tagen habe es volle Kinos gegeben, die Menschen seien mit Begeisterung dabei. Kötz geht davon aus, dass sich die Besucherzahl in diesem Jahr noch einmal leicht steigern wird. Im vergangenen Jahr waren mehr als 135.000 Kinofans auf die Parkinsel in Ludwigshafen gekommen. Das Filmfestival läuft noch bis zum 6. September. Coco Gauff und Arthur Fies haben die Tennis Masters in Cincinnati gewonnen. Bei dem Turnier, das als Generalprobe für die US Open gilt, siegte die US-Amerikanerin Gauff im Finale gegen ihre Landsfrau Jessica Pegula mit 6:2 und 6:4. Bei den Männern setzte sich der Franzose Fies gegen Francis Tiafoe aus den USA mit 6:3, 1:6 und 6:0 durch. Der deutsche French Open-Gewinner Alexander Zverev war bereits im Achtelfinale ausgeschieden. SWR Nachrichten, Redaktion Niklas Behrendt. Das Wetter in Baden-Württemberg und Rheinland-Pfalz. Ein Hoch bestimmt heute noch unser Wetter, die Vorhersage. Heute Sonne, aber auch einige Schleierwolken. Am Nachmittag allmählich dichtere Wolken, vereinzelt in Baden-Württemberg kurzer Regen. 20 Grad bis 28 Grad am Abend und in der Nacht örtlich Schauer, sonst oft trocken. Tiefstwerte 16 bis 10 Grad. Morgen zeitweise Schauer und Gewitter, dazwischen trocken und etwas Sonne. Die Zeit, es ist 9.05 Uhr.
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10: Mit Wolfgang Sandberger einen schönen guten Tag. Um Musik und Rausch geht es in dieser Woche in der Musikstunde.

Nach den pandemischen Jahren, den Zeiten des An- und Abstandes, sehnen sich viele wieder nach Rausch und Ekstase, nicht nur auf Partys. Doch Rausch und Ekstase sind keine Mode unserer Tage, sie gehören immer schon ganz grundlegend zur menschlichen Existenz. Der Rausch der Sinne, der Höhenflug, das Hochgefühl oder auch der Flow beim Arbeitsrausch. Ja, wir können uns von vielem berauschen lassen, vom erotischen Liebestaumel bis hin zu spirituellen Grenzüberschreitungen. Um all diese Aspekte soll es in unserer Musikstundenreihe gehen. Schon die Antike weiß um den dionysischen Rausch. Dionysos ist der Gott des Weines und der Ekstase. Dionysos, der mit seinem Hang zur Lebenslust und zum Rausch uns, ja, Menschen irgendwie näher ist als andere Götter. Als einziger Gott der Antike hatte er ein großes lärmendes Gefolge, mit dem er orgiastische Feste feiert. Und hier zieht er auf in einer musikalischen Prozession in der zweiten Sinfonie des Schweden Wilhelm Peterson Berger. Dionysos.

die Prozession des Dionysos. Ein Ausschnitt aus der zweiten Sinfonie von Wilhelm Peterson Berger. Dionysos, der Gott des Rausches, der Ekstase, des Taumels. Begleitet wird er von rasenden Mänaden, Frauen, die dem Wein nicht abgeneigt sind, und von Satyren, diesen lüsternen Wesen. Für den dionysischen Rausch braucht es neben dem Wein dann aber auch vor allem Musik, und die soll möglichst ohrenbetäubend sein. Der Lärm der Flöten, besonders der schrille Klang des Aulos, dieser Flöte mit gleich zwei Klangrohren, dann auch der Handklappern, Metallbecken und Handtrommeln, all das lässt sich am Beinamen des Dionysos ablesen. Er ist Bromios, der Lärmende. Edler und feiner klingt da das Saitenspiel von Apollon auf der Lyra. Für den antiken Philosophen Platon ist klar, mit welcher Musik da mehr Staat zu machen ist. Die ausschweifende, bacchantische Musik des Dionysos setze die Vernunft außer Kraft und schade so dem idealen Staat. Auch Aristoteles hat etwas gegen den Kontrollverlust und die Entgrenzung des Rausches.

Ein berauschter Winter, L'Inverno Focoso aus dem Violinkonzert F-Moll von Antonio Vivaldi in der Bearbeitung des Niederländers Bo Wiggett in der Musikstunde mit der Lautenkompanie unter Wolfgang Katschner. Der Philosoph Friedrich Nietzsche hat Dionysos im 19. Jahrhundert neu entdeckt in seiner frühen Schrift »Die Geburt der Tragödie aus dem Geiste der Musik«, eine spektakuläre Abhandlung, veröffentlicht Anfang 1872. Der junge Professor für klassische Philologie geht da auf Distanz zu seinem Fach. Statt sich auf die antiken Quellen zu beschränken, greift Nietzsche Anregungen von Arthur Schopenhauer auf und preist den Komponisten Richard Wagner für die Erneuerung der Tragödie im Gesamtkunstwerk. Nietzsche beschwört den dionysischen Zauber der Musik, die ekstatische Gewalt des musikalischen Rausches als Gegenwelt zur apollinisch heiteren Seite der Musik. Gerade mit der Gegenüberstellung des Dionysischen und Apollinischen wirkt das Buch nachhaltig auf die Künste und die philosophische Kulturkritik. Die Fachkollegen allerdings gehen auf Distanz zu Nietzsche. Der Philologe Ulrich von Villamowitz-Möllendorf tadelt in einer berühmt gewordenen Rezension Ton und Tendenz des Buches. Er legt dem jungen Kollegen nahe, seine philologische Professur doch bitte einfach niederzulegen und es Dionysos gleich zu tun. Halte Herr Nietzsche Wort, steige er herab vom Katheder, auf welchem er Wissenschaft lehren soll. Sammle er Tiger und Panther zu seinen Knien, aber nicht Deutschlands philologische Jugend. Für das Fach ist Nietzsche damit wissenschaftlich tot. Dagegen wird die Geburt der Tragödie aus dem Geiste der Musik von etlichen Künstlern positiv aufgenommen. Richard und Cosima Wagner sind begeistert von dem beschworenen dionysischen Rausch, ebenso der Pianist und Dirigent Hans von Bülow und mit einigen Vorbehalten auch Franz Liszt. Wagner hat ein ganz besonderes Faible für die dionysische Ekstase, wie er sie im rauschhaften Finale der 7. von Beethoven erlebt, als Apotheose des Tanzes.

Ekstase aus der Präzision, die siebte von Ludwig van Beethoven mit dem Chamber Orchestra of Europe unter Yannick Nézet-Séguin. Und dieses Finale ja hat früher viele verstört. Karl Maria von Weber meint, Beethoven sei da reif fürs Irrenhaus. Und George Bernard Shaw hört in diesem Finale nur einen wilden, ekstatischen Taumel. Und für Richard Wagner ist die siebte von Beethoven ohnehin die Apotheose des Tanzes. Ja, der Tanz ist wahrscheinlich die elementarste Form, um sich in einen Rausch hineinzubewegen. Schon Friedrich Nietzsche hat die alten Veitstänze im Ohr, wenn er das Dionysische beschreibt in der Geburt der Tragödie. Die dionysischen Regungen erwachen, so Nietzsche, entweder durch den Einfluss des narkotischen Getränkes, also des Weines, oder bei dem gewaltigen, die ganze Natur lustvoll durchdringenden Nahen des Frühlings. Es seien jene dionysischen Regungen, in deren Steigerung das Subjektive zu völliger Selbstvergessenheit hinschwindet. Auch im deutschen Mittelalter wälzten sich unter der gleichen dionysischen Gewalt immer wachsende Scharen singend und tanzend von Ort zu Ort. In diesen St. Veitstänzern erkennen wir die bacchischen Chöre der Griechen wieder, so Nietzsche. Der Tanz ist also die elementarste Form, um den Rausch, ja, körperlich zu erleben. Dem deutschen Veitstanz verwandt ist die italienische Tarantella. Ihr Taumel soll wie beim Veitstanz therapeutische Wirkung haben. Der Tanz hilft nämlich gegen den Biss der Tarantel, dieser Spinne, so die Vorstellung im Mittelalter. Im südlichen Italien glaubt man, dass die von der Tarantel Gebissenen an einer Art Gemütserkrankung zu leiden hätten, die nur durch einen rauschhaften Tanz zu heilen sei. Stellen wir uns die Szene also in etwa so vor. Auf einer Geige wird eine muntere Tanzweise gefiedelt. Geige, Tamburin und Kastagnetten werden immer schneller und der Tanz immer wilder, bis die Tänzerin erschöpft zusammenbricht, dafür aber nun geheilt.

Eine spanische Variante der Tarantella, die Tarantella Española von Santiago de Murcia, Gitarrist und Komponist in Diensten des spanischen Hofes. Eine Aufnahme mit der Capella Mediterranea. Die Tarantella ist ein ekstatischer Tanz, Rausch als Therapie gegen den Biss der Tarantel. Der ist durchaus giftig, doch verursacht er eigentlich nur ein bisschen Fieber und kleine Schwellungen, sicher keine schwerwiegenden Gemütserkrankungen. Schon im 18. Jahrhundert kommen daher berechtigte Zweifel auf, ob das Gift der Wolfsspinne wirklich so gravierende psychische Auswirkungen haben könne. Ein deutscher Diplomat fragt sich in seinem italienischen Reisebericht damals, ob es denn wirklich sein könne, dass der Biss der Tarantel diese Wirkungen habe. Es seien wohl eher vermeint Gebissene, wie er schreibt. Es scheint also so, dass einige der vermeintlich von der Tarantel Gebissenen diesen leidenschaftlichen Tanz nur als willkommene Möglichkeit sehen, um den gesellschaftlichen Zwängen zu entkommen und den Emotionen beim Tanzen mal so richtig freien Lauf zu lassen. Komponisten hat dieser Tanz dann natürlich fasziniert, gerade im 19. Jahrhundert, ob Frédéric Chopin, Fanny Hensel oder Franz Liszt, die alle greifen die Idee der Tarantella auf. Nicht ganz so bekannt ist der furiose Tastenwirbel des Italieners Giuseppe Martucci.

Wie von der Tarantel gestochen, Alberto Miudini mit der Tarantella für Klavier von Giuseppe Martucci, dem Neapolitaner. Am Ende dieses ekstatischen Tanzes bricht die Tänzerin zusammen, dafür aber geheilt, so die alte Vorstellung. Auf den Rausch folgt der Schlaf, so hat es in der Antike schon Euripides beschrieben, das zu Boden fallen nach dem rauschhaften Bacchanal. Dieser postekstatische Zustand ist gerade in der bildenden Kunst ein sehr beliebtes Sujet. Da werden gern erschöpfte und schlafende Mänaden gezeigt, Frauen, die dem Wein verfallen sind, rauschhafte Begleiterinnen des Dionysos. Die schlafende Mänade oder Bacchantin ist vielen Malern ein willkommener Anlass, um den nackten weiblichen Körper voyeuristisch zur Schau zu stellen. Schlafende Bacchantin heißt ein Bild von Gérard de Lérès aus dem späten 17. Jahrhundert. Ein umgestürzter Weinkrug liegt da neben der nackten Frau und ein lüsterner Satyr schaut aus dem dunklen Hintergrund des Bildes. Die erotischen Anspielungen sind auf solchen Darstellungen gelegentlich auch mit der Musik verknüpft. Zu der schlafenden Frau gesellt sich dann noch ein Satyr, der sich mit seiner phallisch geformten Flöte nähert.

Emmanuel Pahü mit dem Stück Syrinx von Claude Debussy. Um Musik und Rausch, Rausch und Musik geht es heute in der Musikstunde, was im alten Griechenland Dionysos, das ist im antiken Rom Bacchus, der Gott des Weines und des Rausches. Seit der antiken Vasenmalerei wird Bacchus und der ekstatische Rausch ins Bild gesetzt. Das Kunstmuseum in Stuttgart hat dazu eine schöne Ausstellung gezeigt, schon 2018/19 unter dem Titel Ekstase. Im Katalog kann man sich viele Rauschdarstellungen anschauen. Der Kontrollverlust und das Außer-sich-Sein zeigt sich da auf vielen bacchantischen Bildern. Gerade auch im Verlust des aufrechten und ausbalancierten Körpers, wie etwa auf dem Bild Heimkehrende Bacchanten von Lovis Corinth, ein Bild von 1898. Nackte, taumelnde Frauengestalten stützen sich da gegenseitig. Ein trunkener Satyr reitet auf einer Ziege, ein weiterer schlägt den Takt dazu mit Handbecken. Das ländliche Bacchanal ist ein beliebtes Bildmotiv. Zu Ehren von Bacchus feiern tanzende und musizierende Gesellschaften in der freien Natur orgiastische Feste. Auch der prachtvolle Triumphzug des Bacchus wird bereits in der Antike auf Reliefs und Gefäßen immer wieder gegeben. In der Musik ist es der Franzose Léo Delibes, der diesen bacchantischen Triumphzug inszeniert hat, rauschhaft in seinem Silvia-Ballett von 1876.

Marsch und Aufzug des Bacchus aus dem dritten Akt des Sylvia-Balletts von Léo Delibes mit dem Royal Scottish National Orchestra. Dieses Ballett Sylvia von Léo Delibes ist in den Ohren von Peter Tschaikowski ein Meisterwerk. Ich war wie verzaubert, so Tschaikowski über dieses durchaus erotische Nymphenballett von Léo Delibes. Das haben seinerzeit nicht alle so gesehen im etwas prüden Frankreich. Die Balletttänzerinnen als Jägerinnen in männlich anmutenden Rollen, das ist manchem da schon zu viel. Wie dem auch sei, Rausch und Tanz gehören eng zusammen. Jeder von uns kennt das vielleicht schon als Kind, sich zu einer Musik zu drehen, bis einem schwindelig wird, bis wir die Bodenhaftung verlieren, ja das Gleichgewicht. Ein solch walzerseliger Taumel ist La Valse von Maurice Ravel. Der Franzose Ravel führt da den Wiener Walzer musikalisch an seine Grenzen. Doch das Programm, das Ravel da seiner furiosen Partitur voranstellt, klingt fast ein bisschen harmlos. Flüchtig, so lesen wir da, flüchtig lassen sich durch schwebende Nebelschleier hindurch walzertanzende Paare erkennen. Nach und nach lösen sich die Schleier auf, man erblickt einen riesigen Saal mit zahllosen im Kreis wirbelnden Menschen. Die Szene erhellt sich zunehmend, plötzlich erstrahlen die Kronleuchter in hellem Glanz, so das erläuternde Programm. Doch was Ravel da 1919 komponiert, klingt am Ende wie der bizarre Untergang einer ganzen Epoche, der Untergang der Walzerseligkeit. So kurz nach dem Ersten Weltkrieg, dieser großen menschlichen Katastrophe, ein musikalischer Rausch in den Abgrund.

Was für ein rauschhafter Taumel, La Valse von Maurice Ravel mit Les Siècles unter François-Xavier Roth. Musik aus dem Jahr 1919, unmittelbar also nach dem Ersten Weltkrieg, dieser Urkatastrophe des 20. Jahrhunderts. Die Sehnsucht nach solch rauschhaften Erfahrungen wie in La Valse hat es natürlich immer schon gegeben. Doch mit der fortschreitenden Entzauberung der Lebenswelt ist sie besonders groß, diese Sehnsucht. Rausch und Ekstase bieten gerade in den ersten Jahrzehnten des 20. Jahrhunderts eine Gegenwelt zu den kargen Nachkriegsjahren, aber auch zum wissenschaftlichen Fortschritt damals und zur weiteren Industrialisierung mit dem protestantischen Arbeitsethos der Leistungsgesellschaft. Der Rausch ermöglicht den Ausbruch aus dem gewöhnlichen Alltag. Das macht ihn so verführerisch und zugleich ambivalent, gerade wenn er durch bewusstseinsverändernde Stimulantien gefördert wird, wie Alkohol und andere Drogen. Ja, und fast wie eine Droge wirkt in den 20er Jahren die Tanzmanie. Die besonders gefragten musikalischen Drogen sind Foxtrot, Shimmy und Charleston. Gerade der Charleston ist damals ein provokativer Tanz, der in Europa durch Josephine Baker bekannt wird. Ein rasanter Taumel, bei dem eigentlich alles in Bewegung ist. Sie kennen die Bilder und Filme wahrscheinlich. Der Körper zittert, dazu die Bewegungen der Hüften, Schenkel und Hinterbacken. Auch die Hände sind aktiv, sie berühren alle Teile des Körpers wie in Ekstase, so heißt es in einer Beschreibung damals. Hinzu kommen noch die abwechselnden X- und O-Beine. Und dieser Tanzcharakter des Charleston hat auch in die subversive Drei-Groschen-Oper von Kurt Weill und Bertolt Brecht Einzug erhalten. Im Kanonensong, hier mit der Saxophonistin Asja Fatejeva.

0: Der Kanonensong aus der Drei-Groschen-Oper von Kurt Weill mit der Saxophonistin Asja Fateeva und ihren musikalischen Freunden. Zum Finale heute in der Musikstunde. Rausch und Musik, Musik und Rausch, unser Thema ja in dieser Woche. Mein Name ist Wolfgang Sandberger und ich freue mich, wenn Sie wieder mit dabei sind bei unserem ja im besten Sinne bewusstseinserweiternden Trip durch den musikalischen Rausch.
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2: um 10 Uhr mit Marc Wengschick. Außenminister Wadefuhl will zur Beendigung des russischen Angriffskriegs gegen die Ukraine diplomatisch einen neuen Anlauf nehmen. Im Deutschlandfunk erklärte er, er wolle die Gesprächskanäle, die beispielsweise die Türkei, verschiedene Golfstaaten und Ägypten noch regelmäßig nach Russland haben, nutzen. Eine baldige Beendigung des Krieges sei auch im russischen Interesse, sagte Wadefuhl.
3: Russland wird sich militärisch nicht in der Art und Weise durchsetzen können, wie Putin das mal geplant hat. Das ist gescheitert. Und dieser Krieg muss wirklich möglichst schnell beendet werden. Die Opferzahlen auch auf russischer Seite sind ja immens und schaden auch Russland.
2: Außerdem will Wadefuhl heute mit seinem US-Kollegen Rubio telefonieren und ihm Eindrücke seiner jüngsten Reise in die Ukraine schildern. Er wolle Rubio bitten, im Sinne der Ukraine persönlich aktiv zu werden. Die Ukraine feiert heute ihren 35. Unabhängigkeitstag. Großflächige Veranstaltungen finden aus Angst vor russischen Luftangriffen allerdings nicht statt. Die größte Veranstaltung wird ein Galakonzert in der Oper von Kiew sein. Wo Präsident Selenskyj seine Rede halten wird, ist bisher nicht bekannt. Am Nachmittag findet dann ein Treffen der sogenannten Koalition der Willigen statt. Die Ukraine erhofft sich von den Unterstützerländern zusätzliche Hilfen für die Flugabwehr. Der Bundesverband der deutschen Industrie, BDI, fordert die Bundesregierung auf, die geplanten Reformen schnell umzusetzen. Im Moment komme nichts bei den Unternehmen an, kritisierte die Hauptgeschäftsführerin Gönner im gemeinsamen Morgenmagazin von ARD und ZDF. Politiker glaubten oft, so Gönner, dass sich allein durchs Reden etwas verändere. Jetzt brauche es aber Taten.
4: Bei allem, was sie tun, muss es darum gehen, dass es auf Wachstum einzahlt. Und alles, was Wachstum hindert, darf im Moment nicht gemacht werden. Es ist völlig klar, dass wir jetzt die Dinge, die verabredet worden sind, im Übrigen auch die Reformen, dass die jetzt konkret in Umsetzung gegeben werden, dass es nicht weiter diskutiert wird, sondern schlicht in Umsetzung. Das gilt für die Rentenreform, die ein wichtiger Schritt war. Da waren die Diskussionen nicht hilfreich. Und es geht darum, wirklich jetzt darauf zu achten, dass Investitionen in Deutschland wieder stattfinden.
2: Einen großen Schub könnte da eine echte Steuerreform bringen, so Gönner. Alle Erhebungen zeigten, dass das unmittelbar zu Wachstum führe. Die AOK kritisiert die geplante Abschaffung der telefonischen Krankschreibung. Vorstandschefin Reimann sagte den Funke-Medien, gerade in Zeiten von Infektionswellen sei dies ein gutes Mittel, um Ansteckungen zu vermeiden und medizinisches Personal zu schützen. Einen Missbrauch habe die Krankenkasse bisher nicht feststellen können. In den Niederlanden ist ein Reisebus mit deutschen Schülern verunglückt. Nach Polizeiangaben wurden 8 Menschen verletzt, einige von ihnen schwer. Der Reisebus mit rund 50 Insassen ist demnach auf einer Autobahn in der Provinz Gelderland auf einen Lieferwagen aufgefahren. Danach geriet er auf die Gegenfahrbahn und stürzte um. Zu den Verletzten gehört auch der Fahrer des Kleintransporters. Die Unglücksursache ist noch unklar. Der Intendant des Festivals des deutschen Films in Ludwigshafen, Kötz, zeigt sich mit dem bisherigen Verlauf des Festivals zufrieden. In den ersten Tagen habe es volle Kinos gegeben, die Menschen seien mit Begeisterung dabei. Kötz geht davon aus, dass sich die Besucherzahl in diesem Jahr noch einmal leicht steigern wird. Im vergangenen Jahr waren mehr als 135.000 Kinofans auf die Parkinsel in Ludwigshafen gekommen. Das Filmfestival läuft noch bis zum 6. September. Der Chef des Europäischen Fußballverbandes, Ceferin, will nicht FIFA-Präsident werden. Das hat er im britischen Podcast The Rest is Politics gesagt. Er liebe die UEFA und seine Arbeit als Gegner des amtierenden FIFA-Präsidenten Infantino sei deutlich glaubwürdiger, wenn er kein Interesse an dessen Posten habe. Infantino war zuletzt stark in die Kritik geraten, weil er geplant hatte, Anteile an großen Turnieren an private Investoren zu verkaufen. Die Wahl zum FIFA-Präsidenten findet im März statt. Bisher ist Infantino der einzige Kandidat. SWR Nachrichten, Redaktion Niklas Behrendt. Das Wetter in Baden-Württemberg und Rheinland-Pfalz. Ein Hoch bestimmt heute noch unser Wetter. Heute Sonne, aber auch Schleierwolken. Am Nachmittag allmählich dichtere Wolken. Vereinzelt in Baden-Württemberg kurzer Regen, 20 bis 28 Grad. Am Abend und in der Nacht örtlich Schauer, sonst oft trocken. Tiefstwerte 16 bis 10 Grad. Die Zeit, es ist 10.05 Uhr.
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5: Es wird nochmal warm hier im Südwesten, aber abends merkt man schon, dass der Herbst um die Ecke schaut. Schönen guten Morgen zusammen, ich bin Ilona Hanning und lege los mit einer Sonate, die jemand komponiert hat, der wohl die meisten Werke ever geschrieben hat. Musik von Anonymous oder Anonymar.

SWR-Kultur mit Musik von Anonymous oder Anonyma. Das war eine Sonate für zwei Violinen und Basso Continuo in D-Moll mit dem Ensemble Open Chamber Berlin. An den Oberstimmen der Blockflötist Martin Ripper und die Barockviolinistin Katrin Aglibut. Vor 27 Jahren, da kam der Film Gottes Werk und Teufels Beitrag in die Kinos. Da geht es um den jungen Homer Wells, der lebt im Waisenhaus, wird von dem Arzt dort gefördert. Zweimal kommt er in Familien, aber es klappt nicht. Letztendlich wird er also im Waisenhaus groß. Als junger Mann verlässt er das Waisenhaus, lebt an der Küste, wird Apfelpflücker, genießt das Leben dort und erkennt irgendwann, sein echtes Zuhause, das war immer das Waisenhaus. Und deshalb geht er auch nach einigen Jahren wieder dorthin und tritt in die Fußstapfen seines Mentors, des Doktors. Viele Fans unseres Filmmusik-Podcasts Scoresnacks wollten unbedingt, dass wir die Musik zu diesem Film erklären, da mal richtig eintauchen. Das macht Malte Hemmerich auch gern heute. Er erklärt die Filmmusik, die Rachel Portman komponiert hat, hier in SWR Kultur so um kurz vor 11. 150 Jahre Bayreuther Festspiele in diesem Jahr. Es wird natürlich groß gefeiert. Es wird auch wieder mal geboot in diesem Jahr auf dem grünen Hügel. Der KI-Ring wurde hitzig debattiert, musikalisch mit Michael Volle und mit Christian Thielemann wohl überzeugend, aber szenisch, da streiten sich die Geister. Dann gab es noch die Rienzi-Oper. Am Mittwoch läuft da die letzte Vorstellung. Hier in Treffpunkt Klassik hatten wir nicht mir Rezensionen dazu, also können Sie nachlesen, wie denn debattiert wurde, was denn gut und was schlecht war, sondern heute, da schauen wir uns auch den Menschen Richard Wagner an. Dazu gleich mehr.

0: Der Pianist Nelson Freire in SWR Kultur mit Musik von Franz Liszt. Das war die ungarische Rhapsodie Nummer 10 in H-Dur. In diesem Jahr wird das 150-jährige Jubiläum richtig groß gefeiert auf dem grünen Hügel in Bayreuth, wo Richard Wagner einst ein Theater nach seinen Vorstellungen hat bauen lassen. Heißt, der Orchestergraben liegt anders als bei anderen Theatern unter der Bühne. Schön für die Sängerinnen und Sänger, denn so können sie mit dem Orchesterklang singen, ihre Stimme in den Klang hineingeben sozusagen. Und Wagner war es, der das Licht im Theatersaal ausgemacht hat, den Theaterraum komplett verdunkelt hat, damit das Publikum sich voll und ganz auf das Geschehen auf der Bühne konzentriert. Ja, Wagner hatte dezidierte Vorstellungen, wie sein Theater gebaut sein sollen, damit seine Opern wirklich auch gut zur Geltung kommen. Da war er sehr fortschrittlich und auch musikalisch mag Wagner faszinieren. Aber als Mensch? Wagner ist Antisemit gewesen und hat jedem, fast jedem, die Frau ausgespannt, egal ob sie die Frau eines Kollegen oder Freundes war. Silvia Schreiber hat sich ihre Gedanken gemacht über Wagner und die Frauen.
1: Das Weibliche in Wagners Privatleben. Muse, Ehe, Lust und Frust.
2: Sie heißen Judith, Jessie, Marie, Seraphine, Cosima, Minna, Friederike oder Mathilde. Sie sind verheiratet, jungfräulich, flatterhaft, wild oder ungezwungen, ungebunden.
3: Ob blond, ob braun, ich liebe eine Frau.
2: Das wäre Richard Wagner zu simpel. Er hat sein Liebesleben nicht nach Haar- oder Hautfarben durchkomponiert, vielmehr wie eine Oper, bestehend aus Motiven. Folglich schwärmt Wagner auch aus unterschiedlichen Motivationen für ein bestimmtes Weib. Jugendliche Leidenschaft heißt das Leitmotiv des 23-jährigen Wagner. In Königsberg heiratet er die Schauspielerin Mina Planer.
4: Mit Minas Leben und Charakter war ich genügend bekannt geworden, um die bedeutenden Divergenzen unserer verschiedenen Naturen mir so klar, als es mir bei so einem wichtigen Schritt nötig war, machen zu können.
2: Dass Minna ihm außerdem Rückhalt bietet, besser verdient als er, pragmatisch denkt, nimmt er gerne mit. Die beiden bleiben zusammen, bis dass der Tod sie scheidet. Eheliche Treue spielt in der Beziehung nur eine Nebenrolle. Da kommt das zweite Leitmotiv ins Liebesspiel, das Affärenmotiv. Selbstbestätigung im Schnelldurchlauf. Richard Wagner findet, dass er als Künstler durchaus auf gewisse gesellschaftliche Normen pfeifen darf. Das Weib als seine persönliche Leibdienerin.
4: Sie darf keine untergeordnete Arbeit leisten, sondern nur pflegen und mir das Leben angenehm machen.

0: Dann das Musenmotiv. Als Künstler braucht Wagner eine Reflexionsebene. Das eigene Spiegelbild langweilt. Ein gewisses Prickeln in Gestalt einer klugen, attraktiven Frau wirkt hingegen wie Wagners Lieblingsgetränk Champagner, nur ohne Kopfschmerzen. Frauen wie Mathilde Wesendonck stehen für eine höhere Liebe, in der man sich besser nicht im Alltag oder Bett begegnet.
1: Meine liebe Muse bleibt mir noch fern, denn die Muse wie die Liebe beglückt nur freiwillig.
0: Und dann gibt's da noch ein Leitmotiv, das Partnerinnenmotiv, in Gestalt von Wagners zweiter Frau Cosima.
1: Mein einziges Weib, an deiner Seite erst werde ich, was ich sein kann. Wir gehören einzig zueinander.
0: Cosima ist seine Geliebte. Seine Managerin, Denkerin, Mutter, Leitwölfin und begleitet ihn als treue Freundin bis zu seinem Tod.

Sylvia Schreiber über das Weibliche in Wagners Leben. Das war der vierte Teil unserer fünfteiligen Folge. Die letzte Folge gibt's am Mittwoch in SWR Kultur Treffpunkt Klassik. Mit Amanda Meyer hat Richard Wagner nichts angefangen. Sie ist Schwedin und 1873 nach Leipzig gekommen, um dort Geige und Komposition zu studieren. Und dort hat sie dieses Violinkonzert geschrieben.

Schwedische Musikpower in SWR Kultur. Das war Musik von der schwedischen Komponistin Amanda Meyer. Das Konzert für Violine und Orchester in D-Moll mit dem schwedischen Geiger Gregory Maton und dem Helsingborg Symphony Orchestra. SWR Kultur, Treffen Klassik am Montagvormittag mit Ilona Hanning. Kantaten sind in Rom in der zweiten Hälfte des 17. Jahrhunderts, weil in Rom zu der Zeit die Theater nicht bespielt werden, musste also Ersatz her, die Kantate. In den Salons der römischen Aristokratie finden die Conversazioni statt. Dichter, Denker, Komponisten treffen sich und diskutieren. Die schwedische Königin Christina von Schweden zum Beispiel hat in Rom gern die römische Elite eingeladen, hat sogar die Accademia Reale gegründet, ein Vorläufer der späteren Accademia degli Arcadi. Diese Accademia hat im ersten Geschoss ihres Hauses getagt, diskutiert und zu jedem Treffen, da gehörte natürlich auch Musik, zum Beispiel von Alessandro Scarlatti, den Christina von Schweden als jungen Mann gefördert hat. Alessandro Scarlatti geht dann aber nach Neapel und reift dort zu dem großen Opernkomponisten heran. Er hält aber die Kontakte zu Rom und römischen Auftraggeber, vor allem auch zu einem anderen Gönner, zum Kardinal Benedetto Pamphili, der ja unter anderem auch Georg Friedrich Händel unterstützt hat. Kardinal Pamphili schreibt Gedichte. Gedichte wie Sarei troppo felice, ich wäre überglücklich. Scarlatti hat das Gedicht vertont, genauso wie Händel. Händel beginnt seine Vertonung mit einem ausdrucksstarken Rezitativ. Scarlatti macht es ganz anders. Er komponiert gleich eine eindringliche Melodie, eine kleine Arie in Moll. Denn das lyrische Ich klagt, dass es zwar seine Schritte, aber nicht seine Gedanken kontrollieren könne. Und diese Gedanken, Sie ahnen es, drehen sich natürlich um Sehnsucht und Eifersucht.

0: Die Mezzosopranistin Lucille Richardot und der Cembalist Philipp Griswar mit Musik von Alessandro Scarlatti. Sarai troppo felice war das. Ein Klassiker von 1999 bespricht mein Kollege Malte Hemmerich jetzt im Filmmusik-Podcast Scoresnacks. Gottes Werk und Teufels Beitrag heißt der Film, ein Film nach dem Bestseller von John Irving. Und Malte erklärt, wie die Komponistin Rachel Portman hier gekonnt mit Moll- und Dur-Tonarten spielt und eine Melodie kunstvoll harmonisiert.
1: Ihr habt euch diesen Film von 1999 sehr oft gewünscht. Und ich war erstmal ein bisschen verwirrt, weil mir hat dieser Titel nichts gesagt. Aber als ich dann ein bisschen nachgeschaut habe und den englischen Originaltitel Cider House Rules gelesen habe, da wusste ich dann sofort, um welche Melodie es geht.

0: Warum der deutsche Titel des Films hier zumindest in Hinblick auf die Musik ganz gut passt, das werdet ihr am Ende dieser Folge verstehen. Aber jetzt erstmal ein bisschen eintauchen in die Geschichte des Films.
1: Homer Wells ist ein Waisenkind. Er lebt zusammen mit anderen Jungs im St. Clouds, einem Waisenhaus in Maine, ganz im Nordosten der USA, wo die Wälder dicht, die Winter voller Schnee und die Sommer schön warm sind. Das St. Clouds wird von Dr. Larch geleitet. Die Einrichtung ist spartanisch, das Leben einfach. Home wird zweimal in Pflegefamilien aufgenommen und zweimal wieder zurück in St. Clouds gebracht. Zwei Versuche, ein neues Leben zu beginnen, scheitern. Auch wenn Homers Leben von außen betrachtet traurig und einsam wirken mag, hat er im St. Clouds doch alles, was er braucht. Zwischen den Jungs herrscht eine gute Gemeinschaft. Sie unterstützen sich, die Älteren kümmern sich um die Jüngeren und Homer lernt, dass er geliebt wird. Dr. Larch schätzt seine Waisenjungs und glaubt fest, dass ihnen ein gutes Leben bevorsteht. Jeden Abend beendet er seine Gute-Nacht-Geschichte mit den Worten: "Good night, you princes of Maine. You kings of New England."
0: Und genau dieses sehr edle, wertschätzende, in eigentlich prekären Umständen, das verkörpert für mich die Musik von Rachel Portman. Und gleichzeitig diese zwei Sichtweisen, die man auf eine Situation, hier der Waisenkinder, haben kann. Das Hauptthema, das pendelt erstmal in der Grundtonart G-Dur und der Subdominante C-Dur. Ganz klassisch, es öffnet sich, kommt wieder zurück. Hört ihr hier. Doch dann im zweiten Anlauf, da gibt's beinahe dieselbe Melodie nochmal, aber anders harmonisiert. Hier geht Portman in die Moll-Parallele von G-Dur, das ist E-Moll. Und die passt in diesen Kosmos, ist aber ein bisschen traurig. Sie gibt melancholische Tiefe und macht das Thema interessanter. In Gottes Werk und Teufelsbeitrag, da sehen wir Menschen in Umständen, die man von außen betrachtet, als schlecht und traurig interpretieren kann. Schaut man aber genauer hin und lernt zum Beispiel Homers Perspektive kennen, dann sieht man, diese Einfachheit, die hat vielleicht auch was Gutes. Derselbe Ton kann durch die Harmonisierung mit Akkorden in Moll oder Dur stehen. Dieselbe Lebenssituation sieht aus verschiedenen Perspektiven also gut oder schlecht aus. Das Thema klingt dabei, auch wenn Molltonarten eine Rolle spielen, nie verzweifelt, sondern einfach sehr vielschichtig.

0: Deshalb meinte ich, der deutsche Titel passt super zur Musik. Gottes Werk, also alles schön in Dur, und Teufels Beitrag, die Molltonarten, die aber genauso gut dazu passen. Die Komponistin Rachel Portman hat übrigens ein paar Jahre vorher für den Emma-Film mit Gwyneth Paltrow den Oscar für die Filmmusik bekommen. Und auch hier bei Gottes Werk und Teufels Beitrag geht sie sehr geschickt vor. Das Klavier nimmt eindeutig die Hauptrolle ein. Das erinnert vielleicht den einen oder die andere ein bisschen an Forrest Gump. Auch dazu haben wir eine Folge. Aber dazu kommen dann sanft im Hintergrund Streicher und manchmal auch Holzbläser. Der Klang generell ist sehr zart. Gut für einen Film, der nah an den Menschen und ihren Gefühlen sein will. Das Thema, von dem wir bisher ja nur den Beginn genauer angeschaut haben, das ist in diesem Score überall. Und bildet dann, wenn wir jetzt mal den weiteren Verlauf anschauen, diese Reise ab, die Homer im Film durchlebt. Bis zum Ende, wenn er dann wieder im Waisenhaus St. Clouds ist.
1: Homer ist zurück in St. Clouds. Er ist jetzt ein junger Mann, der durch den Schnee auf das alte Anwesen zustapft. Die Waisenjungs dekorieren gerade die Veranda mit geschnitzten Kürbissen. Da entdeckt ihn auch schon der erste Junge, ruft seinen Namen und stürzt auf ihn zu. Die anderen machen direkt mit, sie umzingeln den Abenteurer, der endlich wieder zu Hause ist. Homer hat sich dazu entschlossen, ins Waisenhaus zurückzukehren und für die Kinder da zu sein. Dort findet er nach und nach heraus, wie sehr Dr. Larch ihn in seiner Zeit dort gefördert und beschützt hat. Der alte Mann ist mittlerweile leider verstorben und Homer tritt wie selbstverständlich in seine Fußstapfen und beendet jede Gute-Nacht-Geschichte mit den Worten: Gute Nacht, ihr Prinzen von Maine, ihr Könige von Neuengland.

0: Bei Homers Rückkehr spielt das Hauptthema von Portman dann nochmal langsam in seiner ganzen Vielfalt. Ihr hört dann nach unserem bekannten Dur-Pendel das Spiel mit den Moll-Parallelen und dann, wie sich die Melodie immer weiter spinnt. Mal hoch, mal runter, mal Moll, mal Dur. Das Thema ist so gebaut, dass es immer anders harmonisiert werden kann und in immer neuem Licht erscheint. Und so wird das Ganze nie langweilig und es ist anpassbar auf die Stimmung der jeweiligen Szene. Ich habe ja selten Gefühle von Heimat, Aufbruch, Enttäuschung, Freude und Zufriedenheit in einer Melodie auf engstem Raum so nah beieinander wie hier. Und das, sind wir mal ganz ehrlich, das kommt einem echten Lebensgefühl doch irgendwie am nächsten.
1: Malte Hemmerich über die Filmmusik zum Klassiker Gotteswerk und Teufelsbeitrag. 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Und jetzt noch Klaviermusik aus Gotteswerk und Teufelsbeitrag.

0: Musik von und mit Rachel Portman am Klavier, das war The Cider House Rules. Musik aus dem Film Gottes Werk und Teufels Beitrag.
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Das Kalmus Ensemble in SWR Kultur mit Love of My Life, Musik von Freddie Mercury. Eleganz, schöne Melodien und ein bisschen Brillantes, das sollte ein Werk in der zweiten Hälfte des 18. Jahrhunderts in Frankreich beinhalten, um beim Publikum gewertschätzt zu werden. Der französische Komponist François de Vienne hat das geschafft. Überhaupt war der Mann ein Phänomen, finde ich. Er hat nicht nur richtig gut Flöte gespielt, sondern auch richtig gut Fagott. Und beide Instrumente sind für seine Karriere zeitlebens wichtig gewesen. 1795 wird er der erste Flötenprofessor am Musikkonservatorium in Paris. Und de Vienne, der hat einfach Musik für alle komponiert, für den Unterricht, für die Laien und sehr anspruchsvolles für die Könner. Ja, aber das hat es doch vorher auch schon gegeben in Frankreich, werden jetzt einige vielleicht sagen. Jein, denn der de Vienne, der bringt mit seiner Art zu komponieren noch so einen charmanten Witz in seine Melodien. Die sind leicht, die sind frisch und kommen ziemlich unbekümmert daher.

SWR-Kultur mit Musik von François Devienne. Das war sein Quartett für Flöte, Geige, Bratsche und Cello in D-Dur aus seinem Opus 66. Musiziert an der Traversflöte hat Barthold Koeken. Er hat zusammen musiziert mit dem Geiger Rio Terracado. Und dann waren noch Familienmitglieder dabei. Sarah Koeken an der Barockbratsche und Wieland Koeken am Barockcello. Sie kennen das vielleicht. Sie besuchen ein Schloss und sind fasziniert von den schön verzierten Fensterrahmen, ehe sie feststellen, oh, das ist doch nur gemalt. Illusionen dieser Art gibt es viele in der Kunst und Architektur. Wie aber steht's um solche Illusionen, solche Tricksereien in der Musik? Leonie Reinicke hat sich in den Kosmos dieser sogenannten akustischen Illusionen hineinbegeben und hat dabei einige aufregende Entdeckungen gemacht. Hier ist ihre vierte Folge und Achtung, ihre Ohren werden jetzt ziemlich gefordert.

Das ist elektronische Musik der US-amerikanischen Komponistin und Klangkünstlerin Marian Amashay. Sie klingt erstmal ein bisschen gewöhnungsbedürftig, hält aber einige besondere Entdeckungen bereit. Marian Amashay, geboren 1938, gestorben 2009, interessierte sich besonders für unsere Wahrnehmung, für Psychoakustik, spezielle Hörphänomene und akustische Illusionen. Besonders fasziniert war sie von der Tatsache, dass es Klänge gibt, die unser Ohr selbst produzieren kann. Zum Beispiel den tinnitusartigen Nachklang, wenn man einem lauten Breitbandrauschen ausgesetzt war. Oder ein bestimmter Typ des Differenztons, den man hört, wenn zwei hohe Frequenzen aufeinandertreffen. Dieses Phänomen nennt man otoakustische Emissionen. Ein Differenzton ist rein rechnerisch übrigens immer die Differenzfrequenz der zwei Ausgangsfrequenzen. Und Achtung, jetzt wird's ein bisschen schrill.

0: In dieser Musik arbeitet Marion Amashay gezielt mit otoakustischen Emissionen. Um die hören zu können, muss man vielleicht ein bisschen seine Antennen ausfahren. Aber eins nach dem anderen. Wir nehmen zwei Sinustöne, also rein elektronisch erzeugte Töne. Wenn man zwei dieser Töne mit unterschiedlichen Frequenzen kombiniert, tauchen Differenztöne auf, die nicht in der Luft im Raum entstehen, sondern erst in unseren Ohren. Mehr noch, sie werden von unseren Ohren erzeugt. Mit winzig kleinen Mikrofonen kann man diese Ohrtöne sogar aufzeichnen. So kann zum Beispiel getestet werden, ob das Gehör eines Babys einwandfrei funktioniert. Als Künstlerin oder Künstler kann man Ohrtöne gezielt planen und damit Akkorde komponieren. Und noch was anderes kommt dazu. Die Wellenlängen, speziell von höheren Tönen, sind sehr kurz. Deshalb verändert sich die Intensität des Tons, sobald ich meinen Kopf beim Hören bewege. Denn jede Welle hat Nullstellen und Stellen mit maximalem Ausschlag. Und dann kommt es darauf an, an welchem Punkt die Welle auf mein Ohr trifft. Das verändert die Intensität. Wenn ich mich also beim Hören zum Beispiel vor- und zurück bewege, ergeben sich lauter kleine Rhythmen. Und das, obwohl eigentlich nur lange Liegetöne im Raum stehen. Hören kann man das bei Marion Amashay, aber auch in Stücken des niederländischen Musikers Thomas Ankers mit. Wie sich die otoakustischen Emissionen beim Hören genau erleben lassen, das hat Thomas Ankersmit sehr anschaulich bei einem Vortrag demonstriert. Man kann zuhören und direkt mitmachen.
1: Ich fange mit einem einzelnen Ton an. Das ist eine einzelne Sinuswelle, 2000 Hertz. Eine zweite kommt dazu. Wenn du deinen Kopf bewegst, merkst du schon, dass es an bestimmten Stellen lauter und leiser ist. Man hört auch einen tiefen Ton, 300 Hertz. Der entsteht im Kopf. Ich nehme noch einen Ton hinzu.

Wenn du jetzt deinen Kopf langsam bewegst, gelangst du von einem zum anderen Druckpunkt.

Wenn du die Hände um deine Ohren legst, dann wächst die Intensität. Und durch Bewegung deines Körpers kannst du den Raum ein wenig absenken.

0: And I have the habit myself of kind of rhythmically making my own kind of chord changes by swaying from here.
1: Wenn du ein bisschen hin und her schwingst, kannst du deine eigenen Harmoniewechsel erzeugen.
0: Subharmonics, different clusters of different tones. Now these sounds,
1: diese speziellen Klänge kann man in einem nächsten Schritt natürlich mit anderen komplexen musikalischen Elementen kombinieren. Denn das hier waren ja einfach nur Sinuswellen. Das simpelste, vorstellbare Beispiel.
2: Auch wenn das ein simples Beispiel ist, es zeigt, wie man schon mit wenigen Sinustönen komplexe Klanglandschaften kreieren kann. Und wir Hörenden werden aktiv gebraucht, um die Musik zu vervollständigen. Zwei Töne reichen aus und wir produzieren selbst automatisch einen dritten dazu. Was mit Klängen im Außen beginnt, vollendet sich in unserem Innenohr.
3: Spannend, oder? Hat es bei Ihnen auch geklappt? Haben Sie die einzelnen Töne gehört, als Sie Ihren Kopf langsam bewegt haben? Dieser Beitrag ist Teil einer kleinen Reihe von Leonie Reinicke zum Thema akustische Illusionen und die bisherigen vier Folgen. Die finden Sie im Netz unter swrkultur.de und in der ARD Sounds App zu finden, auch dort unter swrkultur.

Musik von Giacomo Puccini. Das Preludio Sinfonico für Orchester war das mit dem WDR-Sinfonieorchester Köln unter Andres Nelsons. Puccini hat dieses kurze Orchesterwerk 1882 in Mailand geschrieben, als er dort am Konservatorium studiert hat. Hier ist SWR Kultur, Treffpunkt Klassik mit Ilona Hanning. Und ich habe mal ein altes Lexikon von 1737 rausgeholt, das Universallexikon von Zettler. Und dort steht unter Musicum Collegium Folgendes. Ich zitiere: Musicum Collegium ist eine Versammlung gewisser Musikverständigen, welche zu ihrer eigenen Übung sowohl in der Vokal- als Instrumentalmusik unter Aufsicht eines gewissen Direktors zu gewissen Tagen und an gewissen Orten zusammenkommen und musikalische Stücke aufführen. Dergleichen Kollegia trifft man an verschiedenen Orten an. Zu Leipzig ist vor allen anderen das Bachische Collegium Musicum berühmt. Zitat Ende. Und dieses Bachische Collegium Musicum, das gibt es noch heute, nennt sich heute Neues Bachisches Collegium Musicum, spielt auf modernen Instrumenten, hat sich vor 2 Jahren mit Reinhard Göbel, einem Fachmann für historische Aufführungspraxis, an die Seite geholt und eine CD mit Repertoire gemacht, die das Bachische Collegium Musicum damals zwischen 1700 und 1720 in Leipzig gespielt haben könnte. Und auf dieser CD ist zum Beispiel ein Konzert, das Georg Philipp Telemann für sage und schreibe 3 Oboen und 3 Geigen plus Basso Continuo geschrieben hat. Also 6 Oberstimmen. Da muss man erst mal schauen, wie man die alle sinnvoll in Szene setzt. Aber das kriegt der Telemann ganz gut hin. Und Reinhard Göbel sagt auch, dieses Stück von Telemann könnte eine Vorlage oder Inspiration für Bachs 3. Brandenburgische Konzert gewesen sein.

Es wäre Kultur mit Musik von Georg Philipp Telemann. Das war sein Konzert für drei Oboen, drei Geigen, Streicher und Basso Continuo in B-Dur mit dem neuen Bachischen Collegium Musicum unter der Leitung von Reinhard Göbel. Ja, und das war Treffpunkt Klassik am Montagvormittag. Morgen bin ich wieder da, ab 10 und dann unter anderem mit einem Album, das der Schauspieler und Hollywoodstar Anthony Hopkins herausgebracht hat. Kennen Sie vielleicht, das ist der Schauspieler, der bei Filmen wie Wiedersehen in Howard's End, The Father oder Hannibal Lecter mitgespielt hat. Also er hat den Hannibal Lecter gespielt. Und Anthony Hopkins hat jetzt ein Klassikalbum herausgebracht. Dazu morgen mehr, ab 10 Uhr in SWR Kultur. Ich bin Ilona Hanning. Haben Sie es gut.

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1: Irish Folk in Bretzfeld-Gädelsbach. Eine frisch gegründete Irish Folk Band fährt nach Shanghai, nennt sich dort Drei auf dem Deich, ist aber ein Quintett, in dem ein Bayer Flöten und Dudelsack spielt. Klingt ein bisschen durcheinander? Ivo! Musikalisch sind Three on the Band ein perfektes Match aus mehrfach preisgekrönten Musikerinnen und Musikern. Viele Größen der keltischen Musikszene sind begeistert. Erste Sahne, himmlisch tief verwurzelt und doch neu. So die euphorischen Kommentare. Three on the Band, kommenden Sonntag, 17 Uhr, Alte Kelter, Bretzfeld, Gädelsbach. Pilzberatung in Freiburg. Falls die Trockenheit es nicht verhindert, ist Ende August so langsam wieder Pilzsaison in Wäldern und auf Wiesen. Wenn man erstmal damit anfängt, kann das Suchen und Sammeln lustvolles Suchtpotenzial entfalten. Bloß ist für viele Gelegenheitssammler die Frage, was genau wächst denn da? Ein gelblicher Täubling? Ein kleiner Bovist noch in seiner Hülle? Ein Wiesenchampignon? Oder ein junges Exemplar des grünen Knollenblätterpilzes mit seinem tödlichen Gift? Um dergleichen nicht unter Lebensgefahr auszuprobieren, sollte man die Pilzberatung nutzen. Zum Beispiel in Freiburg nächste Woche Montag, 16 bis 18 Uhr, Museum Natur und Mensch. Aufsteigender Cellostar in Zeltingen-Rachtig. Der aus Trier stammende Cellist Arne Zeller ist mit gerade mal 20 Jahren schon fast ein internationaler Star. Letztes Jahr gewann er Grand Prix und Publikumspreis beim internationalen Cello-Wettbewerb Budapest, als jüngster Preisträger überhaupt. Allenthalben wird Zeller gefeiert für Virtuosität und Bühnenpräsenz. Beim SWR New Talent aber überzeugte er die Jury vor allem mit einer ganz leisen Passage. Auf das Feingefühl kommt's an. Arne Zeller, übermorgen, Mittwoch, 19 Uhr, Weingut Molitor, Zeltingen-Rachtig.
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4: Um 12 Uhr mit Marc Wengschick. Der ukrainische Präsident Selenskyj hat in einer Rede zum heutigen 35. Jahrestag der Unabhängigkeit seines Landes eine Kampfansage an Russland gemacht. Präsident Putin müsse durch die internationale Einheit in die Knie gezwungen werden. Die EU hat neue Rüstungshilfen in Höhe von rund 6 Milliarden Euro bewilligt, teilte die Europäische Kommission mit. Das Geld sei für Flugabwehrsysteme, Raketen, Munition und Radaranlagen gedacht. In der Nacht hatte Russland die Großstadt Kharkiv im Nordosten des Landes angegriffen. Dabei wurden nach Behördenangaben 3 Menschen getötet. Der Bundesverband der deutschen Industrie, BDI, hat die Bundesregierung aufgefordert, das wirtschaftliche Wachstum zu fördern. BDI-Chefin Gönner sagte im Morgenmagazin von ARD und ZDF, die wirtschaftliche Lage in Deutschland sei ernst. Es brauche jetzt Strukturreformen, einen Abbau von Bürokratie und eine Modernisierung des Staates. Gönner verlangte von der Bundesregierung, die Reformen umzusetzen. Es dürfe nicht weiter diskutiert werden. Zum Beispiel seien die Debatten über die Rentenreform nicht hilfreich gewesen, so die Chefin des Industrieverbands. Norwegen geht in der Energiepolitik auf Konfrontationskurs zur Europäischen Union. Der norwegische Energieminister Aasland will in der Nordpolregion Öl und Gas fördern lassen. Er begründete dies mit der geopolitischen Sicherheitslage und der Knappheit der Ressourcen. Die EU war aus Umweltschutzgründen bisher gegen Bohrungen in der Arktis. Wegen Sorgen um die Energiesicherheit überdenken jedoch viele EU-Politiker gerade ihre Haltung. Norwegen ist nicht Mitglied der EU. Die Verbraucherzentralen kritisieren die Möglichkeiten, bei der Kartenzahlung in Restaurants Trinkgeld zu geben. Die Chefin des Bundesverbandes POP sagte der dpa, es müsse auf den ersten Blick erkennbar sein, wie man ein Trinkgeld ablehnen oder dessen Höhe selbst festlegen kann. Auf dem Display von Kartenterminals bekommen Kunden oft Vorschläge für ein Trinkgeld von zum Beispiel 10 oder 20%. Manchmal sind diese Felder größer oder farblich auffälliger als das Feld für kein Trinkgeld. Der Unternehmer und Milliardär Klaus-Michael Kühne ist im Alter von 89 Jahren gestorben. Das hat sein Unternehmen Kühne und Nagel mitgeteilt. Kühne hat den Familienkonzern ab den 1960er Jahren zu einem führenden Logistikdienstleister im Luft- und Seefrachtverkehr ausgebaut. In den 1990er Jahren wechselte er mit der Kühne Holding in die Schweiz. Sie hält nach eigenen Angaben rund 30% an der Reederei Hapag-Lloyd, 20% an Lufthansa und eine Minderheitsbeteiligung am Reiseunternehmen Flix. Bekannt wurde Kühne auch als Geldgeber und Mäzen für den Fußball-Bundesligisten Hamburger SV. Nach den Ausschreitungen beim DFB-Pokalspiel zwischen dem SV Waldhof Mannheim und dem 1. FC Kaiserslautern kritisiert der Fan-Dachverband Pro Waldhof sowohl das Verhalten zahlreicher Fans als auch das der Polizei. In einer Stellungnahme heißt es, Aktionen, die den Ablauf eines Fußballspiels störten oder Menschen in Gefahr brächten, lehne man strikt ab. Allerdings habe auch die Polizei nicht deeskalierend gehandelt. Schlagstöcke und Pfefferspray hätten die Situation unnötig verschärft. Bei dem Pokalderby am Freitagabend hatten Fans unter anderem Pyrotechnik geworfen und den Platz gestürmt. Laut Polizei wurden bei den Ausschreitungen im Stadion 35 Polizisten und 85 weitere Personen verletzt. Die deutschen Kinos haben im ersten Halbjahr mehr als 47 Millionen Tickets verkauft. Das ist ein Plus von knapp 17% gegenüber dem Vorjahreszeitraum. Wie die Filmförderungsanstalt in Berlin weiter mitteilte, sahen bislang 14 Filme in diesem Jahr mehr als 1 Million Menschen. Darunter waren 5 deutsche Produktionen. Spitzenreiter der deutschen Filme war mit knapp 2 Millionen Tickets die Komödie Extrawurst mit Harpe Kerkeling in der Hauptrolle. Erfolgreichster internationaler Film war der Super Mario Galaxy Film mit rund 3,7 Millionen. SWR Nachrichten, Redaktion Christiane Sütterle und Peter Mühlfeit. Der Wetterbericht für Baden-Württemberg und Rheinland-Pfalz. Am Nachmittag Sonne und teils dichte Wolken, kaum Regen. Am Nachmittag scheint zwar noch die Sonne, die Wolken werden aber allmählich dichter. Vereinzelt ist in Baden-Württemberg ein wenig Regen möglich, zwischen 20 Grad und 28 Grad. Die Zeit, es ist 12.05 Uhr.
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5: Mit Christian Haug. Guten Tag. Und das sind unsere Themen hier bis 12:30. Weniger Diskussionen, mehr Führungsstärke. Wir sprechen mit dem Sprecher eines Mittelstandsverbandes über seine Forderungen an Kanzler Merz und die Regierung zum Neustart nach der Sommerpause. Raus aus dem Euro, Schluss mit dem Klimahype. Über die Sommerinterviews der beiden AfD-Vorsitzenden reden wir mit unserem Hauptstadtkorrespondenten und 100 Tage schwarz-rote Koalition in Rheinland-Pfalz mit unserem Landespolitik-Korrespondenten ziehen wir eine erste Zwischenbilanz. Während in Baden-Württemberg wegen der Schulferien immer noch irgendwie Urlaubsmodus ist, schaltet der Rest der Republik wieder auf Alltagsbetrieb um. Auch Bundeskanzler Friedrich Merz ist zurück in Berlin. Heute berät er mit der Unionsspitze und morgen geht er mit den Ministerinnen und Ministern seiner Regierung aus Union und SPD für 2 Tage in Klausur. Zum Neustart muss sich Merz allerdings gleich einiges an Kritik und Ratschlägen anhören, unter anderem von der Hauptgeschäftsführerin des Bundesverbandes der deutschen Industrie, Tanja Gönner. Sie sagte heute Morgen im Ersten:
6: Bei allem, was Sie tun, muss es darum gehen, dass es auf Wachstum einzahlt. Und alles, was Wachstum hindert, darf im Moment nicht gemacht werden. Und es geht darum, wirklich jetzt darauf zu achten, dass Investitionen in Deutschland wieder stattfinden.
5: Geäußert hat sich auch der Verband der Mittelstand BVMW, der nach eigenen Angaben 28.000 mittelständische Unternehmen vertritt. Sein Bundesgeschäftsführer Christoph Ahlhaus kritisiert, in der Koalition würden wichtige Reformen zerredet. Ich habe jetzt Herrn Ahlhaus am Telefon. Es wurde tatsächlich nach den Kabinettsbeschlüssen zu Renten- und Gesundheitsreform viel weiter diskutiert. Aber ist das nicht auch wichtig, dass man bis zur Bundestagsabstimmung alle Argumente gut abwägt?
7: Natürlich ist es wichtig und wichtige Fragen, die ja auch viele Leute betreffen, sehr dezidiert diskutiert werden, abgewogen werden. Wir haben unterschiedliche Interessenlagen. Die Gesellschaft hat unterschiedliche Facetten und deswegen muss diskutiert werden. Aber wir diskutieren viel zu lange. Andere sind schneller. Uns läuft die Zeit davon. Die Wirtschaftswende ist vor 2 Jahren angekündigt worden. Jetzt muss sie kommen.
5: Und was erwarten Sie in dieser Situation konkret von Bundeskanzler Merz?
7: Naja, er muss die ihm verfassungsmäßig zugeordnete Richtlinienkompetenz jetzt ausüben. Es heißt immer, ja, aber der Koalitionspartner blockiert oder der blockiert, dann wird auf Parteiarithmetik Rücksicht genommen. Das alles zählt nicht mehr in der Lage, in der wir jetzt sind. Uns läuft die Wettbewerbsfähigkeit davon. Das kostet uns Wohlstand, am Ende soziale Sicherheit und sozialen Frieden. Das können wir nicht wollen. Deswegen muss der Kanzler jetzt Führungsstärke beweisen und die von ihm selbst versprochenen und angekündigten Reformen zur Wirtschaftswende auch durchsetzen.
5: Und inwieweit trauen Sie Merz das zu, also in dieser Situation jetzt mal richtig durchzugreifen?
7: Ich glaube, er kann das. Er hat Autorität, aber er hat etwas getan, was natürlich viele Politiker tun. Er hat versucht, es allen recht zu machen und zu sehr Rücksicht zu nehmen auf einzelne Gruppen. Und in der Situation, in der Deutschland jetzt ist, in der die Menschen auch Erwartungen haben, dass eine klare Führungsrolle eingenommen wird, geht das nicht mehr. Er muss sich jetzt darauf besinnen, gemeinsam mit der Regierung wirklich die entscheidenden Reformen durchzusetzen. Das wird Ärger geben, das wird auch Konflikte geben, aber am Ende führt daran kein Weg vorbei.
5: Naja, wir hatten schon mal einen Basta-Kanzler, damals Gerhard Schröder. Glauben Sie, dass man mit Regieren à la Schröder die Menschen mitnehmen kann?
7: Naja, Gerhard Schröder hat immerhin die Agenda 2010 durchgesetzt. Das gab auch viel Ärger. Aber wir wissen doch heute alle, dass der Wohlstand, den wir in den letzten 15 Jahren aufgebaut haben, 17 Jahren aufgebaut haben, auch nach Gerhard Schröder im Wesentlichen auf dieser Entscheidung ja gefußt hat. Ohne die Agenda 2010 hätten wir den Wohlstand der letzten Jahre nicht aufbauen können. Und das hat ihm viel Ärger, vielleicht sogar das Amt am Ende gekostet. Aber von einem Bundeskanzler muss man erwarten können, dass alles andere untergeordnet wird. Jetzt geht es ums Land. Jetzt muss die Wettbewerbsfähigkeit wiederhergestellt werden. Und da gibt es keine Kompromisse mehr.
5: Aber an der nicht mehr ganz so guten Wettbewerbsfähigkeit ist ja nicht die Politik alleine schuld. Das kann man, glaube ich, schon sagen. Da gab es auch Fehlentscheidungen in der Wirtschaft. Wenn man jetzt zum Beispiel auf die Wende zur E-Mobilität schaut, ist das nicht ein bisschen wohlfeil, jetzt die ganze Schuld bei der Politik zu suchen?
7: Sicher ist es richtig, dass Fehler auch in der Wirtschaft gemacht worden sind. Aber es geht ja nicht darum, die Schuld hin und her zu schieben, sondern jeder muss sein Quäntchen beitragen. Und ich kann Ihnen für den Mittelstand sagen, mir sagen viele mittelständische Unternehmer, wir sind ja bereit, auch hier oder da zusätzliche Lasten auf uns zu nehmen, wenn am Ende des Tages ein klares Konzept steht, auf das wir vertrauen können, um wieder Zuversicht zu haben, dass sich Investitionen in diesem Land lohnen. Das heißt, es geht gar nicht darum, Sparmaßnahmen auch für die Wirtschaft vielleicht gänzlich abzuwürgen. Nur es geht jetzt darum, ein Konzept auf den Tisch zu legen, von dem man weiß, in 3, 5, 7 Jahren sieht dieses Land wieder so aus, dass man investieren kann und bereits heute sich darauf einstellen kann, um Arbeitsplätze zu schaffen und Investitionen zu tätigen. Das heißt, alle müssen an einem Strang ziehen. Die Wirtschaft muss ihre Hausaufgaben machen, genauso wie die Politik.
5: Aber was wären das konkret für Zugeständnisse, die man sich jetzt auf Seiten des Mittelstands vorstellen könnte?
7: Naja, wir haben ja in vielen Bereichen jetzt erlebt, dass wir zusätzliche Belastungen bekommen. Und diese Belastungen, ich bin jetzt nicht derjenige, der dazu sprechen möchte, welche Ideen man dazu hat. Aber es geht darum, dass Belastungen per se nicht ausgeschlossen sind, wenn dahinter ein klares Konzept steht, wie es weitergeht. Und das fehlt und das kostet Zuversicht. Es ist übrigens nicht nur eine Frage von Wirtschaft und Politik, sondern von der Gesellschaft. Gesellschaft insgesamt. Wir reden immer über Bürokratie. Auch da ist nicht nur die Politik schuld, sondern das ist so eine Vollkaskom-Mentalität, die wir uns alle, Wirtschaft, Gesellschaft, Politik, angewöhnt haben. Alles muss 100% sicher sein und dann gibt es eine Riesenbürokratie. Da müssen wir insgesamt gesellschaftlich umdenken.
5: Schauen wir nochmal auf einen anderen Aspekt. Die AfD-Co-Vorsitzende Weidel, die hat gestern nochmal angekündigt, im Fall eines Wahlsieges ihrer Partei auf Bundesebene den Euro in Deutschland abschaffen zu wollen. Wie gut wäre das für die Wirtschaft?
7: Das ist natürlich völliger Humbug und Unsinn. Nein, es ist schädlich für unser Land. Wir sind exportorientiert. Wir brauchen die Gemeinschaft in Europa. Kein vernünftiger Mensch möchte die Europäische Union, die Zusammenarbeit auf europäischer Ebene in Frage stellen oder den Euro abschaffen. Das ist, solche Ideen allein sind Gift für die Wirtschaft, weil sie kosten Vertrauen im Umfeld von Investoren, die auf Deutschland blicken und sich fragen, kann man da noch wirklich investieren oder haben wir da eine politische Situation, die unkalkulierbar ist.
5: Mit dem versprochenen Austritt aus dem Schengen-Raum verhält es sich dann ähnlich?
7: Ja, das ist so. Alle diese Ideen, die hier, sage ich mal, europakritisch kommen von der AfD, sind Gift für Vertrauen, was Deutschland braucht, um wettbewerbsfähig auch für Investoren zu sein. Und deswegen sind alle in der Politik gut beraten, Deutschland wettbewerbsfähig aufzustellen, aber nicht feindselig gegenüber anderen, sondern nur gemeinsam kann man in einer internationalisierten Welt hier seinen Platz finden. Das kann Deutschland, das kann der deutsche Mittelstand, das kann die deutsche Industrie, aber hier den Rahmen zu verschieben und die Spielregeln so zu verändern, dass wir nachher alleine dastehen, wäre Gift.
5: In SWR Kultur aktuell war das Christoph Ahlhaus, Bundesgeschäftsführer des Verbandes der Mittelstand BVMW. Und über die Sommerinterviews der beiden AfD-Vorsitzenden Weidel und Chrupalla spreche ich jetzt mit unserem Hauptstadtkorrespondenten Gábor Hallas. Herr Hallas, Alice Weidel kündigt in ihrem Interview an, die AfD werde bald in den ersten ostdeutschen Bundesländern regieren und dann im Bund. Für wie realistisch halten Sie die Einschätzung?
8: Also die Chancen stehen am besten in Sachsen-Anhalt. Da ist es absolut möglich, dass die AfD eine absolute Mehrheit, also eine absolute Mehrheit der Parlamentssitze erreicht. Da reichen möglicherweise 42-43%, hängt so ein bisschen davon ab, wie viele Parteien reinkommen. Und wenn das der AfD gelingt, dann hat das natürlich Auswirkungen auf Politik im Allgemeinen. Schon jetzt wird ja diskutiert, macht die Brandmauer noch Sinn? Ist es richtig, die AfD auszugrenzen? Und ich könnte mir vorstellen, also wenn der AfD dieser Erfolg in Sachsen-Anhalt gelingt, dass man dann darüber diskutiert, ob man vielleicht auch anderswo mit ihr Koalitionen eingeht. Aber hängt, wie gesagt, davon ab, wie es in Sachsen-Anhalt ausgeht. Und auch, ob die AfD in Zukunft vielleicht mehr bereit wäre, Kompromisse zu schließen.
5: Apropos Realismus, Weidel bekräftigt, die AfD wolle raus aus dem Euro und auch raus aus dem Schengen-Raum. Die meisten Wirtschaftsvertreter warnen ausdrücklich davor, wir haben es gerade gehört. Aber ist zum Beispiel der Euro-Austritt innerhalb der AfD überhaupt Konsens?
8: Es ist ja die Gründungsgeschichte der AfD, das haben viele vergessen. Die ist ja mal als eurokritische Partei gegründet worden. Und zwar, weil damals die Bundeskanzlerin Angela Merkel von Alternativlosigkeit gesprochen hat, was die Euro-Rettung anbetrifft. Und deswegen ist diese Alternative damals entstanden. Insofern, ja, das steht im Parteiprogramm. Die AfD, so schreibt sie, will das Experiment Euro beenden. Und wenn der Bundestag das nicht beschließt, dann soll es eine Volksabstimmung geben. Das hat die AfD immer wieder formuliert, auch auf offener Bühne. Das ist insoweit keine neue Forderung. Es gibt aber sicherlich auch Leute in der AfD, die natürlich wissen, was das für eine Volkswirtschaft wie Deutschland bedeuten könnte.
5: AfD-Co-Chef Chrupalla hat sich in seinem Interview unter anderem auch zu den Hitzewellen der letzten Monate geäußert und von einem Klimahype gesprochen. Er hat gesagt:
9: Für mich war das ein ganz normaler Sommer. Ja, es gab Trockenperioden, es gab auch lange Regenperioden. Wir haben jetzt aktuelle, auch im August, normale Temperaturen. Also ich sehe da auch viel Panikmache.
5: Kann man sagen, bei wie vielen Menschen in Deutschland solche Thesen auf Zustimmung stoßen?
8: Ich kann Ihnen da jetzt keine genaue Zahl nennen, aber die AfD, auch das tut sie schon eigentlich immer, zweifelt daran, dass Menschen für den Klimawandel verantwortlich sind. Sie sagt, dass es den Klimawandel immer gegeben hat und sie möchte ja auch das fordert sie immer wieder, Verbrennermotoren, sie möchte Kohlestrom, sie möchte Gas aus Russland. Also sie möchte ganz gezielt fossile Energien, dass die zurückkehren auf den Markt. Sie will keine CO2-Abgabe, sie will Windkraft nicht mehr fördern, sie will am liebsten Windräder abreißen. Sie verspricht also preiswerte Energie und da muss man schon sagen, das kommt bei den Wählerinnen und Wählern der AfD gut an.
5: Alice Weidel hat Vertreter der Bundesregierung unter anderem als Flachzangen bezeichnet, die die Bürger anlügen würden. Chrupalla gibt sich weniger krawallig. Ist das die neue Rollenverteilung in der AfD?
8: Ja und nein, Weidel ist ja schon immer krawalliger gewesen und sie hat auch schon immer wieder Situationen gehabt, wo sie da sehr persönlich geworden ist. Ich erinnere mich, dass sie sich mal über die Zähne von Karl Lauterbach, als er noch Bundesgesundheitsminister war, lustig gemacht hat. Oder sie hat gespottet und gesagt, sie kennt den SPD-Generalsekretär nicht. Was vielleicht auch viele noch erinnern, ist das schon einige Jahre her in ihrer Bundestagsrede, als sie von Burkas Kopftuchmädchen und sonst Taugenichtsen sprach. Also das ist so ein Muster, was man bei Weidel immer wieder sieht. Chrupalla ist schon immer auch weniger laut, aber auch eher kann durchaus deutliche Worte finden, hat ja zum Beispiel den Verteidigungsminister als Kriegsminister bezeichnet.
5: Wie ist Ihr Eindruck? Kann die AfD-Spitze mit Auftritten wie gestern vor den anstehenden Landtagswahlen auch bei noch unentschlossenen Wählern punkten oder war das eher was für die eigene Basis?
8: Ich glaube, das ist eher was für die eigene Basis. Natürlich wird die AfD das auch immer wieder nutzen für eigene Social-Media-Auftritte. Das ist ja in der AfD sehr wichtig. Aber wenn wir uns anschauen, was zum Beispiel gerade in Sachsen-Anhalt passiert, da muss man sagen, die Stärke der AfD liegt da auch begründet im Spitzenkandidaten, an Ulrich Siegmund, der moderat und lächelnd auftritt, der verbindlich und freundlich wirkt, obwohl er eben einen rechtsextremen Landesverband vertritt. Das wird, glaube ich, eher diese Art, wird eher unentschlossene Wähler überzeugen. Und natürlich spielt auch eine Rolle, dass die Leute sehr unzufrieden sind mit der Arbeit der Bundesregierung, also mit Union und SPD. Und auch das könnte den einen oder anderen Unentschlossenen dann noch zur AfD treiben.
5: Informationen und Einschätzungen waren das von Gabor Hallas aus unserem Hauptstadtstudio. 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Es ist 12.19 Uhr. Die Ukraine begeht heute den 35. Jahrestag ihrer Unabhängigkeit, während sie dabei ist, genau dafür, also für ihre Unabhängigkeit, zu kämpfen. Wie allgegenwärtig die Gefahr durch russische Angriffe ist, zeigt sich daran, dass es heute keine Großveranstaltungen geben wird aus Sicherheitsgründen. Und auch Bundesaußenminister Johann Wadephul von der CDU hat am Wochenende bei seinem Besuch in Kharkiv einen Eindruck davon bekommen. Dort wurde währenddessen mehrmals Luftalarm ausgelöst. Wadephul hat heute angekündigt, mit seinem US-Kollegen Rubio darüber zu sprechen, wie die Ukraine bei der Luftabwehr besser unterstützt werden könnte, vor allem bei der Abwehr von ballistischen Raketen. Aber in Städten wie Cherson geht die Gefahr nicht nur von solchen Raketen mit großer Sprengkraft aus, sondern auch von kleinen, ferngesteuerten Drohnen. Unsere Korrespondentin Rebecca Barth hat das bei einem Besuch in Cherson am eigenen Leib erlebt.
10: Die Straßen von Cherson sind mit Fischernetzen überspannt. Sie sollen Schutz bieten vor russischen Drohnen. Andreas Tölke, Ehrenamtlicher aus Deutschland, liefert hier humanitäre Hilfe und bringt Menschen in Sicherheit.
11: Es sind die Drohnen, die du bestellen kannst bei Amazon, wenn du irgendwie beim Nachbarsgarten mal gucken willst. Genau dasselbe in Helsinki. Irre billig, schnell zu produzieren, tödlich.
10: Cherson ist in der Ukraine bekannt für besonders perfide Angriffe der russischen Armee. Die Rede ist von Menschenjagd, Safari, sagen sie hier. Dabei werden kleine FPV-Drohnen mit Sprengstoff versehen und auf Passanten gehetzt.
11: Wir haben eine Kamera dabei. Wenn du dich hier bewegst und eine Drohne hat dich im Visier, sitzt der Pilot auf der anderen Seite vom Fluss und verfolgt dich. Der sieht dich, der sieht, wie du wegrennst.
10: Und er sieht auch, dass er einen Zivilisten angreift. Unzählige Videos dokumentieren den Terror, die Hetzjagden gegen Menschen jeden Alters. Und dann spüren auch wir, was es bedeutet, in der Stadt am Dnipro-Fluss zu leben. Eine Drohne ist im Anflug. Soldaten versuchen, sie abzuschießen. Wir rennen in Deckung in ein Café. Wer in Cherson überleben will, braucht einen Drohnendetektor und im besten Fall ein Störgerät. Hier oft versteckt in Skiboxen auf den Autodächern. Die Jammer können Drohnen elektronisch abwehren. Doch die allermeisten Menschen haben solche Geräte nicht. Sie huschen von Baum zu Baum, von Gebäude zu Gebäude, um nicht entdeckt zu werden, berichtet Rentnerin Nina. Wir bewegen uns wie Unsterbliche, bekreuzigen, beten und los. 60.000 Menschen leben noch in Cherson, doch immer mehr wollen fliehen, so auch Viktoria mit ihrer Tochter Jelisaweta. Die Russen bringen junge Drohnenpiloten nach Cherson und üben an uns. Eine Stadt und ihre Einwohner als Trainingsgelände. Niemand ist hier sicher. Jede Bewegung auf der Straße bedeutet Lebensgefahr. Die Terrorkampagne hat laut UN-Angaben schon hunderte Menschenleben gefordert und tausende Einwohner Chersons verletzt. Die Drohnen kommen jeden Tag. Wir öffnen die Tür und lauschen, ob wir eine Surren hören, damit wir das Hündchen kurz aufs Feld lassen können. Die Stadt ist für Viktoria und ihre Tochter unbewohnbar geworden. Sie müssen fliehen. Andreas Tölke und seine Organisation Be an Angel bringt die beiden nach Deutschland. Ein emotionaler Moment.
11: Ich komme nicht klar.
12: Was genau?
11: Dass die Menschen aus ihrer Heimat weg müssen. Dass sie keine Möglichkeit haben, hier zu bleiben.
10: Ihr Leben in zwei Koffer gepackt, steigen Viktoria und Tochter Jelisaweta in den Bus nach Deutschland. Ob sie je wieder in ihre Heimat zurückkehren können, wissen sie nicht.
5: Aus Cherson war das eine Reportage von Rebecca Barth. Seit fast 100 Tagen regiert in Rheinland-Pfalz die Koalition aus CDU und SPD, angeführt von Ministerpräsident Gordon Schmieder. Dem ersten CDU-Ministerpräsidenten seit 35 Jahren in Rheinland-Pfalz. Aber so richtige Strahlkraft hat die neue Landesregierung noch nicht entwickelt. Das hat Ende der vergangenen Woche der aktuelle Rheinland-Pfalz-Trend gezeigt. Beide Regierungspartner haben im Vergleich zu ihren Wahlergebnissen im März deutlich verloren. Heute Mittag wollen sie eine erste Bilanz ihrer Amtszeit ziehen und gleich anschließend in einem Kloster in Ingelheim in eine Arbeitsklausur gehen. Christian Buttgereit aus der Redaktion Landespolitik. Es gab ja sehr viele Wahlversprechen. Ist nach diesen ersten 98 Tagen, die es heute genau sind, denn davon schon irgendwas umgesetzt?
13: Es ist zumindest manches auf dem Weg. Nehmen wir das Stichwort Bürokratieabbau. Der Ministerrat hat vor zwei Wochen beschlossen, für Unternehmen fast alle Dokumentations- und Berichtspflichten zu streichen. Das ist so entschieden, aber noch nicht umgesetzt. Stichwort Bildungspolitik. Die Bildungsministerin von der CDU hat ein Handyverbot in Schulen bis zur 10. Klasse angekündigt. Allerdings hören wir vom Koalitionspartner SPD, dass da noch Redebedarf ist. Überhaupt gab es im Bereich Bildung viele Wahlversprechen, von denen aber manche schon wieder kassiert werden mussten. Im Falle eines verpflichtenden letzten Kita-Jahres, weil es rechtlich schwierig wäre, in anderen Fällen, weil schlicht das Geld fehlt. Deshalb kommt zum Beispiel die versprochene Grundschulgarantie von 8 bis 14 Uhr erstmals nur in einigen Modellschulen.
5: Nun ist auch Gordon Schmieder seit fast 100 Tagen Ministerpräsident. Sein Start war ja etwas holprig. Bei der Wahl zum Ministerpräsidenten verweigerten ihm 8 Abgeordnete aus der Koalition zuerst die Stimme. Dann gab es Aufregung, weil die Landesregierung mal Lotto Rheinland-Pfalz den Posten eines zweiten hochdotierten Geschäftsführers besetzen wollte. Läuft es inzwischen für ihn besser?
13: Ich glaube, was ihm viel Anerkennung eingebracht hat, ist seine Entschuldigung für die staatlichen Fehler bei der Flutkatastrophe im Ahrtal. Ansonsten wirkt er eher wie jemand, der Regierungsarbeit lieber verwaltet als verkauft. Schmieder sagt, ich brauche nicht die Schlagzeile, sondern das Ergebnis. Dabei scheint ihm aber manchmal nicht bewusst zu sein, wie sehr er jetzt auch bundesweit unter Beobachtung steht. Zuletzt bei seinen Äußerungen über den Bundeskanzler nach der Entlassung seines Bruders Patrick Schmieder aus dem Amt des Bundesverkehrsministers. Seine Worte werden auch von der Hauptstadtpresse aufgeschnappt und so zugespitzt, wie es Schmieder aus Rheinland-Pfalz nicht gewohnt ist. Das führte dann, wie in der vergangenen Woche, zu Schlagzeilen wie Schmieder legt nach, bei der CDU brennt schon wieder die Hütte. Und das, obwohl Gordon Schmieder eigentlich deeskalieren wollte.
5: Christian Buttgereit war das mit einer 100-Tage-Bilanz der rheinland-pfälzischen Landesregierung. Pyrotechnik auf den Tribünen und im Spielfeld, Krawalle, ein kurzfristiger Platzsturm, ein Einsatz mit 1400 Polizistinnen und Polizisten, Wasserwerfern und der Reiterstaffel und eine Stadt, zumindest in Teilen, im Ausnahmezustand. Das DFB-Pokalspiel in Mannheim zwischen dem Zweitligisten Kaiserslautern und dem Drittligisten Waldhof am Freitagabend, es sorgt weiter für Diskussionen. Die Gewerkschaft der Polizei GdP hat jetzt gefordert, bei sogenannten Hochrisikospielen die Vereine an den Mehrkosten für den Polizeieinsatz zu beteiligen. Landespolitik-Korrespondent Knut Bauer mit Einzelheiten.
12: Es sei schwer vermittelbar, wenn für kommerzielle Großveranstaltungen erhebliche zusätzliche Polizeikräfte eingesetzt werden müssen und sämtliche Mehrkosten bei der Allgemeinheit verbleiben, so der Vorsitzende der GdP-Bezirksgruppe Mannheim-Mohr gegenüber dem SWR. Nach den Krawallen am Freitag müsse untersucht werden, wie eine so große Menge an Pyrotechnik und anderen verbotenen Gegenständen in die jeweiligen Fanbereiche gelangen konnte. Auch der Landesrechnungshof hatte mit Verweis auf ein Urteil des Bundesverfassungsgerichts eine Kostenbeteiligung der Vereine bei High-Risk-Spielen gefordert. Das Innenministerium will die Clubs nicht zur Kasse bitten, weil die Zusammenarbeit von Polizei, Vereinen und Fanprojekten in den Stadionallianzen für geringere Kosten und weniger Gewalt sorge.
5: Mit dem Trinkgeld im Restaurant, dem Café oder der Kneipe ist es so eine Sache. Gerade im Ausland muss man überhaupt und wenn ja, wie viel? Lässt man es auf dem Tisch liegen oder gibt man es dem Servicepersonal direkt? In Deutschland, da ist das Trinkgeld in der Regel optional, sozusagen als Zeichen der Wertschätzung für guten Service. Und wer mit Karte zahlt, dem werden seit einiger Zeit auf manchen Bezahldisplays gleich schon mehrere Möglichkeiten vorgegeben. 15% oder 20% sogar des Rechnungsbetrags als Trinkgeld. Verbraucherschützer kritisieren das. Sie sagen, da könnten die Gäste unter Druck gesetzt werden. Jutta Kaiser aus der SWR Wirtschaftsredaktion. Woran stören sich die Verbraucherschützer denn konkret?
14: Also die stören sich daran, dass die Gäste da teils unterschwellig beeinflusst werden. Zum Beispiel dann, wenn drei große Felder mit 10%, 15% oder 20% auf dem Display zu sehen sind, aber eben nicht die Option kein Trinkgeld oder Betrag selbst eingeben. Oder wenn diese Optionen deutlich kleiner dargestellt sind. Dann ist die Gefahr groß, dass der Kunde einfach eine der deutlich hervorgehobenen Optionen drückt. Denn viele Menschen, die sind in dem Moment einfach überrumpelt und sie wollen dann nicht nachfragen oder auch als geizig dastehen. Die Verbraucherschützer fordern, alle Optionen müssen deutlich zu erkennen sein, denn es gibt ja keine Pflicht, Trinkgeld zu geben und die Gäste sollen sich frei entscheiden können, ob und wie viel sie geben, statt auf irgendwelche Weise dann dazu gedrängt zu werden, vielleicht auch mehr zu geben, als sie eigentlich angemessen finden.
5: Das ist ein Appell der Verbraucherschützer. Ist davon auszugehen, dass die Gastronomen von sich aus etwas ändern?
14: Das ist schwer zu sagen. Ich will aber auch sagen, es gibt ja Gaststätten, wo alles vorbildlich läuft. Also da ist dann beim Bezahlen auch die Option, kein Trinkgeld oder der selbstgewählte Betrag problemlos einzugeben. Oder das Personal hilft von sich aus weiter, wenn es merkt, oh, der Gast, der ist da irgendwie überfordert. Ob man sich frei entscheiden kann, sollte aber eben nicht vom Zufall abhängen. Und deswegen setzt sich der Verbraucherzentrale Bundesverband auf europäischer Ebene dafür ein, dass bei Bezahlsystemen ein Verbot für sogenannte manipulative Designtricks eingeführt wird. Also sowas wie das Hervorheben, Fettdrucken und so weiter und die anderen Optionen einfach so vernachlässigen.
5: Wäre es am Ende nicht einfacher, einfach zum Trinkgeld in Bar zurückzukehren?
14: Ja, das kann aus meiner Sicht auch nicht die Lösung sein, sondern es sollte einfach beide Möglichkeiten geben, da bar oder digital. Denn viele Menschen bezahlen heute alles mit Karte oder dem Handy und dann haben die auch oft gar kein Bargeld mehr dabei. Und dann kriegt das Personal vielleicht sogar gar kein Trinkgeld. Das findet auch die Gewerkschaft Nahrung, Genuss, Gaststätten. Und von dort heißt es dann außerdem noch, entscheidend sei auch, der Gast müsse sicher sein können, dass das digital gegebene Trinkgeld vollständig ankomme. Da haben wir natürlich keine Kontrolle. Ich persönlich frage das Personal und wenn da jemand irgendwie zögert, dann gebe ich das Trinkgeld einfach in bar.
5: Informationen von Jutta Kaiser waren das aus unserer Wirtschaftsredaktion. Soweit SWR Kultur aktuell am Mittag mit Christian Haug.
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15: mit Julian Burmeister. Ich grüße Sie.
16: Da blutet einem das Herz als Botaniker oder als Gärtner. Wir haben ganz klar bestimmte Baumarten, die kaum zu halten sind, selbst mit Bewässerung, die einfach unter der Hitze so extrem leiden. Birken oder auch Buchen bei uns oder auch Bergahorne haben massiv zu kämpfen aktuell mit diesen unerträglichen Bedingungen eigentlich.
15: Sagt Robert Glinias, der Kustos der Hohenheimer Gärten in Stuttgart. Und wie die Anpassung an die Klimakatastrophe einen Wandel in der hiesigen Gartenkultur erzwingen wird, das ist eines unserer Themen heute. Außerdem blicken wir nach Tel Aviv, wo das erste Museum für arabische Kunst in Israel Einschnitte bei der staatlichen Förderung und auch Zensur fürchtet. Einschnitte, genau wie auch das islamisch-jüdische Bildungswerk Maimonides sie erwartet, dessen Förderung zum Jahresende ausläuft und deren Finanzierung weiter ungewiss ist. Auch hier arbeiten die Beteiligten unbeirrt weiter für Kommunikation und kulturellen Austausch gegen Antisemitismus, gegen Islamfeindlichkeit, und wir berichten darüber.

0: wo man hinsieht, vertrockneter Rasen und verdorrte Gewächse allüberall. Die Natur leidet diesen Sommer extrem unter der Dürre. Das zeigt sich auch deutlich in vielen denkmalgeschützten Gärten und Parks. Als Folge des Klimawandels stehen einige einheimische Baumsorten sehr schlecht da. Viele Glanzstücke europäischer Gartenkunst werden in Zukunft wahrscheinlich ganz anders aussehen als heute oder auch verschwinden. Wie sich die Folgen noch abmildern lassen könnten, darüber macht man sich derzeit im Stuttgarter Süden in den Hohenheimer Gärten Gedanken. Diese Gärten feiern jetzt gerade ihr 250-jähriges Jubiläum und gehören zur Universität Hohenheim, die dort mit einem landesweit einmaligen Pilotprojekt erforscht, wie man eventuell noch Bäume retten kann. Es könnte beispielgebend sein für andere Parks und Gärten in Deutschland. Karin Gramling hat sich in Hohenheim umgehört.
1: Mit einer ca. 80 cm großen Drohne in der Hand steht Christian Trautmann neben einer uralten Platane in den Hohenheimer Gärten. Zuerst programmiert er die Drohne und läuft ein Stück vom Baum weg.
2: Dann setzen wir die Drohne auf den Boden, öffnen unseren Kartierungsmodus, exotischer Garten, hier sind wir. So, und wenn wir jetzt eben auf Play drücken, dann
1: hebt die Drohne ab und steigt schnell nach oben. Sie fliegt über ein genau festgelegtes Gebiet im exotischen Garten, immer auf derselben Route, immer über dieselben Bäume und sammelt mit einer Spezialkamera Daten, aus denen sich Informationen über die Photosynthese sammeln lassen. Daraus lassen sich bestimmte Strukturen für diesen biochemischen Prozess erkennen, und zwar für jede einzelne Pflanze.
2: Wenn die in Stress kommt, Hitze, Trockenheit, dann ändert sich diese Struktur, weil durch den Stress kann die Pflanze unter anderem die Photosynthese nicht mehr so effizient betreiben, wie sie es vielleicht ohne Einflussfaktor könnte.
1: Seit 1,5 Jahren erheben und sammeln die Hohenheimer Wissenschaftler mit Drohnen für einzelne Baumarten solche spezifischen Daten. Um diese zu überprüfen, haben Baumkletterer an den einzelnen Bäumen zusätzlich Sensoren angebracht, mit denen ebenfalls beurteilt werden kann, wie der Baum mit Wasser versorgt ist. Robert Linjas, der Kustos der Hohenheimer Gärten, zum Ziel des Projekts.
3: In Zukunft bräuchte man eigentlich nur einen Überflug machen über den Park und wüsste dann genau, da und da ist jetzt Wasser dringend nötig und an der Stelle können wir vielleicht noch ein bisschen warten oder da sind Bäume, die sich vielleicht auch besser mit der Trockenheit abgeben als jetzt andere Baumarten.
1: Kommt ein Baum in extremen Trockenstress, bewässern die Hohenheimer ihn. Anhand der Daten, die die Drohne liefert, lässt sich gut analysieren, was dann passiert. Christian Trautmann.
2: Wenn das Laub nicht so weit geschädigt ist, dass es natürlich schon nekrotisch wird, also braun, den Schaden kann man durch Gießen nicht mehr rückgängig machen. Aber natürlich in dem Bereich, ab dem der Baum in Wasserstress kommt, bevor es eben dann irreversibel wird, ist es eben so, dass sich diese photosynthetische Aktivität, die reduziert sich eben. Und wenn er dann genügend Wasser wieder bekommt, dann geht es plötzlich wieder nach oben. Das können wir sehen.
1: Dem Baum geht es dann wieder besser. Die Hohenheimer Wissenschaftler versuchen mit ihrem Pilotprojekt, möglichst viele Bäume zu retten und wollen dabei aber auch verantwortungsvoll mit Wasser umgehen. Denn am Ende des Projekts soll eine optimierte, datengestützte Wasserversorgung stehen. Eines ist jedoch klar. Angesichts der viel zu trockenen Sommer der letzten Jahre und der derzeitigen Dürre besteht für einige Arten wenig Hoffnung, erklärt Robert Klinjas.
3: Da blutet einem das Herz als Botaniker oder als Gärtner. Wir haben ganz klar bestimmte Baumarten, die kaum zu halten sind, selbst mit Bewässerung, die einfach unter der Hitze so extrem leiden. Birken oder auch Buchen bei uns oder auch Bergahorne haben massiv zu kämpfen aktuell mit diesen unerträglichen Bedingungen eigentlich, die gerade herrschen.
1: Man versucht auf möglichst klimaresistente Bäume umzuschwenken, wie etwa auf die Libanon-Eiche, die schon seit langer Zeit im exotischen Garten in Hohenheim wächst und gedeiht. Auch mit den Stecklingen von besonders widerstandsfähigen einheimischen alten Bäumen experimentieren die Wissenschaftler. Damit versuchen sie auch der Aufgabe eines botanischen Gartens gerecht zu werden, Genmaterial der Bäume für die Zukunft zu erhalten. Dennoch werden sich viele denkmalgeschützte Gärten und Parks aufgrund des Klimawandels künftig verändern. Robert Glinjas.
3: Ich meine, Park oder Natur ist immer im Wandel und es wird auch hier nicht ausbleiben. Vielleicht wird es halt zu ein paar mehr Härtefällen kommen, als wir uns das wünschen würden.
0: Bäume retten. Via Drohne bis Ende 2027 läuft dieses Pilotprojekt anlässlich der Feierlichkeiten des 250-jährigen Jubiläums der Hohenheimer Gärten. Tagt unter anderem auch der Verband der Botanischen Gärten vom 17. bis zum 20. September in Hohenheim. Und bei der Jahrestagung stellen die Wissenschaftler dann ihre Ergebnisse vor. Für die anderen Parks und Gärten in ganz Deutschland. Eine Reportage von Karin Gramling war das.

0: 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Das Kunstmuseum in Umm el-Fachem ist das erste offiziell anerkannte Museum für arabische Kunst in Israel. Und ein Ort, der mehr sein will als nur ein Ausstellungshaus. Gründer Said Abu Shakra will palästinensische Kunst sichtbar machen und zugleich Räume schaffen, in denen arabische und jüdische Israelis miteinander ins Gespräch kommen können. Angesichts der unversöhnlich erscheinenden Wut auf beiden Seiten ist das eine schier unlösbare Aufgabe in einer Zeit, in welcher der politische Druck auf Kunst und Kultur stets noch größer zu werden scheint. Jörg Poppendiek war vor Ort und berichtet für uns.
1: Said Abu Shakra läuft durch das Kunstmuseum. Sein Baby, wie er es liebevoll nennt. Er ist der Gründer. Gerade werden hier Bilder von Rabab Saabna gezeigt, einer palästinensischen Künstlerin aus Israel. Es sind mit Kohle gezeichnete Porträts, vor allem älterer Frauen. In ihren Gesichtern geht es um persönliche Erinnerungen, aber auch um Verlust, Gewalt und das Leben der Palästinenserinnen unter schwierigen Bedingungen. Meiner Meinung nach besteht die Aufgabe der Kunst im Krieg darin, den Menschen einen Spiegel vorzuhalten und die Geschichten zu erzählen, die niemand hören möchte. Ich denke, ein Künstler ist wie ein Zeuge, der kommen muss, um seinem Volk die Wahrheit zu erzählen. Er muss die Geschichte erzählen, die niemand hören oder sehen will. Als Abu Shakra das Kunstmuseum gegründet hat, Mitte der 90er, ging es ihm vor allem darum, palästinensische und arabische Kunst sichtbar zu machen. Mittlerweile geht es ihm um mehr als Ausstellungen. Er bietet Workshops an, Diskussionsrunden und Künstlerresidenzen. Sein Ziel ist es, die Menschen in Israel aus ihren jeweiligen Blasen zu holen und wieder miteinander ins Gespräch zu bringen. Araber und jüdische Israelis, die beide von Angst, Verlust und Trauma geprägt sind. Um ein gleichberechtigter Ort zu sein, möchte ich einen ehrlichen Dialog mit den Juden in Israel führen. Ich möchte, dass dieser Dialog von Respekt und Liebe geprägt ist und auf Augenhöhe stattfindet. Ein Vorhaben, das in den vergangenen Jahren noch schwieriger geworden ist. Umfragen zeigen, wie weit sich arabische und jüdische Israelis voneinander entfernt haben. Dazu kommt, erzählt der Museumsdirektor, dass die Spielräume für Kunst in Israel enger geworden sind. Das Museum wird von der israelischen Regierung finanziell gefördert. Abu Shakra sagt, derzeit werde überprüft, wie es mit der Förderung weitergeht. Kulturminister Miki Zohar hat mehrfach deutlich gemacht, dass er staatliches Geld nicht für Werke oder Institutionen einsetzen will, die aus seiner Sicht Israel oder die Armee herabsetzen. Der Museumsdirektor berichtet, dass der Druck auf sein Haus zugenommen hat. Ich weigere mich, einfach nur ein Ja-Sager zu sein. Der Künstler soll der Gesellschaft einen Spiegel vorhalten und Zeugnis davon ablegen, was hier passiert. Ich will mit meiner Botschaft nicht extrem sein, aber ich will zumindest erzählen, was geschieht. Zensur habe ich noch nicht erlebt, aber es wird dazu kommen. Die ersten Museumsbesucher an diesem Morgen sind die Teilnehmer eines Kunstprojekts. Jugendliche aus dem Osten Jerusalems. Die Mädchen unter ihnen tragen Kopftuch. Abu Shakra begrüßt sie persönlich, spricht mit ihnen über das, was Kunst erreichen kann, im Allgemeinen und im Konkreten, dem Konflikt zwischen arabischen und jüdischen Israelis. Raja Mansour leitet das Kunstprojekt. Es war ihre Idee, das Museum in Umm el-Fachem zu besuchen. Kunst ist ein Raum, in dem man sich ausdrücken und Gefühle herauslassen kann. Und ich finde, dass Orte wie dieser wirklich wichtig sind, besonders für Jugendliche. Wenn jemand echtes Talent dafür hat, kann so ein Ort dabei helfen, sich weiterzuentwickeln. Es geht also vor allem um einen Raum für emotionalen Ausdruck. Abu Shakra hört den Jugendlichen zu, stellt Fragen. Gemeinsam schauen sie sich die Bilder an. Ob Kunst die Gräben zwischen arabischen und jüdischen Israelis tatsächlich überbrücken kann, weiß auch er nicht. Aber für ihn beginnt Verständigung genau hier. Damit, dass Menschen ihre Geschichten erzählen und andere bereit sind, sie anzuhören.
0: Ein Dialog geprägt von Respekt und Liebe. Unser Tel Aviv-Korrespondent Jörg Poppendiek war das über die Arbeit des ersten offiziell anerkannten Museums für arabische Kunst in Israel.

0: 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Ja, wenn ich meine Gitarre stimme, dann stimme ich 6 Saiten. Ich habe auch schon mal eine 12-seitige stimmen müssen. Da bin ich ein bisschen in Schweiß ausgebrochen, weil auf einmal doppelt so viel gestimmt werden musste. Neulich hat in der alten Schlosskirche in Stuttgart jemand 1300 Pfeifen stimmen müssen, sogar fast 1400. So viele sind das nämlich in der neuen Königin Katharina Orgel in der alten Schlosskirche in Stuttgart. Und mehr als die Hälfte dieser Pfeifen, nämlich 60%, sind von Patinnen und Paten finanziert worden. Hinzu kommen etliche Spenden, sodass schon ein großer Batzen dieses Orgelbauprojekts gestemmt werden konnte. 2019 wurde mit der Sammlung gestartet, als klar war, dass eine Reparatur der alten Orgel einfach zu teuer werden würde. Für den letzten Feinschliff vor Ort sorgt ein sogenannter Intonateur, ein Fachmann, der extra dafür vom Bodensee angereist ist und natürlich schier unendliche Geduld beim Stimmen mitbringen muss. Unsere Reporterin Deborah Kölz ist mal zu ihm ins Orgelgehäuse geklettert.
1: Die ist noch nicht ganz optimal.
2: Es ist ein Arbeitsplatz auf engstem Raum. Hinter den großen glänzenden Orgelpfeifen, die man auf der Empore der Schlosskirche sieht, da sitzt der Intonateur Alois Schwingshandel im Holzgehäuse der Orgel, die Stirnlampe auf dem Kopf und lauter Feinwerkzeug um sich herum.
1: Die größte Freude ist natürlich, wenn man hört, wie die Orgel wächst klanglich, dass das plötzlich klingt, dass es plötzlich Leben und Musik ist, was man ja vorher, wenn man so die ersten Töne hört, sich gar nicht vorstellen kann, dass es irgendwann was Schlüssiges gibt.
2: Am Ende müssen nicht nur die verschiedenen Register aufeinander abgestimmt sein, sondern der Klang der 1386 neuen Orgelpfeifen, der muss auch individuell an den Raum angepasst werden. Dafür wird geklopft, gehämmert und gefeilt.
1: Jetzt muss man das halt von der Lautstärke noch anpassen. Es ist alles ein bisschen zu laut und wir müssen es ein bisschen zurücknehmen und auch etwas die Charakteristik ändern. Also mehr dunkler statt heller. Also die Farbe letztendlich ist das. Aber das ist normal, dass man das vor Ort richtig erst machen kann.
2: Immer wieder nimmt Schwingshandel die Pfeifen in die Hand, pustet rein. Aber dank der modernen Technik in der Orgel kann er die Tasten mittlerweile auch per Handy-App bedienen. Das erleichtert die Arbeit.
1: Bei jedem Projekt habe ich jede Pfeife 10-mal in der Hand, bis sie fertig ist. Also das ist schon viel. Bei größeren Instrumenten klettert man auch oben rum. Und das ist schon wirklich akrobatisch teilweise. Also das ist schon sehr anstrengend.
2: Seinen Job liebt er aber trotzdem. Schon seit 30 Jahren intoniert Alois Schwingshandel Orgeln auf der ganzen Welt. Die in Stuttgart sei so mittelgroß. Trotzdem, es braucht bei jeder Pfeife viel Ruhe und Konzentration. Das betont auch der Stuttgarter Stiftskantor Kai Johansen, der fast jeden Tag zum Probespielen vorbeikommt.
3: Der Intonateur muss seine Kunst voll ausleben. Er darf nicht gestört werden, er darf in der Zeit nicht gedrängt werden. Er muss das machen, was wirklich nötig ist. Und dann hat die Orgel ihre Seele gefunden.
2: Ganz fertig ist die Königin Katharina Orgel trotz der Eröffnung aber noch nicht. Es fehlt vor allem noch ein besonderes Register, das es sonst nirgends in Stuttgart gibt, verrät der Stiftskantor.
3: Die Physharmonika, das ist ein Register, das über eine Windschwelle aus dem Nichts zu einem sanften Pianissimo wird. Man denkt wirklich, der Himmel kommt so auf einen zu und umhüllt einen. Also es gibt hier Klangkombinationen, die sind wirklich einzigartig.
2: Das klingt dann bald unter dem Sternenhimmel der Schlosskirche, wenn der Intonateur seine Arbeit beendet hat.
0: Also reine Klangekstase verspricht sie, die neue und frisch gestimmte Königin Katharina Orgel in der Stuttgarter Alten Schlosskirche. Ab Freitag gibt es sie dann endlich zu hören, zur Begrüßung eine Woche lang jeden Tag mit Konzerten auf der neuen Orgel.

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Folgende Meldung erreichte uns vorhin. Das Kinojahr 2026 könnte sich nach Einschätzung der Filmförderungsanstalt, kurz FFA, zum stärksten seit der Pandemie entwickeln. Im ersten Halbjahr wurden nämlich rund 47,5 Millionen Tickets verkauft und rund 502 Millionen Euro Umsatz gemacht. Das hat die FFA in Berlin heute mitgeteilt. Das waren also fast 7 Millionen Kinokarten und fast 100 Millionen Euro mehr als im Vorjahreszeitraum. Also die beste erste Jahreshälfte für deutsche Kinos seit der Corona-Pandemie und auch nur knapp 6 Millionen Tickets hinter der ersten Jahreshälfte 2019. Der Umsatz ist hier im Vergleich aber leicht um 9% gestiegen sogar. Dies dürfte wiederum auch mit gestiegenen Eintrittspreisen zusammenhängen.

Als Bundeskanzler Friedrich Merz im September letzten Jahres bei der Wiedereröffnung der Synagoge Reichenbachstraße in München während seiner Rede in Tränen ausgebrochen ist, wurde das ja an vielen Stellen als ein seltener Moment der ehrlichen Ergriffenheit gesehen und auch als Zeichen dafür, wie wichtig dem Kanzler und auch vielleicht seiner Bundesregierung der Kampf gegen den Antisemitismus hierzulande ist. Eigentlich. Im rheinland-pfälzischen Ingelheim arbeitet ja das jüdisch-muslimische Bildungswerk Maimonides daran, das Verhältnis zwischen Juden und Muslimen zu verbessern und geht dabei genau an die Brennpunkte des Antisemitismus. Und doch, die Bundesförderung für Maimonides soll zum Ende des Jahres auslaufen. Fortsetzung ungewiss.

0: Gott, Essen, Gebetsbuch oder Feiertage. Auf der einen Seite ist die muslimische Seite dargestellt, auf der anderen die jüdische. Die Ausstellung hat zum Ziel, die Kinder neugierig zu machen, erklärt der jüdische Maimonides-Geschäftsführer Manfred Levi.
1: Wir bringen halt durch unsere Ausstellung oder unser Bildungsmaterial die Schülerinnen zum Nachdenken, zum Erfahren, zum Überraschtsein über die Gemeinsamkeiten Islam und Judentum. Aber es müssen nicht immer nur Gemeinsamkeiten sein. Am Ende steht letzten Endes die Auseinandersetzung mit dem anderen.
0: In einem Workshop zu Beginn der Ausstellung werden ein knappes Dutzend Lehrerinnen und Lehrer von Maimonides angeleitet, wie sie die Ausstellung in ihren Unterricht einbauen können. Diese Religionslehrerin beschreibt ihre Erfahrung dort so.
2: Ich habe immer wieder auch das Thema, gerade auch in Klasse 8, dass Schüler sich melden und sagen, krass, da gibt es ja doch so viele Gemeinsamkeiten. Es sind wenige, aber die Kinder gibt es. Und die dann sagen, aber warum können die sich denn nicht leiden?
0: Oft liegt es daran, dass die Menschen zu wenig über die Religion des anderen wissen. Die Mitarbeiter von Maimonides haben es nicht leicht, die jeweils andere Seite zu erreichen. Im Fall der Anne-Frank-Schule hofft Manfred Levi auf Erfolg.
1: Das hat bestimmt schon eine Nachhaltigkeit, weil auch die Eltern mit einbezogen werden sollen jetzt in dieser Ausstellung und weil es vielleicht auch neue Aspekte gibt, die dann ins Schulprogramm geschrieben werden und die zukünftigen Eltern, die ihre Kinder anmelden, wissen, was die Schule für ein Profil hat.
0: An den Workshops und Veranstaltungen von Maimonides nehmen pro Jahr etwa 400 Menschen teil. Sie erreichen damit tausende Kinder. Aktuell steht die Arbeit des Bildungswerks aber auf der Kippe. Das Bundesfamilienministerium hat angekündigt, auch die Förderung für Maimonides auf den Prüfstand zu stellen. Aktuell bekommt das Bildungswerk pro Jahr 250.000 Euro, auf die es dringend angewiesen sei, so der muslimische Mitgeschäftsführer Mustafa Cimşit. Man werde sich erneut für eine Förderung bewerben.
3: Vielleicht mit gut Glück können wir es wieder schaffen, in die enge Auswahl zu kommen und weiter zu existieren. Wenn die Stricke reißen, müssen wir natürlich nach einer anderen Lösung schauen. Und da sind wir auch im Gespräch mit verschiedenen Stellen, wie wir dann weiter unsere Arbeit doch am Leben erhalten.
0: Bei Maimonides hofft man, dass man auch in den nächsten Jahren weiter um ein besseres Verhältnis zwischen Juden und Muslimen werben kann.
4: Golo Schleck war das mit einem Beitrag über die Arbeit des jüdisch-muslimischen Bildungswerks Maimonides aus Ingelheim, deren Bundesförderung ausläuft und somit Existenz in der Schwebe hängt.

0: 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Stuttgarter Lokalpatrioten, die man vielleicht nicht auf den ersten Blick dafür halten würde. Drei junge Männer, alle Mitte 20, alle aus der dritten Gastarbeitergeneration. Marcel, Mo und Theo lieben ihre Stadt und haben mit einem Song über Stuttgart auf Instagram über 500.000 Klicks erreicht. Sie haben unter anderem Teile einer Rede von Oberbürgermeister Frank Nopper mit eingebaut. Der war natürlich begeistert. Auch wie Laura Grabowski, meine Kollegin in Stuttgart, die sich den Song auf Social Media angeschaut hat und dann spontan bei den drei Jungs vorbeigeschaut hat.
1: 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Und aus Stuttgart kommt der amtierende deutsche Fußballpokalsieger VfB Stuttgart.
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4: Marci, Mo und Theo sind das Hip-Hop-Kollektiv Junge Arbeiter. Der Name hat viel mit ihrer Familiengeschichte zu tun, so Mohammed Ali Akyus alias Mo.
5: Junge Arbeiter wurde uns in die Wiege gelegt. Das liegt daran, von wo wir kommen. Wir sind Kinder von Arbeitern und haben die Mentalität schon sehr früh gelernt, wie wichtig es ist, fleißig zu sein, zu arbeiten. Und uns war es wichtig, einfach den Schmerz, den die gelebt haben, die Arbeit, die gelebt haben, dem nochmal ganz Sichtbarkeit zu geben.
4: Die Großeltern der drei kamen als Gastarbeiter nach Deutschland. Mo hat türkische Wurzeln, Theo griechische, Marcel kurdisch-kasachische. Sie alle kennen das Gefühl, mehr leisten zu müssen als andere, um anerkannt zu werden. Damit will sich Mo nicht abfinden.
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1: Diese Erfahrungen spiegeln sich in den Songs der jungen Arbeiter. Es geht um Zusammenhalt, um das Leben mit Einwanderungsgeschichte und um Heimat. Und das ist für die drei ganz klar Stuttgart.
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1: Vom Song, in dem auch Teile einer seiner Reden eingebaut sind, war Oberbürgermeister Frank Nopper so sehr begeistert, dass er die drei zu sich ins Rathaus eingeladen hat. Der Vibe hat sofort gestimmt, erinnert sich der Musiker Marcel Dennis Chi.
3: Also wir hatten eine coole Erfahrung mit ihm, weil natürlich am Ende des Tages, er ist Bürgermeister, aber er ist auch ein Schwabe. Und das ist das, was wir mit ihm sehr gut teilen konnten und man hat viel gelacht.
1: Und schwäbisch sind natürlich die jungen Arbeiter auch.
3: 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Junge Arbeiter, wir sind da.
1: Und dass sie schaffen können, das sieht man. Zurzeit touren sie von Festival zu Festival, tragen so auch den Namen der Landeshauptstadt in die Welt hinaus und sehen das Ganze gelassen.
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Ein Beitrag von Laura Grabowski war das, der uns die jungen Arbeiter vorgestellt hat, die mit 500.000 Klicks auf Instagram gerade steil gehen mit ihrem Song über Stuttgart. Und wer die jungen Arbeiter gerne live sehen möchte, der hat heute Abend dazu die Gelegenheit. Ab 17 Uhr sind sie zu Gast auf dem Stuttgarter Weindorf und werden wahrscheinlich auch ihren Stuttgart-Song zum Besten geben.

Und damit endet auch SWR Kultur am Mittag für heute. Diesmal mit der Musik von den Nighthawks. Gleich folgt hier nach den Nachrichten das SWR Kultur Mittagskonzert. Dabei wünsche ich Ihnen noch einen gesteigerten Hörgenuss. Darf mich aber schon mal verabschieden. Mein Name ist Julian Burmeister. Machen Sie es gut.

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3: Um 13 Uhr mit Christian Rex. Der ukrainische Präsident Selenskyj hat in einer Rede zum heutigen 35. Jahrestag der Unabhängigkeit seines Landes eine Kampfansage an Russland gemacht. Präsident Putin müsse durch die internationale Einheit in die Knie gezwungen werden. Die Europäische Union habe neue Rüstungshilfen in Höhe von rund 6 Milliarden Euro bewilligt, teilte die Europäische Kommission mit. Das Geld sei für Flugabwehrsysteme, Raketen, Munition und Radaranlagen vorgesehen. In der Nacht hatte Russland die Großstadt Charkiw im Nordosten des Landes angegriffen. Dabei wurden nach Behördenangaben 3 Menschen getötet. In Baden-Württemberg bringen die wochenlange Trockenheit und Hitze viele Höfe aus Sicht des Bauernverbands in Existenznöte. Bauernpräsident Ruckwied sagte bei der Jahresbilanz in Remseck, auch nach dem Regen seien die Böden knochentrocken. Vor allem bei Weizen, Raps und Sommergerste seien die Erträge gesunken. Unter der Dürre gelitten hätten aber auch Mais, Kartoffeln und Zuckerrüben. Besonders schwierig sei die Lage für Bauern mit Tieren. Auf Wiesen und Weiden wachse kaum noch Futter nach. Nach Angaben des Verbands fehlen landesweit mindestens 30-40% Futter. Ruckwied forderte erneut ein Sofortprogramm des Bundes mit mehr Düngemittelhilfen, früheren Direktzahlungen der EU und einer niedrigeren Dieselsteuer. Der Bundesverband der Deutschen Industrie, BDI, hat die Bundesregierung aufgefordert, das wirtschaftliche Wachstum zu fördern. BDI-Chefin Gönner sagte im Morgenmagazin von ARD und ZDF, die wirtschaftliche Lage in Deutschland sei ernst. Es brauche jetzt Strukturreformen, einen Abbau von Bürokratie und eine Modernisierung des Staates. Gönner verlangte von der Bundesregierung, die Reformen umzusetzen. Es dürfe nicht weiter diskutiert werden. Zum Beispiel seien die Debatten über die Rentenreform nicht hilfreich gewesen, so die Chefin des Industrieverbands. Die Verbraucherzentralen kritisieren die Möglichkeiten, bei der Kartenzahlung in Restaurants Trinkgeld zu geben. Die Chefin des Bundesverbandes POP sagte der dpa, es müsse auf den ersten Blick erkennbar sein, wie man ein Trinkgeld ablehnen oder dessen Höhe selbst festlegen kann. Auf dem Display von Kartenterminals bekommen Kunden oft Vorschläge für ein Trinkgeld von zum Beispiel 10 oder 20%. Manchmal sind diese Felder größer oder farblich auffälliger als das Feld für kein Trinkgeld. Der Unternehmer und Milliardär Klaus-Michael Kühne ist im Alter von 89 Jahren gestorben. Das hat der Konzern Kühne und Nagel bestätigt. Das Logistikunternehmen hält größere Anteile unter anderem an der Reederei Hapag-Lloyd und der Lufthansa. Ein Nachruf von Dietrich Lehmann.
4: Manager, Hotelbesitzer, Mäzen, Sportverrückter mit dickem Konto. Klaus-Michael Kühne hat sich in den vergangenen Jahrzehnten in seiner Geburtsstadt Hamburg auf ganz unterschiedliche Weise verwirklicht. Geboren wurde er kurz vor dem Zweiten Weltkrieg. Er besuchte die gleiche Schule wie der Liedermacher Wolf Biermann. In den 70ern verlegt Kühne den Unternehmenssitz in die Schweiz, auch um Steuern zu sparen. Der Firmenchef beteiligt sich außerdem an zahlreichen anderen Logistikunternehmen, betreibt aber auch Luxushotels und engagiert sich als Stifter, beispielsweise beim Bau der Hamburger Elbphilharmonie. Und er spendiert der Stadt Hamburg eine eigene Oper im Hafen. Den kriselnden Fußball-Bundesligisten HSV hält Kühne jahrelang mit Millionenspritzen über Wasser, nicht ohne den Versuch, auch sportlich Einfluss zu nehmen.
3: Nach den Ausschreitungen beim DFB-Pokalspiel zwischen dem SV Waldhof Mannheim und dem 1. FC Kaiserslautern kritisiert der Fan-Dachverband Pro Waldhof sowohl das Verhalten zahlreicher Fans als auch das der Polizei. In einer Stellungnahme heißt es, Aktionen, die den Ablauf eines Fußballspiels störten oder Menschen in Gefahr brächten, lehne man strikt ab. Allerdings habe auch die Polizei nicht deeskalierend gehandelt. Schlagstöcke und Pfefferspray hätten die Situation unnötig verschärft. Bei dem Pokalderby am Freitagabend hatten Fans unter anderem Pyrotechnik geworfen und den Platz gestürmt. Laut Polizei wurden bei den Ausschreitungen im Stadion 35 Polizisten und 85 weitere Personen verletzt. Das waren SWR-Nachrichten. Die Redaktion hatten Christiane Sütterle und Peter Mühlfeit. Der Wetterbericht für Baden-Württemberg und Rheinland-Pfalz. Am Nachmittag Sonne und teils dichte Wolken, kaum Regen. Die Vorhersage. Am Nachmittag scheint zwar noch die Sonne, die Wolken werden aber allmählich dichter. Vereinzelt ist in Baden-Württemberg ein wenig Regen möglich. Zwischen 20 Grad in der Hohen Eifel und 28 Grad am Kaiserstuhl. In der Nacht teils Schauer, Tiefstwerte 16 bis 10 Grad. Morgen Schauer und Gewitter, dazwischen trocken und etwas Sonne. Die Zeit 13.05 Uhr.
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5: Mit Bettina Müller-Hesse. Ich wünsche allerseits einen angenehmen Montagmittag. Alle sind sie dort aufgetreten. Arthur Rubinstein, Paul Hinde mit Benjamin Britten. Die altehrwürdige Londoner Wigmore Hall atmet den Geist der Vergangenheit. Und dieses Jahr feiert sie ihr 125. Jubiläum. Die Halle wurde 1901 vom deutschen Klavierbauer Karl Bechstein erbaut, direkt neben seinem Showroom, wo er seine Instrumente präsentiert hat. Bis heute ist die Wigmore Hall weltberühmt für ihre unübertroffene, intime Akustik, darum auch besonders geeignet für Liederabend und Kammermusik. Zwei Wochen hat die Wigmore Hall im Frühsommer ihr Jubiläum mit unzähligen Konzerten gefeiert. Und bei einem dieser Konzerte sind wir heute dabei, im Konzert vom 3. Juni mit dem Belcher Quartett, das zusammen mit der Bratschistin Tabea Zimmermann zwei große Streichquintette der Musikliteratur gespielt hat. Das F-Dur-Quintett Opus 88 von Johannes Brahms und hier zu Beginn das Quintett Köchelverzeichnis 516 von Wolfgang Amadeus Mozart in dessen Lieblingstonart G-Moll. Das Konzert ist von der BBC live übertragen worden und der Kollege der BBC begrüßt die Künstlerinnen und Künstler auf der Bühne hier erst einmal herzlich.
6: And here they come. Violinists Karina Belcher and Su-Yung Kang, Krzysztof Kozielski on viola and the group's cellist Antoine Ledelin, and adding that extra viola into the mix, Tabea Zimmermann, who plays the first viola part in this performance of Mozart's string quintet in G minor.

0: Ein Konzert aus einem der berühmtesten Kammermusiksäle der Welt. Das waren das Belcher Quartett und Tabea Zimmermann mit dem Streichquintett G-Moll, Köchelverzeichnis 516 von Wolfgang Amadeus Mozart, bei ihrem Konzert in der Londoner Wigmore Hall am 3. Juni dieses Jahres. Ein Konzert im Rahmen der Jubiläumsfeierlichkeiten, denn die Wigmore Hall feiert dieses Jahr 125. Geburtstag und wir hier im Mittagskonzert von SWR Kultur sind mit dabei. Mit den Musikern und Musikerinnen an diesem Abend hat die Wigmore Hall wirklich einen Top-Act der Kammermusik eingeladen. Das Belcher Ensemble hat sich nach seiner Primaria, der rumänischen Geigerin Corinna Belcher, benannt. Es besteht außerdem aus dem Geiger Suyon Kang, dem Bratschisten Krzysztof Chorzelski und dem Cellisten Antoine Lederelin. Tatsächlich aus aller Herren Länder, diese Musiker und Musikerinnen. 1994, im Gründungsjahr, waren sie alle Studenten bzw. Studentinnen des Royal College of Music in London. Es war also am 3. Juni ein Heimspiel in der Wigmore Hall für die vier Streicher. Ab dem Herbst werden sie öfter in der Wigmore Hall spielen, denn sie starten da einen großen Beethoven-Streichquartett-Zyklus, der sich auch nächstes Jahr fortsetzen wird. Dazu kam eben im Konzert im Juni auch noch die Bratschistin Tabea Zimmermann. Jetzt das nächste große Streichquintett. Es kommt von Johannes Brahms, sein Quintett Nummer 1, F-Dur, Opus 88. Streichquintette, besonders die von Mozart, haben ihn dazu inspiriert. Er hat sie alle geliebt. Erst zögert er, in diese Gattung einzusteigen, dann aber ist er gerade durch die Schönheit von Mozarts Quintetten ermutigt. Brahms hat sein erstes Streichquintett in herrlicher Umgebung komponiert, in Bad Ischl im Urlaub. Und gleich der erste Satz klinge so, sagt zumindest der Komponist Hugo Wolf, als gelange man in eine freie, sonnige Aue, worin sich's an der Hand des kundigen Komponisten gar herrlich erging. Davor begrüßt aber nochmal der Kollege von der BBC die Künstler auf der Bühne.
1: And here comes the Belcher Quartet once more, joined by the viola player Tabea Zimmermann, taking a deep bow before they take their places for this live performance tonight on Radio 3 of Brahms's first string quintet.

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1: Der Kollege der BBC kommentiert noch ein bisschen gerade. Man hört, es ist ein Live-Mitschnitt aus der Londoner Wigmore Hall vom 3. Juni. Anlass das 125-jährige Jubiläum der berühmten Konzerthalle. Sie hören das Konzert heute bei SWR Kultur im Mittagskonzert. Das Belcher Quartett hat zusammen mit Tabea Zimmermann im ersten Streichquintett F-Dur Opus 88 von Johannes Brahms gespielt. Und klar gab es auch noch eine Zugabe, der wunderschöne zweite Satz aus dem Streichquintett Nummer 2 G-Dur Opus 111 von Johannes Brahms.

0: The Adagio middle movement from the strings quintet that followed the one we've just heard in full, Brahms's second quintet, that one in G major, opus 111.
1: Und auch hier hören wir den BBC-Moderator in seiner Absage dieser Zugabe des Belcher Quartetts und von Tabea Zimmermann. Wir haben sie mit diesem zweiten Satz aus dem Streichquintett Nummer 2 G-Dur Opus 111 von Johannes Brahms gehört. Die Zugabe, wie gesagt, in der Londoner Wigmore Hall, die dieses Jahr ihren 125. Geburtstag feiert. 1901 wurde das Gebäude im Renaissance-Stil eröffnet von dem deutschen Klavierbauer Karl Bechstein. Damals hieß sie noch Bechstein Hall. Während des Ersten Weltkriegs, die Deutschen waren nicht gut gelitten in England, wurde das Gebäude enteignet und 1917 in Wigmore Hall umbenannt. Und damit verlassen wir diesen Kammermusiktempel mit der großartigen, intimen Akustik und bleiben aber noch ein bisschen bei der Bratschistin des Abends, Tabea Zimmermann. Hören Sie zusammen mit Javier Perianes Klavier und Musik eines engen Brahms-Freundes von Josef Joachim, seine hebräischen Melodien Opus 8.

Hebräische Melodien, Opus 9 von Josef Joachim mit Tabea Zimmermann und Javier Perianes. Zum Schluss des Mittagskonzerts von SWR Kultur nochmal Josef Joachim, der hat auch sinfonisch gekonnt. Und das hier ist die Ouvertüre zu einem Lustspiel von Carlo Gozzi, Opus 8. Carlo Gozzi war ein berühmter italienischer Theaterdichter aus Venedig, der vor allem Zaubermärchen geschrieben hat. Er liebte die alten, lustigen Maskenfiguren, was einem anderen großen Theaterdichter seiner Zeit so gar nicht gepasst hat, Carlo Goldoni. Der wollte echte, alltagsnahe Geschichten ohne Masken zeigen. Gozzi aber war sich sicher, dass Märchen genauso tiefe Lebensweisheiten enthalten können und hat Erfolg damit gehabt. Froh und märchenhaft auch die Musik zu seinen Stücken, wie eben diese hier von Josef Joachim.

0: Ouvertüre zu einem Lustspiel von Gozzi, Opus 8 von Joseph Joachim. Es spielte das Philharmonische Orchester Maastricht unter Roland Bader. So viel für heute im Mittagskonzert von SWR Kultur. Redaktion dieses Mittagskonzerts Susanne Pütz, am Mikrofon Bettina Müller-Hesse. Hier folgt die Hörbar ab 15.05 Uhr. Ich wünsche Ihnen noch einen möglichst guten Einstieg in diese Woche.
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5: Um 15 Uhr mit Christian Rex. EU-Ratspräsident Costa hat sich am Nationalfeiertag der Ukraine für einen raschen Beitritt des Landes in die Europäische Union ausgesprochen. Dies sei eine geopolitische Notwendigkeit, sagte er in Kiew. Zum 35. Unabhängigkeitstag sind viele europäische Spitzenpolitiker nach Kiew gereist, darunter auch Kanzler Merz. Der ukrainische Präsident Zelensky sagte, Russland müsse durch die internationale Einheit in die Knie gezwungen werden. Aus Kiew berichtet Florian Kellermann.
6: Russland habe seine Ziele in diesem Krieg nicht erreicht, weil es die Menschen in der Ukraine unterschätzt habe. Ihre Bereitschaft, für ihr Land zu kämpfen, so Zelensky. Um Flugabwehr wird es am Nachmittag bei der Sitzung der Partnerländer der Ukraine gehen, der sogenannten Koalition der Willigen. Staats- und Regierungschefs, die sich nicht in der Ukraine befinden, werden online zugeschaltet. Besonders bedrohlich ist es für die Ukraine, dass Russland ihre Strom- und Wärmeversorgung gezielt angreift. Im vergangenen Winter fiel immer wieder für hunderttausende Menschen die Heizung aus.
5: Unionsfraktionschef Frei stellt sich gegen die Forderung der AfD, die Briefwahl abzuschaffen. Durch die jetzigen Wahlregeln sei eine größtmögliche Teilhabe an den Wahlen möglich, sagte der CDU-Politiker in Berlin vor der ersten Präsidiumssitzung mit Kanzler Merz nach der Sommerpause. Der AfD-Vorsitzende Krupalla hatte gestern in der ARD Zweifel geäußert, dass bei der Briefwahl alles korrekt zugehe. Die schwarz-rote Landesregierung in Rheinland-Pfalz hat nach 100 Tagen Zwischenbilanz gezogen. Im Fokus stehe, den Alltag der Menschen konkret zu verbessern, sagten CDU-Ministerpräsident Schnieder und SPD-Finanzministerin Ahnen im rheinhessischen Ingelheim. So wolle das Land bestimmte Hitzeschutzmaßnahmen in Kliniken künftig vollständig bezahlen, Bürokratie abbauen und das Geld aus dem Sondervermögen des Bundes so schnell wie möglich investieren. Der Stuttgarter Autohersteller Porsche verkauft seine IT- und Management-Beratungsgesellschaft MHP. Neuer Eigentümer wird der indische IT-Dienstleister Tata Consultancy Services, teilte Porsche mit. Man wolle sich stärker auf das Kerngeschäft konzentrieren. Das Unternehmen hat deshalb bereits die eigene Batteriezellfertigung in Kirchen-Tellinsfurt, eine Softwarefirma und das Geschäft mit E-Bikes aufgegeben. MHP in Ludwigsburg beschäftigt weltweit mehr als 4.500 Mitarbeiter. Forschern der Uni Freiburg und des Freiburger Fraunhofer Instituts für solare Energiesysteme ist erstmals gelungen, durchsichtige Solarmodule in Serie zu fertigen. Die quadratischen Scheiben erzeugen Strom, lassen aber rund 43% des Lichtes durch. Samantha Happ berichtet.
7: Transparente Solarmodule auf Autodächern, als Fenster von Wintergärten oder an Balkonbrüstungen. Dem Fraunhofer Institut für solare Energiesysteme ist ein Durchbruch bei der industriellen Fertigung von lichtdurchlässigen Photovoltaikmodulen gelungen. Diese konnten nun erstmals mit industriellen Beschichtungsverfahren in Serie gefertigt werden, so das Forschungsinstitut. Daran waren bisherige Massenproduktionen von Laborsolarzellen gescheitert. Die Module können auch als biegsame Folien für runde Flächen und Campingausrüstung hergestellt werden.
5: Die Gewerkschaft der Polizei fordert, bei Hochrisikospielen die Vereine an den Mehrkosten zu beteiligen. Das baden-württembergische Innenministerium lehnt dies bisher ab. Auch der Landesrechnungshof hatte mit Verweis auf ein Urteil des Bundesverfassungsgerichts eine Kostenbeteiligung der Vereine gefordert. Beim DFB-Pokalspiel zwischen Waldhof Mannheim und Kaiserslautern am Freitag hatte es schwere Ausschreitungen gegeben. Mehrere Menschen wurden verletzt. Nach einem Einbruch in das Schmuckmuseum Pforzheim ist gegen drei Männer Haftbefehl erlassen worden. Ein vierter Tatverdächtiger ist nach Polizeiangaben noch auf der Flucht. Der Einbruch geschah in der Nacht von Samstag auf Sonntag. Die Männer wurden ohne Diebesgut vor Ort festgenommen. In dem Museum werden Exponate aus rund 5000 Jahren Schmuckgeschichte gezeigt. Derzeit sind zudem drei Ausstellungen zum Thema Silber zu sehen. SWR Nachrichten, Redaktion Christiane Sütterle und Peter Mühlfeit. Der Wetterbericht für Baden-Württemberg und Rheinland-Pfalz. Das Hoch über Mitteleuropa wird schwächer. Die Vorhersage. Am Nachmittag werden die Wolken allmählich dichter. Vereinzelt ist in Baden-Württemberg ein wenig Regen möglich. Zwischen 20 Grad in der Hohen Eifel und 28 Grad am Kaiserstuhl. In der Nacht teils Schauer. Tiefstwerte 16 bis 10 Grad. Und die weiteren Aussichten: Morgen gelegentlich Schauer und Gewitter, dazwischen etwas Sonne. Am Mittwoch zunächst noch Schauer und Gewitter. Die Zeit 15.05 Uhr.
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9: Schön, dass Sie mit dabei sind an der Hörbar, der Musiklounge mit dem grenzenlosen Sound. Mein Name ist Bastian Korff und los geht es heute mit dem wunderbar leichtfüßigen Jazz-Pop der Marion and Sobo Band. Ein bisschen Jazz-Manouche, ein bisschen Swing, ein bisschen Chanson, richtig ansteckend und vor allen Dingen gute Laune.
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Amour Confidentiel, die Mario and Sobo Band an der Hörbar in HR2 und SWR Kultur. Aktuell ist die swingende polnisch-französisch-deutsche Band auch wieder auf Tour. Zum Beispiel am kommenden Donnerstag, das ist der 27. August, da spielen sie in Friedrichsdorf beim Festival Sommerbrücke. Und am 8. September, da gibt's einen Auftritt beim Zeltspektakel in Walldorf. Und viele weitere Konzerte deutschlandweit finden Sie auf der Webseite der Band. Swing Jazz, das ist jetzt nicht ganz die Domäne von Sergio Di Gennaro und seinem Trio und gesungen wird bei ihm auch nicht. Wir bleiben trotzdem noch einen Moment im Genre Jazz für unseren heutigen Fokus an der Hörbar, denn der italienische Pianist hat gerade ein neues Album veröffentlicht, zusammen mit seinen musikalischen Weggefährten Aris Tavolazzi am Kontrabass und dem Schlagzeuger Enzo Sirelli. Blind Spots, Still Looking heißt das Trio-Werk. Hier und da ergänzt durch einen Gast am Saxophon. Und wir hören gleich mal rein. Hier gibt's den Album-Opener Just Breathe.

Geradezu opulent, fast schon symphonisch war der Sound hier für die Verhältnisse von Fjaril. Deshalb vermutlich auch der Titel Symphony. Denn meistens stehen Aino Löwenmark, die schwedische Pianistin und Sängerin, und ihre Partnerin, die Geigerin Hanne-Marie Spiegel aus Südafrika, eher für einen extrem zurückgenommenen kammermusikalischen Klang. Verstärkung hatten die beiden hier unter anderem durch zwei Drittel des Tingwall-Trios, nämlich den Bassisten Omar Rodriguez Calvo und Schlagzeuger Jürgen Spiegel, den Ehemann von Hanne-Marie Spiegel. Und unsere Reise geht weiter an der Hörbar. Die Kapverden, Finnland, Frankreich und Belgien, beziehungsweise die Demokratische Republik Kongo, das sind ein paar unserer Stationen. Wir starten aber nochmal in Italien bei Sergio Di Gennaro, dem Jazzpianisten und seinem Trio. Mit Blind Spots, Still Looking ist den dreien ein feinsinniges, reflektiertes und reifes Werk gelungen. Daraus gibt's jetzt Tilo's Walk.

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1: Willkommen auf einem imaginären Kontinent namens Afropea. Den hat die Vokalgruppe Zap Mama damals ausgerufen bei ihrem extrem erfolgreichen Debütalbum von 1991. Zap Mama, damals noch komplett a cappella unterwegs, war gegründet worden von Marie Dawn, der Tochter eines Belgiers und einer Kongolesin, und sie hat schon damals, passend zu ihrer eigenen Biografie, gesagt: Wir machen afropäische Musik. Schöner Begriff eigentlich, oder? Marie-José hieß dieses Stück aus dem selbstbetitelten Debüt damals, das zu einem der erfolgreichsten Alben aller Zeiten im Genre der sogenannten Weltmusik wurde. Bevor wir gleich zum Abschluss nochmal ein Stück aus Blind Spots Still Looking, dem feinen neuen Trio-Jazz-Album des italienischen Pianisten Sergio Di Gennaro, hören, sage ich Ihnen noch, dass Sie die komplette Playlist der Hörbar zum Nachlesen mit allen Titeln und Interpreten im Internet finden, und zwar auf den Seiten von hr2 und SWR Kultur, je nachdem, wo Sie uns gerade hören, denn die Hörbar ist eine Koproduktion dieser beiden Kulturwellen. Mit Smoothly Gliding vom Sergio Di Gennaro Trio gleiten wir jetzt ganz sanft raus aus dieser Sendung. Es verabschieden sich Martin Kersten aus der Musikredaktion und Bastian Korff am Mikrofon.

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2: Um 16 Uhr mit Christian Rex. Die EU hat der Ukraine weitere Militärhilfe in Höhe von mehr als 6 Milliarden Euro zugesagt. Anlässlich des 35. Jahrestags der Unabhängigkeit des Landes sind zahlreiche Spitzenpolitiker nach Kiew gereist, darunter auch Bundeskanzler Merz und der britische Premierminister Burnham, für den es seine erste Auslandsreise ist. Aus der ukrainischen Hauptstadt berichtet Florian Kellermann.
3: Der ukrainische Präsident Volodymyr Zelensky veröffentlichte zum Unabhängigkeitstag ein 21-minütiges Video, in dem er sich an die Menschen in der Ukraine wendet. Er beschwor die Einheit der Gesellschaft im Krieg gegen Russland. Russland habe seine Ziele in diesem Krieg nicht erreicht, weil es die Menschen in der Ukraine unterschätzt habe. Großveranstaltungen sind nicht geplant wegen der Gefahr von Luftangriffen. Zentrales Ereignis in Kiew wird ein Galakonzert am frühen Abend in der Oper sein. Außerdem gibt es landesweit kleinere Veranstaltungen, neben Konzerten etwa Handwerkermärkte und Marathonläufe. Viele Menschen müssen arbeiten. Arbeitsfreie Feiertage sind in der Ukraine wegen des Kriegs abgeschafft.
2: Unionsfraktionschef Frei stellt sich gegen die Forderung der AfD, die Briefwahl abzuschaffen. Durch die jetzigen Wahlregeln sei eine größtmögliche Teilhabe an den Wahlen möglich, sagte der CDU-Politiker in Berlin vor der ersten Präsidiumssitzung mit Kanzler Merz nach der Sommerpause. Der AfD-Vorsitzende Kopalla hatte gestern in der ARD Zweifel geäußert, dass bei der Briefwahl alles korrekt sei, lieferte dafür aber keine Belege. Der Stuttgarter Autohersteller Porsche verkauft seine IT- und Management-Beratungsgesellschaft MHP. Neuer Eigentümer wird der indische IT-Dienstleister Tata Consultancy Services, teilte Porsche mit. Man wolle sich stärker auf das Kerngeschäft konzentrieren. Das Unternehmen hat deshalb bereits die eigene Batteriezellfertigung in Kirchen-Tellinsfurt, eine Softwarefirma, und das Geschäft mit E-Bikes aufgegeben. MHP in Ludwigsburg beschäftigt weltweit mehr als 4.500 Mitarbeiter. Forschern der Uni Freiburg und des Freiburger Fraunhofer Instituts für solare Energiesysteme ist es erstmals gelungen, durchsichtige Solarmodule in Serie zu fertigen. Die quadratischen Scheiben erzeugen Strom, lassen aber rund 43% des Lichts durch. Samantha Happ berichtet.
4: Transparente Solarmodule auf Autodächern, als Fenster von Wintergärten oder an Balkonbrüstungen. Dem Fraunhofer Institut für solare Energiesysteme ist ein Durchbruch bei der industriellen Fertigung von lichtdurchlässigen Photovoltaikmodulen gelungen. Diese konnten nun erstmals mit industriellen Beschichtungsverfahren in Serie gefertigt werden, so das Forschungsinstitut. Daran waren bisherige Massenproduktionen von Laborsolarzellen gescheitert. Die Module können auch als biegsame Folien für runde Flächen und Camping-Ausrüstung hergestellt werden.
2: Die britische Regierung fordert von Social-Media-Plattformen, Videos über gefährliche Fahrmanöver zu löschen. Hintergrund ist ein schwerer Unfall am Wochenende im englischen Middlesbrough mit 7 Toten. Ausgelöst wurde der Zusammenprall durch einen Geisterfahrer, wie die Polizei mitteilte. Einer der Toten soll laut Medienberichten zuvor auf der Plattform TikTok Clips mit riskanten Fahrmanövern hochgeladen haben. Ein Staatsminister sagte, soziale Medien dürften nicht diejenigen ermutigen, die auf den Straßen dumme Dinge tun. In der Schweiz hat heute der Prozess wegen eines tödlichen Bergsturzes vor 9 Jahren begonnen. Damals kamen in der Gemeinde Bondo im Kanton Graubünden 8 Wanderer ums Leben, darunter 4 Deutsche. Die Bündner Staatsanwaltschaft wirft den 5 Angeklagten, darunter die heutige Nationalrätin Giacometti, fahrlässige Tötung vor. Sie sollen die Gefahren des Bergsturzes falsch eingeschätzt und trotz mehrerer Warnsignale die Wanderwege nicht gesperrt haben. Am 4. September wird voraussichtlich das Urteil verkündet. Die Bregenzer Festspiele haben ihre 80. Saison mit einem Besucherrekord beendet. Rund 275.000 Menschen sahen die Veranstaltungen des Festivals am Bodensee. Nach Angaben der Festspiele war Verdis Oper La Traviata auf der Seebühne besonders erfolgreich. Alle Vorstellungen waren ausverkauft. SWR-Nachrichten, Redaktion Christiane Sütterle und Peter Mühlfeit. Der Wetterbericht für Baden-Württemberg und Rheinland-Pfalz. Ein Tief schickt feuchtere Luft zu uns. Die Vorhersage. Neben etwas Sonne örtlich Regen. In der Nacht von Frankreich kommend Regen und vereinzelte Gewitter. 16 bis 10 Grad. Morgen zunächst Regen, später Sonne. Dann bei schwüler Luft, örtlich Schauer oder Gewitter bei maximal 18 Grad im Westerwald und 27 Grad am Kaiserstuhl. Die Zeit 16.05 Uhr.
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5: Mit Astrid Maisoll. Hallo.
6: Vorsicht, wir müssen uns ein bisschen ducken. Wir gehen heute nämlich mitten rein in einen Fledermausschwarm in den Regenwald nach Panama. Eine Forscherin untersucht dort, wie Fledermäuse miteinander kommunizieren. Die Tiere sind nämlich sehr sozial. Sie singen zum Beispiel füreinander, um sich zu beeindrucken, und sie jagen zusammen. Wir reden mit der Forscherin über die Sprache der Fledermäuse. Und wir steigen auf einen Gletscher. Am Großglockner in Österreich könnte in den nächsten Monaten schon das Ende der Pastherze besiegelt werden. Wir schauen uns an, was vom Gletscher übrig ist. Hier in knapp 10 Minuten im Wissensmagazin Impuls.

0: Das klingt nach den 60ern und ist auch Absicht, denn die Lemon Twigs aus New York haben sich hier die Beach Boys und die Beatles als Vorbild genommen beim Song Amber Days in SWR Kultur, das Wissensmagazin Impuls. 46 Zentimeter. So flach ist das Wasser am Rhein bei Kaupgrade. Also in meiner Badewanne ist auch nicht mehr drin, wenn sie voll ist. Und die Lösung gegen das Niedrigwasser, meinen manche, sei es, die Fahrrinnen des Rheins tiefer zu baggern, damit Schiffe, die Benzin und Waren transportieren, wieder besser durchkommen. Wissenschaftler sind da skeptisch, denn nur weil die Fahrrinnen tiefer werden, heißt das ja nicht, dass insgesamt tatsächlich mehr Wasser im Rhein fließt. Was dem Flusslauf und der Schifffahrt wirklich helfen würde, weiß Florian Zinner aus der ARD-Klimaredaktion.
1: Begradigte Läufe, Deiche und ein zügiger Abfluss. Bei Fließgewässern stand zuletzt das Wohlgefallen von uns Menschen an erster Stelle. Etwas, das uns nun auf die Füße fallen könnte.
2: Wir dürfen nicht vergessen, dass wir die Klimawandelfolgen in den Flüssen verstärkt haben, ist auch eine Folge davon, dass die Flüsse zu Wasserstraßen umgebaut wurden.
1: Das sagt Christian Wolter, Ökologe am Leibniz-Institut für Gewässerökologie und Binnenfischerei in Berlin. Das Problem? Die veränderten Flussläufe passen so gar nicht zu den Extremwetterbedingungen, wie sie der Klimawandel mit sich bringt. Durch hohe Ablaufgeschwindigkeiten und fehlende Flussauen als Wasserspeicher werden Niedrigwasser und Dürren verstärkt. Gleichzeitig geht der Hochwasserschutz verloren. Eine Fahrrinnenvertiefung, um den Gütertransport auf Rhein, Elbe oder Donau zu retten, hält Wolter in dieser Situation für schlichtweg substanzlos.
2: Dann müsste man ja mehr Wasser haben. Das ist ja genau das, was nicht gegeben ist. Bedeutet, wenn ich davon spreche jetzt, wir wollen die Fahrrinnen tiefer baggern, wird das Wasser nur tiefer, wenn wir gleichzeitig den Flussquerschnitt verengen. Und das ist auf der ganzen Länge ein immenser Ausbau.
1: Ein solcher Ausbau zöge auch ein erhöhtes Hochwasserrisiko mit sich, erklärt Wolter. Um Wasserstraßen schiffbar zu halten und an den Klimawandel anzupassen, brauche es vielmehr eine Revitalisierung der Flussläufe.
2: Wir müssen den Flüssen mehr Raum geben, dass sie sich eben auch ausbreiten können in die Auen und so eben auch wasserspeichernde Landschaftselemente wieder stärken.
1: Durch weniger gerade und wieder mehr meandernde Flüsse kommt es zu längeren Wegen, die wichtig sind, wenn viel Wasser auf einmal abfließen muss.
2: Es wäre natürlicher Hochwasserschutz auch eine sehr gute Trockenheitsvorsorge.
1: Wolter weist darauf hin, dass der Rhein, Deutschlands wichtigste Wasserstraße, in Hitzesommern auch durch Gletscherwasser gespeist wird und deshalb auf absehbare Zeit ohnehin weniger Wasser führen wird. Ein Anpassen der Flüsse an die Schiffe sei auch aus diesem Grund wenig sinnvoll, sondern vielmehr ein Anpassen der Schiffsflotten an die Gegebenheiten. Etwa durch leichtere Schiffe, die dadurch mehr Ladung aufnehmen könnten. Entsprechendes Baumaterial gibt es zum Beispiel schon am Fraunhofer-Institut für Werkzeugmaschinen und Umformtechnik in Chemnitz.
3: Das ist so wie Brotbacken. Man nimmt sich also nicht das Mehl, sondern wir nehmen uns ein Aluminiumpulver, geben die Hefe dazu. Bei uns ist das nicht die Hefe, sondern ein sogenanntes Treibmittel.
1: Was Ingenieur Jörg Kohlfeld hier beschreibt, sieht tatsächlich aus wie Brot mit einer Krume aus Alu und einer Kruste aus Stahlplatten. Techniken wie diese könnten der Wirtschaft helfen, sich an den Klimawandel anzupassen. Wobei die Vordergründigkeit von ökonomischen Fragen den Ökologen Christian Wolter gerade etwas unverhältnismäßig erscheint.
2: Als Wissenschaftler ärgere ich mich richtig über diese Diskussion jetzt. Wasserstraßen, Industrien, alles ist strategische Infrastruktur. Aber das Strategischste, was wir haben, das Wichtigste für uns, ist Trinkwasser.
1: Die Revitalisierung von Fließgewässern und natürlicher Hochwasserschutz sei eben kein Luxus, sondern ein nachhaltiger Umgang mit Süßwasser die Grundlage unserer Existenz und damit auch die der Industrie.
0: Leichtere Schiffe und auch wieder mehr geschwungene Flussläufe. Wissenschaftler sehen darin eine Möglichkeit, mit dem Niedrigwasser umzugehen. Sie hören Impuls, jetzt mit einem neuen Song von Jeff Goldblum und Melody Gardot, Misty.

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1: Das Wasser im Rhein stammt zu einem kleinen Teil auch aus Gletscherwasser. Das haben wir eben gerade gehört. Und die Gletscher schmelzen. So lange, bis irgendwann nichts mehr von den Eis- und Schneemassen übrig sein könnte. Wie schnell die Gletscherschmelze vorangeht, das lässt sich besonders gut am Großglockner in Österreich beobachten. Am Fels reicht so ein langes, schmales Band aus Eis den Berg hinab und der den Gletscher, also die Pesterze, mit Nachschub an Eismassen von weiter oben versorgt. Und dieses dünne Band aus Eis könnte in den kommenden Monaten abreißen. Die Pesterze stirbt dann. Unsere Reporterin Silke Hane war mit einem Naturschützer oben auf dem Gletscher, der wegen der Eisschmelze jetzt schon einiges zutage befördert, was da eigentlich nicht hingehört.
2: Ein Kochlöffel oder halt irgendwas zum Absieben, Plastik, Bier, ganz, ganz viel Bierdosen.
3: Marco Schiefer steht auf Österreichs größtem Gletscher, der Pesterze, und sammelt Müll. Der 33-Jährige arbeitet für den Nationalpark Hohe Tauern, in dem der Gletscher liegt, auf dem Berg Großglockner. Zusammen mit einem Team von Helfern entfernt Schiefer den Müll, den der Klimawandel zutage fördert.
2: Leider hat man halt in der Vergangenheit nicht so ein Umweltbewusstsein gehabt, wie man es jetzt Gott sei Dank hat. Und deswegen hat man in der Vergangenheit vieles von dem Müll einfach ins Eis geschmissen, ins vermeintlich ewige Eis. Und wie sich jetzt zeigt, ist halt nicht ewig.
3: Denn die Pesterze schmilzt. Immer weiter zieht sich das Eis zurück, weil die Temperaturen auch in den Bergen steigen. In den Alpen sogar rund doppelt so schnell wie im globalen Mittel.
2: Ja, die Pesterze geht eigentlich so im Mittel ca. 200 Meter pro Jahr in der Länge zurück. Aber was man nicht so mitkriegt, ist die Dicke des Eises. Weil das Eis schrumpft natürlich nicht nur in der Länge, sondern auch in der Dicke.
3: In diesem Sommer schmilzt der Gletscher besonders schnell. Der Gletscherforscher Anton Neureiter vermisst das Eis regelmäßig und erklärt den Grund.
4: Quasi seit Mitte Juni haben wir keinen Schnee mehr auf den Gletschern bekommen, der den Gletscher schützen würde. Somit war die ganze Sommersaison Schmelze.
3: Neureiter prognostiziert, dass die Eisfläche in diesem Jahr 2 Meter an Dicke verliert. In den vergangenen 10 Jahren waren es im Schnitt 1,50 Meter. Noch in diesem Jahr könnte außerdem das dünne Eisband abreißen, das den oberen Teil des Gletschers mit dem unteren Teil verbindet, der sogenannten Gletscherzunge. Dann käme von oben kein frisches Eis mehr nach. Zurück bleibt das, was Forscher Neureiter Toteis nennt.
4: Die Folgen sind einfach, dass da unten ein großer Toteiskörper bildet, der dann langsam abschmilzt. Also die Zunge wird wahrscheinlich in den nächsten 20 Jahren nicht mehr so zu erkennen sein, wie sie wir jetzt kennen. Und der Gletscher wird sich zurückziehen auf die höheren Höhen, wo er sich noch länger halten kann.
3: Die Pesterze wäre dann nicht mehr Österreichs größter Gletscher. Ein Prozess, der laut dem Gletscherforscher unumkehrbar ist.
4: Wir sehen ja in den Bemühungen, dass wir die Klimaerwärmung auf einen gewissen Grad stoppen wollen oder zumindest einschränken wollen. Aber rein diese Ziele sind für die Gletscher in Österreich irrelevant, quasi, weil sie schon bei diesem Klima, das wir jetzt haben, nicht bestehen können.
3: Und von einer Erholung kann erst recht keine Rede sein. Das sagt auch die Direktorin der Nationalparks in Kärnten, Barbara Pucker.
5: Wenn wir, damit meine ich jetzt die gesamte Menschheit, morgen beginnen würden, keinen CO2-Ausstoß mehr zu begehen, was natürlich vollkommen irrational ist, dann würde in 100 Jahren die Pesterze wieder beginnen, etwas größer zu werden.
3: Die österreichischen Alpen wird der Klimawandel wohl für immer verändern. Wo Gletscher und Permafrost durch die höheren Temperaturen wegschmelzen, bleibt brüchiges Gestein zurück. Das sieht man jetzt schon auf dem Großglockner. Das Terrain wird damit immer gefährlicher, beschreibt Bergführer Peter Zirknitzer, der bei der Müllsammelaktion auf der Pesterze mithilft.
6: Der Gletscher ist ja bis da oben hingegangen. Und jetzt ist eigentlich diese ganze Stütze ist da weg. Und somit hat es keine Stütze mehr. So ist halt einfach, ja, bricht es runter. Und das ist das Gefährliche für die Bergsteiger.
3: Zurück bleibt an vielen Stellen ein Gemisch aus Eis, Geröll, Sand und Abfall. Insgesamt 9 große Säcke Müll sammelt die Gruppe um Peter Zirknitzer und Marco Schiefer an diesem Tag. Mehr als 5 Tonnen werden noch im Eis vermutet. Marco Schiefer vom Nationalpark will für Ordnung auf der Pesterze sorgen, solange es sie noch gibt.
2: Es ist halt schade um den Lebensraum Gletscher, weil das ist ja nicht tot, das ist ja auch in Bewegung. Das ist Eis, das ist was sehr Besonderes. Also das haben wir in den Ostalpen da jetzt ja nicht mehr so in Hülle und Fülle. Und das ist halt schon schade, weil die nächste Generation, meine Tochter, erlebt es vielleicht noch, aber dann irgendwann vielleicht auch nicht mehr. Gell?
1: Ja, denn dann ist die Pesterze langsam weg. 200 Meter im Jahr schmelzen dahin. Das ist eine ganze Menge. Silke Hane war für uns nochmal auf dem Eis.
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0: Psychedelisch und düster. Dieser Song vom Franzosen Manuel Lesnay, Oh, ça brûle, oh, es brennt. 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Dr. Doolittle, der Arzt, der die Tiere versteht, den Film fand Ahana Fernandez als Kind schon spannend. Heute ist sie eine preisgekrönte Biolinguistikerin, die die Kommunikation von Tieren erforscht. Gerade ist sie aus dem Regenwald in Panama wiedergekommen.
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0: Wir begleiten den Sommer über Forscherinnen und Forscher auf ihren spannenden Reisen. Und heute geht's also in den Regenwald nach Panama. Dort leben nämlich verschiedene Fledermäuse, zum Beispiel die große Sackflügelfledermaus. Bei denen redet Mama-Fledermaus offenbar ganz ähnlich mit den Kinderfledermäusen, wie Menschen das mit ihren Babys tun, also in Babysprache. Schönen guten Tag, Frau Fernandez.
2: Guten Tag, ich freue mich sehr auf unser Sommerinterview.
0: Wie sagt eine Fledermaus eigentlich Hallo? Grüßen die sich auch untereinander?
2: Ganz unterschiedlich, aber bei den Sackflügelfledermäusen ist es beispielsweise so, dass die Männchen frühmorgens, wenn die Weibchen zurückkommen vom Fressen, vom Insektenjagen, die begrüßen tatsächlich die Weibchen einzeln mit unterschiedlichen Pfiffen.
0: Und hört man das als Mensch überhaupt oder kommunizieren die auf Ultraschall?
2: Tatsächlich sind genau diese Pfiffe im Ultraschallbereich. Das bedeutet, wir Menschen können das mit unserem Gehör leider nicht wahrnehmen. Aber was viele nicht wissen, ist, dass tatsächlich die soziale Kommunikation, also die Laute, die Fledermäuse dazu nutzen, um miteinander zu interagieren, häufig auch im hörbaren Bereich sind. Und wenn man das einmal begriffen hat, dann fallen einem auch nachts hier in Deutschland häufig Laute auf, die tatsächlich von Fledermäusen stammen.
0: Das sind so hohe Pieps- oder Quieklaute, kann das sein?
2: Ja, ich glaube, so würden es die meisten Leute definieren und beschreiben, ja.
0: Wie sagt die Wissenschaftlerin dazu?
2: Ja, ich würde dann eher schon so Sachen benutzen wie Kontaktrufe oder Stresslaute oder so. Aber ich denke, umgangssprachlich ist Quietschlaute oder Piepslaute schon ganz zutreffend.
0: Wie kann ich mir das vorstellen, wenn Sie da im Regenwald in Panama forschen? Campen Sie dort, sitzen Sie den ganzen Tag im Regenwald und richten Mikrofone auf die Fledermäuse? Wie sieht das aus?
2: Ja, genau. Also der erste Teil ist nicht ganz richtig. Ich bin Research Associate vom Smithsonian Tropical Research Institute. Das ist eines der weltbekanntesten Tropeninstitute. Und das ist so ein bisschen wie so ein Fünf-Sterne-Luxus-Forschungsort, kann man sich vorstellen. Also wir haben da ein Lab-Gebäude, wir haben Zugang zu unterschiedlichen Laboren. Das heißt, ich campe da nicht, sondern ich wohne da tatsächlich im Haus mit Bett und Küche. Aber der zweite Teil ist völlig richtig. Ich sitze wirklich von morgens, wenn die Sonne aufgeht, bis abends, wenn die Sonne untergeht, mit einem Mikrofon und einer Videokamera vor den Fledermäusen und belausche und beobachte sie.
0: Und was passiert dabei Spannendes? Was können Sie da beobachten und hören?
2: Was mich immer fasziniert hat an Fledermäusen oder zumindest bei der großen Sackflügelfledermaus ganz besonders, ist, dass ganz, ganz viele soziale Interaktionen tagsüber passieren bei dieser Art. Das heißt, ich kann da tagsüber beobachten, wie Männchen die Weibchen umwerben oder wie eben, und das ist mein Fokus, wie Jungtiere quasi lernen, ihre Kommunikation zu nutzen, die sie dann später als adulte Tiere nutzen. Und da kann ich auch beobachten, wie Mütter mit ihren Jungtieren interagieren, während eben diese Jungtiere üben, wie sie sich auf Sackflügelfledermausisch unterhalten.
0: Ich habe es eingangs gesagt, also Sie haben herausgefunden, dass diese Sackflügelfledermaus auch eine Art Babysprache mit den Jungen benutzt. Können Sie das erklären?
2: Uns ist aufgefallen, dass die Mütter tatsächlich mit ihren Jungtieren häufig interagieren, während die Jungtiere eben üben. Also die üben, die haben so ein ähnliches Übungsverhalten wie Kleinkinder, das wir babbeln oder lallen nennen. Und die jungen Sackflügelfledermäuse machen das auch. Und während die das tun, interagieren die Mütter mit ihnen und tun das häufig auch mit ihrer Stimme. Und wir haben uns dann mit verschiedenen Messtechniken angeguckt, ob Mütter ihre Stimme verändern, je nachdem, ob sie mit ihrem Jungtier interagieren oder mit anderen adulten Fledermäusen der sozialen Gruppe. Und tatsächlich verändern sie die Stimme. Das ist ganz so, wie man sich vorstellen muss bei Menschen, wenn wir mit einem Kleinkind sprechen, dann machen wir ganz automatisch unsere Stimme ein bisschen höher und wiederholen Wörter oder sprechen langsamer. Und das nennt man eben Babysprache beim Menschen. Und offenbar haben das Sackflügelfledermäuse auch. Also die verändern ihre Klangfarbe der Stimme.
0: Ja. Die Babyfledermäuse müssen also auch erst sprechen bzw. piepsen lernen.
2: Richtig, also bei den Sackflügelfledermäusen ist das so und das finde ich auch einen wahnsinnig spannenden Aspekt an dieser Fledermausart, dass die halt zumindest einen Teil von all diesen Lauten, die sie dann später produzieren, müssen sie lernen. Und das ist ganz, ganz ähnlich wie bei Singvögeln, glaube ich, kennt man das sehr gut, ne? Wo die jungen männlichen Singvögel, die müssen einem adulten singenden Vogel zuhören, also einem erwachsenen Männchen, das da singt und die fangen dann an, das zu üben, immer wieder und das klingt am Anfang noch so ein bisschen schief und am Schluss haben die halt dann Gesang dann perfekt imitiert und das machen die Sackflügelfledermäuse genauso.
0: Jetzt sind Sie gerade aus Panama zurückgekehrt, deswegen können wir auch miteinander telefonieren. Sie sind jetzt nämlich in Bayern angekommen und untersuchen dort weiter die Hufeisennasen. Das ist auch eine Fledermausart. Was möchten Sie dort in Bayern jetzt herausfinden bei den Fledermäusen?
2: Ja, die große und die kleine Hufeisennasenarten, die sind hier beide in Bayern zu finden. Tatsächlich die große Hufeisennase, das ist eine ganz, ganz seltene Art. Die ist vom Aussterben bedroht. Die einzige Wochenstube in ganz Deutschland befindet sich hier in Bayern. Und zwar hat der Landesbund für Vogel- und Naturschutz in Bayern, kurz LBV, der hat sich darum gekümmert, dass diese einzige Wochenstube erhalten geblieben ist. Und ganz ähnlich, die kleine Hufeisennase, die kehrt jetzt langsam auch nach Bayern zurück. Das ist auch eine stark gefährdete Art. Und beide Arten sind wahnsinnig spannend für mich, weil man da noch nicht sehr, sehr viel über deren eben soziale Kommunikation weiß oder was passiert, während Jungtiere groß werden. Und zwei von meinen Studierenden gucken sich das jetzt genau an. Also die haben sich mit tollen Kamerasystemen, die das LBV installiert hat, können sie ganz, ganz nah an die Tiere rangehen, ohne sie zu stören. Und wir haben das kombiniert auch mit Lautaufnahmen und versuchen jetzt eben rauszufinden, was passiert in der Jungtierzeit. Was lernen die Jungtiere? Lernen die überhaupt? Und wenn ja, von wem? Und wir möchten uns da auch so ein bisschen langsam rantasten und gucken, ob wir dann da vielleicht auch Unterschiede oder Ähnlichkeiten finden.
0: Ja, vielleicht haben die bayerischen Fledermäuse ja auch einen Dialekt.
2: Richtig, wer weiß.
0: Vielen Dank, das war Dr. Ahana Fernandes, Biolinguistikerin von der Uni Münster und regelmäßig auf Forschungsreisen, weil sie die Kommunikation von Fledermäusen untersucht. Vielen Dank für das Gespräch.
2: Vielen herzlichen Dank Ihnen.
0: Sie hören SWR Kultur mit dem Wissensmagazin Impuls und jetzt mit Musik von jemandem, der tatsächlich mal Tourismusminister von Panama war. Ruben Blades. Er ist inzwischen 78, hat auch noch eine Karriere als Schauspieler, Umweltaktivist und eben Musiker hingelegt. Und wir hören den Titel Sebastian.

0: Montagnachmittag, 16.38 Uhr. Es gibt Strände, die durch Tourismus sogar ein bisschen besser werden. Der Playa Escobia in Mexiko ist so ein Beispiel. Am Strand legt die Olivbastardschildkröte ihre Eier. Und manche Mexikaner haben früher die Eier der Schildkröte geklaut und verkauft, um damit Geld zu verdienen. Die Eier gelten nämlich als Delikatesse. Inzwischen sind viele Mexikaner vom Schildkröteneierwildern auf die Tourismusbranche umgestiegen. Sie bringen also die Touristen mit Booten aufs Wasser hinaus oder geben Führungen im Schildkrötenzentrum. Christina Fee-Möbius hat eine Mexikanerin getroffen, die sich entschieden hat, die Schildkröteneier nicht mehr zu wildern, sondern die Schildkröten zu schützen, wenn sie an den Strand zum Eierlegen kommen.
1: Es ist mitten in der Nacht, stockduster und menschenleer, hier am Strand von Escobilla. Nur wer genau hinhört, nimmt neben dem gleichförmigen Rauschen der Wellen auch das leise Schnaufen der Meeresschildkröten wahr. Dutzende Olivbastardschildkröten, in etwa so groß wie Autoreifen, schleppen sich behäbig mit ihren Flossen aus dem Pazifik an den entlegenen Strand. Eloisa Soledad vom ökotouristischen Zentrum Escobilla hat eine Rotlichttaschenlampe dabei, um die Tiere nicht bei ihrem Brutritual zu stören. Sie zeigt auf eine Schildkröte, die mit ihren Flossen ein offenes Loch mit Sand zuschüttet. Das Tier hat etwa 80 Pflaumen große Eier in eine Grube gelegt. Die Schildkröte ist gerade fertig mit dem Nisten und versteckt ihre Eier, damit natürliche Feinde sie nicht stehlen. Ein paar Minuten später macht sich die Schildkröte wieder zurück auf den Weg in den Ozean. Eloisa Soledad ist fast jeden Tag hier. Sie führt Touristinnen und Touristen durch das Schutzreservat, überwacht den Strand, räumt Müll weg. Früher hat die Mexikanerin noch selbst Schildkröteneier geklaut. Die Region rund um den südmexikanischen Pazifikstrand war vor etwa 30 Jahren noch eine Hochburg für die Meeresschildkrötenindustrie. Tiere wurden abgeschlachtet, ihre Haut auf dem internationalen Markt zu Taschen weiterverarbeitet. Die Eier der Olivbastardschildkröten, sie gelten als Delikatesse. Teils sind sie auch heute noch auf Märkten in der Region zu finden. Eloisa Soledad kommt aus armen Verhältnissen, verdiente mit der Eierjagd in einer Nacht umgerechnet ein paar Euro. Wir haben die Nester geplündert und die Eier verkauft, damit wir uns zumindest einen Keks oder ein Kilo Zucker oder ein Kilo Bohnen kaufen konnten. Leider waren unsere Eltern sehr arm. Damals reichte das Geld nicht aus, um 12 Kinder zu ernähren. Wir hatten keine Wahl. Die Jagd auf Schildkröten hat Konsequenzen. Bis heute. Einige Arten sind vom Aussterben bedroht. Auch der Bestand der Olivbastardschildkröte ist dramatisch gesunken. In den 1990er Jahren hat Mexiko ein striktes Handelsverbot erlassen. Ein Erfolg für den Artenschutz, damals aber auch eine Existenzbedrohung für die Menschen aus den umliegenden Gemeinden, die von der Schildkrötenjagd lebten. Sie mussten sich umorientieren, um zu überleben. Mittlerweile ist die Gegend rund um den Escobilla-Strand zu einem Mekka für Ökotourismus an der Pazifikküste geworden. Bars, Lädchen und Surfschulen säumen die kleinen Gassen im Nachbarort Masunte. Urlauberinnen und Urlauber liegen am Strand und genießen den Hippie-Vibe des Orts. Oder gehen ins mexikanische Schildkrötenzentrum, das zum Schutz der Tiere gegründet worden ist. Dort lassen sich so einige Exemplare aus nächster Nähe betrachten. Mireia Viadio arbeitet dort als Bildungskoordinatorin. El Centro Mexicano de la Tortuga. Wir leisten hier Aufklärungsarbeit. Außerdem wurden den ehemaligen Fischern Schulungen und Weiterbildungen angeboten, damit sie alternative Einnahmequellen finden. Heute arbeiten viele Fischer im Bundesstaat Oaxaca im Tourismussektor, bieten Bootstouren zu Delfinen und Walen an, beliefern Restaurants mit ihrem frischen Fischfang. Es ist ein sanfter Tourismus. Statt großer Hotelketten, Öko-Lodges, Naturkosmetikläden, Yoga-Zentren. Die Schildkröten, einst gefundenes Fressen, nun Touri-Hit. Aber mit den Touristen kommen auch neue Probleme, sagt Mireia Viadio. Durch Hotels und Restaurants gibt es viel Müll und auch zu viel Lichtverschmutzung. Es ist sehr wahrscheinlich, dass die Schildkröten aufgrund des Lichts ihre Nistplätze wechseln. Bei den Jungtieren ist das Problem noch größer, weil auch sie sich vom Licht angezogen fühlen. Anstatt sich beim Schlüpfen in Richtung Meer zu bewegen, laufen sie an Land. Viele sterben dann an Dehydrierung. Zurück am Strand von Escobilla. Dort, wo die großen Schildkrötenweibchen ihre Eier legen, hat die Ökotourismus-Kooperative von Eloisa Soledad auch Brutgehege eingerichtet. So sollen möglichst viele Eier vor äußeren Gefahren geschützt werden. 6 Wochen etwa dauert es, bis aus den Eiern Handteller große Baby-Meeresschildkröten werden, die sich auf dem Weg in den Ozean machen. Für Eloisa Soledad ist die Arbeit bei der Naturschutzinitiative ein Zubrot. Leben kann sie davon allein nicht. Trotzdem ist sie glücklich über ihren Job. Ich bin mit meiner Arbeit zufrieden. Ich fühle mich wohl, ob ich hier jetzt Geld verdiene oder nicht. Ich will mich um die Schildkröten kümmern und dafür sorgen, dass es viele von ihnen gibt, um der Natur den Schaden zu ersetzen, den ich ihr zugefügt habe.
0: Statt Schildkröteneier zu klauen, schützt die Frau jetzt die Tiere. 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

0: Gregory Priba mit Darling in SWR Kultur. Was glauben Sie, wie viele Äpfel so jeder Deutsche im Jahr isst? Im Schnitt? Es sind 21 Kilo Äpfel. Ja, Äpfel sind das beliebteste Obst in Deutschland, auch meine persönliche Nummer 1 unter den Obstsorten. Und trotzdem überlegen sich gerade viele Obstbauern, ob sich das Geschäft lohnt. Da ist die Hitze, die teure Bewässerungsanlagen nötig macht. Oder Hagel und Spätfrost, die die Ernte vernichten könnten. Margarete Holzreiter hat Obstbauer Albrecht Rembold in Öhringen besucht, der jetzt gerade vor genau diesen Fragen steht. Er möchte eigentlich seinen Obstbau mal an seine Kinder übergeben.
1: Apfelbäume, soweit das Auge reicht. In schnurgeraden Reihen bewachsen sie die hügeligen Flächen des Obsthof Rembold in der Nähe von Heilbronn. Rund 30 verschiedene Sorten wachsen hier. Trotz der vielen Hitzetage in diesem Jahr sehen die Äpfel von Obstbauer Albrecht Rembold noch ziemlich gut aus. Ein Grund dafür sind Hagelnetze.
2: Bei uns im Betrieb sind die Hagelnetze in der Zwischenzeit Standard geworden. Einfach, um eine Ertragssicherung zu haben. Sowohl wichtig wegen dem Hagel, aber in der Zwischenzeit merken wir auch, dass es einen super Zusatzeffekt hat gegen Sonnenbrand bei der Früchte.
1: Der Unterschied ist deutlich zu erkennen. An Bäumen, die nicht im Schatten der Hagelnetze stehen, sieht man gelbliche Verfärbungen und beschädigtes Gewebe. Aber die Sonne ist nicht allein das Problem, sondern auch der fehlende Regen. Die Apfelbäume hatten wochenlang zu wenig Wasser. Pro Baum fehlen Obstbauer Rembold deshalb nach eigener Schätzung bis zu 3 Kilogramm Apfelgewicht. Um sich zu schützen, werfen die Bäume bei Wassermangel teilweise sogar Früchte ab. Bei Albrecht Rembold läuft seit ein paar Tagen eine Notfallbewässerung. Mit tatkräftiger Unterstützung seiner Familie fährt er nun Wasserkanister zu seinen Apfelbäumen und versorgt sie über feine Tropfschläuche mit Wasser. Eine Luxusbewässerung ist das nicht, sagt der Landwirt.
2: Wir spielen Feuerwehr, da wo es am schlimmsten ist, dass der Bestand nicht kaputt geht, dass die Qualität noch erhalten bleibt. Ich habe schon mit dem Gedanken gespielt, ein Speicherbecken, wo man in der regenreichen, in der wasserreichen Zeit einfach Wasser speichert.
1: So ein Speicherbecken könnte tatsächlich helfen, aber dafür braucht der Apfelbauer eine Genehmigung und vor allem Geld. Die Einnahmen aus seinen Äpfeln decken so eine große Investition aktuell aber nicht. Zu hoch der Preisdruck und die Konkurrenz durch Importäpfel. Und trotzdem, an Bewässerungsbecken führt langfristig kein Weg vorbei, sagt Agrarwissenschaftler Franz Ruhes von der staatlichen Lehr- und Versuchsanstalt für Wein- und Obstbau in Weinsberg.
3: Gerade der Süden Deutschlands wird auf solche Bewässerungsbecken setzen müssen. Das ist ein Muss für die Betriebe dann, um zukunftssicher zu sein.
1: Wasser brauchen Apfelbauern nicht nur im Sommer. Auch im Frühjahr spielt es eine wichtige Rolle. Wenn in Frühlingsnächten nämlich Frost droht, dann besprühen die Obstbauern ihre Apfelblüten mit Wasser. Das schützt sie vor Kälteschäden. Der Klimawandel macht es laut Ruhes wahrscheinlicher, dass Apfelknospe und Frostnacht aufeinandertreffen.
3: Durch die milden Winter haben sich die Blühtermine einfach nach vorne geschoben. Die Apfelblüte war früher mal irgendwann Anfang Mitte Mai. Heute sind wir Anfang Mitte April.
1: Eine Hoffnung für den heimischen Apfelanbau sind neue, klimaresiliente Sorten. Etwa eine Sorte, die Franz Ruhes Mammut genannt hat, weil sie so spät blüht, dass Fröste ihr nicht schaden können. Bis solche Sorten sich im großen Stil durchsetzen, dauert es aber. Denn die Bäume kosten Geld und brauchen Jahre, bis sie richtig Früchte tragen. Und auch die Kundschaft muss neue Sorten erstmal lieben lernen. Obstbauer Albrecht Rembold gibt unterdessen sein Bestes, um seinen Betrieb fit für die Zukunft zu machen.
2: Ich möchte meinen Kindern einen Betrieb übergeben, der ökologisch und ökonomisch besser dasteht als das, was ich von meinen Vorfahren übernommen habe.
1: Damit auf seinen Flächen auch in ein paar Jahrzehnten noch heimische Äpfel geerntet werden können.
0: Da müssen die Obstbauern inzwischen erfinderisch werden mit Hagelnetzen, neuen Obstsorten und Bewässerungssystemen.

Dr. Ignow mit Put Yourself on a Pedestal in SWR Kultur Impuls. Alle Songs der Sendung finden Sie übrigens auch auf swrkultur.de und auf Spotify. Und das war Impuls für heute. Ich bin Astrid Maisoll. Danke fürs Zuhören. Nach den Nachrichten empfehle ich Ihnen das Forum. Da geht es heute um Rock'n'Roll und die Frage, hat Rock'n'Roll die Welt verändert? Auf jeden Fall hat Rock'n'Roll viele Fans. Auch Pop-Schnulzensänger Sascha gehört dazu. Der hat sich ja Anfang der 2000er noch ein Rock'n'Roll-Alter-Ego zugelegt namens Dick Brave. Und auf seinem aktuellen Doppelalbum Back for Good covert er sich so durch die Mega-Hits der letzten Jahrzehnte in Rock'n'Roll-Style. Und selbst Michael Jacksons Billie Jean musste dran glauben. Dick Brave mit Billie Jean.

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4: Um 17 Uhr mit Markus Westhoff. Die EU hat der Ukraine weitere Militärhilfe in Höhe von mehr als 6 Milliarden Euro zugesagt. Anlässlich des 35. Jahrestags der Unabhängigkeit des Landes sind zahlreiche Spitzenpolitiker nach Kiew gereist, darunter auch Bundeskanzler Merz und der britische Premierminister Burnham, für den es seine erste Auslandsreise ist. Aus der ukrainischen Hauptstadt berichtet Florian Kellermann.
5: Der ukrainische Präsident Volodymyr Zelensky veröffentlichte zum Unabhängigkeitstag ein 21-minütiges Video, in dem er sich an die Menschen in der Ukraine wendet. Er beschwor die Einheit der Gesellschaft im Krieg gegen Russland. Russland habe seine Ziele in diesem Krieg nicht erreicht, weil es die Menschen in der Ukraine unterschätzt habe. Großveranstaltungen sind nicht geplant wegen der Gefahr von Luftangriffen. Zentrales Ereignis in Kiew wird ein Galakonzert am frühen Abend in der Oper sein. Außerdem gibt es landesweit kleinere Veranstaltungen, neben Konzerten etwa Handwerkermärkte und Marathonläufe. Viele Menschen müssen arbeiten. Arbeitsfreie Feiertage sind in der Ukraine wegen des Kriegs abgeschafft.
4: Die wochenlange Hitze und Trockenheit bringen viele Bauern in Baden-Württemberg in Existenznöte. Seit Monaten fehle das Wasser, sagte der Präsident des Landesbauernverbands Ruckwied, der auch vom Deutschen Bauernverband Vorstand ist. Die Dürre treffe die Landwirtschaft mit voller Wucht. Auch die jüngsten Regenfälle hätten die Lage nicht entspannt. Vor allem bei Weizen, Raps und Sommergerste seien die Erträge gesunken, sagte Ruckwied bei der Vorstellung der Jahresbilanz. Zudem fehle es an Futter für die Tiere. Er forderte deshalb erneut ein Sofortprogramm des Bundes. Die schwarz-rote Landesregierung in Rheinland-Pfalz hat nach 100 Tagen Zwischenbilanz gezogen. Im Fokus stehe, den Alltag der Menschen konkret zu verbessern, sagte CDU-Ministerpräsident Schnieder und SPD-Finanzministerin Ahnen im rheinhessischen Ingelheim. So wolle das Land bestimmte Hitzeschutzmaßnahmen in Kliniken künftig vollständig bezahlen, Bürokratie abbauen und das Geld aus dem Sondervermögen des Bundes so schnell wie möglich investieren. Die Opposition warf der neuen Regierung Untätigkeit vor. Die Grünen-Chefin Eder sprach von 100 Tagen politischer Siesta. Die Landeswahlleiterin von Sachsen-Anhalt, Diekmann, hat Kritik an der Briefwahl zurückgewiesen. Behauptungen, diese sei unsicher und leicht manipulierbar, teile sie nicht, sagte Diekmann der deutschen Presseagentur. Der AfD-Co-Vorsitzende Krupalla hatte gestern in der ARD Zweifel geäußert, ob bei der Briefwahl alles korrekt zugehe, ohne Belege dafür vorzulegen.

0: Unionsfraktionschef Frei, der heute eine Änderung des hat heute eine Änderung des Wahlrechts abgelehnt. Die bestehenden Regeln würden die größtmögliche Teilhabe an Wahlen gewährleisten. In Sachsen-Anhalt wird im nächsten Monat ein neues Landesparlament gewählt. Der Stuttgarter Autohersteller Porsche verkauft seine IT- und Managementberatungsgesellschaft MHP mit Hauptsitz in Ludwigsburg. Neuer Eigentümer wird der indische IT-Dienstleister Tata Consultancy Services, teilte Porsche mit. Man wolle sich stärker auf das Kerngeschäft konzentrieren. MHP beschäftigt weltweit mehr als 4.500 Mitarbeiter. Vertreter aus Wirtschaft, Kultur und Sport haben den Unternehmer Klaus-Michael Kühne gewürdigt. Er starb nach Angaben des internationalen Logistikdienstleisters Kühne Nagel in seinem Schweizer Wohnort im Alter von 89 Jahren. Kühne galt als einer der reichsten Männer Deutschlands. In seiner Geburtsstadt Hamburg förderte er unter anderem die Elbphilharmonie und den Fußball-Bundesligisten HSV mit vielen Millionen Euro. Die Kühne-Stiftung trägt zudem den Großteil der Baukosten einer neuen Oper in der Hamburger Hafen City, die 2032 fertiggestellt werden soll. Die Bregenzer Festspiele haben ihre 80. Saison mit einem Besucherrekord beendet. Rund 275.000 Menschen sahen die Veranstaltungen des Festivals am Bodensee. Nach Angaben der Festspiele war Verdis Oper La Traviata auf der Seebühne besonders erfolgreich. Alle Vorstellungen waren ausverkauft. SWR Nachrichten, Redaktion Peter Mühlfeit. Und der Wetterbericht für Baden-Württemberg und Rheinland-Pfalz. Ein Tief schickt feuchtere Luft zu uns. Die Vorhersage: neben etwas Sonne örtlich Regen. In der Nacht von Frankreich kommend Regen und vereinzelte Gewitter, 16 bis 10 Grad. Morgen zunächst Regen, dann Sonne, später in schwüler Luft örtlich Schauer oder Gewitter bei maximal 18 Grad im Westerwald bis 27 Grad am Kaiserstuhl. Die Aussichten am Mittwoch anfangs Schauer und Gewitter. 17.05 Uhr.
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2: 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Mit Bernd Lechler. Hallo. Vor 70 Jahren, im Frühjahr 1956, trat Elvis Presley in der Milton Berle Show im US-amerikanischen Fernsehen auf mit dem Lied Hound Dog und ließ dabei die Hüften kreisen auf eine Art, die das konservative Amerika entsetzte, die Jugend aber elektrisierte. Und dann folgte der Siegeszug eines Stils, der die populäre Musik über Jahrzehnte prägen sollte und der die Jugendlichen, die Teenager, als neue Zielgruppe etablierte. Wie ist dieser Sound damals entstanden, der ja nicht aus dem Nichts kam? Warum war Mitte der 50er die Zeit reif dafür? Wie hat man das in Deutschland erlebt? Und was ist davon heute übrig? Darüber diskutieren im SWR Kulturforum Matthias Häusler, Historiker an der Uni Regensburg, Bodo Mrozek, Historiker am Berliner Kolleg Kalter Krieg, am Institut für Zeitgeschichte München-Berlin, sowie die Kulturjournalistin Jenny Zilka. Herr Mrozek, einverstanden, dass wir Elvis im Fernsehen so als ikonischen Startpunkt des Rock'n'Roll begreifen und vielleicht der Popmusik überhaupt? Oder könnte oder sollte die Geschichte ganz anders beginnen?
3: Einverstanden, aber nicht ganz. Die Markierung Hound Dog, die Ausstrahlung mit Elvis, ist natürlich ein guter Punkt, eine kleine Zäsur, könnte man so sagen, weil Elvis natürlich ganz maßgeblich an der Verbreitung des Rock'n'Roll in der weißen Mittelschicht auch beteiligt war, ebenso wie Bill Haley. Aber gerade wenn man Hound Dog nimmt, muss man natürlich daran erinnern, dass das kein Stück ist von ihm, sondern dass Willie Mae Thornton, genannt Big Mama, eine schwarze Rhythm and Blues Künstlerin, diesen Song schon vor ihm aufgenommen hat. Und da sind wir dann eigentlich schon in der Zeit vor dem Rock'n'Roll, dem Rhythm and Blues, der wiederum im Jazz-Age wurzelt, in den 30er und 20er Jahren. Man kann noch weiter zurückgehen zum Cakewalk, wenn man will. Und da sieht man, dass wir es eigentlich ja mit einer fließenden, aufeinander aufbauenden Bewegung zu tun haben in dieser Popgeschichte.
2: Herr Häusler, warum wurde trotzdem gerade Elvis zu dieser alles überstrahlenden Figur? Bill Haley fiel gerade, der war früher dran, Chuck Berry auch, noch ein gewitzter Songwriter dazu, Little Richard wäre eine viel grellere Figur gewesen. Lag es also nur daran, dass Elvis weiß war, oder kam da mehr zusammen?
4: Naja, ich denke, es sind zwei Punkte. Das eine ist, dass Elvis eben nicht nur schön singt, nicht nur den Rhythmus hat, die Musik, sondern mit seiner Person ebenso auch eine, sag ich mal, Aushandlungsfläche von viel größeren gesellschaftlichen Debatten wird. Also wenn wir sag ich mal, die drei analytischen Klassiker der Kulturwissenschaft nehmen, Race, Class, Gender, spricht Elvis zu allen dreien. Also Race, das haben sie schon angedeutet, wir haben den weißen Jungen, der die verbotene schwarze Musik singt, sie selbst auch liebt, populär macht, gleichzeitig aber natürlich von den rassistischen Strukturen des Musikmarkts der Gesellschaft da profitiert. Klaas, also ganz wichtig, denke ich, für Elvis und seinen frühen Erfolg, ist eben, dass er von ganz unten kommt. Ja, er ist ein Hillbilly aus den Südstaaten. Heute würde man sagen White Trash. Ja? Also das ist jemand, der den amerikanischen Traum der 50er Jahre sicherlich nicht lebt. Er kommt nicht aus dem professionellen Entertainment-Business wie zum Beispiel Sinatra. Ja? Und das gibt ihm natürlich Authentizität bei den jugendlichen Fans. Für seine Gegner ist der Widerstand sehr klassistisch geprägt, ja. Also der wird dann eben als der dumme Südstaatler, der nicht singen kann, belächelt. Und natürlich Gender, ja. Auch da haben wir Elvis einerseits als Vorboten der sexuellen Revolution, das wilde Ausleben der Musik auf der Bühne, das Kreischen der Mädels, ja, also diese Befreiung. Aber andererseits ist Elvis selbst natürlich ziemlich androgyn, ja, geradezu feminin unterwegs, trägt Mascara, pinkte Hemden, hüpft schon selbst. Und so wird er auch in der Presse gerne mal diffamiert, ja, als Striptease-Tänzerin auf der Bühne diskreditiert, sogar in der New York Times. Und weil sich Elvis eben gerade auf diesen Grenzen, den sozialen, gesellschaftlichen Grenzen jener Zeit bewegt, wird Elvis deswegen auch so stark diskutiert und dadurch natürlich auch so populär, weil sich eben größere gesellschaftliche Fragen in ihm bündeln. Und das Zweite ist, dass Elvis eben im Gegensatz zu beispielsweise Bill Haley nicht nur auf der Musik funktioniert. Er ist ein crossmediales Produkt, das auf ganz vielen Ebenen funktioniert. Er ist eben nicht nur die Musik, es ist auch das Aussehen, die Körperlichkeit. Er imitiert die Looks von Brando und James Dean, ja, der Personenkult, der da entsteht. Und deswegen funktioniert Elvis nicht nur auf Platten oder im Radio, sondern auch auf der Bühne, im Fernsehen, im Hollywood-Film und eben auch als klassischer Star, ja, mit persönlichen Fanartikeln, mit Personenkult. Und gerade das Fernsehen ist hier ganz zentral. Das ist ein Produkt der 50er Jahre. 1950 haben nur 9% der amerikanischen Haushalte Fernsehen zu Hause. 1956, eben im Jahr der Burl-Show, sind schon 64,5%, fast 2/3. Und dadurch, dass Elvis eben in diese Samstagabendshows im Fernsehen reinkommt, kann er eben auch live in ganz Amerika gesehen werden und auch von Leuten, die ihn vielleicht nicht unbedingt sehen wollen oder sehen sollen, die Erwachsenen, was dann eben diesen Schockfaktor multipliziert und ihm Kontroversen einbringt, aber eben auch Prominenz.
2: Da haben Sie jetzt schon viele Ebenen angerissen, auf die wir sehen noch kommen, gerade auch die Veränderung der Medienlandschaft. Mhm. Aber wenn wir von Rock'n'Roll reden, ist es ja erstmal eine Musik auch. Frau Zilker, was war musikalisch neu? Also man spricht ja von Rhythm and Blues und Country und Gospel, aus denen sich der Rock'n'Roll zusammensetzt. Aber irgendwie muss das Ganze ja größer gewesen sein als die Summe dieser Teile.
5: Im Prinzip war es kleiner als das, was vorher war, weil wenn es vorher große Swingbands, also quasi Orchester gab, die man sich eher live angeguckt hat und eben nicht über ein Massenmedium nach Hause kommen konnten, hat dann das kleinere Rock'n'Roll-Orchester, also diese Rock'n'Roll-Band mit einem Protagonisten, der auch wirklich richtig wichtig ist und wenigen Leuten auf der Bühne, die unter anderem auch so klein waren, weil sie natürlich auch dadurch gut ins Fernsehstudio passten. Ne? Also das hängt auch alles zusammen. Hat dann die Möglichkeit gegeben, daraus eine viel persönlichere Star-Ebene zu machen. Man hat dann 4, 5 Leute gesehen, der eine war vorne und das war viel mehr möglich, sich jemanden anzugucken, die Menschen da zu unterscheiden, zu identifizieren und gut zu finden. Und damit zusammenhängt der Sound. Natürlich ist das ein ganz anderer Sound, wenn es nur einen Kontrabass gibt und einen Schlagzeuger gibt, den man unheimlich gut hören kann. Wenn es einen Gitarristen gibt, der wirklich wichtige Rock'n'Roll-Linien spielt. Also Gitarre ist ja so ein elementares Instrument beim Rock'n'Roll. Also das wurde quasi persönlicher und spezifischer. Und ich glaube, dass der Sound, also als allerwichtigstes vielleicht der Beat, eine viel größere Bedeutung bekam. Also dass das, was da im Hintergrund als schneller Beat gespielt wurde, was auch wirklich Rhythmen zitiert aus allen möglichen Kulturen natürlich, das ist das, was, glaube ich, am meisten eingeschlagen hat vom Sound her. Also abgesehen vom Gesang. Wir alle sind ja leider, das heißt leider, wir haben es ja alle damals nicht gehört, aber wenn man sich die Zeitzeugen anhört, dann sagen die mal alle, ich habe sowas noch nie gehört. Das war plötzlich so aggressiv, das war plötzlich so laut, das war so schnell, das hat mich richtig verrückt gemacht. Ich habe gedacht, sowas darf es doch gar nicht geben. Ja, das hat ja ganz andere Gefühle.
2: Warum war gerade Mitte der 50er Jahre offenbar dieser Moment des Rock'n'Roll gekommen, Herr Morzek?
3: Das ist eine schwierige Frage, weil da natürlich sehr viele auch nicht musikalische Faktoren zusammenkommen. Und die gehen zum Teil auch ein bisschen länger zurück. Also man muss sich ansehen, inwieweit eine urbane Kultur entstanden ist in den Großstädten durch Abwanderung vom Lande, wo aber auch neue Vergnügungsstätten eröffnet haben, also Jazzlokale, und sich da eben auch eine ganz eigene Musikkultur entwickelt hat, die zum Teil ja eben wie der Rockabilly oder Hillbilly, also die Ursprünge noch im Blues verwurzelt, aber auch mit starken Country-Einflüssen. Die liegen ja eher im mittleren Westen, im Rust Belt, was ja heute ist. Und dann haben wir aber auch andere sozialhistorische Faktoren, etwa die Einführung des arbeitsfreien Samstags, die ein Mehr an freier Zeit als Freizeit ermöglicht, und auch den Aufstieg von Jugend durch mehr Taschengeld im Zuge von Wirtschaftsentwicklungen in Deutschland, dem sogenannten Wirtschaftswunder. Und das macht Jugendliche als Konsumenten attraktiv, und da entstehen eben auch Produkte, das sind Schallplatten, das ist die Mode, die Matthias Häusler gerade schon angesprochen hat, die man in den Filmen sieht. Also es ist eben keine rein musikalische Angelegenheit, sondern eigentlich doch eine umfassendere Kultur, die auch im visuellen, in der materiellen Kultur sich niederschlägt. Und dann ist natürlich auch entscheidend, dass eine größere Toleranz für schwarze Musik, die ist ja anfangs noch in den USA segregiert, auch Anfang der 50er Jahre in sogenannten Race Charts, wo R&B läuft. Und das wird jetzt unterlaufen und hat natürlich auch einen Aspekt von Beendung der Rassensegregation. Das wird ja eigentlich genau in der gleichen Zeit verhandelt und zum Teil auch an dieser Musik verhandelt. Eine wichtige Rolle spielen auch neue Vermittler. Man denke an den Radio-DJ Alan Freed. Und der wird zum Beispiel von vielen als schwarz gehört, weil er eigentlich diese Moderationstechniken, die schwarze DJs kultiviert haben, also ein sehr lockerer Stil der Ansprache, aber auch kleine Lustigkeiten, der trommelte auf Telefonbüchern herum, um Pferdegetrappel nachzuahmen, und hat eine Kuhglocke oder all sowas. Und das ist für viele eine Überraschung, dass der Mann eigentlich ein Weißer ist und kein Schwarzer. Es gibt sogar eine kleine Demonstration irgendwann, wo schwarze DJs sagen, heute würden sie den Begriff kulturelle Aneignung, Cultural Appropriation verwenden, aber damals sagen sie, der nimmt uns eigentlich die Jobs weg. So. Und das sind alles größere sozial- und kulturhistorische Faktoren, in denen man diese musikalischen, vielleicht nicht Revolutionen, aber Evolutionen verstehen muss.
5: Und vielleicht noch dazu, sagten Sie ja gerade schon, dass der Teenager quasi entdeckt wird als Kaufkraft. Das hat ja viel auf jeden Fall zu tun mit dieser Geschichte mit Frank Sinatra, diesen Columbus Day Riots, also 1944, als Frank Sinatra so die erste Massenhysterie der Popgeschichte auslöste und irgendwie jede Menge dieser Bobby Soxers, also dieser Mädchen, die dieses kleine Söckchen tragen und eben Fans sind, sich vor so ein Studio gestellt haben und rumgeschrien haben, wie bekloppt. Und das Interessante war, dass damals die Menschen, die das organisiert haben, gedacht haben, oh, wir müssen so ein paar Mädchen bezahlen, damit die schreien. Aber die mussten die dann nicht bezahlen. Die haben von selber geschrien. Die haben ihre Energie und ihre Macht quasi selbst gegeben, umsonst und freiwillig als Fans. Und dann gab es auch zur gleichen Zeit das erste Magazin, was sich an junge Mädchen richtet, 17, was auch eine wichtige Rolle spielte, weil das erste Mal die Mädchen auch angesprochen wurden und gesagt wurde, hier, das ist dein Magazin, du kannst hier die Kulturgeschichte mitbestimmen. Zwar, möchte ich mal deutlich sagen, nicht als Macherinnen, sondern als Konsumentinnen, aber immerhin. Also das war eine Riesenmacht und die wurde zur gleichen Zeit entdeckt.
4: Da würde ich auch kurz noch einhaken, weil das natürlich bei Elvis auch ganz zentral ist. Also ja, der Teenager entsteht, der Teenager konsumiert, um sich eine Identität zu schaffen, aber bestimmte Sachen kann er eben nicht konsumieren, gerade in den noch rassengetrennten, in den segregierten Südstaaten. Und das ist eben Rhythm and Blues. Es gibt dieses Phänomen in diesem urbanen Setting von Memphis, in dem Elvis auch aufwächst, wo wir die erste sozusagen ganz schwarze, The Mother Station of Negroes nennt sie sich, schwarze Radiostation, den afrikanischen Sender WDIA haben, wo eben weiße Jugendliche mit ihren Transistorradios unter der Bettdecke abends diesen schwarzen Sender hören, so häufig, dass dann sogar weiße Sender anfangen, schwarze Musik zu spielen. Aber diese Musik kann eben von den Teenagern noch nicht gekauft werden. Die Plattenläden sind rassengetrennt, Konzerte sind rassengetrennt, und das ist natürlich dann ein Nachteil, den Elvis nicht hat. Ja, also Elvis ist einer, der auch genuin begeistert ist von dieser Rhythm and Blues Musik, der auch sozusagen eine originelle Fusion schafft mit den Country Hillbilly Elementen, aber er hat eben nicht diese Marktbeschränkungen im immer noch zutiefst rassistisch geprägten Musikmarkt, gerade in den Südstaaten.
2: Ich habe bei Ihnen auch gelesen, Herr Häusler, dass es schon Ende 56 über 80 personalisierte Fanartikel zu Elvis gab. Sticker, Armbänder, Kleider, Lippenstifte. Allein im letzten Quartal 56 sei Elvis Merchandise für $22 Millionen verkauft worden, eben überwiegend an die Jugendlichen, an die Teenager. Was war das für die für ein Lebensgefühl? Also welchen Nerv hat Elvis oder hat überhaupt diese Musik bei den jungen Leuten getroffen?
5: Ich glaube, das ist ein ähnliches Gefühl, was wir im Prinzip immer noch nachempfinden können, weil das uns wahrscheinlich genauso angesprochen hat. Musik spricht einen ja auf einer tatsächlich unbewussten Ebene an, mit Klang und mit Rhythmus. Und natürlich reagieren nicht alle Menschen gleich auf die gleiche Musik, aber dass es halt so bestimmte Klänge gibt, die einen dann irgendwie mitnehmen, das ist, glaube ich, heute immer noch so. Nicht unbedingt mit den gleichen Klängen, aber immer dann, wenn sie zum Beispiel neu sind, wenn sie eine andere Art von Tempo oder Rhythmus haben und so, dann gibt es schon einfach eine Reaktion. Und das funktioniert ja auch immer noch. Also die Basis von Rock'n'Roll funktioniert da noch hervorragend. Also insofern ist das, glaube ich, gar nicht so unterschiedlich von dem, was uns heute anspricht. Wir wachsen mit Musik auf, aber würden wir das nicht tun und das erste Mal Rock'n'Roll irgendwo hören, dann würden wir das genauso körperlich, viszeral genauso empfinden. Da bin ich ganz sicher.
3: Nach meinen Forschungen ist eigentlich der Eindruck, dass viele dieser Jugendlichen tatsächlich Musik hören wollten und tanzen. Und es gab eher eine Reaktion in den Gesellschaften. Und die können wir so heute eigentlich schwer nachvollziehen. Also wenn man sich ansieht, dass Elvis Presley in Deutschland etwa oder auch Bill Haley als Lärmakrobaten und Geräuschathleten bezeichnet wurden, dass die New Yorker Polizei noch bei Beatles-Konzerten Spezialtruppen da reingeschickt hat, die mit Ohrstöpseln ausgerüstet wurden, damit sie das Kreische der Fans nicht so ertragen müssen, aber auch nicht die schädliche Musik der Beatles. So lange gehen diese Dinge noch. Und wir haben eben auch in Deutschland und nicht nur in Ostdeutschland, wo es ja auch zu sehr rigidem Umgang und Einschränkungen des Musikkonsums, insbesondere aus westlichen Ländern, kommt durch verschiedene Regelungen, aber auch in Westdeutschland. Ich habe noch gefunden im Jahr 1962, zu meiner großen Überraschung, ein Jazzverbot in Schleswig-Holstein. Da hat ein Landrat, nachdem Fans von Dixieland-Musik, also so Trad-Jazz, irgendwas, was man überhaupt nicht als kontrovers jetzt heute auf dem Schirm hat, aber damals eben eine Jugendmusik war und auch eine der ersten Retro-Moden schon in den 50er Jahren. Und die haben da irgendwie Ausschweifungen am Elbstrand, war das Stichwort. Und dann hat sich dieser Landrat auf ein preußisches Polizeigesetz von 1935 berufen und den Jazz mal eben pauschal verboten in seinem Landkreis. Also wenn man sich das klar macht, sieht man, dass diese Klänge allein noch nicht mal die Inhalte der Lieder, die ja in Deutschland meist auch gar nicht verstanden wurden, die Leute konnten nicht gut Englisch oder gar keins. Das ist so ein Unterschied zu heute, dass wir heute wissen, auch wenn wir irgendwas hören, was wir persönlich vielleicht eher abscheulich finden, dann können wir das als Musik verstehen. Wir hören das nicht als Lärm, weil wir wissen, Musik kann divers sein und kontrovers sein. Aber das hat damals eben doch sehr heftige gesellschaftliche Reaktionen ein bisschen in die Politik und in Gesetzgebung hin ausgelöst.
4: Die Musik ist natürlich auch nur ein Aspekt bei diesem Generationenkonflikt, den Herr Notzek beschrieben hat, der auch eben sehr stark, würde ich absolut zustimmen, von oben herbeigeredet wird. Also es geht natürlich auch darum, dass man sich lange Haare wie Elvis wachsen lässt. Teilweise werden Schüler der Schule verwiesen, weil sie sich weigern, ihre Elvis-Frisuren abzuschneiden. Es gibt auch in der DDR natürlich diese Untergrund-Elvis-Fanclubs, die sich gründen. Also es ist schon auch ein generelleres Symbol einer Rebellion bis zu einem gewissen Grad. Diese persönlichen Fanartikel, die Sie angesprochen haben und die ja sehr stark von Elvis-Manager Tom Parker auf den Markt gedrückt werden, dienen einerseits, diese Unterstützung der neuen Jugendkultur auch öffentlich zu zeigen. Sie dienen aber auch ein bisschen der Legitimation, also der Akzeptanz durch den Markt. Es gibt das berühmte Elvis-Cover dann, wo er im goldenen Anzug abgebildet ist mit dem Titel 50 Million Elvis Fans Can't Be Wrong. Und das ist natürlich dann auch diese Legitimation durch den Markt, dass man sagt, der Teenager ist jetzt da, man kann mit ihm Geld verdienen. Kommerzieller Erfolg legitimiert öffentliche Präsenz. Da spielt er natürlich auch ein bisschen eine Rolle.
3: Also ein Umstand kommt, glaube ich, auch noch dazu. Wir haben jetzt viel über Race gesprochen, aber das ist auch Class. Der NWDR, der Nordwestdeutsche Rundfunk, der macht 1954 in der beginnenden Hörendenforschung eine Umfrage. Und da stellt sich raus, dass eben keineswegs die ganze Jugend war Rock'n'Roll, das war ein pauschaler Generationenkonflikt, das war es natürlich auch. Aber es waren durchaus nicht alle, die den gehört haben, sondern ein Viertel der Radiohörenden damals hat sich sehr stark für Tanz- und Schlagermusik interessiert. Damit war dann aber der Walzer gemeint. Der war mit 26% in Norddeutschland und 37% in Süddeutschland die populärste Tanzmusik. Und nur 6% der Radiohörenden wollten flotte Musik, die als amerikanisch bezeichnet wurde. Und ein Jahr später zeigte sich immer noch, dass nur 2% Jazz-Hot-Musik hören wollten, wie das in der Umfrage heißt. Und ein Großteil, das amerikanische Gedudel, 50% sogar den Jazz abgelehnt haben. Und das sind dann eben auch Leute, die eher aus der Arbeiterschaft kommen, diese Jugendlichen. Und da muss vielleicht mal der Begriff Halbstarke fallen. Der Rock'n'Roll wird dann eben auch zusammengedacht mit öffentlichen Ausschreitungen, mit Randalen in den großen Städten.
5: Ich wollte eigentlich ganz gerne noch mal kurz, weil wir ja schon Klaas und Race jetzt hatten, noch mal mit dem Gender-Begriff in die gleiche Kerbe hauen, weil das dürfen wir auch nicht vergessen, dass tatsächlich diese Musik, diese gefährliche Musik tatsächlich auch eine Sexualität hatte, die vorher in keiner Musik so steckte. Also natürlich steckt das schon ganz lange in R&B und das ist eh bei schwarzer Musik ist ja sowieso alles immer schon drin gewesen, aber dass es so sehr um Sex ging und so eindeutig und dass deswegen auch eine aktive weibliche Sexualität plötzlich sichtbar wurde, nämlich von den Fans und von den Leuten, die dann begeistert sind, so sich quasi den Leuten an den Hals schmeißen und so, das birgt dann auch wieder noch eine ganz andere Dimension, ich will nicht sagen Gefahr, aber eine ganz andere Dimension, die noch dazukommt. Also das muss noch angefügt werden.
4: Ich würde zustimmen, dass Elvis oder Rock'n'Roll allgemeiner auch in den USA, nicht nur in Deutschland, vor allem auch ein Phänomen der Arbeiterschaft war, der halbstarken in Anführungszeichen der Jugend. Das bleibt bei Elvis übrigens so bis in die 70er Jahre. Also wenn man sich die Konzerttouren anschaut, dann im goldenen Jumpsuit, auch da ist man wenig in den Großstädten, da ist man auf dem Land. Wie groß ist es in den 50ern? Also die Fernsehshows haben natürlich gigantische Einschaltquoten, eben weil es so ein Skandal ist. Wenn man sich die Charterfolge ansieht, die zahllosen Nummer-1-Hits in Folge, das ist natürlich schon massiv. Allerdings den größten kommerziellen Erfolg hat Elvis nicht in den 50ern, sondern dann in den frühen 60ern, als er zurückkommt aus der Armee. Das meistverkaufte Album zu Lebzeiten, abgesehen von einem Weihnachtsalbum, ist der Soundtrack zu Blue Hawaii, der eben so Balladen drauf hat wie Can't Help Falling in Love, aber auch so eine Nummer wie Ito Eats oder Slicing Sand. Die erfolgreichste Single zu Lebzeiten ist It's Now or Never. In Deutschland hat Elvis zu Lebzeiten überhaupt nur eine Nummer eins, das ist In the Ghetto.
2: Also das sind jetzt lustigerweise vor allem die Songs, die man heute eher als Schnulzen wahrnimmt, ne?
3: Ja, absolut, und das hängt natürlich auch damit zusammen, dass diese Sexualisierung da ja auch stark zurückgefahren wird. Also in den frühen 60er Jahren versucht ja auch das Elvis Management, weil sie eben sehen, dass man mit dieser kleinen Zielgruppe eigentlich nicht genug Geld verdient, über das Medium Kino für die breiten Mittelschichten zu etablieren, so ein bisschen Entertainer für die ganze Familie. Diese Musikfilme sind überwiegend harmlos und diese Songs werden ja schon bei den weißen Rock'n'Roll-Interpreten eigentlich desexualisiert, also typisch für den Rhythm and Blues, für den R&B, etwa Big Mama Thornton's oder anderer, ist es ja, dass da Frauen als selbstbewusste Subjekte darüber singen, wie schlecht sie ihre Männer behandeln, wie sie eben auch sexuell selbstbewusst sind. Also die Sensibilitäten sind damals sehr hoch. Und dann gibt es eben diese ganz kleinen Änderungen, die an den Stücken vorgenommen werden. Ich habe mir das mal angesehen am Twist, der ja auch eine gewisse Tanzzäsur ist, weil er die Führungsrolle des Mannes auf dem Parkett abschafft. Die Partner berühren sich nicht mehr, der Mann führt nicht mehr. Es können jetzt Frauen mit Frauen tanzen, das war noch nie so ein Problem. Es können aber auch ganze Gruppen tanzen und Männer mit Männern. Das ist ein Problem. Es gibt Tanzflächen in den 50er Jahren, wo Verbotsschilder in den USA sind. Das Zusammentanzen von Männern ist verboten. Und da wird dann aber auch die Ursprungsversion von Hank Ballard, ist eben schwarzer R&B-Musiker. Und da gibt es in diesem mehr harmlosen Text, der eigentlich nur den Tanz beschreibt, gibt es so die Punchline Up and Down. Und über die Vermittlung des weißen Fernsehmoderators Dick Clark wird dann der Song neu eingespielt von Chubby Checker und der macht aus dem Up and Down, was eben sexuell konnotiert ist, jetzt ein Around and Around. Und damit wird der Song dann auch breit durchgesetzt und zum Hit.
4: Bei diesem angesprochenen Hound Dog-Auftritt von Elvis in der Milton Berle Show haben wir das natürlich auch, dass er dann eine Woche oder zwei Wochen später auf einem anderen Sender eingeladen wird. Und weil eben dieses Hound Dog so offensichtlich sexuell konnotiert ist, auch natürlich mit dem Hüftschwung, wird er dann in einem Tuxedo angezogen und muss es zu einem lebendigen Hund singen, um vorzugeben, der Song wäre doch tatsächlich an einen Hund gerichtet.
2: Ja. Provokant und subversiv hat Rock'n'Roll die Welt verändert, ist unser Thema heute im SWR Kulturforum mit Matthias Häusler, Historiker an der Uni Regensburg, Bodo Mrozek, Historiker am Berliner Kolleg Kalter Krieg des Instituts für Zeitgeschichte München Berlin und Jenny Zülker, Kulturjournalistin. Jetzt ist so viel immer wieder von Schwarz und Weiß die Rede, vielleicht können wir das noch ein bisschen vertiefen. Also während Elvis seine ersten Fernseherfolge hatte, formierte sich in den USA auch die Bürgerrechtsbewegung, die angesprochene eine Segregation in den USA begann so ein bisschen zu bröckeln, hat das den Erfolg der Musik auch beflügelt und hat umgekehrt der Erfolg von Chuck Berry oder Little Richard auch diese Mauer zwischen Schwarz und Weiß in Amerika ein bisschen eingerissen?
5: Eingerissen kann man ja nicht sagen, sie steht ja noch immer. Ich finde es schwer zu sagen. Im Endeffekt, das hat sich die ganze Zeit verändert, aber der strukturelle Rassismus ist ja geblieben und das ist echt erstaunlich, weil es ja dann eine wirklich große Bürgerrechtsbewegung gab und das ist bis heute ist das ja ein großes Thema. Auf jeden Fall gab es mehr Möglichkeiten, dann irgendwann tatsächlich, vor allen Dingen für die weiße Bevölkerung, da die schwarze Musik zu hören, was ja sowieso dann noch was anderes, weil die durften dann ja tatsächlich überall hingehen. Das ist ja auch bei Elvis der große Vorteil, dass der sich in schwarzen Umgebungen bewegen konnte und deswegen da die Musik auch wirklich aufnehmen konnte oder klauen konnte, wie man es nimmt. Aber genügt hat es auf jeden Fall noch nicht, was sich da verändert hat.
3: Also ich würde sagen, dass es relativ schwer ist, diese Musik politisch einzuordnen. Also das wird ja jetzt auch so oft pauschal getan, dass das eigentlich irgendwie so eine Art progressive Entwicklung beschleunigt hat. Ich denke, das hat es insofern, als dass wir hier eben sehen, dass weltweit, ja, kann man ja sagen, Jugendliche eigentlich diese Offenheit haben für schwarze Musik, die nationalkulturellen Eliten eben nicht haben. Der Rundfunk weigert sich, diese Sachen zu spielen. Es gibt diese Empörung von eben Presse, die eben ja auch von Eliten besetzt ist. Und es ist eben interessant, dass hier eben diese ja angleichenden, nivellierenden Prozesse eigentlich die Avantgarde dessen sind, junge Menschen aus der Arbeiterschicht. Gleichzeitig ist es aber nicht so, dass die Rock'n'Roller, diese Classic Rocker, die jetzt hier schon namentlich verschiedentlich erwähnt wurden, oder sind noch andere ein bisschen vergessene wie Eddie Cochran und weiß nicht mehr noch alles, und dass die sich aber gar nicht so politisch verorten. Also Jerry Lee Lewis zum Beispiel, das ist nun Weißer, aber dem würde ich sagen, das ist auch ein großer Tabubrecher, unter anderem, weil er seine minderjährige Cousine heiratet und der hortet zu Hause Schusswaffen. Das ist eigentlich eher so ein libertärer Anarch, würde ich sagen. Und die Musik der Bürgerbewegung ist dann eben gar nicht der Rock'n'Roll. Das ist ja dann eher später der Folk. Das sind Folk-Songs. Und auch selbst die schwarzen Musiker treten zumindest nach außen hin in der Gesamtheit jetzt nicht irgendwie unbedingt als politisch auf. Wäre vielleicht auch schwer gewesen. Hätte ihnen ja noch mehr Widerstände beschert. Ganz anders als etwa Harry Belafonte, der also als Calypso-Star eine Zeit lang ja auch als Alternative zum Rock'n'Roll gehandelt wird und der ganz klar auf Seiten von Bürgerbewegung bis hin zum Sozialismus steht.
5: Aber im Blues gab es dann ja schon eine Menge Politik. Also wenn man den Blues als einen der Väter oder Mütter des Rock'n'Roll sieht, dann also da steckt das schon alles drin. Und auch in der alten Folkmusik bei Woody Guthrie oder solchen Leuten, wo es dann tatsächlich sehr um Klassismus geht und um Ungerechtigkeiten und Arm und Reichtum und so weiter. Ich würde sagen, die Ecke vom Rock'n'Roll, die zum Blues gehört, die ist schon die politischste.
2: Und würde man dann heute das, was Elvis gemacht hat, als kulturelle Aneignung, das Wort fiel vorhin, bezeichnen müssen? Oder entlastet ihn seine sicher authentische Begeisterung für diese Musik?
5: Ich habe ein bisschen Probleme mit dem Begriff der kulturellen Aneignung, weil ich immer finde, die originäre Aufgabe von Kultur ist es immer, zusammenzubringen und andere Menschen davon zu begeistern, was man selber macht. Und insofern ist das schwer zu sagen, dann, wo ich dann Grenzen ziehen muss und sagen muss, aber du darfst das aber auf gar keinen Fall hören so oder machen.
2: Aber es spielen ja immer Machtverhältnisse mit
5: rein. Ja, natürlich. Wenn das ist, mit die Machtverhältnisse sehe ich ja auch. Und dass, wenn die Aneignung bedeutet, dass jemand das Geld einsteckt für jemand anders, der sich das ausgedacht hat, dann geht das natürlich nicht. Aber die Kultur konsumieren als solche, das muss jedem erlaubt sein.
4: Ich denke, man muss dabei Elvis unterscheiden zwischen der persönlichen Seite und den größeren strukturellen Rahmenbedingungen. Also klar, das kam jetzt mehrfach raus, Elvis ist jemand, der ernsthaft begeistert ist von schwarzer wie weißer Musik, der da keine Schranken kennt. Ja, hört Laverne Baker, hört Fats Domino, hört auch irgendwie Mario Lanza, Bill Monroe. Ja, er lebt diese Fusion und seine Musik ist auch eine ehrliche, authentische Fusion. Also es ist auch was Neues und Originelles, was er da produziert. Elvis ist auch einer der wenigen weißen Rock'n'Roller, die auch öffentlich schon in den 50ern die Wurzeln im afroamerikanischen Rhythm and Blues sehr, sehr offensiv betonen, der schon in den 50ern sagt, ja, nennt mich nicht King of Rock'n'Roll, der eigentliche King of Rock'n'Roll ist Fats Domino. Und Elvis ist jemand, der in der schwarzen Community Memphis auch enorm beliebt ist. Er geht auch auf Colored Nights sozusagen. 1956 gibt es ein Benefizkonzert dieses afroamerikanischen Radiosenders WDIA in Memphis, The Mother Station of All Negroes. Elvis dürfte eigentlich gar nicht hin, geht hin, lässt sich fotografieren, wird bejubelt und so weiter. Das ist die persönliche Seite. Strukturell ist es, glaube ich, das klang jetzt auch schon an, durchaus kompliziert. Also ja, er fungiert natürlich in gewisser Weise als Türöffner. Also natürlich führt der Rock'n'Roll-Hype dazu, dass dann auch Künstler wie Chuck Berry oder Little Richard den Durchbruch schaffen. Little Richard sagt einmal berühmterweise, I thank God for Elvis Presley, I thank the Lord for sending Elvis to open the door so I could walk down that road. Ja? Aber gleichzeitig ist es natürlich auch so, dass Elvis gerade aufgrund des strukturellen Rassismus überhaupt erst so erfolgreich werden kann. Er ist eben nun mal weiß, deswegen können weiße Teenager die Musik auch kaufen, auch zu den Konzerten gehen. Und es gibt natürlich dieses Thema der wirtschaftlichen, kommerziellen Ausbeutung. Also wie gesagt, Cultural Appropriation würde ich total zustimmen, sehe ich bei Elvis auch nicht oder ist generell ein schwieriger Begriff. Aber es ist natürlich so, dass wir im Rock'n'Roll eine enorme kommerzielle Ausbeutung der afroamerikanischen Künstler haben. Die bekommen kaum Tantiemen, kaum Royalties für die von ihnen geschriebenen Songs. Otis Blackwell zum Beispiel wurde von Elvis' Manager gezwungen, sich die Songwriter-Credits für All Shook Up und für Don't Be Cruel mit Elvis zu teilen, obwohl Elvis davon natürlich keine Zeile geschrieben hatte. Arthur Crudup beschwert sich ähnlich über That's Alright Mama. Diese Praxis wird irgendwann geendet, aber natürlich ist es so, dass hier wirtschaftlich durchaus eine Ausnutzung oder Ausbeutung stattfindet. Und auch bei der, sag ich mal, beim Fandom, ja, oder beim Konsum der Musik durch die Fans, ist es natürlich die eine Sache, Rhythm and Blues Musik oder Rock'n'Roll Musik zu mögen. Und die andere Sache, sich mit größeren Fragen der Segregation oder des Rassismus zu positionieren. Also ein weißer Teenager in den 50er Jahren in Memphis hätte jetzt keinen Widerspruch dabei gesehen, in einem segregierten weißen Diner eine Rhythm and Blues Platte in der Jukebox zu hören.
2: Auf jeden Fall ist Rock'n'Roll eine amerikanische Musik. Wie kam sie nach Deutschland und wie wurde sie hier aufgegriffen?
3: Jedenfalls erstmal nicht durch Elvis. Und das ist ein eigentlich erstaunlicher Fakt, dass Elvis ja gar keine internationalen Tourneen gemacht hat, trotz seiner Popularität und Berühmtheit. Wer hier nach Deutschland kam, war ja zunächst mal Bill Haley, also in die Bundesrepublik und nach West-Berlin. Und da passierten dann bei den Konzerten, gar nicht bei allen, aber bei einigen wenigen, eben genau diese Ausschreitungen, mit denen der Rock'n'Roll dann stark zusammengedacht wurde, wo also sogenannte, von außen sogenannte Halbstarke, die sich irgendwann aber auch selber so genannt haben, also die, das übliche Erscheinungsbild in Lederjacke und Blue Jeans, in amerikanisierter Kleidung. Und die haben auf den frühen Konzerten etwa im Berliner Sportpalast angefangen, mit den Stühlen herumzuwerfen, wohl auch, weil sie sich zunächst über die Jazzkapelle von Kurt Edelhagen nicht so gefreut hatten, die man als Vorband gebucht hatte. Dann aber auch, weil es sehr leicht war, Rabatz zu machen. Man hatte eigentlich das Rockkonzert noch gar nicht als Format etabliert. Es wurden Flaschen ausgegeben und nicht Plastikbecher. Die Bühnen waren so niedrig, dass die Fans da ohne Probleme raufspringen konnten. Und zum Teil fanden diese Konzerte bis noch in die Beatles-Ära eben in Hallenstadt wie der Carnegie Hall, die eigentlich für ein klassikhörendes, sitzendes Publikum ausgerichtet waren. Und das waren alles so Erfahrungen, die in dieser Zeit gemacht werden. Ich habe mir das auch mal auf Ebene der Polizeiakten angesehen. Da tauscht sich die französische Polizei mit der deutschen aus. Wie geht man denn da mit diesen Jugendlichen auf den Konzerten um? Und da werden dann so ganz pragmatische Dinge eigentlich als Maßnahmen eingeführt, die heute selbstverständlich sind. Und so kommt der Rock'n'Roll eben tatsächlich in Form von Stars mit der Tournee. Er kommt aber eben auch über Musikfilme, die ins Deutsche übersetzt werden. Er kommt auch zum Teil über diese Jugendproblemfilme, diese Juvenile Delinquency Movies wie mit Marlon Brando oder James Dean, wobei die Musik da eher noch der Jazz ist. Das wird aber eben stark zusammengedacht und da kommt dann eben auch dieses Visuelle, die Körperhaltung und das alles, was sich gut imitieren lässt.
5: Und die britischen und US-amerikanischen Soldatensender natürlich auch, also die Radiosender, die das dann vor allen Dingen in Deutschland eben durch die Besetzung dann einfach auch mittrugen. Und da gab es ja viel amerikanische, US-amerikanische Kultur, die durch diese ganzen Sender, BFN, AFN und so weiter, dann hier gehört werden konnte.
2: Ich finde das mit den Tumult ja schon interessant, denn soweit ich weiß, gab es die in Amerika in dieser Dimension nicht. Da wurde kein Sportpalast zerlegt. Also was sagt das über die damalige deutsche Jugend aus oder über die Wahrnehmung?
3: Also es gab in Amerika schon auch Konflikte. Also ich habe Berichte gelesen, auch in der New York Times, wo bei irgendeinem Konzert die Polizei Tränengas in die Lüftungsanlagen geschossen hat gegen die Fans. Es gibt diese Probleme in Kalifornien mit sogenannten Hot Roddern. Das ist so eine automobile Kultur, wo also mit getunten uralten Autos auf Highways illegale Rennen stattfinden. Das findet dann aber auch in so James Dean-Filmen statt, der dann ja auch zur Ikone wird. Und im manchen dieser Filme ist dann mal so ein Rock'n'Roll-Stück die Titelmusik. Und Elvis steigt zum Beispiel auch in dieses Genre ein mit einem Film. King Creole ist, glaube ich, wo er also auch so den Rebellen gibt, den er sonst so in vielen Filmen dann später eigentlich gar nicht mehr so richtig gibt. Ne? Und also das ist schon ein internationales Phänomen. In Frankreich recht spät, da gibt es die sogenannte Nuit de la Nation, 1962, das erste große Konzert, organisiert auch von dem Gegenstück zur bundesdeutschen Bravo, auch ja noch so ein Faktor, den man denn nennen muss in Sachen Jugendmagazin, das findet eben auch in Deutschland statt. Und da versammeln sich dann auf der Place de la Nation 5-6 Mal so viele Jugendliche, wie man erwartet hat. Die erklimmen da das Großstadtmobiliar, um ihre Idole zu sehen. Les Idoles ist ja so der Begriff, Johnny Hallyday, der französische Elvis. Und das muss man auch mal bedenken, dass ja jedes Land so seine eigenen Elvisse ausgeprägt hat. In Italien ist es erstmal Adriano Celentano, der so anfängt. In Großbritannien ist es Little Richard und noch ein paar andere, Tommy Steele. Und in Deutschland sind es dann Peter Kraus und Ted Herold, streiten sich darum, wer der bessere Elvis ist am Anfang. Also so, das verursacht schon überall Probleme. Zum Teil aber auch eben durch zu hartes Durchgreifen der überforderten Sicherheitsbehörden. So stellt sich mir das jedenfalls aus den Akten dar.
4: Ja, das Interessante bei Elvis in Deutschland ist, dass Elvis, wie jetzt schon anklang, als mediales Produkt kommt, lange bevor man ihn tatsächlich hören kann. Ja, also im Rahmen dieser kontroversen Milton Berle Show im Juni 56 kommen die großen Debatten in den USA, in der New York Times, in der Washington Post. Genau diese Debatten finden sich dann auch im Spiegel, in der Frankfurter Allgemeinen Zeitung und so weiter. Die sind teilweise 1:1 von diesen amerikanischen Zeitungen abgeschrieben. Ja. Elvis selbst kann man aber noch gar nicht hören. Ja. Also er tritt, wie gesagt, zeitlebens nie außerhalb Nordamerikas auf. Man kann die Fernsehauftritte in Deutschland natürlich nicht sehen. Die Platten kann man auch erst ab Oktober 56 kaufen. Die Radiosender, abgesehen von den Militärsendern, spielen Elvis erstmal nicht. Also es ist erstmal ein printmediales Phänomen, was aber durchaus interessiert und reizt. Das geht ein bisschen zurück auf den Punkt, dass es um mehr ging als die Musik. Es gibt die schöne Geschichte von Elton John, die er in seiner Autobiografie schreibt, seine erste Begegnung mit Elvis war beim Friseur. Da sah er so ein Magazin rumliegen, auf dem Titelbild war Elvis und er war eben so fasziniert von diesem Aussehen und dieser Andersartigkeit, dass er dann sofort alles über diesen Elvis rausfinden wollte, bevor auch nur eine Note der Musik oder eine Silbe des Gesangs gehört hat. Also die Art des Widerstands gegen Elvis hier von oben ist eine, die ganz überwiegend die US-amerikanischen Topoi, die Motive reproduziert. Elvis verdirbt die Jugend mit Sexualität, singt verbotene Musik, ist ungebildet, kann keine Noten lesen und so weiter. Sehr ähnlich, fast abgeschrieben. Der Unterschied ist aber, dass das Ganze zusätzlich noch in einer Sprache der Amerikanisierung verhandelt wird. Ja, also es ist ein transnationales Phänomen, bin ich 100% bei Herrn Nozick, aber es wird eben in der Presse auch als Amerikanisierungsphänomen verhandelt. Diese grundsätzlichen gesellschaftlichen Verhandlungslinien, Class, Race, Gender, der Generationenkonflikt, das ist in Deutschland identisch mit den USA, aber man framet es dann als den bösen amerikanischen Einfluss auf die deutsche Jugend und knüpft hier natürlich an längere anti-amerikanische Narrative im deutschen Diskurs, auch aus der NS-Propaganda an, also das klassische Bild einer vermeintlichen deutschen Hochkultur, die durch billige amerikanische Massenunterhaltung bedroht wird. Ja. Das konnte dann aber, die Bravo wurde genannt, auch in sehr positive Richtungen gehen. Ja. Also die deutsche Jugend nimmt das ja dann durchaus positiv an und es entstehen Jugendmedien, die Bravo in Deutschland, der NME im UK, die davon profitieren. Und gerade die Bravo entwickelt sich schnell in einen der frühesten Champions von Elvis. Ja, publiziert, glaube ich, eine 9- oder 10-teilige Elvis-Lebensgeschichte. Die strotzt vor Fehlern. Ja, die Überschrift ist immer Elvis, der Junge aus Missouri. Obwohl Elvis natürlich nichts mit Missouri zu tun hatte. Ja. Aber man verteidigt Elvis und nutzt da eben eine positive Amerikanisierungsgeschichte, indem man sagt, ob man ihn liebt oder hasst, seine Lebensgeschichte ist einmalig. Also auch hier wird dann Elvis mit diesem zutiefst amerikanischen Motiv des kommerziellen Erfolgs vom Tellerwäscher zum Millionär sozusagen legitimiert. Ein Punkt noch zu Peter Kraus. Peter Kraus ist beim Bravo-Otto immerhin erfolgreicher als Elvis. Ja? Peter Kraus gewinnt 59, 1960, 1961 dreimal den silbernen Otto, Elvis nur 1960 einmal den bronzenen Otto.
2: War dann für die Teenager in Deutschland Peter Kraus genauso Rock'n'Roll, genauso authentisch, genauso wild, genauso interessant wie
5: also,
2: Elvis?
5: Ich glaube nicht, weil, also was man nicht vergessen darf, ist natürlich, dass das auch alles auf einen Boden, auf einen Nachkriegsboden fiel, mehr oder weniger. Also in Deutschland haben wir einfach noch eine besondere Situation, haben wir im Prinzip in ganz Europa, bei allen kriegsbeteiligten Ländern auf jeden Fall, aber in Deutschland natürlich ganz extrem. wo es darum ging in den 50ern, das Motto ist Aufbau und dann kommt irgendjemand wie Elvis und da ist das Motto Zerstörung mehr oder weniger. Zumindest umgibt ihn dieser Nimbus, ne? Also dass diese Musik, die macht wild und die macht was kaputt, woran wir doch eigentlich alle gerade Aufbau, Wirtschaftswunder wollen. Wir wollen doch alle irgendwie geregelte Beziehungen und Verhältnisse und die Leute sollen erstmal sich verlassen.

0: eben in Amerika diesen rassistisch grundierten Diskurs haben und in Deutschland den noch aus dem Nationalsozialismus kommenden. Und es gibt so Berichte, dass sich dann die Peter Kraus-Fans und die Ted Herold-Fans auch geprügelt haben sollen darum, welcher jetzt der echtere Elvis ist. Ich habe aber auch gefunden in Fanclub-Unterlagen und die spielen auch eine ganz wichtige Rolle. Es sind zum Beispiel eben auch junge Frauen. Es ist eine junge Frau, die den ersten Elvis-Fanclub in den USA gründet und die wirken richtig als Lobbyorganisation. Das machen sie in den USA, das machen sie aber auch in Deutschland, indem sie zum Teil verabredet mit richtigen Brieflawinen an die Rundfunksender dafür eintreten, dass ihre Musik da gespielt wird. Und das ist schon ein Prozess auch der demokratischen Ermächtigung, weil sie sagen, wir wollen im Rundfunk hier mit unserer Musik repräsentiert sein. In Deutschland gibt es das dann, dass in einem Rundfunksender machen die dann so eine Umfrage unter Radiohörenden und entscheiden dann, okay, die wollen Rock'n'Roll und die anderen, die wollen irgendwie klassische Musik, dann spielen wir mehr Operette. Die wollte eigentlich keiner. Aber das ist so der Kompromiss für die damals eben auch aus der Elitenkultur stammenden Rundfunkmoderatoren. Ich habe dann aber eben auch gefunden, dass in den Fanclubs es gar kein so ein Widerspruch ist. Manche sind sowohl Fans von Schlagerstars und gleichzeitig in Rock'n'Roll-Fanclubs. Für manche Jugendliche geht das nebeneinander her und ist gar nicht so stark als Gegensatz in der Zeit, wie es heute oft gedacht wird. Jedenfalls nicht für alle.
1: Wir kommen zum Ende. Vielleicht gucken wir noch ganz kurz von dieser Mitte der 50er Jahre in die Zukunft. Also aus dem Rock'n'Roll wurde Rock, die prägende populäre Musik der nächsten Jahrzehnte. Man sagte lange Zeit oft weiterhin Rock'n'Roll, ob es um die Beatles ging oder um Bon Jovi. Wie viel ist von Elvis und Little Richard und Chuck Berry noch in der Luft heute?
2: Ich glaube, alles und gar nichts. Also musikalisch haben wir ja schon drüber gesprochen, das sind ja die gleichen Strukturen und die gleichen Akkorde, sie werden sogar eher immer weniger. Aber ansonsten hat der Rock'n'Roll von der Rezeption her und wofür er steht, einen extremen Bedeutungswandel durchgemacht. Also das Mainstreamigste, was es gibt, das am wenigsten Revolutionäre, was es gibt, ist heutzutage Rockmusik. Nicht, dass ich sie deswegen nicht mag, aber wenn irgendwas Rock'n'Roll nicht mehr ist, dann ist es halt Revolution, Underground, Gegenbewegung. Das ist alles nicht mehr. Rock'n'Roll, also Rock gehört zu den drei großen Mainstream-Musikarten, die es gibt. Also Rock, R&B und Hip-Hop, die am meisten verkauft werden jetzt in der westlichen Welt. Und insofern, die Bedeutung hat er nicht mehr, aber das macht ihn jetzt auch nicht unbedingt schlechter. Es gibt ja immer noch gute Rockmusik.
0: Also wenn man mal ein bisschen weiter zurücktritt, dann würde ich sagen, auf einer höheren Abstraktionsebene löst das doch eine ganze Menge aus. Also diese klassische Besetzung, die Frau Zülker am Anfang angesprochen hat, also Rockabilly-Trio mit Schlagzeug, Gitarre, Bass, das ist in gewisser Weise auch die Besetzung der klassischen Punkband. Wenn man sich aber auch mal ansieht, das haben wir noch gar nicht besprochen, ein weiterer Widerstand in der Zeit, der regt sich gegen die Elektrifizierung der Musik. Die E-Gitarre, die wird überhaupt nicht mehr als Musikinstrument, gerade auch aus der klassischen Musikwelt, wird das also abgeurteilt als irgendwie ein Apparat oder irgendwie ein Haushaltsgerät, aber nicht als Musikinstrument. Und da kann man ja schon sagen, dass das die Anfänge sind, in denen dann schließlich auch die Elektronik, also elektronische Musik, beruht ja eben auch auf elektrifizierten Geräteeinsatz und nicht mehr auf mit Darmsaiten bezogenen Holzinstrumenten. Und das sind natürlich dann alles so fließende Bewegungen, die eben ohne den Rock'n'Roll so jetzt nicht denkbar gewesen wären oder den davor schon bestehenden schwarzen R&B.
3: Ja, vielleicht noch zu Elvis selbst. Ich denke, Elvis ist immer noch omnipräsent. Es gibt keinen Tag, wo ich nicht über irgendein Fragment von Elvis stolpere. Gray Marcus hat ein ganzes Buch geschrieben, Dead Elvis, wo er die Spuren von Elvis sammelt. Wie viel von Elvis dann selbst noch drinnen steckt, ist schwer zu sagen. Also es ist mittlerweile eine so große Aushandlungsfläche, Projektionsfläche über amerikanische Kulturgesellschaft geworden, dass durch die Rückbindung auf Elvis und seine Kunst selbst kaum mehr gegeben ist. Es gibt allerdings in letzter Zeit durchaus Versuche, die tatsächliche Musik, die tatsächlichen Performances wieder etwas stärker in den Vordergrund zu rücken. Den Kinofilm Epic, also Epic für Elvis Presley in Concert von Baz Luhrmann, der eben dann aus alten Filmmaterialien von Konzerttourneen von Elvis in den 70ern diese aufwendig restauriert hat, neu in Szene gesetzt hat. Also das war sicherlich in gewisser Weise eine Hommage an Elvis, auch ein Versuch, die tatsächliche Kunst wieder stärker ins Bewusstsein zu rufen, was aber natürlich auch eine sehr, sehr nostalgische Dimension dann hat.
1: Provokant und subversiv hat Rock'n'Roll die Welt verändert. Das war unser Thema im SWR Kulturforum. Es diskutierten Matthias Häusler, Historiker an der Uni Regensburg, Bodo Mrozek, Historiker am Berliner Kolleg Kalter Krieg, am Institut für Zeitgeschichte München-Berlin und die Kulturjournalistin Jenny Zülker. Ganz herzlichen Dank an die Runde. Ich bin Bernd Lechler. Tschüss.

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1: Heute mit dem britischen Quartett Dinosaur. Vom Album To the Earth hören wir zwei Songs. Gleich kommt For One, davor noch der erste Song, Banning Street Blues.

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7: Um 18 Uhr mit Markus Westhoff. Zum 35. Jahrestag der Unabhängigkeit der Ukraine sind mehrere europäische Spitzenpolitiker nach Kiew gekommen. Präsident Selenskyj empfing die Gäste auf dem Platz vor der Sophienkathedrale im Zentrum der Hauptstadt. Florian Kellermann.
8: Dort ehrte Selenskyj auch Soldaten und freiwillige Helfer der Armee, einige von ihnen posthum. Selenskyj sagte, die ukrainische Unabhängigkeit sei aus einem Traum von Freiheit entstanden. Die Botschaft, eine Kapitulation gegenüber Russland, komme nicht in Frage. Großveranstaltungen waren nicht geplant an diesem Unabhängigkeitstag, wegen der Gefahr von Luftangriffen. Zentrales Ereignis in Kiew war ein Galakonzert am frühen Abend in der Oper. Außerdem gab es landesweit kleinere Veranstaltungen, neben Konzerten etwa Handwerkermärkte und Marathonläufe. Viele Menschen mussten arbeiten, arbeitsfreie Feiertage sind in der Ukraine wegen des Kriegs abgeschafft.
7: Die sogenannte Koalition der Willigen hat der Ukraine in Kiew weitere Unterstützung zugesagt. Es gehe dabei um die Flugabwehr, aber auch um Hilfe im Energiebereich und bei der Produktion von Drohnen, sagte Präsident Selenskyj. An den Beratungen in Kiew hatten zuvor unter anderem EU-Ratspräsident Costa, der britische Premierminister Burnham und der finnische Präsident Stubb teilgenommen. Bundeskanzler Merz und der französische Präsident Macron waren per Videoschalte zugeschaltet. Menschen aus Ostdeutschland sind in Spitzenpositionen in Behörden, Unternehmen und anderen Organisationen weiterhin unterrepräsentiert. Das zeigen Analysen eines Forschungsteams der Hochschulen in Leipzig, Jena und Görlitz. Allerdings ist ihr Anteil in den vergangenen Jahren gestiegen, von knapp 11% im Jahr 2018 auf gut 12% im Jahr 2024. Die Forscher empfehlen den Verantwortlichen daher, gezielt dagegen zu steuern. Die Landeswahlleiterin von Sachsen-Anhalt, Diekmann, hat Kritik an der Briefwahl zurückgewiesen. Behauptungen, diese sei unsicher und leicht manipulierbar, teile sie nicht, sagte Diekmann der deutschen Presseagentur. Der AfD-Co-Vorsitzende Krupalla hatte gestern in der ARD Zweifel geäußert, ob bei der Briefwahl alles korrekt zugehe, ohne Belege dafür vorzulegen. Der Unionsfraktionschef Frei hat heute eine Änderung des Wahlrechts abgelehnt. Die bestehenden Regeln würden die größtmögliche Teilhabe an Wahlen gewährleisten. In Sachsen-Anhalt wird im nächsten Monat ein neues Landesparlament gewählt. Die Heiratsabsichten eines katholischen Pfarrers im hessischen Oberursel haben eine neuerliche Debatte über die Zölibatregelung angestoßen. Den Mut und die Ehrlichkeit des Pfarrers wünsche man sich von anderen Geistlichen, sagte ein Sprecher der Reformbewegung Wir sind Kirche. Die Verpflichtung katholischer Priester zur Ehelosigkeit sei himmelschreiend. Das Bistum Limburg hat den Pfarrer suspendiert, nachdem der seine jahrelange Beziehung zu einer Frau offengelegt hatte. Vertreter aus Wirtschaft, Kultur und Sport haben den Unternehmer Klaus-Michael Kühne gewürdigt. Er starb nach Angaben seines Unternehmens, dem internationalen Logistikdienstleister Kühne und Nagel, in seinem Schweizer Wohnort im Alter von 89 Jahren. Kühne galt als einer der reichsten Männer Deutschlands und betätigte sich auch als Mäzen in Sport und Kultur. Der Lebensmitteldiscounter Lidl ruft 2 Varianten seiner spanischen Wurst zurück. Betroffen ist dem Unternehmen zufolge die Martinez Somalo Chorizo in den Sorten Barbecue und Barbecue Picante Spicy. Es könne sein, dass die Kühlkette unterbrochen wurde, deshalb solle man die Würste besser nicht essen. Sie wurden bundesweit verkauft. Die Haltbarkeitsdaten der betreffenden Chargen liegen zwischen dem 28. November und dem 26. Dezember dieses Jahres. Die Bregenzer Festspiele haben ihre 80. Saison mit einem Besucherrekord beendet. Rund 275.000 Menschen sahen die Veranstaltungen des Festivals am Bodensee. Nach Angaben der Festspiele war Verdis Oper La Traviata auf der Seebühne besonders erfolgreich. Alle Vorstellungen waren ausverkauft. SWR Nachrichten, Redaktion Heike Lüttich. Der Wetterbericht für Baden-Württemberg und Rheinland-Pfalz. Ein Tief schickt feuchtere Luft zu uns. Die Vorhersage: neben etwas Sonne örtlich Regen. In der Nacht kommen von Frankreich Regen und vereinzelte Gewitter, 16 bis 10 Grad. Morgen zunächst Regen, dann Sonne, später in schwüler Luft örtlich Schauer oder Gewitter bei maximal 18 Grad im Westerwald bis 27 Grad im Kaiserstuhl. Die Zeit 18.05 Uhr.
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9: Mit folgenden Themen heute bis 6:30. Die Trockenheit bringt Landwirte in Existenznot. Der Südwesten ist besonders betroffen. Eine Reportage über Viehbauern gleich hier bei uns. 100 Tage Landesregierung in Rheinland-Pfalz. Was hat geklappt, was nicht? Wir kommentieren. Und wir sprechen über Fußball bzw. über die Kosten, die entstehen, wenn Fans aufeinander losgehen. Jetzt ist es kurz nach 18 Uhr. Ich bin Constanze Schirrer. Guten Abend. Man muss nur mal ein bisschen spazieren gehen, aus dem Autofenster schauen oder vielleicht ja sogar in den eigenen Garten und man sieht sehr viel Gelb statt Grün. Der Sommer war so heiß und trocken, dass Wiesen und Felder völlig verdörrt sind. Das macht sich auf den Feldern bei der Ernte bemerkbar, vor allem offenbar beim Getreide. Der Deutsche Bauernverband hat vergangene Woche die Erntebilanz für diesen Sommer gezogen. Die Landwirte rechnen mit erheblichen Einbußen, zum Beispiel beim Winterraps. Das ist eine Pflanze, die wichtig ist für Lebensmittel, Viehfutter und zur Energiegewinnung. Bauernpräsident Ruckwitz sagte, der Standort habe in diesem Jahr wie selten zuvor über den Ertrag entschieden. Und der Südwesten war dabei kein guter Standort. Heute haben die baden-württembergischen Bauern berichtet, welche Ernte sie erwarten. Margarete Holzreiter dazu.
10: Seit mehreren Monaten ist es zu trocken. Die Dürre trifft die Landwirtschaft in Baden-Württemberg mit voller Wucht, sagt Bauernverbandspräsident Joachim Ruckwied. Hitze, Hagel und Unwetter haben die Lage zusätzlich verschärft. Bei der früh geernteten Wintergerste waren die Ernten noch gut. Bei Winterweizen und Raps waren die Ernten aber unterdurchschnittlich. Spätreifende Kulturen wie Mais, Kartoffeln und besonders Zuckerrüben haben deutlich gelitten. Noch dramatischer ist die Situation bei den Futterwiesen. Durch die Trockenheit wuchs zuletzt kaum Gras. Das Land hat erste Hilfen angekündigt. Unterstützung beim Futterkauf und bei Transportkosten sowie mehr Spielraum bei Umweltauflagen und zusätzlichen Futterflächen. Der Verband begrüßt das, verlangt aber zusätzlich ein Sofortprogramm des Bundes, um landwirtschaftliche Betriebe finanziell zu entlasten.
9: Nun ist der Bauernverband ein einflussreicher Interessenverband. Seine Aufgabe ist es, bei der Politik bessere Bedingungen für die Landwirte rauszuschlagen. Das funktioniert umso besser, je dramatischer eine Lage geschildert wird. Präsident Ruckwitt beherrscht das bekanntlich ganz gut. Dennoch ist nachvollziehbar, dass viele Bauernhöfe um ihre Existenz bangen, vor allem wenn sie nichts ändern oder aus welchen Gründen auch immer nichts ändern können. Viele Betriebe haben sich aber auch schon umgestellt, zum Beispiel Michael Grimm, ein Landwirt in Kühlsheim im baden-württembergischen Teil des Taubertals. Er hat seinen Hof schon dem Klimawandel angepasst.
11: Also wir hatten früher ziemlich viel Raps im Anbau, wir hatten auch die Zuckerrübe gab es früher noch bei uns. Stattdessen sind so Sachen dazugekommen wie eben die Hirse, die Sojabohnen, die Kichererbse, auch Safflor, Kräuter, Kümmel, Anis, Fenchel, auch der Koriander. Das sind alles Kulturen, die mit deutlich weniger Wasser klarkommen und vor allem denen die Hitze nicht so viel ausmacht.
9: Sagt der Landwirt Michael Grimm. Neben den Feldern dürsten auch die Weiden. Es wächst zuweilen kein Halm mehr. Das ist schlecht, vor allem für Kühe, die im Sommer draußen grasen. Das Futter für sie wird knapp. Viele Bauern sehen in dieser Situation keinen anderen Ausweg, als ihre Tiere vorzeitig ins Schlachthaus zu karren, obwohl die Tiere eigentlich noch gar nicht schlachtreif sind. Informationen aus dem Süden Baden-Württembergs dazu von Thomas Wagner.
12: Wir befinden uns gerade auf dem Weg zum Stall.
13: Im Laufschritt eilt Andreas Schnetz, Mitte 30, die 3 Minuten vom Wohngebäude zum Kuhstall gleich nebenan.
12: Jetzt hoffe ich auf Futter. Ich kriege das nachher gleich.
13: Oberhaslach, ein winziger Weiler gleich neben der Gemeinde Heiligenberg im Bodenseekreis. Hier bewirtschaftet Andreas Schnetz jenen Hof, den bereits sein Großvater umgetrieben hat.
12: Wir tun weibliche Rindermästen, also Fersen. Die Tiere befinden sich in einem Tretmischstall auf Stroh und werden überwiegend mit Grassilage gefüttert.
13: Liebevoll streicht Andreas Schnetz mit der Hand über den Kopf einer der Kühe, die neugierig durchs Gatter guckt. Zum Glück, noch ist Futter da. Noch.
12: Unser Betrieb ist hier an einem Südhang nördlich vom Bodensee und wir haben faktisch nur einen ordentlichen Schnitt Grünland heruntergefahren dieses Jahr von der Fläche Ende April. Und daher kommt einfach die Situation, dass Grundfutter extrem knapp ist.
13: Heißt, weil draußen nichts mehr wächst durch die Trockenheit, muss Landwirt Andreas Schnetz an die Futtervorräte ran, die eigentlich für die Wintermonate eingelagert worden sind. Und das wird schwierig. Deshalb wird an einem kein Weg vorbei.
12: Mittelfristig wird man die Tierbestände erstmal abstocken. Man wird Tiere zum Schlachter bringen und auch früher zum Schlachter bringen müssen, wie geplant, um einfach Futtervorräte und Strohvorräte zu schonen. Die Vorräte sind ja überwiegend auf den Winter angelegt. Wenn man die im Sommer aufbraucht, dann führt es zu einem Riesenproblem.
13: 20 Kilometer weiter südlich in Überlingen am Bodensee.
14: Ja, das gibt die Spare Ribs, also das sind die Rücken vom Schwein.
13: Hochbetrieb in einem kleinen Schlachthof am Stadtrand.
14: Also sind wir eine Zerlegung von Fährfleisch im Zerlegebetrieb. Und da werden jetzt gerade Schweine verarbeitet, zerlegt.
13: Weißer Kittel, hellgrüne Haube über dem Haar, Spezialschuhe. Wenn Inhaber Matthias Minister Gäste empfängt, müssen die sich erstmal der Hygienevorschriften wegen entsprechend ankleiden, so ähnlich wie der Chef selbst. Was der Heiligenberger Landwirt Andreas Schnetz als Problem geschildert hat, ist auch im Schlachthof angekommen.
14: Grundsätzlich ist es ja so, dass aufgrund der Trockenheit jetzt zu wenig Futtermittel da sind. Das ist so dramatisch dieses Jahr, dass Landwirte einfach in Futternot kommen und deshalb Tiere abgeben.
13: Bei der Firma Fairflash hält sich das derzeit noch in Grenzen. Aber
14: in den größeren Schlachthöfen, die Viehhändler bringen LKW-weise Tiere, ja, die jetzt geschlachtet werden, einfach damit man Futter sparen kann.
13: Heißt allerdings, deutlich größeres Angebot auf dem Rindfleischmarkt. Und das bedeutet, die Preise purzeln.
14: Ganz grob kann man sagen, der Preis ist also für das Kilo Schlachtgewicht um 1 Euro gefallen. Das heißt, dem Landwirt fehlen jetzt an einem Tier 300 Euro. So, und das kommt jetzt in eine Situation, wo auf der Seite des Absatzes die Nachfrage ja auch nicht gut ist, ja, weil Feriensaison ist. Und da kommt ein hohes Angebot zusammen mit einer schlechten Nachfrage und deshalb geht der Preis so in den Keller. Es gibt Betriebe, für die ist das eine existenzielle Situation. Neben der finanziellen Belastung ist es natürlich eine sehr starke psychologische Belastung.
13: Denn welcher Landwirt gibt sein Tier schon gerne vor der Schlachtreife zum Metzger? Nicht nur, dass die Preise sinken, Landwirt Andreas Schnetz kommt noch auf ein weiteres Problem zu sprechen. Tiere, die noch nicht das reguläre Mastgewicht erreicht haben, zur Schlachtbank zu führen,
12: macht betriebswirtschaftlich natürlich wenig Sinn, wenn man auf die oberen 20, 30, 40, 50 Kilo Fleisch verzichten muss. Somit fehlt einem der Ertrag pro Tier.
13: Wie aber rauskommen aus der Misere? Hoffen auf deutlich mehr Regen in nächster Zukunft? Die meisten Landwirte sind da, sagt Andreas Schnetz, eher skeptisch, zumal die bereits aufgelaufenen Verluste nicht wettgemacht werden können. In Baden-Württemberg hat die grün-schwarze Landesregierung Soforthilfemaßnahmen auf den Weg gebracht. CDU-Landwirtschaftsministerin Marion Gentges im SWR-Fernsehen.
15: So können stillgelegte Flächen wieder genutzt werden, um Futtermittel anzubauen. Vorbehaltlich der Zustimmung des Landeskabinetts werden auch geförderte Flächen, auf denen Begrünungsmischungen ausgebracht sind, genutzt werden können, um Futtermittel anzubauen.
13: Besser als nichts findet der Heiligenberger Landwirt Andreas Schnetz und gibt sich dennoch skeptisch. Vor allem, was den Zeitpunkt der Freigabe geschützter Flächen für den Futtermittelanbau anbelangt.
12: Was man sich eigentlich gewünscht hätte, dass man diese Flächen früher freigegeben hätte für Futteranbau. Der Beschluss kam jetzt erst reichlich spät. Das finde ich mühsam, dass die Politik da nicht früher reagiert und einfach diese Maßnahmen freigibt. Da muss einfach die Politik viel schneller reagieren.
9: Eine Reportage von Thomas Wagner. Der 22. März 2026 war ein Festtag für die CDU. Da waren Landtagswahlen in Rheinland-Pfalz und die CDU hatte sie gewonnen. Zum ersten Mal seit 35 Jahren ein Nachfolger von Helmut Kohl in der Staatskanzlei. Endlich, die CDU jubelte. Als Koalitionspartner fand sich die unterlegene SPD. Jetzt lauert man schon seit vergangener Woche auf diese Tage. Dann nämlich ist die schwarz-rote Koalition in Rheinland-Pfalz seit 100 Tagen im Amt. Ganz genau am Mittwoch ist das. Heute aber haben Ministerpräsident Gordon Schnieder von der CDU und Finanzministerin Doris Ahnen von der SPD ihre Arbeit in dieser Zeit resümiert.
16: Wir haben erste wichtige Entscheidungen getroffen, Vorhaben auf den Weg gebracht und klare Prioritäten gesetzt. Klar ist aber auch, vieles braucht Zeit. Einige unserer großen Vorhaben sind mit erheblichen finanziellen Auswirkungen verbunden. Für die Einführung von A13 für Grundschullehrkräfte, die Abschaffung der Straßenausbaubeiträge und die kostenfreie Schulbuchausleihe laufen die notwendigen Abstimmungen und Vorbereitungen für die schrittweise Umsetzung.
17: Natürlich ist vieles anders. Wir sind starker Juniorpartner in dieser Koalition. Aber ich will das an der Stelle auch noch mal sagen. Wir haben gut gemeinsam gestartet. Wir arbeiten vertrauensvoll zusammen. Und ich glaube, das merkt man auch. Wir versuchen, die Dinge vernünftig miteinander, kollegial miteinander zu besprechen und in konkrete Maßnahmen umzusetzen. Und das funktioniert ganz gut.
9: Die Opposition in Rheinland-Pfalz ist naturgemäß nicht so beglückt. Sie wirft der Landesregierung nach 100 Tagen im Amt vor, untätig zu sein. AfD-Fraktionschef Büge zum Beispiel tut das. Und Grünen-Fraktionschefin Katrin Eder sagt:
18: Von Aktionismus kann nicht die Rede sein, eher 100 Tage politische Siesta war unser Eindruck. Und während in ganz Rheinland-Pfalz alle unter der Hitze, unter Waldbränden, geächtzt haben unter Trockenheit und Dürre, war die Landesregierung eigentlich nicht da. Und das hat ja auch gezeigt, dass wir sie getrieben haben, weil letzte Woche plötzlich zum Glück auch Geld angekündigt wurde für Krankenhäuser in dem Bereich. Wir hoffen deswegen, dass die nächsten 100 Tage jetzt mehr Aktion kommt und dass die Landesregierung sich zusammenrauft und auf einen höheren Gang schaltet.
9: Katrin Eder von den Grünen war das. Die Koalitionäre sind also zufrieden, die Opposition nicht so. Was meinen politische Beobachter? Olaf Kapp aus unserer Mainzer Redaktion Landespolitik kommentiert.
19: 100 Tage Schwarz-Rot in Rheinland-Pfalz. Es ist zu früh für ein endgültiges Urteil, aber lang genug, um einen Stil zu erkennen. Nach Jahrzehnten SPD-geführter Regierung sitzt jetzt die CDU in der Staatskanzlei. Das klingt nach einem großen Wechsel. Im Alltag ist davon bislang wenig zu spüren. Vielleicht ist genau das die erste Lektion des Regierens. Wahlkämpfe leben von Versprechen, Regierungen von der Wirklichkeit. Vor der Wahl klangen manche Dinge einfach. Straßenausbaubeiträge abschaffen, in der Bildung für mehr Verlässlichkeit sorgen, bei Migration konsequenter handeln. In der Regierung treffen solche Ansagen auf knappe Kassen, fehlendes Personal, rechtliche Grenzen und einen Koalitionspartner. Aus dem schnellen Versprechen wird ein Stufenplan. Das kann man enttäuschend finden, man kann es aber auch Politik nennen. Ministerpräsident Gordon Schnieder versucht bislang nicht, diese Realität mit großen Gesten zu überdecken. Er wirkt eher wie ein politischer Handwerker, ruhig, verbindlich, mit Augenmaß. Und viel im Land unterwegs. Spektakulär ist das nicht, aber Politik als Daueransage kennen wir auch. Nur lässt sich die Wirklichkeit von Ausrufezeichen nicht beeindrucken. Natürlich muss auch diese Regierung irgendwann zeigen, was sie verändert. Aber nicht jede Reform braucht Trommelwirbel. Wenn Schwarz-Rot aus Vorsicht Verlässlichkeit und aus Pragmatismus Fortschritt macht, könnte darin ein Modell liegen. Weniger Show, mehr Handwerk. Weniger Ansage, mehr Augenmaß. Und vielleicht passt genau das ziemlich gut zu Rheinland-Pfalz.
9: 100 Tage ist die rheinland-pfälzische Landesregierung aus CDU und SPD im Amt. Ein Kommentar war das von Olaf Kapp aus unserer landespolitischen Redaktion in Mainz. 85 Verletzte nach einem Fußballspiel. Am Freitagabend eskalierte das DFB-Pokalspiel zwischen Waldhof Mannheim und dem 1. FC Kaiserslautern. Es gab schwere Ausschreitungen. Die Polizei musste einschreiten, um die Lage wieder unter Kontrolle zu bringen. Nun wird wegen diverser Straftaten ermittelt und es wird diskutiert, worüber schon häufig diskutiert wurde, über die finanzielle Beteiligung von Profiklubs bei Hochrisikospielen. Die Gewerkschaft der Polizei zum Beispiel ist der Ansicht, dass längst geltendes Recht endlich greifen sollte. Knut Bauer aus unserer Redaktion Landespolitik in Stuttgart. Um was geht es der Gewerkschaft der Polizei denn konkret?
20: Es geht um die Frage, wer zahlt für so einen gigantischen Aufwand und den martialischen Polizeieinsatz. Darüber wird seit Jahren diskutiert, weil bei sogenannten Hochrisikospielen mit der Gefahr möglicher Ausschreitungen grundsätzlich mehr Polizei im Einsatz ist als sonst. Diese Mehrkosten stellt Bremen seit Jahren der deutschen Fußballliga DFL in Rechnung und hat im Januar 2025 vor dem Bundesverfassungsgericht Recht bekommen. Das heißt, nun können alle Länder die DFL und damit auch die Profivereine bei High-Risk-Spielen zur Kasse bitten. Und das fordert in Baden-Württemberg auch der Landesrechnungshof. Die Prüfer halten es für legitim, Zitat, die Kosten solcher Einsätze nicht allein der Allgemeinheit aufzubürden.
9: Nun passiert das im Moment noch nicht. Meistens beim Pokalspiel in Mannheim waren 1.400 Beamte im Einsatz. Das zahlt die Allgemeinheit, also der Steuerzahler. Wie argumentiert die GdP denn konkret dagegen?
20: Ähnlich wie der Rechnungshof. Auf der einen Seite ist der Fußball ein Millionengeschäft, auf der anderen Seite sollen die Steuerzahler für solche Polizeieinsätze zahlen, auch wenn die mit großem Aufwand stattfinden. Und nachdem in Mannheim Hundertschaften auf dem Rasen waren und Beamte mit Polizeipferden übers Spielfeld reiten mussten, hält es die Gewerkschaft der Polizei für schwer vermittelbar, wenn sämtliche Mehrkosten nach wie vor bei der Allgemeinheit verbleiben. Thomas Mohr von der GdP in Mannheim.
21: Wird sehr viel Geld gemacht. Man kann nicht einfach sagen, ja, aber der Steuerzahler, der vielleicht der ein oder andere mit Fußball nichts am Hut hat, muss jetzt dafür aufkommen. Deshalb, die Vereine müssen sich an den Kosten beteiligen.
20: Zumal diese Polizeikräfte in der Zeit für andere polizeilichen Aufgaben nicht zur Verfügung stehen, sagt die Gewerkschaft.
9: Hat sich das Land Baden-Württemberg geäußert zu den Forderungen?
20: Ja, also bisher bleibt es bei der Regelung, den Profifußball nicht an den Mehrkosten für solche Einsätze zu beteiligen. Das hat schon Thomas Strobel so gehandhabt, der frühere Innenminister, und auch Manuel Hagel, der neue Innenminister in Baden-Württemberg, setzt das fort. Grund ist nach seinen Angaben der Erfolg der Stadionallianzen. Der CDU-Politiker verweist also auf die Kooperation von Polizei, Fanvertretern, Vereinen und Städten.
22: Dieser Weg hat dazu geführt, dass wir durch die Stadionallianzen immer weniger Polizei einsetzen müssen vor Ort. Die Kosten gehen zurück und die Gewalt, sie geht ordentlich zurück und die Sicherheit geht dadurch hoch. Und deshalb ist der Weg, den wir gehen, ein erfolgreicher.
20: Tatsächlich ist die Zahl der Verletzten zurückgegangen und die Einsatzkosten konnten nach Angaben des Innenministeriums um 600.000 Euro reduziert werden.
9: Wie kann man jetzt die Haltung des Innenministeriums denn bewerten?
20: Also für mich ist die Argumentation nicht ganz nachvollziehbar. Man kann ja weiter auf die Stadionallianzen setzen und die Profiklubs trotzdem an den Kosten für High-Risk-Spiele beteiligen. Das eine schließt das andere nicht aus. Zumal die 600.000 Euro, die in der letzten Saison eingespart worden sind, das ist ungefähr so viel, wie dieser Einsatz am Freitagabend gekostet hat. Nach Schätzungen der GdP waren das allein 700.000 Euro bis 1 Million. Aber die Ausschreitungen haben auch Innenminister Hagel nachdenklich gemacht. Er will jetzt mit den Vereinen darüber sprechen, welche Konsequenzen bei Hochrisikospielen zu ziehen sind.
9: Knut Bauhaus, unserer Stuttgarter Redaktion Landespolitik in SWR Kultur aktuell um 18.22 Uhr. Carsten Linnemann, der Gesundheitsminister, der nie Gesundheitsminister werden wollte, hat am Wochenende überrascht. Er hat nämlich einen Vorschlag seiner Vorgängerin Nina Warken kritisiert. Und vor allem hat Carsten Linnemann angekündigt, dass er sich bemühen wollte, dass dieser Vorschlag überhaupt gar nie wahr wird. Warken hatte zahlreiche Anregungen gemacht, um Kranken- und Pflegeversicherung zu reformieren, sprich dort Geld einzusparen. Eine ihrer Ideen war, verkürzt gesagt, die Rentenansprüche von pflegenden Angehörigen einzudampfen. Findet Carsten Linnemann nicht gut. Unser Berliner Korrespondent Jan Zimmermann auch nicht. Er lobt in seinem Kommentar deshalb Linnemanns Plan, diesen Punkt aus dem Reformvorhaben zu streichen.
2: weniger Rente für pflegende Angehörige. Dieses Thema ist laut Gesundheitsminister Carsten Linnemann vom Tisch. Der CDU-Politiker wirft den Vorschlag seiner Vorgängerin in die Tonne. Linnemann sagte, er will bei den Rentenansprüchen pflegender Angehöriger nicht sparen. Das ist eine gute Entscheidung. Die Debatte hat in den vergangenen Wochen viel Schaden angerichtet. Die Pläne waren für Pflegebedürftige und die, die sich um sie kümmern, ein Schlag ins Gesicht. Allein mit dem Vorschlag wurde ein verheerendes Signal gesendet und Vertrauen zerstört. Ausgerechnet bei denen zu sparen, die es möglich machen, dass pflegebedürftige Kinder, Partner und Eltern nicht in ein Pflegeheim müssen, sondern zu Hause bleiben können, sorgte zu Recht für Protest, auch in der Regierungskoalition. Viele in der SPD und CSU machten deutlich, wir lehnen das ab. So erspart sich der neue Gesundheitsminister mit der Rolle rückwärts viel Ärger. Dagegen bleibt ein zweiter Schlag ins Gesicht der Betroffenen bisher weiter bestehen. Nach den Reformplänen soll die Pflege im Heim teurer werden, weil Zuschüsse, die die Pflegeversicherung zahlt, künftig erst später greifen sollen. Der neue Gesundheitsminister sollte auch gleich diesen Vorschlag in die Tonne werfen. Zu viele empfinden das als ungerecht. Zu groß ist die soziale Sprengkraft. Schon heute wissen immer mehr Familien nicht, wie sie die steigenden Pflegeheimkosten von 3.000 bis 4.000 Euro oder mehr bezahlen sollen. Auch hier sollte der Minister eine Rolle rückwärts machen. Offen bleibt die Frage, wo Linnemann stattdessen sparen will. Die Kürzung der Rentenansprüche sollte 1,8 Milliarden Euro im kommenden Jahr bringen. Geld, das die Pflegekasse dringend braucht, damit die Beiträge nicht weiter steigen. Linnemann erklärte bisher nur, was er nicht will, ohne konkrete Vorschläge zu machen, was stattdessen kommen soll. So entsteht der Eindruck, dass der Minister bei diesem Großprojekt noch keinen Plan hat. Anders als beim Gesundheitssystem sind die Sparmöglichkeiten in der Pflege gering. Die Bundesregierung sollte also für ein würdiges Leben im Alter mehr Steuermittel locker machen, um den Betroffenen nicht noch mehr Schläge ins Gesicht zu verpassen und den entstandenen Schaden nicht noch größer zu machen.
9: Ein Kommentar von unserem Berliner Korrespondenten Jan Zimmermann. Es wäre vermutlich ein Tag mit sehr vielen Festen für Bürgerinnen und Bürger, wenn der Krieg nicht wäre. Die Ukraine ist heute seit 35 Jahren unabhängig. Damals sprach sich eine große Mehrheit der Bevölkerung dafür aus, die Ukraine von der damaligen Sowjetunion zu lösen. Inmitten eines Krieges dürfte einem allerdings nicht unbedingt der Sinn nach Feierlichkeiten stehen. Und dennoch sind zahlreiche Staats- und Regierungschefs heute in Kiew, darunter auch der neue britische Premierminister Andy Burnham. Und die EU sagt der Ukraine an diesem Tag weitere 6,1 Milliarden Euro Hilfe zu. Florian Kellermann über den heutigen Unabhängigkeitstag.
8: Der ukrainische Präsident Volodymyr Zelensky empfing die Gäste aus dem Ausland auf dem Platz vor der Sophienkathedrale im Zentrum der Stadt. Dort ehrte Zelensky auch Soldaten und freiwillige Helfer der Armee, einige von ihnen posthum. Zelensky sagte, die ukrainische Unabhängigkeit sei aus einem Traum von Freiheit entstanden. Das ist der Traum, das Leben selbst zu gestalten, dafür zu sorgen, dass unsere Kinder nicht der Asphalt unter jemandes Stiefel sind, unter jemandes Panzern, unter jemandes Imperium. Heute können wir eine Tatsache verkündigen, bewiesen durch die Kraft und die Standhaftigkeit unserer Leute in diesem Krieg: Die Ukrainer werden sich nicht unterwerfen. Die Botschaft, eine Kapitulation gegenüber Russland, komme nicht in Frage. Großveranstaltungen waren nicht geplant an diesem Unabhängigkeitstag wegen der Gefahr von Luftangriffen. Zentrales Ereignis in Kiew war ein Galakonzert am frühen Abend in der Oper. Außerdem gab es landesweit kleinere Veranstaltungen, neben Konzerten etwa Handwerkermärkte und Marathonläufe. Viele Menschen mussten arbeiten, arbeitsfreie Feiertage sind in der Ukraine wegen des Kriegs abgeschafft. Für den britischen Premierminister Andy Burnham war es der erste Auslandsbesuch im Amt. Burnham leitete dann auch zum ersten Mal eine Sitzung der sogenannten Koalition der Willigen, also der Ukraine-Unterstützerländer. Schon im Vorfeld sprach Burnham den Ukrainern Dank aus für ihren Kampf. Sie verteidigten nicht nur sich selbst gegen Russland, sondern ganz Europa. Bei einer Rede sagte Burnham: Ich bin entschlossen, dass wir zusammenarbeiten, um ihnen die Unterstützung zu liefern, die sie brauchen, stärker als jemals zuvor. Das heißt, nicht nur Luftverteidigung, sondern Russland daran zu hindern, seine Raketen überhaupt erst starten zu lassen. mit Sanktionen, die ihre militärischen Lieferketten durchtrennen. Die Ukraine ist russischen ballistischen Raketen derzeit weitgehend schutzlos ausgeliefert. Gegen sie hat sich nur das US-System Patriot als wirksam erwiesen. Doch die Ukraine kann kaum mehr Abfangraketen für dieses System kaufen, weil es davon weltweit zu wenige gibt. Die Ukraine hofft, dass bald auch das französisch-italienische System SAMP/T in der Lage sein wird, ballistische Raketen abzufangen, durch eine verbesserte Radareinheit. Außerdem versucht die Ukraine schon jetzt, russische Abschussvorrichtungen für ballistische Raketen mit Marschflugkörpern und Drohnen zu zerstören. Auch hier könnte Großbritannien bald eine größere Rolle spielen. Premier Burnham plane, der Ukraine zu erlauben, selbst Teile für die französisch-britische Rakete vom Typ Storm Shadow herzustellen, auch genannt Scalp, berichtete die BBC. Die EU sagte der Ukraine am Montag indes weitere Finanzhilfen von 6,1 Milliarden Euro zu. Sie sind Teil des 90 Milliarden Euro Pakets, das die Ukraine in diesem und im kommenden Jahr von den EU-Staaten erhält. Während der Feierlichkeiten gab es in der Hauptstadt Kiew keinen Luftalarm. Allerdings griff Russland auch an diesem Tag andere Regionen an. In Pawlohrad in der Region Dnipropetrovsk wurde bei einem russischen Angriff eine Person getötet und zwei weitere wurden verletzt, wie die Behörden mitteilten.
9: Die Ukraine feiert ihren 35. Unabhängigkeitstag aus Sicherheitsgründen ohne Großveranstaltungen. Ein Beitrag von Florian Kellermann war das. Und das war SWR Kultur aktuell, heute mit Konstanze Schirrer. Ich wünsche Ihnen noch einen schönen Abend. Es ist
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3: Schönen guten Abend. Heute ist der International Strange Music Day, also der internationale Tag der seltsamen oder fremden Musik. Wir sprechen gleich darüber, wie unser Musikgeschmack eigentlich entsteht, in ungefähr 10 Minuten. Zuerst gibt's aber nicht seltsame Musik von Paul McCartney. Der hat jetzt mit 84 Jahren sein 18. Album rausgebracht. The Boys of Dungeon Lane heißt es. Es ist voller persönlicher Kindheits- und Jugenderinnerung. Und da passt leider auch die Erkenntnis, Life can be hard, das Leben kann hart sein. So heißt der Titel, den wir jetzt hier hören in SWR Kultur am Abend.

0: Eine starke Soul-Stimme aus Birmingham ist das. Maika Miller mit A Little Bit of Me. Für mich so Musik, in die ich mich gerne reinlegen würde. Aber über Musikgeschmack lässt sich ja bekanntlich besonders gut streiten. Auch heute am International Strange Music Day, also dem internationalen Tag der seltsamen oder fremden Musik. Den Tag, den gibt es seit mittlerweile 30 Jahren und der soll eigentlich auch eine Einladung sein, sich mal aus der eigenen musikalischen Komfortzone rauszubewegen und was anderes zu hören. Aber wie entsteht eigentlich unser Musikgeschmack? Markus Stäbler ist dieser spannenden Frage nachgegangen.
1: Das ist für ziemlich viele Menschen seltsame Musik. Anderen ist das hier völlig fremd.
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1: Oder das. Die Vorstellung davon, was sich für uns fremd oder normal, merkwürdig oder vertraut anhört, gehen weit auseinander. Sie hängen vom persönlichen Geschmack ab. Und der entwickelt sich durch verschiedene Einflüsse, sagt der Musikwissenschaftler Felix Thiessen, aktuell Vertretungsprofessor für Musikpsychologie an der Hochschule in Hannover.
3: Zum einen ist es natürlich erstmal das Elternhaus, das uns prägt. Das, was Mama und Papa hören, das wollen wir auch erkunden. Damit sind wir als allererstes konfrontiert. Dann beginnen natürlich die Einflüsse zu wachsen, auch in Kindergarten, Schule. Sobald wir auch eigene soziale Kontakte entwickeln, spielen deren Vorlieben eine Rolle. Und das wächst mit der Zeit natürlich.
1: So wie sich unsere Kontakte nach und nach erweitern, so verändere sich auch unser Musikgeschmack.
3: Und so ist es nicht verwunderlich, dass gerade in der Zeit der Pubertät, in Teenagerjahren natürlich die Freunde eine entscheidende Rolle spielen, Musik dann auch eine Dimension erlangt von Identifikation mit anderen, mit meinen Lieblingsbands. Und oft geht es dann gar nicht unbedingt um die Musik selbst, sondern auch um soziale Funktionen von Musik, die eine Rolle spielen. Diese verschiedenen Einflussbereiche zu verlassen, ist gar nicht so leicht, wenn man da einmal hineingeworfen ist.
1: Die eigenen Vorlieben sind also stark kulturell geprägt, erklärt der Musikpsychologe Felix Thiessen. Die romantische westliche Vorstellung von der Musik als Universalsprache, die alle Menschen verstehen, lasse sich nur schwer untermauern.
3: Tatsächlich sucht man immer noch in der Musikwissenschaft nach musikalischen Universalien, also denjenigen Dingen, die uns alle als Menschen in unseren Hörgewohnheiten verbinden. Aber letztlich sind die auf sehr wenige zurückzuführen und Harmonik beispielsweise ist nicht darunter. Also wenn Sie an Gamelanmusik denken oder auch an die traditionellen japanischen, an die südostasiatischen Musiken, das sind doch sehr andere Systeme, die mit unseren Hörgewohnheiten wenig zu tun haben. Entsprechend fällt es uns auch erst einmal schwer, uns da hineinzuhören. Manche Menschen reagieren erst einmal mit Unverständnis, vielleicht auch mit Lachen, weil sie diese Ausdrucksformen nicht gewöhnt sind.
1: Die Entwicklung des Geschmacks ist oft stärker von unserem Umfeld geprägt, als wir denken. Selbst wenn man sich das vielleicht nicht so gern eingesteht, gäbe es bei vielen Menschen nur einen ziemlich eingeschränkten Bereich, in dem man sich musikalisch bewegt und wohlfühlt.
3: Man spricht in der Psychologie auch von optimaler Distinktheit, also etwas, das sich weit außerhalb des Bereichs meiner Gewohnheiten bewegt, das werde ich wahrscheinlich eher weniger mögen. Mit dem komme ich natürlich auch weniger in Kontakt. Und so sind wir vielleicht alle in gewisser Weise in einer Bubble gefangen und tun gut daran, so einen Strange Music Day mal zum Anlass zu nehmen, den eigenen Horizont zu erweitern.
0: Also heute vielleicht mal absichtlich ein bisschen seltsame Musik hören oder zumindest mal was Außergewöhnliches. Am International Strange Music Day haben wir drüber gesprochen in SWR Kultur am Abend. Und ganz aus der musikalischen Komfortzone bewegen wir uns jetzt noch nicht, auch wenn der Schlager für mich die persönliche Herausforderung wäre. Unsere Musikredakteure sind ja auch immer für außergewöhnliche Musikentdeckungen zu haben. Zum Beispiel hier mit dem Musikstil Frafa Gospel aus Ghana, den den unser Musikredakteur Moritz Schelius heute rausgesucht hat. Einer der derzeit bekanntesten Vertreter dieses Stils heißt Oletke Oho. Und hier singt er zusammen mit den Sounds of Joy, einem dreistimmigen Frauenchor. In SWR Kultur am Abend.

0: Das war aktuelle Musik aus Linz von Tishina, Still Sleeping in SWR Kultur am Abend.
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0: Das fragen wir jede Woche Programmkinomacherinnen und Macher aus Baden-Württemberg und Rheinland-Pfalz. Heute spreche ich mit Saskia Fleischhauer von der Schauburg in Karlsruhe. Guten Abend.
2: Ja, hallo, schönen guten Abend.
0: Ihr Haus bespielt ja täglich drei Säle und bis Mitte September veranstalten Sie auch ein Open-Air-Kino am Schloss Gottessaue. Welcher Film war denn bei Ihnen besonders beliebt in der letzten Woche?
2: In der letzten Woche war bei uns besonders beliebt Spaziergang nach Syrakus, der neue Film von Lars Jessen mit Charlie Hübner in der Hauptrolle. Den Film durften wir auch auf dem Open Air zeigen, was Sie gerade schon angesprochen haben, am Freitag. Und da war sogar der Regisseur und auch der Hauptdarsteller bei uns zu Gast. Das war wirklich sehr schön.
0: Ah ja. Ja, Spaziergang nach Sykaros, da geht es ja um einen Mann in der DDR, der den großen Traum hat, einmal nach Italien zu reisen. Und das geht natürlich nicht so einfach. Und Charlie Hübner, Sie haben gerade angesprochen, der war auch vor Ort. Der spielt ja die Hauptrolle und der hat ja als Teenager auch die DDR miterlebt. Wie war das denn, gemeinsam mit diesen Filmemachern den Film dann zu schauen?
2: Also ich finde es immer ganz besonders schön, nochmal einen anderen Blickwinkel auch von den Schauspielerinnen und Schauspielern zu bekommen, weil man hat ja den Film gesehen und seine eigene Meinung so ein bisschen gebildet und Charlie Hübner war es besonders wichtig, nochmal auch auf den echten Paul Gompitz, heißt ja seine Rolle im Film, aber der echte, der das ja wirklich erlebt hat, heißt Klaus Müller und das war für ihn ganz wichtig, uns nochmal zu zeigen, dass das wirklich eine reelle Person und auch eine reelle Reise war. Und das fand ich schon auch besonders und so zu sehen, dass ihm das auch so wichtig war, dass er das so gut rüberbringen kann in dem Film.
0: Ja, auch spannend. Charlie Hübners Frau spielt ja auch die Frau von der Hauptrolle sozusagen. Ja. Also es gibt sehr viele Parallelen. Auf dem Programm vom Open Air Kino standen ja auch neben dem Film, den Sie gerade angesprochen haben, auch einige Klassiker, also zum Beispiel Mamma Mia. Wie wählt man denn Filme aus fürs Open Air? Funktioniert alles, was im Kinosaal funktioniert, auch draußen oder achten Sie da auf besondere Faktoren?
2: Also wir versuchen schon, so eine richtige Mischung auf dem Open Air hinzubekommen. Wir haben insgesamt dieses Jahr 52 Spieltage und da soll so für jeden was dabei sein. Die Klassiker, so Mamma Mia und auch La La Land und Greatest Showman, diese Musicals, die wir jetzt dieses Jahr gezeigt haben, die sind natürlich prädestiniert für Sonne und für gute Laune und die funktionieren natürlich super unter Sternenhimmel sozusagen. Aber trotzdem wollten wir so unserer Programmkinolinie doch immer treu bleiben und zeigen eben auch Filme wie Stiller oder Vaterland, der jetzt bald noch kommt. Das sind natürlich richtige Hardcore-Programmkinofilme, aber das ist uns schon auch wichtig, das auch draußen zu zeigen.
0: Und wie war die Stimmung so im Open-Air-Kino? Es hat ja auch sehr viel geregnet die letzte Woche. Wie gehen Sie dann damit um?
2: Also wir hatten

0: Regencapes und Regenschirmen und ja, gehen ganz vorbereitet in die Vorstellung.
1: Gab es denn auch einen Film, für den Sie sich mehr Publikum gewünscht hätten letzte Woche? Also egal, ob draußen oder drin.
0: Ja, es gab eine Doku, Hiddensee hieß die. Das ist natürlich jetzt hier in Baden-Württemberg nochmal ein ganz anderes Thema. Aber von dieser Doku hatte ich mir schon ein bisschen mehr erhofft.
1: Um was geht's in dem Film?
0: Das ist ein Dokumentarfilm über Hiddensee in Schwarz-Weiß gedreht. Und der zeigt ja ein Jahrhundert diese Geschichte der Ostseeinsel. Und ich finde der sehr schön, also sehr schön anzuschauen in Schwarz-Weiß. Und da habe ich schon gedacht, dass mehr Zuschauer kommen.
1: Und wenn wir in die nächste Woche schauen, auf welche Neuerscheinung freuen Sie sich da besonders? Ist da was im Programm?
0: Ich persönlich freue mich sehr auf den Film Staatsschutz nächste Woche. Den Film habe ich schon gesehen und der hat mich wirklich sehr, sehr berührt, weil er doch ein wenig auch, naja, real sein könnte. Da geht es um eine Staatsanwältin, die einen rassistischen Anschlag erlebt hat und dann darum, wie sie kämpft, um die die Verantwortlichen für den Anschlag vor Gericht zu stellen. Und je tiefer sie da eintaucht, desto mehr sieht sie, wie verwoben doch die Strukturen in der Staatsanwaltschaft sind. Und ja, es ist sehr beängstigend reell, sage ich mal.
1: Ja, da geht es ja auch darum, dass nicht so wirklich hingesehen wird, wenn ich es richtig verstanden habe. Wie schätzen Sie das ein? Werden die Besucherinnen und Besucher da den Film viel besuchen? Oder ist das ein Thema, das ist ja sehr aktuell? Wollen die sich damit auseinandersetzen? Was denken Sie, wird so die Stimmung sein?
0: Ich glaube, die Stimmung wird sehr nachdenklich und angeregt sein. Deswegen schätze ich den Film schon so ein, dass ihn auch viele unserer Gäste sehen wollen und sehen möchten. Und das ist auch meiner Meinung nach ein sehr wichtiges Thema, mit dem wir uns auseinandersetzen müssen. Und deswegen denke ich schon, dass der beim Publikum ganz gut ankommen wird.
1: Das sagt Saskia Fleischhauer vom Filmtheater Schauburg in Karlsruhe. Vielen Dank fürs Gespräch.
0: Ja, vielen Dank.

Das war Musik von Saguru, einem Singer-Songwriter aus München, mit A Night Moth in April's Showers. In der nächsten Stunde sprechen wir hier über Baseball, einem Sport, der in den USA lange Männersache war. Zumindest wurde das den Frauen gesagt. Über 70 Jahre gab es keine

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1: Um 19 Uhr mit Markus Westhoff. Zum 35. Jahrestag der Unabhängigkeit der Ukraine sind mehrere europäische Spitzenpolitiker nach Kiew gekommen. Unter anderem EU-Ratspräsident Costa, der britische Premierminister Burnham und der finnische Präsident Stubb. Nach einem Empfang, bei dem der ukrainische Präsident Selenskyj Soldaten und freiwillige Helfer der Armee ehrte, berieten sie über weitere Unterstützung des Landes im Krieg. Zu den Beratungen dieser sogenannten Koalition der Willigen waren auch Kanzler Merz und der französische Präsident Macron per Video zugeschaltet. Sie versprachen der Ukraine weitere Hilfe bei der Flugabwehr, im Energiebereich und bei der Produktion von Drohnen. Deutschland soll langfristig Erdgas aus Norwegen bekommen. Der Energiekonzern Uniper mit Sitz in Düsseldorf hat eine entsprechende Vereinbarung mit dem norwegischen Unternehmen Equinor geschlossen. In den Jahren 2027 bis 2041 sollen demnach jährlich mehr als 30 Terawattstunden Erdgas geliefert werden. Das leiste einen Beitrag zur Versorgungssicherheit in Deutschland, erklärte Uniper. Die Bundesregierung hatte den Konzern 2022 verstaatlicht. Er stand damals wegen ausbleibender Gaslieferungen aus Russland vor der Pleite. Menschen aus Ostdeutschland sind in Spitzenpositionen in Behörden, Unternehmen und anderen Organisationen weiterhin unterrepräsentiert. Das zeigen Analysen eines Forschungsteams der Hochschulen in Leipzig, Jena und Görlitz. Allerdings ist ihr Anteil in den vergangenen Jahren gestiegen, von knapp 11% im Jahr 2018 auf gut 12% im Jahr 2024. Die Forscher empfehlen den Verantwortlichen daher, gezielt gegenzusteuern. Die Heiratsabsichten eines katholischen Pfarrers im hessischen Oberursel haben eine neuerliche Debatte über die Zölibatregelung angestoßen. Den Mut und die Ehrlichkeit des Pfarrers wünsche man sich von anderen Geistlichen, sagte ein Sprecher der Reformbewegung Wir sind Kirche. Die Verpflichtung katholischer Priester zur Ehelosigkeit sei himmelschreiend. Das Bistum Limburg hat den Pfarrer suspendiert, nachdem er seine jahrelange Beziehung zu einer Frau offengelegt hatte. Vertreter aus Wirtschaft, Kultur und Sport haben den Unternehmer Klaus-Michael Kühne gewürdigt. Er starb nach Angaben seines Unternehmens, dem internationalen Logistikdienstleister Kühne und Nagel, in seinem Schweizer Wohnort im Alter von 89 Jahren. Über die Kühne Holding war der Unternehmer daneben auch an Lufthansa, Hapag-Lloyd und dem Reiseanbieter Flixx beteiligt. Kühne galt als einer der reichsten Männer Deutschlands und betätigte sich auch als Mäzen in Sport und Kultur. Unter anderem förderte er die Elbphilharmonie und den Fußball-Bundesligisten HSV mit vielen Millionen Euro. Der Lebensmitteldiscounter Lidl ruft zwei Varianten einer spanischen Wurst zurück. Betroffen ist dem Unternehmen zufolge die Martinez Somalo Chorizo in den Sorten Barbecue und Barbecue Picante Spicy. Es könne sein, dass die Kühlkette unterbrochen wurde, deshalb solle man die Würste besser nicht essen. Sie wurden bundesweit verkauft. Die Haltbarkeitsdaten der betreffenden Chargen liegen zwischen dem 28. November und dem 26. Dezember dieses Jahres. SWR-Nachrichten, Redaktion Heike Lüttich. Und der Wetterbericht für Baden-Württemberg und Rheinland-Pfalz. Ein Tief schickt feuchtere Luft zu uns. Die Vorhersage: in der Nacht von Frankreich Regen und vereinzelte Gewitter, 16 bis 10 Grad. Morgen zunächst Durchzug eines Regengebiets, dann Sonne, später in schwüler Luft örtlich Schauer oder Gewitter bei maximal 18 Grad im Westerwald und 27 Grad am Kaiserstuhl, 19.04 Uhr.
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2: Schönen guten Abend. In den USA läuft momentan die erste professionelle Frauen-Baseball-Liga seit 70 Jahren. So lange haben dort nur Männer in professionellen Ligen Baseball gespielt. Aber damit ist jetzt Schluss. Wir schauen gleich uns das Ganze genauer an. Zuerst starten wir mit Musik vom polnischen Pianisten Marcin Mazeki. Er ist in Kolumbien aufgewachsen und mit einer Argentinierin verheiratet. Und den südamerikanischen Einfluss, den kann man ganz gut hören, finde ich. Pachito Echeche heißt dieser Song hier. Er ist besonders in Kolumbien bekannt, unter anderem, weil er die Hymne von einem Fußballverein dort ist. Klingt auf jeden Fall, finde ich, nach gewonnen.
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0: Das war ein Klassiker aus den 50er Jahren. Jane Morgan hat hier gesungen über das Dilemma einer Frau, die nach einem Mann sucht, der mit ihr schöne Dinge unternimmt. Aber stattdessen findet sie nur einen, der ständig über Baseball redet, bis sie dann den Spieß selber umdreht. Und vielleicht, wer weiß es, hätte Jane Morgan ja die Leidenschaft zum Baseball ein bisschen früher schon geteilt, wenn auch die Frauen gespielt hätten. Aber zu dieser Zeit waren in den USA nur Männer-Baseballspiele zu sehen. Im Zweiten Weltkrieg gab es mal eine professionelle Frauenliga, aber als die Männer dann an die Front mussten, danach war dann aber wieder Schluss. Das ändert sich. Aber jetzt gerade in Springfield, Illinois, läuft gerade die Women's Pro Baseball League. Torben Burgers war für das Comeback der Frauen für uns vor Ort.
1: Ashton Lansdale steht mit beiden Beinen fest in den Boden gedrückt auf dem Abschlaghügel im Robin Roberts Stadion in Springfield, Illinois. In den Händen ein Baseballschläger, der über ihrem Kopf kreist. Als ihre Gegnerin zum Wurf ansetzt, holt sie aus und schlägt den Ball in hohem Bogen quer über das Feld vor ihr. Home Run. Für die Kapitänin der Los Angeles Queens die Erfüllung eines Lebenstraums. Profi-Baseball ausschließlich für Frauen.
2: Es bedeutet für viele Menschen einfach alles. Für kleine Mädchen, die zu uns aufschauen, genauso wie für ältere Frauen, die sich vor Jahren in den Baseball verliebt haben und nie die Chance hatten, selbst zu spielen.
1: Zum ersten Mal seit mehr als 70 Jahren haben die USA wieder eine professionelle Frauen-Baseball-Liga. 4 Teams treten gegeneinander an, 6 Wochen lang. Im Schnitt kommen rund 2000 Zuschauer zu den Partien. Die Stimmung ist prächtig. Ellie Neal ist mit ihrer Familie extra aus Arizona angereist.
2: Als Kind war ich zu nervös, um mit den Jungs zu spielen. Hätte es damals eine Baseball-Liga für Frauen gegeben, wäre ich wahrscheinlich mit dem Sport groß geworden. Das können meine Nichten jetzt nachholen, wenn sie wollen.
1: Im Zweiten Weltkrieg gab es schon einmal eine Frauen-Baseball-Liga in den USA. Sie sollte eine Lücke stopfen, als die Männer an die Front gerufen wurden und ihre Liga pausieren musste. Die Vorgängerinnen der heutigen Generation mussten noch Röcke tragen und Benimmkurse absolvieren. Ihnen hat Hollywood ein filmisches Denkmal gesetzt, mit der Komödie Eine Klasse für sich, in der Tom Hanks die Hauptrolle spielt als mürrischer Trainer mit dem Herz am rechten Fleck.
3: Heulst du etwa?
4: Nein!
3: Heulst du? Du heulst ja! Hier wird nicht geheult! Heulen gibt's nicht im Baseball!
1: Die neue Liga hofft, an die glorreiche Vergangenheit anknüpfen zu können, im Windschatten anderer Sportarten, in denen Frauen in den USA auf dem Vormarsch sind, wie zum Beispiel Fußball oder Basketball. Justine Siegel, die Managerin der Women's Pro Baseball League, ist zumindest optimistisch.
2: Profisport für Frauen erlebt einen Aufschwung. Die Leute haben entdeckt, dass es Spaß macht, uns zuzusehen und dass wir ehrgeizig sind. Diese Welle können wir nun reiten.
1: Der Homerun von Ashton Lansdale bringt ihrem Team am Ende den Sieg. 8-6 gegen die San Francisco Fireballs. Die 25-Jährige hofft auf den Titelgewinn in der Premierensaison und darauf, dass die neue Liga sich dauerhaft etabliert.
2: Wir wollen, dass sich noch mehr Menschen für den Frauenbaseball begeistern. Deshalb möchten wir mehr Mannschaften gewinnen und ihm landesweit sowie weltweit zu mehr Bekanntheit verhelfen. Dafür sind wir hier.
1: Eine entscheidende Rolle dürften dabei die Fans spielen. Und die sind zumindest an diesem Abend voll auf ihre Kosten gekommen.
0: In den USA läuft momentan die erste professionelle Baseball-Liga der Frauen in über 70 Jahren. Wir haben darüber gesprochen in SWR Kultur am Abend. Und das hier ist neue Musik im Abend. Die aktuelle Single von Alex Itzenberg aus Los Angeles. Southern California Blues.

0: Diese Flöte gehört zur Musik von Suat Masi. Thiri war das in SWR Kultur am Abend. Junge Arbeiter, so heißt ein Newcomer-Hip-Hop-Kollektiv aus Stuttgart. Marcel, Mo und Theo sind junge Männer, Mitte 20 und alle Einwandererkinder in der dritten Generation. In ihren Songs rappen sie über Freundschaft, ihr Leben, ihre Identität und vor allem auch über ihre Heimatstadt Stuttgart. Und in einem ihrer Songs ist auch der Stuttgarter Oberbürgermeister Frank Knopper zu hören.
1: Stuttgart ist das deutsche San Francisco. Und aus Stuttgart kommt der amtierende deutsche Fußballpokalsieger VfB Stuttgart.
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4: Marci, Mo und Theo sind das Hip-Hop-Kollektiv Junge Arbeiter. Der Name hat viel mit ihrer Familiengeschichte zu tun, so Mohammed Ali Akyus alias Mo.
5: Junge Arbeiter wurde uns in die Wiege gelegt. Das liegt daran, von wo wir kommen. Wir sind Kinder von Arbeitern und haben die Mentalität schon sehr früh gelernt, wie wichtig es ist, fleißig zu sein, zu arbeiten. Und uns war es wichtig, einfach den Schmerz, den die gelebt haben, die Arbeit, die die gelebt haben, dem nochmal ganz Sichtbarkeit zu geben.
4: Die Großeltern der drei kamen als Gastarbeiter nach Deutschland. Mo hat türkische Wurzeln, Theo griechische, Marcel kurdisch-kasachische. Sie alle kennen das Gefühl, mehr leisten zu müssen als andere, um anerkannt zu werden. Damit will sich Mo nicht abfinden.
5: Das heißt schon von unseren Eltern seit Generationen, ey, ihr müsst mehr machen, ihr müsst mehr machen und nur dann so bekommt ihr das. Aber das stimmt nicht. Wenn wir mehr machen, dann bekommen wir auch mehr. Und wenn wir gleich viel machen, dann sollten wir auch gleich viel bekommen.
4: Diese Erfahrungen spiegeln sich in den Songs der jungen Arbeiter. Es geht um Zusammenhalt, um das Leben mit Einwanderungsgeschichte und um Heimat. Und das ist für die drei ganz klar Stuttgart.
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4: Vom Song, in dem auch Teile einer seiner Reden eingebaut sind, war Oberbürgermeister Frank Knopper so sehr begeistert, dass er die drei zu sich ins Rathaus eingeladen hat. Der Vibe hat sofort gestimmt, erinnert sich der Musiker Marcel Dennis G.
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1: SWR Kultur am Abend hier. Entschuldigung für die kleine technische Panne, die wir gerade hatten. Leider ist der Beitrag abgebrochen. Wir machen jetzt aber weiter mit Soul von The Sincere's. 9 Musiker sind das. Rund um Bandleader Joey Quinsones, inklusive Bläsertruppe und Rhythmussektion. Did You Know heißt der Titel.

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1: In dem geht es heute um Otto Warburg. Der war Krebsforscher, Nobelpreisträger und hat als jüdischer Forscher noch lange weitergearbeitet, als andere schon lange aus Deutschland fliehen mussten. Der Autor und Journalist Sam Apple hat jetzt ein Buch über ihn geschrieben. Der Kaiser von Dahlem heißt es, im Untertitel Otto Warburg oder wie ein jüdischer Wissenschaftler im Nationalsozialismus die Krebsforschung neu erfand.
2: Sam Apple hat sich an einem Spagat versucht. Denn anders als der deutsche Titel suggeriert, geht sein Buch weit über den Rahmen einer Biografie hinaus. Der Kaiser von Dahlem erzählt zur Hälfte Wissenschaftsgeschichte. Rund um Otto Warburg, den 1970 verstorbenen Forscher, dessen Erkenntnisse lange vergessen waren, bis sie Ende des letzten Jahrhunderts von der Zunft wiederentdeckt wurden. Apple stellt fest:
3: Einer der wichtigsten Beiträge der Warburg-Renaissance besteht darin, dass sie die Einstellung vieler Mediziner zu Ernährung und Krebs verändert hat.
2: Wie genau, das fächert Sam Apple im Detail auf. Er blickt dabei vor allem auf die Forschung seines Landes, der USA. Er erzählt von Wissenschaftlern wie den Biochemikern Britton Chance und Craig Thompson, die Warburgs Forschungen wieder hervorkramten und sie mit den neuen Erkenntnissen der Genetik und Molekularbiologie abglichen.
3: Die Veränderung in der Art und Weise, wie eine Zelle ihre Nahrung aufnimmt und verwertet, ist nicht nur eines von mehreren Ereignissen auf dem Weg zum Krebs. Die ungezügelte Nahrungsaufnahme bildet den eigentlichen Ursprung der Krankheit, indem sie die Zelle für die Möglichkeit des Wachstums aktiviert und die nachfolgende Krebsentwicklung vorantreibt. Krebs, so argumentieren diese Wissenschaftler, sei eine genetische Krankheit, doch könne die genetische Veränderung nicht getrennt von der Stoffwechselveränderung betrachtet werden.
2: Im Duktus einer populärwissenschaftlichen Forschungsgeschichte erzählt Apple von Wegen und Umwegen der letzten Jahrzehnte, auch von enttäuschten Hoffnungen. Wenn es etwa um die Zusammenhänge zwischen Diabetes und Krebs ging oder um die Rolle des Zuckerkonsums. Wer wiederum der Mann war, der heutige Forscher mit seinen Erkenntnissen inspirierte, jener Otto Warburg, davon erzählt der erste Teil des Buches. Ein eitler, selbstverliebter Professor, wie er im Buche steht. Ein brillanter Wissenschaftler, der sich aber auch selbst im Wege stand.
3: Er war schon immer gespalten gewesen. Mit seinem aristokratischen Denken war er ein Mensch des 19. Jahrhunderts. Aber gleichzeitig auch ein moderner naturwissenschaftlicher Visionär. Ein charmanter Gesprächspartner und ein von seiner eigenen Bedeutung erfüllter Diktator.
2: Warburg verbaute sich durch seine Eitelkeit die Chance, aus Fehlern zu lernen, die andere ihm nachwiesen. Auffallend bleibt der im deutschen Buchtitel angerissene Punkt. Als jüdischer Forscher konnte er in NS-Deutschland bis zuletzt arbeiten. Apple erklärt das schlüssig aus der brennenden Angst vor der Krankheit Krebs, die viele führende NS-Größen beherrschte. Hitler, Himmler und andere hofften eben doch, dass Otto Warburg das Mittel gegen die tödliche Krankheit finden könnte. Warburg hätte in die USA fliehen können, doch er tat es nicht. Sam Apples Buch macht deutlich, wie die Deutschen ihren Status als wissenschaftliche Weltmacht, die Nobelpreisträger am Fließband hervorbrachte, sehenden Auges opferten, auf dem Altar wehleidiger Großmannssucht, perversen Rassismus und schierer Dummheit. Die führende Rolle in der Krebsforschung übernahmen nun die USA. Apple hat dem unbequemen, menschlich schwierigen Vollblutwissenschaftler Warburg ein gut lesbares Denkmal gesetzt. Wohl sollte man für den zweiten Teil des Buches Grundkenntnisse der Biochemie mitbringen, um die Fülle von Details fassen zu können, wie man sich im ersten Teil ein wenig in der deutschen Geschichte auskennen sollte. Zwischen den Zeilen schwingt die Ahnung mit, dass die Krebsforschung heute womöglich einen großen Schritt weiter wäre, hätten die beiden Weltkriege mit ihren Folgen nicht unschätzbare Ressourcen aller Art verschlungen.
1: Der Kaiser von Dahlem ist unser Buch des Tages heute in SWR Kultur am Abend. Michael Kuhlmann hat es für uns gelesen. Es ist 448 Seiten lang und kostet 28 Euro. Und wir hören jetzt Musik, in der der Belgier Nicolas Michaud sich mit Krebs auseinandersetzt, damit, dass seine beiden Freunde daran verstorben sind. Cancer in SWR Kultur am Abend.

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0: Jazz von der Sängerin, Trompeterin und Bandleaderin Andrea Mutis aus Barcelona war das. Dahin reisen, wo der Lieblingsfilm oder auch die Lieblingsserie gedreht wurde, das ist schon was Besonderes. Ich war letzten Sommer im Café, in dem die fabelhafte Welt der Amelie gedreht wurde in Paris. Und ich muss schon sagen, das Crème Brûlée hat schon besonders fabelhaft geschmeckt. In unserer Sommerserie stellen wir Ihnen gerade Orte weltweit vor, an denen bekannte Filme, Serien und Games entstanden sind. Und einer dieser Orte ist Dharavavi, eine der größten informellen Siedlungen Mumbais in Indien. Und die ist vor allem durch den Blockbuster Slumdog Millionaire bekannt geworden. In dem gewinnt ein 18-Jähriger den Hauptpreis von der indischen Version von Wer wird Millionär? 8 Oscars hat der Film bekommen und Dharavavi wird seitdem von sehr entdeckungslustigen Touristen besucht. Marianne Alweis war für uns vor Ort.
1: What can a slumdog possibly know?
2: We went on the show because I thought she'd be watching. She's my destiny.
3: Dieser Film hat Millionen von Herzen gerührt. Ein Quizgewinner aus dem Slum. Slumdog Millionaire machte im Jahr 2008 nicht nur seinen Hauptdarsteller Dev Patel weltberühmt, sondern auch den Drehort Dharavavi, der größte Slum Asiens, wo 1 Million Menschen auf knapp 2,5 Quadratkilometern lebt.
4: Talking about slums, slum is an English word.
5: Also reden wir über Slums. Slum ist ein englisches Wort. Es hat eine stark negative Konnotation. Wenn Menschen diesen Begriff hören, denken Sie als erstes an einen schmutzigen Ort, an dem Kriminelle leben und wo es unsicher ist, entlang zu gehen. Diese Definition stammt aus einer Zeit, als Indien noch nicht entwickelt war und es an angemessenem Wohnraum mangelte. Für diese armen Viertel gab es keine entsprechenden gesetzlichen Regelungen. Sie wurden stattdessen von Gangs und der Mafia kontrolliert.
4: And it's not accurate word to say.
3: Chaitan ist selbst in informellen Siedlungen aufgewachsen. Er führt Besucher durch Dharavavi für Reality-Tours. Die Gründer dieser NGO sahen, dass viele Menschen nach Slumdog Millionär neugierig auf Dharavavi waren, sich aber alleine nicht in die Siedlung trauten. Taxifahrer fuhren sie auf eine Brücke, von der sie hinunterschauten. Doch Chaitan und seine Kollegen führen die Menschen mitten hinein. Nach Dharavavi. Durch enge Gassen, in die kaum Licht fällt, auf kleine Plätze, auf denen Ziegen zwischen Müll nach Essbarem suchen. Und vor allem vorbei an Werkstätten, Nähstuben, Mikrofabriken. So viel Geschäftigkeit auf kleinstem Raum.
4: But most people are poor here. Nobody sit empty. Everybody believe in work hard.
5: Niemand sitzt untätig herum. Alle glauben daran, durch harte Arbeit Geld zu verdienen.
3: Einer der wichtigsten Geschäftszweige ist Plastikrecycling, erzählt Chaitan. 10 Tonnen Plastik pro Tag. Sie liegen in Säcken hochgestapelt, machen die eh schon engen Gassen noch schmaler. In kleinsten Räumen wird nach Farben und Material sortiert, in anderen geschreddert, dann wieder gewaschen. Dass es hier Wasser und Elektrizität gibt, macht Dharavavi in Chaitans Augen zu einem 5-Sterne-Slum. Obwohl,
5: weil die Leitungen nicht regelmäßig gewartet werden, können sie leicht undicht werden und durch Schmutzwasser verunreinigt werden. Dadurch verbreiten sich Krankheiten wie Cholera und Typhus. Das ist ein großes Problem und auch Durchfallerkrankungen.
3: Für die Wohnbereiche der Siedlung gibt es nur Gemeinschaftstoiletten. Hygiene kann also problematisch werden. In einer Färberei entstehen die Stoffe für Kollektionen, die ebenfalls in Dharavavi genäht und lokal verkauft werden, auf Mumbais Straßenmärkten. Es riecht intensiv. Die Luft ist dick und voller Chemikalien, ungesund.
5: Wer arm ist, kann sich nicht um seine Gesundheit sorgen. Er muss Geld verdienen, das ist wichtiger.
3: Es gibt Menschen, die möchten lieber eine moderne Wohnung, eine bessere Zukunft für ihre Kinder. Aber Imran Khan nicht.
6: Actually, the best thing is the Dharavavi community.
7: Das Beste ist eigentlich, dass die Gemeinschaft in Dharavavi zwar nicht besonders wohlhabend ist, aber die Menschen helfen einander. Der Zusammenhalt in der Gemeinschaft ist großartig. Manchmal bewirkt Geld nichts, aber die menschliche Natur schon.
6: Human nature is working.
0: Dharavi ist der Drehort des Blockbusters Slumdog Millionär. Wir haben ihn hier besucht in unserer Sommerserie über berühmte Drehorte in SWR Kultur am Abend. Und wir hören jetzt natürlich auch noch einen Track aus dem Soundtrack Ringa Ringa in SWR Kultur am Abend.

Das war SWR Kultur am Abend mit Theresa Gunkel. Redaktion der Sendung hatte Sina Weinhold, Musikredaktion Moritz Schelius. Nach den Nachrichten hören Sie hier das ARD Radio Festival von den Wittnern Tagen für neue Kammermusik. Schönen Abend noch.

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1: Irish Folk in Bretzfeld-Gädelsbach. Eine frisch gegründete Irish Folk Band fährt nach Shanghai, nennt sich dort Drei auf dem Deich, ist aber ein Quintett, in dem ein Bayer Flöten und Dudelsack spielt. Klingt ein bisschen durcheinander? Ivo! Musikalisch sind Three on the Band ein perfektes Match aus mehrfach preisgekrönten Musikerinnen und Musikern. Viele Größen der keltischen Musikszene sind begeistert. Erste Sahne, himmlisch tief verwurzelt und doch neu. So die euphorischen Kommentare. Three on the Band, kommenden Sonntag, 17 Uhr, Alte Kelter, Bretzfeld, Gädelsbach. Pilzberatung in Freiburg. Falls die Trockenheit es nicht verhindert, ist Ende August so langsam wieder Pilzsaison in Wäldern und auf Wiesen. Wenn man erstmal damit anfängt, kann das Suchen und Sammeln lustvolles Suchtpotenzial entfalten. Bloß ist für viele Gelegenheitssammler die Frage, was genau wächst denn da? Ein gelblicher Täubling? Ein kleiner Bovist noch in seiner Hülle? Ein Wiesenchampignon? Oder ein junges Exemplar des grünen Knollenblätterpilzes mit seinem tödlichen Gift? Um dergleichen nicht unter Lebensgefahr auszuprobieren, sollte man die Pilzberatung nutzen. Zum Beispiel in Freiburg nächste Woche Montag, 16 bis 18 Uhr, Museum Natur und Mensch. Aufsteigender Cellostar in Zeltingen-Rachtig. Der aus Trier stammende Cellist Arne Zeller ist mit gerade mal 20 Jahren schon fast ein internationaler Star. Letztes Jahr gewann er Grand Prix und Publikumspreis beim internationalen Cello-Wettbewerb Budapest, als jüngster Preisträger überhaupt. Allenthalben wird Zeller gefeiert für Virtuosität und Bühnenpräsenz. Beim SWR New Talent aber überzeugte er die Jury vor allem mit einer ganz leisen Passage. Auf das Feingefühl kommt's an.

0: Arne Zeller übermorgen Mittwoch 19 Uhr, Weingut Molitor, Zeltingen-Rachtig.
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3: Um 20 Uhr mit Markus Westhoff. Die Bundesregierung hat am Unabhängigkeitstag der Ukraine ihre Solidarität mit dem Land bekräftigt. Die Menschen dort stünden mit ihrem Abwehrkampf für Freiheit und Unabhängigkeit ein, sagte Kanzler Merz in einem Online-Video. Deutschland stehe fest an der Seite der Ukrainer. Nach den Beratungen der Ukraine-Unterstützerstaaten hatte die Bundesregierung erklärt, die Teilnehmer hätten ihre Entschlossenheit zum Ausdruck gebracht, das angegriffene Land militärisch noch stärker zu unterstützen. Mehrere große deutsche Medienunternehmen haben Kanzler Merz und Außenminister Wadefuhl wegen der neuen US-Visa-Regeln um Hilfe gebeten. Sie sollten bitte alles dafür tun, dass eine ungehinderte und freie Berichterstattung aus den USA möglich bleibt. Zu den Unterzeichnern des Schreibens gehören neben ARD und ZDF auch Privatsender und der Bundesverband Digital Publisher und Zeitungsverleger. Die neuen Regeln sollen im September in Kraft treten. Damit werden Arbeitsvisa für Korrespondenten auf 8 Monate begrenzt. Bisher gelten sie für 5 Jahre. Deutschland soll langfristig Erdgas aus Norwegen bekommen. Der Energiekonzern Uniper mit Sitz in Düsseldorf hat eine entsprechende Vereinbarung mit dem norwegischen Unternehmen Equinor geschlossen. In den Jahren 2027 bis 2041 sollen demnach jährlich mehr als 30 Terawattstunden Erdgas geliefert werden. Die Bundesregierung hatte den Konzern 2022 verstaatlicht. Er stand damals wegen ausbleibender Gaslieferungen aus Russland vor der Pleite. Der französische Präsident Macron hat ein Handyverbot für die Oberstufe in Kraft gesetzt. In den unteren Klassen gilt das Verbot bereits. Allerdings hat der Verfassungsrat das ursprüngliche Gesetz, mit dem Schulen komplett handyfrei werden sollten, gekippt, weil damit in die Meinungs- und Kommunikationsfreiheit der über 15-Jährigen eingegriffen würde. Jetzt wurde das Gesetz überarbeitet. Es ist aber fraglich, ob es zum Schuljahresbeginn am 1. September schon vollständig umgesetzt werden kann. Schmerz lässt sich besser ertragen, wenn man dabei intensiv Heavy Metal hört. Das ist das Ergebnis einer neuen Studie des Max-Planck-Instituts für Kognitions- und Neurowissenschaften in Leipzig. Dessen Forscher hatten dazu 2023 Tests mit Besuchern des Wacken-Musikfestivals gemacht. Die, die gerade Metal hörten, konnten ihren Unterarm länger in eiskaltes Wasser halten als andere. Die Forscher hoffen, dass die Erkenntnis dazu beiträgt, Patienten mit chronischen Schmerzen zu helfen. SWR Nachrichten, Redaktion Heike Lüttich. Und das Wetter. In der Nacht von Frankreich Regen und vereinzelte Gewitter, 16 bis 10 Grad. Morgen zunächst Durchzug eines Regengebiets, dann Sonne, später in schwüler Luft örtlich Schauer oder Gewitter bei maximal 18 Grad. 20.03 Uhr.
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5: Herzlich willkommen zum ARD Radio Festival. Heute sendet die Klassik- und Open-Redaktion des Westdeutschen Rundfunks für Sie aus Köln. Mein Name ist Johannes Zink und wir nehmen Sie heute mit auf eine Entdeckungsreise ins Ruhrgebiet, zu einem der weltweit wichtigsten Laboratorien für die Klänge unseres Jetzt. Für die Wittener Tage für neue Kammermusik verwandelt sich die 98.000 Einwohnerstadt Witten im Südosten des Ruhrgebiets alljährlich 2 Tage lang im Frühjahr in ein Epizentrum der Avantgarde. 2026 folgte das Festival einem denkbar ernsten Motto: Gegenwart unentrinnbar. Wie stark die internationale Kompositionselite auf die tiefen politischen Umwälzungen unserer Zeit reagierte, war Ende April in einer Fülle von Ur- und Erstaufführungen zu erleben. Wir blicken heute auf diesen intensiven Premierenreigen zurück, der nicht nur wie immer profilierte Solisten und Ensembles, sondern gleich 2 Orchester ins Ruhrgebiet brachte. Starten wollen wir mit zwei zentralen Uraufführungen vom ersten Abend des Festivals, Werken von Morten Illisch und Enno Poppe, die sich zumindest auf den ersten Blick gesehen mit rein musikalischen Problemstellungen auseinandersetzten. Der in Karlsruhe lebende Ungar Morten Illisch, geboren 1975, sucht nach einer Klangsprache des großen Ensembles, die die Eigenheiten der Elektronik von vornherein so einbezieht, dass beide Schichten zu einem organischen Ganzen verschmelzen.
6: Also meine Idee war, ein Stück für wahre, richtige, wirkliche Live-Elektronik zu komponieren. Das bedeutet, dass ich nicht möchte, dass die Musiker auf der Bühne ganz wenig machen und die Elektronik sehr viel macht. Ich wollte einfach diese Balance herstellen. Also es ist eigentlich eine konstante Live-Elektronik. Die Instrumentalklänge werden fortwährend verfremdet.
5: Hier sind die Nummern 1 und 4 aus den Four Sketches von Morten Illisch. Das Klangforum Wien unter der Leitung von Elena Schwarz hat die Uraufführung bei den Wittener Tagen 2026 gespielt.

0: Zwei der Four Sketches von Martin Illisch, uraufgeführt vom Klangforum Wien und dem IRCAM Paris. Bei mir im Studio begrüße ich jetzt den Mann, der im vergangenen November die Redaktion für Neue Musik bei WDR 3 übernommen hat und damit auch die künstlerische Leitung der Wiedener Tage innehat. Herzlich willkommen, Anselm Zibinski.
1: Hallo Johannes, freue mich sehr, hier zu sein.
0: Lieber Anselm, Frage an dich als sozusagen das neu dazugestoßene Mastermind der Wiedener Tage. Wie hast du die Atmosphäre dieser 2026er Ausgabe des Festivals denn empfunden?
1: Ich war ja in der Ausnahmesituation, ein Festival präsentieren zu dürfen, das mein Vorgänger Patrick Hahn zu allergrößten Teilen schon fertig geplant hatte. Also ich war Besucher und Veranstalter zugleich, konnte von außen und von innen dieses Festival beobachten und belauschen. Das sehr Interessante in Witten meines Erachtens ist, man hat diese hohe Konzentration und Zugewandtheit des überwiegend sehr kundigen Publikums und gleichzeitig den Charakter eines Frühjahrsfests eigentlich, wo die Menschen sich mit Vergnügen auf die Plätze vor den Spielstätten begeben, sich austauschen, die warme Luft und das frische Grün genießen. Und natürlich das Besondere der Wiedener Tage ist der Doppelcharakter eines Radiofestivals, das zugleich in der Stadt und der Region eben auch einen sehr wichtigen Live-Charakter hat. Und die Partner vom Kulturforum in Witten tun also das Allerbeste und Allerschönste, damit sich die Menschen dort vor Ort auch richtig wohlfühlen und dieses Hier und Jetzt auch unabhängig von den Übertragungen in den Hörfunk hinein wirklich genießen können.
0: Also was ich dem entnehme, ist, dass du das als sehr lebendiges Festival wahrgenommen hast, was es ja über die ganzen Jahre auch gewesen ist. Wir werden danach nachher noch ein bisschen drauf zu sprechen kommen, aber jetzt doch vielleicht zum nächsten Stück. Witten ist ja in erster Linie ein Uraufführungsfestival und eine haben wir gerade eben schon gehört, die von Morten Illisch. Das war allerdings nicht die einzige, mit der dieser Witten-Eröffnungstag aufwarten konnte. Am späteren Abend, da zeigte Enno Poppe nämlich noch im Festsaal des Saalbaus Witten mit seinem neuen Duo-Werk Faden ein wunderbares Beispiel für das Überwinden von Gegensätzen. Klavier und Akkordeon treffen da aufeinander. Zwei Instrumente, die ja nicht nur der Tonerzeugung nach sehr gegensätzlich sind, sondern traditionell auch sehr unterschiedlichen Kontexten entstammen, nicht wahr?
1: Ja, fast sozial schon unterschiedlichen Kontexten. Dieses gravitätische Klavier aus dem bürgerlichen Wohnzimmer und auf der anderen Seite das sehr flexible, sehr, sehr bewegliche Akkordeon, was man vielleicht eher in den Hafenkneipen verorten würde. Und Enno Poppe hat die klanglichen und harmonischen Möglichkeiten dieser beiden Instrumente sehr, sehr fast essayistisch in 7 konzentrierten Miniaturen ausgelotet. Und was ganz besonders ist, er hat es den beiden musizierenden Menschen Anna-Maria und Florian Hölscher, dem Ehepaar, direkt auf den manuellen Leib geschrieben. Und diese Dichte und Poesie hat das Publikum am Abend auch sofort wahrgenommen und entsprechend auch mit Beifall quittiert.
2: Tatsächlich hat jeder Satz ein ganz klares Thema. Und insofern sind es wirklich sehr in sich geschlossene Stücke, Einheiten, was ich total reizvoll finde, weil man sehr gut versteht, worum es ihm jeweils geht. Und es bleibt total abwechslungsreich, weil jeder Satz relativ kurz ist und tatsächlich sich von den anderen komplett unterscheidet.
3: Also diese Fantasie scheint absolut grenzenlos zu sein. Das ist wirklich unglaublich. Da gibt es einen Satz, der ganz melodisch zwischen den Instrumenten hin und her läuft. Dann gibt es einen Satz, der eine riesige rhythmische Virtuosität fordert und feiert, würde ich sagen. Das hört überhaupt nicht auf. Also es sind 7 Sätze, die alle völlig unverwechselbar sind. Und gleichzeitig ist es aber auch sehr klug miteinander verbunden. Also das eine Tonmaterial kommt dann plötzlich im nächsten Satz wieder, obwohl es ein völlig anderer Satz ist. Und man hat schon den Eindruck, das sind so 7 Persönlichkeiten, die man mal gerne kennenlernen möchte. Das sind wirklich ganz sonderbare, neugierig machende Gestalten.
0: Anna-Maria und Florian Hölscher, sie Akkordeonistin, er Pianist, sind die Interpreten der folgenden Uraufführung von Enno Poppes Faden.

0: Faden von Enno Poppe, gespielt von Annemaria und Florian Hölscher. Wir bleiben im Festsaal des Saalbaus Witten, kommen aber nun zu einer von Poppes Filigrantechnik denkbar weit entfernten Klangsprache in einer ganz anderen Besetzungskonstellation. 5 Blechbläser und Elektronik sind nämlich jetzt gleich zu hören. Die serbisch-kroatische Komponistin Sonja Mutic begreift Klang als ein zutiefst körperliches Resonanzgeschehen. Ihr Werk Unvoiced ist eine subtile Studie über klangliche Aggregatzustände und zugleich eine sehr persönlich motivierte Erinnerungsübung. Die Musik wird zum Träger des kollektiven Gedächtnisses. Der durch die Blasinstrumente strömende Atem stellt die Verbindung her zu all den namenlosen Vorfahren, deren Geschichten unausgesprochen, also buchstäblich unvoiced geblieben sind.
1: One part of my heritage is a very well-known Balkan brass. And whether I wanted it or not, it's...
0: Ein Teil des musikalischen Erbes von Sonja Mutic ist die Balkan-Blechbläser-Tradition. Ob sie es wollte oder nicht, diese ist fest in ihrem Geist und in ihrer Seele verankert. Klanglich konzentriert sich die Komponistin stark auf ausgehaltene Töne und mikrotonale Nuancen. Und die erzeugen feine Spannungen und Formen eine sich stetig wandelnde Klangtextur, die durch tiefe Frequenzen geerdet wird. Zudem setzt Mutic häufig Multiphonics ein, auch kombiniert mit Gesang, bei denen die Musiker dann gleichzeitig in ihre Instrumente singen und spielen. Die so entstehenden Interferenztöne und reichen Resonanzen sind genau das, was sie fasziniert.
1: There is a lot of rich resonance. That is something that I'm interested in.
0: Und das kann man später in ihrem Stück auch direkt vom Anfang an hören. Sonja Mutics Musik bewegt sich dabei oft an den Grenzen von Stille und intensivstem Klang. In Unvoiced verschmelzen die akustischen Klänge eines Blechbläserensembles nahtlos mit den elektronischen Texturen. Die Elektronik übernimmt dabei eine tragende Rolle. Sie fängt die mikrotonalen Nuancen und die reichen Resonanzen der Instrumente ein und erweitert sie im Raum. Tiefe elektronische Frequenzen geben dem Stück sein Fundament. Unvoiced für Blechbläserquintett und Live-Elektronik. Es spielt das Ensemble Schwerpunkt. Die elektronische Seite hat die Komponistin selbst zusammen mit dem SWR Experimentalstudio realisiert.

0: Uraufführungsmusik aus Witten, unvoiced von Sonja Mutic. Lieber Anselm Zibinski, dieses Stück, das führt uns direkt zum thematischen Schwerpunkt des Festivals. Das diesjährige Motto Gegenwart unentrinnbar, das war ja fast eine prophetische Themenwahl, die da stattgefunden hat. Und du musstest das mitten in einer sich ja doch spürbar verdüsternden Weltlage realisieren. Wie präsent waren denn diese globalen politischen Beben in den Konzertsälen in Witten?
1: Das Schöne und eigentlich Berührende an diesem Thema war, dass es sich beinahe von innen ergab. Ich fand dieses Programm, wie gesagt, weitestgehend schon vor und fing an, mit den Komponistinnen und Komponisten zu telefonieren. Und dabei stellte sich raus, dass auch Werke, die eigentlich ohne

0: explizite politische Botschaft konzipiert worden waren, auf die eine oder andere Weise immer wieder mit den Konflikten unserer Gegenwart Kontaktaufnahmen darauf Bezug nahmen, sodass man auf einmal feststellt, die alte Unterscheidung zwischen einer vermeintlich autonomen Kunst, die sich vielleicht als geschlossenes System nur mit ihren eigenen Themen auseinandersetzt, und einer engagierten Kunst auf der anderen Seite, wo vielleicht explizitere politische Botschaften auch artikuliert werden, die existiert als solche gar nicht, weil das, was uns heute beschäftigt, ist unentrinnbar, unausweichlich, wo immer wir sind und über die Welt nachdenken und unser musikalisches Material formen, prägt sich das mit ein. Und selbst Stücke wie Johannes Maria Stauds Jagende Wolken, blendendes Blau, ein anderes Stück für Blechbläserquintett, nimmt zwar Bezug auf einen Text von Arno Holz, ist aber plötzlich auch eine Stellungnahme zur FPÖ in Österreich. Und solche Dinge konnte man rechts und links immer wieder beobachten. Das heißt, keine explizit politischen Werke, aber ständig eigentlich die Auseinandersetzung mit dem, was unsere Gegenwart heute so beherrscht.
1: Also diese Verzahnung zwischen dem weltpolitischen Geschehen und der Musik, die erleben wir im nächsten Stück ganz exemplarisch, könnte man sagen. Die Basel-Sinfonietta ist nämlich mit einem Stück angereist, das tief in die Konflikte des Nahen Ostens blickt. Lieber Anselm, kannst du uns darüber ein bisschen was erzählen?
0: Bei diesem Konzert ging es darum, iranische und israelische Komponistinnen und Komponisten musikalisch miteinander in Dialog zu versetzen. Und wir waren sehr froh, Patrick Hahn, genauso wie ich dann auch, dass wir das mit dem Dirigenten Titus Engel und seinem sehr innovativen Basler Orchester so gemeinsam planen konnten und realisieren konnten. Wie aktuell das dann zu Zeiten des aktuellen Irankriegs sein würde, war natürlich zum Zeitpunkt der ersten Genese überhaupt nicht absehbar. Ahmed Fezabadi, der junge Komponist, der seine Zeit zwischen Teheran, seinem Heimatort, und Berlin teilt, hat ein Stück geschrieben, Ungezähmter Fluss, in dem er sich auf Lyrik von Rumi, dem Dichter des frühen 13. Jahrhunderts, bezieht. Und dieses Bild des ungezähmten Flusses ist einerseits die Metapher für eine Liebesleidenschaft, die alles mit sich reißt und den Menschen sozusagen zum machtlosen Treibgut der Emotionen macht, gleichzeitig aber natürlich auch ein Bild für die Unvorhersagbarkeit und die Wechselhaftigkeit aller irdischen Verhältnisse, der politischen und auch der ganz alltäglichen. Und dieses Stück für Altstimme und Orchester findet dafür eben eine sehr einprägsame, sehr, sehr intuitiv nachvollziehbare Sprache. Das Orchester, das diese ganzen Bewegungen und Veränderungen aufnimmt, und die Altstimme fast wie so eine Erda im Ring des Nibelungen, die so eine ewige Weltweisheit zu verkörpern scheint.
1: Mit diesem Rückgriff auf die Rumi-Texte, die du angesprochen hast, schlägt Ahmed Fezabadi ja auch eine Brücke zwischen der heutigen Zeit und eben dieser jahrhundertealten persischen Tradition. Inmitten von Kriegen und diesen ganzen geopolitischen Verwerfungen, da kann dieses poetische Erbe offenbar für eine Beständigkeit sorgen, auf die sich die Menschen dann gemeinsam beziehen können.
2: Es ist auch das erste Mal, dass ich so eine alte Literatur in meiner Arbeit benutze. Und da habe ich gedacht, das ist der Ausgangspunkt, was zurzeit sehr viele verschiedene Machtstrukturen verändern, unsere geopolitische Situation, und sehr viele Orte werden leider angegriffen. Aber was bleibt und was unantastbar ist, ist, dass die Verbindung zwischen Menschen, Kulturen und Gefühlen und Erinnerungen von Menschen. Deshalb, das war für mich auch eine ganz persönliche und emotionale Entscheidung, weil ich diese Lyrik sehr liebe.
1: Während das Orchester die sichtbare Oberfläche des gegenwärtigen und chaotischen Zeitgeschehens mit all seinen Krisen und Brüchen und Machtstrukturen versinnbildlicht, vermittelt die Altstimme dann diese tiefere, unantastbare Ressource der Menschheit, Gefühle, Erinnerungen und eben die universelle Liebe. Zwischen diesen beiden Ebenen entsteht dann im Verlauf des Stückes ein permanentes, fast bedrohliches Spannungsverhältnis. Und das hören wir jetzt in der deutschen Erstaufführung bei den Wittener Tagen von 2026 mit der Altistin Noa Frenkel und der Basel-Sinfonietta unter der Leitung von Titus Engel.

0: Ungezähmter Fluss von Armen Feyzabadi. Sie hören das ARD-Radio-Festival heute von WDR 3 aus Köln. Eine sehr ungewöhnliche Position im Hinblick auf die unentrinnbare Gegenwart, von der das Festivalmotto der Wittener Tage spricht, markiert der Russe Dmitri Kurljanski, Jahrgang 1976. Seiner regimekritischen Haltung wegen musste Kurljanski Moskau Anfang 2022 verlassen. Heute lebt er in Paris. Auf das Politische blickt Kurljanski mit einer betont abstrakten und analytischen Kälte. Musik ist für ihn ein Modell sozialer Systeme. Für sein viertes Streichquartett Partially Restored Landscapes hat er mittels Computer Material aus 100 kodierten Nachrichten mit Namen und Daten generiert, inspiriert von den Signalen geheimnisvoller Kurzwellenzahlensender. Hinter jedem dieser hier generierten Namen könnte sich ein Individuum verbergen, sagt Kurljanski. Ein Individuum, das andere quält, das raubt und mordet oder eines, das die Menschheit zu retten versucht.
1: Delta, Foxtrot, Delta, 21.
0: Dmitri Kurljanski erklärt, dass das Radio untrennbar mit Störungen, Verzerrungen und Verbindungsproblemen verbunden ist. Für die Musiker entwickelte er spezielle Techniken, die diese typischen Signalstörungen imitieren und die musikalischen Botschaften gezielt verfremden. Zu diesen Methoden gehören harmonische Verzerrungen sowie ein rhythmisches Knistern im Sound. Auch das komplette Auslöschen von Signalen und weißes Rauschen kommen als gestalterische Elemente zum Einsatz. Ziel ist es, die alltägliche Ästhetik von Radiointerferenzen kompositorisch auf der Bühne greifbar zu machen. Das Quatuor d'Iotimat übersetzt diesen Strom aus Chiffren in eine extrem reduzierte, karge Klanglandschaft. Hier ist ein Ausschnitt aus der Uraufführung von Dmitri Kurljanskis Partially Restored Landscapes.

0: Ein beklemmender Strom aus verschlüsselten Schicksalen. Partially Restored Landscapes von Dmitri Kurlyansky, interpretiert vom Katior Diotima. Wir kommen nun zur Porträtkomponistin dieser Festivalausgabe, Chaya Tschernowin. Ihre Musik nimmt radikal, schmerzhaft und kompromisslos Anteil an den politischen Verwerfungen. Sie selbst beschreibt sich als derzeit von ihrer Heimat Israel wie geschieden, ein tiefer, mitschwingender Schmerz auch in ihrer Musik. Lieber Anselm Zibinski, mit der Uraufführung von The Red-Headed Man hat die erfahrene Musiktheaterkomponistin Chaya Tschernowin ja ein echtes Neuland betreten. Sie hat das Stück nämlich nicht nur komponiert, sondern erstmals auch selber inszeniert. Sie nennt es eine Opera Povera, also eine Oper mit spärlichen, mit armen Mitteln. Was müssen wir uns darunter eigentlich vorstellen?
1: Das Stück ist sehr über einen langen Zeitraum geplant und worden und entstanden. Und ich glaube, das ausgehende Inspirationsmoment war die Begegnung mit diesem außergewöhnlichen Kölner Sextett, dem Ensemble Handwerk. Eine Gruppe, die nicht nur akribisch probt und sehr, sehr, sehr perfektionistisch musikalisch agiert, sondern eben auch schauspielerisch und darstellerisch über sehr, sehr interessante Möglichkeiten verfügt. Und Chaya hat gesagt, alles, was aus der musikalischen Aktion heraus entstehen kann, ist für mich eigentlich theatralisch auch interessant. Dieser Bezug auf die Arte Povera von Boetti, Kunellis, späte 60er, frühe 70er Jahre in Italien, hat wahrscheinlich damit zu tun, dass sie auf bestimmte sehr existenzielle Grundmaterialien zurückgehen möchte und eine Spärlichkeit auch in der Ausstattung sucht, die sie ja an den allergrößten Häusern gearbeitet hat, jetzt wirklich in einem ganz konzentrierten Kammerdrama auch vollends kontrollieren und gestalten kann. Das Stück hat diese Reduktion der Mittel und eine absurde auch Narration, die zu dieser großen Konzentration auch einlädt.
0: Also die sechs Musikerinnen und Musiker eben dieses erwähnten Kölner Ensembles Handwerk, die spielen da auf der Bühne, sie tanzen, sie packen Koffer, sie rezitieren Texte. Also wirklich ein Vollprogramm, was das Ensemble da hinzulegen hat. Wir hören mal, was die Komponistin selbst dazu zu sagen hat.
2: Es war keine Entscheidung, es war eine Notwendigkeit. Sie ist geboren mit ihrer Regie. So ein Regisseur hatte keine Arbeit hier, weil es war alles in die Partitur. Man schaut die Partitur und man weiß, was man zu tun hat. Und so musste ich das selber machen.
0: Alles steht in der Partitur. Literarische Grundlage für dieses dichte Theater ist die Kurzprosa des russischen Avantgardisten Daniil Charms, der 1942 in der Psychiatrie des stalinistischen Regimes verhungert ist. Seine absurden, verspielten Texte handeln von der existenziellen Auslöschung des Individuums.
1: Daniil Charms ist ein Dichter, den Chaya Tschernowin sehr früh auch für sich entdeckt hat. Tatsächlich hat sie wohl auch mit ihrem Mann zusammen auch immer wieder den Kindern viel vorgelesen aus diesen Texten. Diese Texte sind einerseits sehr witzig, sie erinnern von ferne an den absurden Humor von Kafka teilweise oder auch an Samuel Beckett's Endspiel-Situation. Der Mann mit dem roten Schopf ist einer, der, wie sich dann herausstellt, weder Ohren noch Augen hat. Er hat keine Gliedmaßen, er hat auch keine Organe. Er ist wohl gar nicht da. Das heißt, er wird möglicherweise komplett ausgelöscht. Er ist dann irgendwann nur noch eine Idee. Aber dieser dunkle Humor, beziehungsweise diese dunkle Szenerie hat dann auch immer wieder was Erheiterndes und die Intensität, die durch die Verstärkung auch aus den Lautsprechern da musikalisch zu einem dringt, verleiht dem Ganzen einen ungeheuerlichen Sog.
0: Dank nochmal für diesen Blick aus der Perspektive des Festivalmachers an Anselm Zibinski. Wir hören jetzt mal in dieses außergewöhnliche Musiktheater hinein. Nach rund 8 Minuten zieht da dichter Nebel über die Bühne, 2 Lampen strahlen flutlichtartig durch diese Schwaden in Richtung Publikum. Einige der Musiker und Musikerinnen ducken sich oder legen sich auf den Boden, während der Pianist dann Koffer an den Rand der Bühne schafft. Erstmal haucht und pfeift es wie in einem aufziehenden Sturm und dann rattern maschinenartige Klänge so allmählich in den Vordergrund. Markerschütternde Bässe werden immer lauter und auch physisch regelrecht spürbar. Hier ist ein Ausschnitt aus der Uraufführung von Chaya Tschernowins The Red-Headed Man, aufgezeichnet im April in der Werkstatt in Witten mit dem Ensemble Handwerk.

0: Ein absurdes, politisch aufgeladenes Theater der Klänge, The Red-Headed Man von Chaya Tschernowin, bei den Widnertagen uraufgeführt vom Ensemble Handwerk. Im Festsaal des Saalbaus Witten hat sich Chaya Tschernowin am Abschlusssonntag mit dem Publizisten und Musikwissenschaftler Patrick Becker unterhalten. Und natürlich gab es bei dieser Gelegenheit auch weitere Musik von ihr zu hören. Zum Beispiel das Streichquartett Esow, das Quatuor d'Ultima jetzt gleich spielen wird. Und da begegnen wir einer ganz anderen musikalischen Facette von Chaya Tschernowin, die einen fast organischen Ansatz für dieses Stück gewählt hat. Nicht wahr, lieber Anselm? Erzähl uns doch ein bisschen was über Esow von Chaya Tschernowin.
1: Ja, Esow bezieht sich auf eine schon in biblischen Zeiten verehrte Heilpflanze, den Isop, die für Heilung, Erneuerung und Resilienz steht. Und natürlich bezieht sich das unmittelbar auf den palästinensischen Angriff auf Israel am 7. Oktober 2023 und den anschließenden Gaza-Krieg. Chaya Tschernowin ist sehr, sehr verzweifelt über diese Situation und diese Heilungsbedürftigkeit. Wird hier auf eine sehr typisch kammermusikalische Weise in gewisser Weise abstrahiert durchgeführt. Ein ganz feines mikrotonales Gewebe entsteht da, was über fast 25 Minuten hinweg eine ungeheure Spannung entfaltet und diese Musiker des d'Ultima-Quartetts aufs Äußerste fordert. Chaya hat dieses Stück für Arditi ursprünglich geschrieben, dann aber sich auch sehr gefreut, dass d'Ultima das Stück jetzt auch spielt und legt immer Wert darauf zu sagen, welche außergewöhnliche Rolle die Interpretierenden eigentlich auch für die Verlebendigung

0: Mich sehe mich eigentlich als ein von Ihnen und als eine Repräsentantin von Ihnen.
1: Das Quatuor Diotima taucht jetzt tief ein in Chaya Tschernowins hochkomplexes mikrotonales Gewebe. Hier sind Sie mit Ihrer Interpretation von Esopp.

0: Moos als Metapher des Widerstands. Esow von Chaya Tschernowin. Lieber Anselm Zibinski, wir kommen allmählich zum Finale unserer Witten-Retrospektive. Und ein Aspekt, der mir beim Blick auf das Programm aufgefallen ist, das war die bewusste Öffnung des WDR zur Live-Situation vor Ort. Das Sendestudio, das zog erstmals raus aus dem klassischen Ü-Wagen und zwar direkt hinein ins Foyer des Wittener Saalbaus, also sozusagen mitten unter das Publikum. Erzähl uns doch ein bisschen was über den Gedanken dahinter.
1: WDR steht auf dem Standpunkt, und ich teile das aus tiefstem Herzen, dass Radiomachen auch sichtbar und erlebbar werden soll. Zum ersten Mal hatten wir eine mobile Senderegie mitten im Foyer des Saalbaus aufgebaut. Das war doch ein relativ großes Gerät, hinter dem wir dann auch die Moderatorinnen und Moderatoren beobachten konnten, auch die Techniker, die Gesprächsgäste kamen dorthin. All das, was tatsächlich sich in der Radioübertragung sonst immer irgendwo in einem Ü-Wagen verborgen abspielt, war jetzt hier mitten im Geschehen, und die Annäherung des erwähnten Live-Festivals und des Radiocharakters geriet da noch lebendiger. Das haben alle Beteiligten enorm genossen. Es gab auch kritische Stimmen zu Beginn und sagten, oh, wir brauchen diese Ruhe, wir brauchen die Konzentration. Diese Materie ist so anspruchsvoll, auch so abstrakt. Aber im Gegenteil, es hat sich herausgestellt, dieses Näher ans Leben, etwas, was mir jetzt für die neue Musik persönlich auch sehr wichtig ist, kann nur ein Gewinn sein.
0: Also in gewisser Weise auch so eine Art Gegenwart, unentrinnbar, aber dann auf der Grundlage des Sendestudios, was mitten unter die Hörer gezogen ist. Kommen wir mal zum nächsten Werk, das WDR-Sinfonieorchester. Das spielte unter der Leitung von Yalda Samani die Uraufführung von Øyvind Torvunds Two Pieces for Orchestra and Electronics. Torvund beschäftigt sich da mit der Orchestersprache von Wagner und Bruckner, aber eben nicht auf der oberflächlichen Grundlage von Zitaten, sondern indem er zwischen diese schmachtenden romantischen Orchesterpassagen Versatzstücke mischt. Und die haben es wirklich in sich. Da geht's um Wolfsgeheul, Gitarrenfeedback sind da zu hören oder Synthesizer-Arpeggien, die die Elektronikspezialisten des Pariser IRCAM zu der ganzen Sache beigesteuert haben. Und manchmal sind diese Kontrastklänge direkt in den Orchesterklang eingebettet, manchmal erscheinen sie aber auch als unvermittelte und ganz unerwartete Brüche. Der Bezug zur Sinfonik des 19. Jahrhunderts. Ich habe Øyvind Torvund gefragt, ob sich da vielleicht auch so etwas wie Nostalgie äußert oder vielleicht sogar Melancholie.
2: Melancholie, yes. For sure,
3: Melancholie, ja. Diese sentimentale Melodik wird kombiniert mit einer Art nostalgischer elektronischer Musik, mit Anklängen an das, was in Köln in den 50er Jahren entstanden ist. Davon komme ich nicht los, das liegt mir sehr am Herzen. Die Arbeit an diesem einen perfekten Ping. Aber ich möchte es nicht darauf reduzieren. Ich blicke nicht auf diese Zeit zurück, als ob ich sie wiedererleben möchte. Es ist mehr, es ist ein Material, das ich weiterhin verwenden möchte.
0: Was die elektronischen Sounds angeht, ich musste so ein bisschen an die alten Arcade-Spielautomaten denken, also doch eher elektronische Sounds, die so aus dem popkulturellen Bereich kommen. Nach welchen Kriterien haben Sie die elektronische Seite dieses Stücks konfiguriert?
2: You're right. It's a,
3: das stimmt. Es ist wirklich so eine Art Commodore 64 oder Atari Soundwelt. Natürlich repräsentiert das meine Kindheit. Aber es ist auch etwas, das in Kombination mit einem romantischen Orchester eine Art seltsame Verbindung eingeht. Das ist jetzt keine Hommage an Videospiele. Aber im letzten Teil des Stücks passiert so etwas wie das ständige Öffnen neuer Türen, wie das Erreichen des nächsten Levels. Vielleicht verwende ich es deshalb. Hauptsächlich aber einfach, weil es mir gefällt. Als ich eingeladen wurde, dieses Stück in Zusammenarbeit mit IRCAM zu komponieren, war es für mich selbstverständlich, Elektronik zu verwenden, die an die Tradition der frühen Experimente elektronischer Musik anknüpft. Und auch an die Klänge der 80er, mit denen ich aufgewachsen bin.
0: Yalda Samani dirigiert das WDR-Sinfonieorchester im zweiten der Two Pieces for Orchestra and Electronics von Øyvind Torvund. Die Elektronik liegt in den Spezialistenhänden von Dionysios Papanikolaou und Clément Serle vom Pariser IRCAM.

0: Two Pieces for Orchestra and Electronics von Øyvind Torvund bei den Wittener Tagen 2026 uraufgeführt vom WDR-Sinfonieorchester unter der Leitung von Yalda Samani. Gegenwart unentrinnbar, das ist die thematische Überschrift der diesjährigen Festivalausgabe in Witten gewesen. Günter Steinke, der während des Festivals übrigens 70 Jahre alt wurde, hat dieses Spannungsfeld zwischen Kunst und aktuellem Zeitgeschehen in seinem Werktext zu unserem letzten Stück des Abends perfekt auf den Punkt gebracht. Und ich frage nochmal den Festivalmacher Anselm Zibinski. Lieber Anselm, wie hat Günter Steinke das denn ausgedrückt?
1: Ja, ich bekam den Text von Günter Steinke zu seinem Werk und ich dachte, es ist eigentlich die perfekte Essenz dessen, was dieses Kammermusikfestival 2026 ausmachen kann. Ich zitiere: In Zeiten von Kriegen und Gewaltexzessen zu komponieren ist schwierig, da es an der Sinnhaftigkeit des eigenen Tuns zweifeln lässt, schreibt Steinke. Doch das Komponieren basiere auf einem zutiefst demokratischen und konsensfähigen Gefüge. Weiter Zitat, in dem jeder Teilaspekt mit den anderen verschränkt und auf sie bezogen und angewiesen ist. Gegenüber den autokratischen Tendenzen unserer Zeit habe solche Interaktivität eine ganz wichtige Funktion zu erfüllen, ist Steinke überzeugt.
0: So viel von Günter Steinke sozusagen aus dem Munde von Anselm Zibinski, dem neuen Festivalmacher der Wittener Tage. Dieses dichte Beziehungsgeflecht erleben wir jetzt zum Abschluss in Günter Steinkes Uraufführung des Stückes Voltage für Trio und Elektronik. Das Trio Abstrakt verbindet die traditionell edlen Instrumente Klavier, Saxophon und Schlagzeug mit den mikrotonalen Schichten des SWR-Experimentalstudios. Günter Steinke stellt das Zusammenwirken der drei so unterschiedlichen Instrumente in den Mittelpunkt. Und der Titel Voltage, der zeigt es schon an, dass es dabei um Energie geht, die die Musik permanent unter Spannung hält.
2: Die Komponenten von dem Stück sind die drei Instrumente, daraus stammt es. Und es sind Punkte, perkussive Sachen vom Schlagzeug. Es sind sehr viele Läufe, auch diese ganzen Akkorde, also das Pianistische, das spielt eine große Rolle da drin. Und dann die Klangflächen, die vor allen Dingen getragen sind von den Multiphonics vom Saxophon. Das sind so vielleicht die drei Basics davon. Und dann ist das Ganze eben aufgebaut als ein sehr energetischer Prozess. Und zwar auch sehr organisch, weil ich als Komponist ist auch vertrete, sozusagen eine Musik zu schreiben, die aus kleinen Zellen sich zu einem großen Organismus zusammensetzt und so eben ihre Energie und auch den Charakter entwickelt. Also es gibt energetische Verläufe und energetische Ballungen, die auch auf unterschiedlichen Charakteren basieren. Und das ist eigentlich für mich wie ein Lebewesen. Also deswegen sehe ich dieses Musikstück auch wie ein Lebewesen, das eigentlich seine Energie auslebt und freisetzt.
0: Als zusätzliche Ebene kommt dann noch die Live-Elektronik mit ins Spiel, die vom Experimentalstudio des SWR realisiert worden ist. 8 Lautsprecher sind da rings um den gesamten Raum verteilt und Günter Steinke erzählt, was er damit beabsichtigt.
2: Ich wollte Klänge umformen und ergänzen. Das heißt, es sind zum Teil Harmonizer, sogenannte Harmonizer, die verändern die Tonhöhe und fügen also zu einem Ton Akkorde hinzu, sodass eigentlich die rein akustischen Klänge per se schon sehr elektronisch klingen. Also schon so umgeformt sind, dass man denkt, es sind so Tongemische, wie sie in der elektronischen Musik in den letzten 70 Jahren gemacht wurden. Und das wollte ich haben, also diese Tongemische. Und dann gibt es eben die ganze Frage der Räumlichkeit, kleine Teile, die immer wieder woanders hingeschickt werden und die auch eben eine Klangverformung und vor allen Dingen eine spezielle Form der Verräumlichung haben. Das ist eben so die andere Welt dabei, also dieser Raumklang, der sich immer bewegt, der immer in Bewegung ist, auch wenn man nicht immer alles gleich orten kann, woher es eigentlich kommt, aber auch das ist eigentlich das Immersive für mich, dass man in dem Raum sitzt und diese Klänge hört und eigentlich in der Bewegung, auch in der Klangenergie, aber auch Bewegungsenergie der Klänge sitzt.
0: Das Entstehen der Charaktere und Energiefelder in seinem Stück Voltage sieht Komponist Günter Steinke als Parallele zu unserer eigenen Existenz und Wirklichkeit. Musik ist Energie, sagt er, und sie fließt in Voltage zwischen dem Trio Abstrakt und der Live-Elektronik hin und her. Das Trio gibt die musikalisch-energetischen Impulse, die Elektronik dann in Echtzeit umformt und über die 8 Lautsprecher im Raum verteilt. Als Zuspieler kommt dann noch ein vorab aufgezeichnetes Achteltonklavier mit hinzu. Das Trio Abstrakt spielt die Uraufführung von Günter Steinkes Volt

0: Die Uraufführung von Günter Steinkes Voltage für Trio und Elektronik war der Schlussakkord unserer Retrospektive der Wittener Tage für neue Kammermusik von 2026, die uns in diesem Jahr so unentrinnbar mit der Gegenwart konfrontiert haben. Ich bedanke mich ganz herzlich bei meinem Studiogast, dem künstlerischen Leiter der Wittener Tage, Anselm Zibinski. Schön, dass du da warst, lieber Anselm.
1: Vielen Dank, Johannes.
0: Das Konzert im ARD Radio Festival wurde Ihnen heute von WDR 3 aus Köln präsentiert. Ich bin Johannes Zink und ich freue mich, dass Sie sich unserem Streifzug durch die neuesten Produktionen der zeitgenössischen Musik angeschlossen haben. Genießen Sie den Sommer und genießen Sie die kommenden Konzerte des ARD Radio Festivals 2026. Tschüss und bis zum nächsten Mal.

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1: Um 23 Uhr mit Martin Wilhelmi. Die USA verschärfen ihren Kurs gegen den Iran. Finanzminister Bessent kündigte neue Sanktionen gegen verschiedene Firmen und Personen an. Ziel sei es, sämtliche Einnahmequellen zu blockieren. Aus der Nachrichtenredaktion Jonas Valentin Weber.
2: Der Fokus liegt laut Bessent unter anderem auf Geldgeschäften, aber auch auf anderen wichtigen Bereichen wie Öl, Technologie und Schifffahrt. Außerdem verlangte er von anderen Ländern, keine Geschäfte mehr mit dem Iran zu machen. Allen Staaten, die sich aus Sicht der USA nicht daran halten, drohte der Finanzminister mit massiven wirtschaftlichen Folgen. Konkrete Länder nannte Bessent aber nicht. Deshalb ist beispielsweise offen, ob China auch betroffen sein würde. Die Volksrepublik ist ein wichtiger Abnehmer iranischen Öls. Auch ist unklar, was die Sanktionen genau bedeuten.
1: Mitten im Krieg hat die Ukraine ihren 35. Unabhängigkeitstag gefeiert. Zum Jahrestag haben wichtige Unterstützer weitere Hilfe zugesagt. Großbritannien will der Ukraine erlauben, die Marschflugkörper vom Typ Storm Shadow selbst herzustellen. Aus Kiew Florian Kellermann.
3: Der ukrainische Präsident Volodymyr Zelensky empfing die Gäste aus dem Ausland auf dem Platz vor der Sophienkathedrale im Zentrum der Stadt. Dort ehrte Zelensky auch Soldaten und freiwillige Helfer der Armee, einige von ihnen posthum. Für den britischen Premierminister Andy Burnham war es der erste Auslandsbesuch im Amt. Burnham leitete dann auch zum ersten Mal eine Sitzung der sogenannten Koalition der Willigen.

0: also der Ukraine, Unterstützerländer. Schon im Vorfeld sprach Burnham den Ukrainern Dank aus für ihren Kampf. Sie verteidigten nicht nur sich selbst gegen Russland, sondern ganz Europa.
1: Die deutsche Industrie macht Druck auf die Bundesregierung. Die Hauptgeschäftsführerin des Branchenverbandes Gönner sagte in der ARD, die wirtschaftliche Lage sei ernst. Die vereinbarten Reformen, zum Beispiel bei der Rente und beim Bürokratieabbau, müssten jetzt umgesetzt werden. Allerdings geht der parlamentarische Geschäftsführer der SPD-Fraktion Wiese davon aus, dass erst noch weiter diskutiert wird. Die Debatte sei auch nachvollziehbar, so Wiese im Deutschlandfunk. Im DFB-Pokal hat der VfL Wolfsburg eine Blamage abgewendet. Beim Berliner Viertligisten Alt-Glienicke konnten sich die Niedersachsen erst im Elfmeterschießen mit 6:5 durchsetzen. Ebenfalls in der zweiten Runde steht der Hamburger SV durch ein 3:0 in Verl und der 1. FC Köln durch ein 2:1 in Würzburg. Das waren die Nachrichten. Das Wetter in Deutschland. Nachts gebietsweise klar, im Süden einzelne Schauer, im Nordosten Nebel, bei Tiefstemperaturen von 16 bis 7 Grad. Morgen im Norden und Osten länger trocken, von Südwesten bis zur Mitte Schauer, vereinzelt Gewitter. Die Höchsttemperaturen 18 Grad in der Eifel und bis 28 Grad am Oberrhein. Am Mittwoch gebietsweise Schauer und Gewitter, im Nordosten heiter 21 bis 30 und am Donnerstag 23 bis 32 Grad. Die Zeit, es ist 23.03 Uhr.
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3: Willkommen zu Spotlight Jazz, heute vom Hessischen Rundfunk. 26. Mai 2026, der 100. Geburtstag von Miles Davis. Die HR Big Band feiert den großen Innovator an diesem Abend mit einem Konzert in der Alten Oper Frankfurt.

Und dass eine Oboe den Stimmton vorgibt, dass überhaupt auf der Bühne noch gestimmt wird, das ist im Jazz-Kontext nicht wirklich üblich. Ein erster Hinweis auf den Inhalt dieses Konzerts. Im Mittelpunkt steht die Zusammenarbeit von Miles Davis mit dem Arrangeur und Komponisten Gil Evans. Er hat in den späten 1950er Jahren mit seinem Orchester und Miles drei wegweisende Alben aufgenommen. Miles Ahead, Porgy and Bess und Sketches of Spain. Alle drei erklingen an diesem Abend, gespielt von drei großartigen Solisten. Zu Momentaufnahmen dieses jazzgeschichtlichen Reenactments begrüßt sie Carmen Mikovic.

0: Paolo Fresu und die HR Big Band unter der Leitung von Miho Hazama am 26. Mai 2026 in der Alten Oper Frankfurt. Miles Ahead heißt das Album, von dem das Stück New Rumba stammt, veröffentlicht 1957. Damals ist Miles Davis 31 Jahre alt und ein Star. Umjubelt beim Newport Jazz Festival hat er einen Plattenvertrag bei Columbia in der Tasche. Nach dem ersten Album mit seinem Quintett soll es jetzt etwas ganz anderes werden. Fortschrittlicher, außergewöhnlicher. Eine Liaison aus Jazz und europäischer Sinfonik. Miles Vorschlag ist, den Arrangeur Gil Evans ins Boot zu holen. Ende der 1940er Jahre hatten sie schon zusammengearbeitet. Ihre Aufnahmen kommen 1957 unter dem Titel Birth of the Cool neu heraus und sie erreichen ein breiteres Publikum. Auf dieser Erfolgswelle möchte Columbia gerne weiter surfen und stimmt einer Orchesterproduktion zu. Miles Ahead. Der Titel ist Programm. Die Arrangements sind ihrer Zeit wirklich weit voraus. Dicht und raffiniert, üppig orchestriert, voller ungewöhnlicher Klangfarben. Die Songs auf dem Album fügt Gil Evans zu einer Art Suite zusammen und lässt sie nahtlos ineinander übergehen. Drei Titel aus dieser Suite spielt die HR Big Band jetzt: Dave Brubeck's The Duke, My Ship von Kurt Weill und zum Schluss das Titelstück des Albums Miles Ahead von Miles Davis. Solist ist Paolo Fresu, Miho Hazama leitet die HR Big Band.
1: Sono Paolo Fresu, trombettista italiano, trombettista sardo, perché nasco.
2: Ich bin Paolo Fresu, italienischer Trompeter aus Sardinien. Das ist meine Insel. Musikalisch geprägt haben mich Chet Baker und natürlich Miles Davis.
1: Chet Bakeriana, che anche ovviamente Miles Deviana. Per me è molto importante suonare con la Big Band appunto di Francoforte della radio.
2: Für mich ist es sehr wichtig, mit der Big Band des Hessischen Rundfunks zu spielen, weil es eine renommierte Big Band ist, die viele großartige Projekte mit Musikern aus der ganzen Welt realisiert hat. Ich habe mich mit dem Repertoire von Miles Davis schon länger beschäftigt, nicht nur in diesen 45 Jahren meiner Karriere, sondern vor allem in der letzten Zeit im Zusammenhang mit einem Theaterprojekt mit dem Titel Kind of Miles. Es zielt darauf ab, Miles Davis zu würdigen und ein wenig zu erzählen. Es geht nicht unbedingt um sein biografisches Leben, sondern darum, seine Philosophie zu ergründen, sowohl die menschliche als auch die musikalische.
1: Non tanto la vita, ma la filosofia di pensiero, quella umana e quella musicale di Miles Davis.

Paolo Fresu und die HR Big Band unter der Leitung von Miho Hazama am 26. Mai 2026 in der Alten Oper Frankfurt. Ein Tribute-Konzert zum 100. Geburtstag von Miles Davis. Ohren, die am Big Band-Sound der letzten 30 Jahre geschult sind, an Arrangements von Maria Schneider, Darcy James Argue oder Vince Mendoza, werden sich in den Arrangements von Gil Evans wahrscheinlich zu Hause fühlen. Denn er hat mit seinen ungewöhnlichen Instrumentierungen früh die Grundlage für moderne, farbigere Jazz-Orchesterklänge gelegt. Tuba, Horn, Oboe, diese Orchesterinstrumente waren im Jazz ganz und gar nicht gebräuchlich. Mit seinen Experimenten verschafft Gil Evans schon in den 1930er Jahren Tanzbands ganz neue Ausdrucksmöglichkeiten. Für Miles Davis arrangiert er nach dem Erfolg von Miles Ahead 1959 ein weiteres Album. Diesmal ist sein Rohmaterial eine Oper, Porgy and Bess von George Gershwin. Einige Songs daraus wie It Ain't Necessarily So oder Summertime sind ein Vierteljahrhundert nach der Uraufführung der Oper zu Jazzstandards geworden. Gil Evans ordnet die Titel der Gershwin-Oper für seine Suite neu an und ergänzt sie durch eigene Musik, das Uptempo-Stück Gone zum Beispiel oder eine Improvisation über ein Spiritual gleich anschließend. Diesen Ausschnitt hören wir jetzt, beginnend mit Bess, You Is My Woman Now. Hier ist die HR Big Band unter der Leitung von Miho Hazama. Solist ist diesmal der Solotrompeter der HR Big Band, Axel Schlosser.

0: Summertime, der größte Hit aus der Oper Porgy and Bess von George und Ira Gershwin, hier arrangiert von Gil Evans für Miles Davis. Diese Arrangements aus dem Jahr 1959 hat die HR Big Band am 26. Mai 2026 in der Alten Oper Frankfurt gespielt, in einem fast dreistündigen Tribute-Konzert zum 100. Geburtstag von Miles Davis. Axel Schlosser war der Solist in diesem Teil des Konzerts. Gastdirigentin ist Miho Hazama, die als Chefin am Pult der Danish Radio Big Band steht. Ihre Verbindung zu dieser Musik ist stark. Sie nennt die Komponistin Maria Schneider als einen wesentlichen Einfluss und die wiederum war als junge Arrangeurin Assistentin von Gil Evans. Die dritte Zusammenarbeit des genialen Duos Miles Davis-Gil Evans ist das Konzeptalbum Sketches of Spain, das 1961 mit einem Grammy ausgezeichnet wurde. Musik, die fast schon nicht mehr als Jazz wahrgenommen wurde, so sehr hatte Evans Harmonik, Rhythmik und Klangfarbenspektrum erweitert. Das populär gewordene Herzstück dieses Albums ist die Bearbeitung des Adagios aus dem Concierto de Aranjuez von Joaquín Rodrigo. Dazu ein Stück von Manuel de Falla und ein traditionelles spanisches Lied. Zwei Kompositionen im spanischen Stil hat Gil Evans selbst zum Album beigesteuert und eine davon hören wir jetzt, Soler. Der norwegische Trompeter Arve Henriksen ist hier der Solist. Mit seinem einzigartigen Sound, der an eine Shakuhachi, eine japanische Bambusflöte, erinnert, verbreitet er seine ganz eigene Magie.
1: It's like finding different sounds. I mean, sound is a very crucial thing, an important thing for all of us. And I think for trumpet players.
2: Für mich geht es darum, verschiedene Klänge zu finden. Klang ist etwas Zentrales, gerade für Trompeter. Ich sehe meine Trompete nicht als Instrument mit einem festgelegten Idealton, sondern als Werkzeug, als Möglichkeit, neue Klänge zu erschaffen. Vielleicht gibt es noch viele Sounds, die ich noch gar nicht gefunden habe. Genau das eröffnet mir viele Möglichkeiten, mit diesem Instrument zu orchestrieren.
1: Can live for a few more years, I will be able to do a few more sounds, let's hope so. And it is like using this instrument as a tool and makes a lot of possibilities and it's a lot of orchestrations I can do then.

0: Arve Hendriksen und die HR Big Band mit Solea in der Alten Oper Frankfurt. Der Mitschnitt des Konzerts vom 26. Mai 2026, dem 100. Geburtstag von Miles Davis. An diesem Abend wurden originale Arrangements von Gil Evans gespielt, die er für Miles Davis geschrieben hat. Miles Ahead, Porgy and Bess und Sketches of Spain. Drei bahnbrechende Alben, die den Big Band Sound verändert und geprägt haben. Die vergangene knappe Radiostunde hat natürlich nur für ein paar Kostproben dieses dreistündigen Konzertmarathons gereicht. Das Video in voller Länge finden Sie bei YouTube auf der Seite der HR Big Band. Diese Spotlight-Sendung kam vom Hessischen Rundfunk in Frankfurt. Am Mikrofon war Carmen Mikovic. Danke fürs Zuhören. Das letzte Wort gehört der Gastdirigentin der HR Big Band, die Zugabe und alle drei Solisten ansagt.
1: Dankeschön. Thank you so much for joining us for this special night. And you've heard enough trumpets, but we have one more special song for you. And this night couldn't be better that this is Miles Davis' birthday. So happy birthday, Miles. We love you. So this marks exactly 100 years today since his birth, which is amazing. We have this special treat song, very short song for you. And this is from, not originally released with the LP, with the Sketches of Spain, but it was recorded at the same time. It's Villa Lobos composition and a Gil Evans arrangement of Song of Our Country, and then we're gonna just feature the entire orchestra and then all of the soloists. So I hope you enjoy. Thank you so much for coming out. Dankeschön.

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1: Um 0 Uhr mit Karin Schumacher. Die USA haben neue Sanktionen gegen den Iran bekannt gegeben. Ziel ist es, laut Finanzminister Bessent, die Führung in Teheran von allen Einnahmequellen abzuschneiden. Wie das funktionieren soll, erklärt USA-Korrespondentin Sandra Razzo.
2: Die USA wollen den Iran komplett wirtschaftlich isolieren. Sämtliche Einnahmequellen sollen gestrichen werden. Wie will man das machen? Es soll nicht nur Sanktionen gegen den Iran selbst geben, sondern auch gegen Unternehmen und Länder, die noch Geschäfte mit dem Iran machen. Besonders im Visier hat man dabei die Finanzgeschäfte, die Wirtschaft und vor allem den wichtigen Ölmarkt. Besonders brisant ist dabei, China ist einer der wichtigsten Abnehmer von iranischem Öl. Und die Frage ist jetzt, ob die USA wirklich in den Konflikt mit China gehen werden.
1: Die Ukraine erhält neue Unterstützung im Abwehrkampf gegen Russland. Im Fokus sollte dabei die Luftverteidigung stehen, sagte Präsident Zelensky nach einem Treffen mit EU-Ratspräsident Costa, dem britischen Premier Burnham und dem finnischen Präsidenten Stubb in Kiew. Die vier waren anlässlich des 35. Jahrestags der ukrainischen Unabhängigkeit dort zu Beratungen zusammengekommen. Bundeskanzler Merz war virtuell zugeschaltet. Die Weltmeere heizen sich weiter auf. Am vergangenen Wochenende hat der EU-Klimadienst Copernicus den höchsten jemals aufgezeichneten Wert gemessen. Im weltweiten Schnitt lag die Temperatur der Meeresoberfläche bei 21,1 Grad. Neben dem vom Menschen verursachten Klimawandel trägt auch das Wetterphänomen El Niño zur Erwärmung bei. Durch die höheren Meerestemperaturen geraten nicht nur marine Lebensräume unter Druck, auch das Potenzial für Extremwetterereignisse steigt. Die Behandlung mit Abnehmspritzen ist teuer, sie kostet mehrere hundert Euro im Monat und die Patienten müssen sie meistens selbst bezahlen. Dabei soll es aus Sicht der Krankenkassen auch bleiben. Die Chefin des AOK-Bundesverbands Reimann sagt, andernfalls könnten jährliche Kosten von etwa 45 Milliarden Euro auf die Kassen zukommen. Zumindest wenn alle Versicherten mit einem

0: Body-Mass-Index von 30 Abnehmspritzen bekämen. Gesundheitsfachleute hatten sich zuletzt dafür ausgesprochen, die Kosten dieser Behandlungen zu übernehmen. Zum Fußball. Der FC Schalke steht in der zweiten Runde des DFB-Pokals. Die Gelsenkirchener gewannen am Abend beim Halleschen FC mit 5:2 nach Verlängerung. Zuvor waren auch der Hamburger SV, der VfL Wolfsburg und der erste FC Köln siegreich. Das Wetter in Deutschland: von Südwesten her bis in die Mitte, zum Teil schauerartiger Regen, 17 Grad am Oberrhein bis 6 Grad im Harz. Am Tag im Norden meist sonnig, im Süden einzelne Schauer und Gewitter. Höchstwerte 16 Grad in der Eifel, 28 Grad im Markgräflerland, 0:03.
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2: Am Mikrofon ist für Sie Sven Knappe. Guten Abend und herzlich willkommen. Aufnahmen aus den Archiven des Rundfunks Berlin-Brandenburg bringen wir bis zu den 2 Uhr Nachrichten. Mit dem Deutschen Symphonieorchester Berlin, dem Grau-Schumacher-Piano-Duo, dem Winsbacher Knabenchor, den Deutschen Kammervirtuosen und dem Rundfunk-Sinfonieorchester Berlin. Das DSO eröffnet mit der Ouvertüre zur romantischen Oper Oberon von Karl Maria von Weber. Am Dirigentenpult Ingo Metzmacher.

Das war die Ouvertüre zur romantischen Oper Oberon von Karl Maria von Weber, gespielt vom Deutschen Symphonieorchester Berlin unter Ingo Metzmacher, 2008 in der Marienkirche zu Prenzlau. Antonín Dvořák schrieb sein Cellokonzert in H-Moll Opus 104 zwischen dem 8. November 1894 und dem 9. Februar 1895 in den USA. Kollege Johannes Brahms soll nach dem Lesen der Partitur ausgerufen haben: Warum habe ich nicht gewusst, dass man ein Cellokonzert wie dieses schreiben kann? Hätte ich es gewusst, hätte ich schon vor langer Zeit eines geschrieben. Hier eine Aufnahme mit Marc Coppet und dem Deutschen Symphonieorchester Berlin.

Wir hörten Antonín Dvořáks Cellokonzert in H-Moll, Opus 104. Der Cellist Marc Copé wurde unterstützt vom Deutschen Symphonieorchester Berlin. Die Leitung hatte Kirill Karabitz. Eine Suite für zwei Klaviere steuert Sergei Rachmaninow zum AAD-Nachtkonzert bei. Die Nummer 1 aus dem Opus 5 intoniert das Grau-Schumacher-Piano-Duo.

Die Pianisten Andreas Grau und Götz Schumacher interpretierten die Suite für zwei Klaviere, Opus 5, Nummer 1 von Sergei Rachmaninow. Hier ist das ARD-Nachtkonzert, präsentiert von BR Klassik, mit geistlicher Musik von Johann Sebastian Bach. Die Kantate »Man singet mit Freuden vom Sieg«, Werkeverzeichnis 149, zelebrieren Cornelia Horak, Sopran, Rebecca Martin, Alt, Andreas Weller, Tenor, Konrad Jarnot, Bass, der Winsbacher Knabenchor und die deutschen Kammervirtuosen Berlin unter Karl Friedrich Behringer.

Man singet mit Freuden vom Sieg. Eine Kantate von Johann Sebastian Bach, Werkeverzeichnis 149. Es sangen und spielten Cornelia Horak, Sopran, Rebecca Martin, Alt, Andreas Weller, Tenor, Konrad Jarno, Bass, der Winsbacher Knabenchor und die deutschen Kammervirtuosen Berlin. Die Leitung hatte Karl Friedrich Behringer. Die Zeit reicht noch für drei kurze Orchesterstücke von Alban Berg, einem österreichischen Komponisten der zweiten Wiener Schule. Marek Janowski dirigiert das Rundfunk-Sinfonieorchester Berlin.

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1: Um 2 Uhr mit Olaf Knapp. Die USA wollen den Druck auf den Iran erhöhen. Finanzminister Bessent hat gravierende Sanktionen angekündigt. Er ließ aber offen, wie genau die Maßnahmen und der Zeitplan dafür aussehen. Aus Washington Anne Schneider.
2: Mit der Kampagne Operation Economic Outcast wollen die USA die wirtschaftlichen und finanziellen Verbindungen des Landes weltweit kappen und Einnahmequellen des Regimes austrocknen. Nach Angaben der US-Regierung kann künftig nahezu jede wirtschaftliche Zusammenarbeit mit dem Iran US-Sanktionen nach sich ziehen. Gleichzeitig erhöht US-Präsident Donald Trump den politischen Druck auf andere Staaten. Laut Bessent telefoniert er mit Staats- und Regierungschefs weltweit und fordert sie auf, ihre Beziehungen zum Iran einzuschränken oder zu beenden.
1: Außenminister Wadephul und sein US-Amtskollege Rubio haben telefonisch über die Ukraine und den Iran beraten. Einer Mitteilung des US-Außenministeriums zufolge zeigten sich beide Politiker entschlossen, die, Zitat, Freiheit der Schifffahrt in der Straße von Hormuz sicherzustellen. Zudem hätten sie die Bedeutung eines dauerhaften und belastbaren Friedens zwischen Russland und der Ukraine betont. Das Gespräch fand am 35. Jahrestag der ukrainischen Unabhängigkeit von der Sowjetunion statt. Die Meerestemperatur hat einen neuen Höchstwert erreicht. Das hat der EU-Klimadienst Copernicus mitgeteilt. Es geht konkret um den weltweiten Tagesdurchschnitt an der Meeresoberfläche. Der lag am vergangenen Samstag bei 21,1 Grad, so hoch wie nie seit Beginn der Messungen im Jahr 1979. Laut Copernicus nehmen mit dem Anstieg der Temperaturen auch die Risiken für Ökosysteme und Orte an den Küsten zu, zum Beispiel durch mehr Extremwetterlagen. Der FC Schalke 04 ist mit Mühe in die zweite Runde des DFB-Pokals eingezogen. Beim Regionalligisten Hallescher FC tat sich der Bundesliga-Aufsteiger schwer und gewann nach Rückstand noch mit 5:2 nach Verlängerung. Zuvor hatte der VfL Wolfsburg eine Blamage abgewendet. Beim Berliner Viertligisten Alt-Glienicke konnten sich die Niedersachsen erst im Elfmeterschießen mit 6:5 durchsetzen. Ebenfalls in der zweiten Runde stehen der Hamburger SV durch ein 3:0 in Ferl und der 1. FC Köln durch ein 2:1 in Würzburg. Das Wetter in Deutschland. Nachts gebietsweise klar, im Süden einzelne Schauer, im Nordosten Nebel, Tiefstwerte 16 bis 7 Grad. Am Tage im Norden und Osten länger trocken, von Südwesten her bis zur Mitte Schauer, vereinzelt Gewitter. Höchstwerte 18 Grad in der Eifel bis 28 Grad am Oberrhein. Es ist 2:03 Uhr.
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3: Mit Sven Knappe am Mikrofon, herzlich willkommen. Was haben wir bis zu den 4 Uhr Nachrichten im Angebot? Ein Klavierkonzert von Dora Pejacevic, ein Streichquartett von Ludwig van Beethoven, eine Sinfonie von Joseph Haydn und als Vorhangöffner Bühnenmusik von